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1: Um 3 Uhr mit Katja Kindermann. In Großbritannien gerät Premierminister Starmer stärker unter Druck. Ein Minister ist gestern zurückgetreten und ein weiterer Konkurrent aus der Labour-Partei könnte sich um ein Unterhausmandat bewerben. Aus der Nachrichtenredaktion Torben Müller.
2: Gesundheitsminister Streeting hat seinen Rückzug aus dem Kabinett damit begründet, dass er das Vertrauen in Starmer verloren habe. Er hat aber nicht erklärt, ob er gegen ihn antreten will. Der Premier bekräftigte seine Absicht, das Amt weiterzuführen. Sollte es in der Labour-Partei zu einer Revolte gegen Starmer kommen, gilt auch der Bürgermeister von Manchester, Burnham, als Anwärter auf seine Nachfolge. Er hat bisher keinen Sitz im Unterhaus. Ein anderer Labour-Abgeordneter hat sein Mandat jetzt aber niedergelegt, sodass Burnham sich darum bewerben kann.
1: US-Präsident Trump setzt heute seinen Staatsbesuch in China fort. Offen blieb zunächst, ob es im Handelskonflikt zwischen den Vereinigten Staaten und der Volksrepublik konkrete Fortschritte geben wird. Gestern war Trump bereits zu ersten Gesprächen mit Chinas Staatschef Xi in Peking zusammengekommen. Auch heute ist ein Treffen geplant. Danach wird der Präsident zurück in die USA reisen. Es ist Trumps zweiter Staatsbesuch. Bereits in seiner ersten Amtszeit, 2017, besuchte er China. Der ukrainische Präsident Selenskyj hat schmerzhaftere Sanktionen gegen Moskau gefordert. Anlass ist der jüngste Angriff auf Kiew mit mindestens 21 Toten, darunter offenbar auch 2 Kindern. Laut Selenskyj war ein Marschflugkörper vom Typ CH-101 in ein Gebäude eingeschlagen. Das Geschoss sei im 2. Quartal dieses Jahres hergestellt worden, so der Präsident in seiner abendlichen Videobotschaft. Das bedeute, dass Russland die dafür nötigen Komponenten weiterhin beziehe und die weltweiten Sanktionen umgehe. Vor der dänischen Insel Anholt ist ein toter Wal entdeckt worden. Jetzt prüfen die zuständigen Behörden, ob es sich dabei um den Buckelwal handelt, der wochenlang vor der deutschen Ostseeküste festsaß. Aus Stockholm, Arne Bartram.
3: Die dänische Umweltbehörde hat bisher nur bestätigt, dass ein Wal vor Anholt gestrandet ist. Beobachter vor Ort schätzen das Tier auf 10 bis 15 Meter Länge. Das würde zu dem Buckelwal passen, der zuletzt vor der Insel Pöhl lag. Außerdem befindet sich Anholt auf der Route Richtung Nordsee, in die der Wal Anfang Mai gebracht worden war. Die dänischen Behörden gehen davon aus, dass das jetzt gefundene Tier schon eine Weile tot ist. Als nächstes sollen Gewebeproben genommen werden. So könnte geklärt werden, ob es der Wal von der Insel Pöhl ist.
1: Das waren die Nachrichten. Das Wetter in Deutschland. Tagsüber gebietsweise Schauer, teils mit Graupel, selten Gewitter, örtlich Sonne. Höchstwerte 9 Grad im Allgäu bis 17 Grad in der Lausitz. Am Samstag zum Teil heiter, ein paar Schauer, in den Bergen Schnee, 9 bis 17 Grad. Und am Sonntag überwiegend trocken, die Temperaturen liegen dann bei 13 bis 19 Grad. Die Zeit, es ist jetzt 3:03.
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1: Um 4 Uhr mit Katja Kindermann. In Großbritannien gerät Premierminister Starmer stärker unter Druck. Ein Minister ist gestern zurückgetreten und ein weiterer Konkurrent aus der Labour-Partei könnte sich um ein Unterhausmandat bewerben. Aus der Nachrichtenredaktion Torben Müller.
2: Gesundheitsminister Streeting hat seinen Rückzug aus dem Kabinett damit begründet, dass er das Vertrauen in Starmer verloren habe. Er hat aber nicht erklärt, ob er gegen ihn antreten will. Der Premier bekräftigte seine Absicht, das Amt weiterzuführen. Sollte es in der Labour-Partei zu einer Revolte gegen Starmer kommen, gilt auch der Bürgermeister von Manchester, Burnham, als Anwärter auf seine Nachfolge. Er hat bisher keinen Sitz im Unterhaus. Ein anderer Labour-Abgeordneter hat sein Mandat jetzt aber niedergelegt, sodass Burnham sich darum bewerben kann.
1: Die USA setzen bei der Öffnung der Straße von Hormus auf Unterstützung aus China. Präsident Trump sagte in einem Interview mit dem Sender Fox News, Chinas Staatschef Xi Jinping habe seine Hilfe angeboten. Aus der Nachrichtenredaktion Thorsten Lange.
3: Trump hat bei seinem Besuch in Peking ein erstes Gespräch mit Xi geführt und sich anschließend in Interviews geäußert. Dort sagte er, der chinesische Staats- und Parteichef habe erklärt, wenn er irgendwie helfen könne bei der Öffnung der Straße von Hormus, dann werde er das gern tun. Und Xi soll zugesagt haben, keine weitere militärische Ausrüstung an Iran zu liefern. Von chinesischer Seite gibt es dafür keine Bestätigung. Peking kauft einen Großteil des iranischen Öls und gilt neben Russland als Irans wichtigster Lieferant von Militärgütern. Trump und Xi werden heute ein weiteres Gespräch führen.
1: Der ukrainische Präsident Zelensky hat schmerzhaftere Sanktionen gegen Moskau gefordert. Anlass ist der jüngste Angriff auf Kiew mit mindestens 21 Toten, darunter offenbar auch Kinder. Laut Zelensky war ein Marschflugkörper vom Typ CH-101 in ein Gebäude eingeschlagen. Das Geschoss sei im zweiten Quartal dieses Jahres hergestellt worden. Vor der dänischen Insel Anholt ist ein toter Wal entdeckt worden. Jetzt prüfen die zuständigen Behörden, ob es sich dabei um den Buckelwal handelt, der wochenlang vor der deutschen Ostseeküste festsaß. Aus Stockholm, Arne Bartram.
4: Die dänische Umweltbehörde hat bisher nur bestätigt, dass ein Wal vor Anholt gestrandet ist. Beobachter vor Ort schätzen das Tier auf 10 bis 15 Meter Länge. Das würde zu dem Buckelwal passen, der zuletzt vor der Insel Pöhl lag. Außerdem befindet sich Anholt auf der Route Richtung Nordsee, in die der Wal Anfang Mai gebracht worden war. Die dänischen Behörden gehen davon aus, dass das jetzt gefundene Tier schon eine Weile tot ist. Als nächstes sollen Gewebeproben genommen werden. So könnte geklärt werden, ob es der Wal von der Insel Pöhl ist.
1: Das waren die Nachrichten. Das Wetter in Deutschland. Tagsüber gebietsweise Schauer, teils mit Graupel, selten Gewitter, örtlich Sonne. Zwischen 9 und 17 Grad in der Lausitz. Es ist jetzt 4.03 Uhr.
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1: Um 5 Uhr mit Katja Kindermann. In Großbritannien gerät Premierminister Starmer stärker unter Druck. Ein Minister ist gestern zurückgetreten und ein weiterer Konkurrent aus der Labour-Partei könnte sich um ein Unterhausmandat bewerben. Aus der Nachrichtenredaktion Torben Müller.
2: Gesundheitsminister Streeting hat seinen Rückzug aus dem Kabinett damit begründet, dass er das Vertrauen in Starmer verloren habe. Er hat aber nicht erklärt, ob er gegen ihn antreten will. Der Premier bekräftigte seine Absicht, das Amt weiterzuführen. Sollte es in der Labour-Partei zu einer Revolte gegen Starmer kommen, gilt auch der Bürgermeister von Manchester, Burnham, als Anwärter auf seine Nachfolge. Er hat bisher keinen Sitz im Unterhaus. Ein anderer Labour-Abgeordneter hat sein Mandat jetzt aber niedergelegt, sodass Burnham sich darum bewerben kann.
1: Die USA setzen bei der Öffnung der Straße von Hormus auf Unterstützung aus China. Präsident Trump sagte in einem Interview mit dem Sender Fox News, Chinas Staatschef Xi Jinping habe seine Hilfe angeboten. Aus der Nachrichtenredaktion Thorsten Lange.
3: Trump hat bei seinem Besuch in Peking ein erstes Gespräch mit Xi geführt und sich anschließend in Interviews geäußert. Dort sagte er, der chinesische Staats- und Parteichef habe erklärt, wenn er irgendwie helfen könne bei der Öffnung der Straße von Hormus, dann werde er das gern tun. Und Xi soll zugesagt haben, keine weitere militärische Ausrüstung an Iran zu liefern. Von chinesischer Seite gibt es dafür keine Bestätigung. Peking kauft einen Großteil des iranischen Öls und gilt neben Russland als Irans wichtigster Lieferant von Militärgütern. Trump und Xi werden heute ein weiteres Gespräch führen.
1: Der ukrainische Präsident Zelensky hat schmerzhaftere Sanktionen gegen Moskau gefordert. Anlass ist der jüngste Angriff auf Kiew mit mindestens 21 Toten, darunter offenbar auch Kinder. Laut Zelensky war ein Marschflugkörper vom Typ CH-101 in ein Gebäude eingeschlagen. Das Geschoss sei im zweiten Quartal dieses Jahres hergestellt worden. Vor der dänischen Insel Anholt ist ein toter Wal entdeckt worden. Jetzt prüfen die zuständigen Behörden, ob es sich dabei um den Buckelwal handelt, der wochenlang vor der deutschen Ostseeküste festsaß. Aus Stockholm, Arne Bartram.
4: Die dänische Umweltbehörde hat bisher nur bestätigt, dass ein Wal vor Anholt gestrandet ist. Beobachter vor Ort schätzen das Tier auf 10 bis 15 Meter Länge. Das würde zu dem Buckelwal passen, der zuletzt vor der Insel Pöhl lag. Außerdem befindet sich Anholt auf der Route Richtung Nordsee, in die der Wal Anfang Mai gebracht worden war. Die dänischen Behörden gehen davon aus, dass das jetzt gefundene Tier schon eine Weile tot ist. Als nächstes sollen Gewebeproben genommen werden. So könnte geklärt werden, ob es der Wal von der Insel Pöhl ist.
1: Das waren die Nachrichten. Das Wetter in Deutschland. Tagsüber gebietsweise Schauer, teils mit Graupel, selten Gewitter, örtlich Sonne. Höchstwerte 9 Grad im Allgäu bis 17 Grad in der Lausitz. Es ist jetzt 5:03.
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1: Vor ein paar Jahren habe ich eine Fortbildung auf der schönen Insel Langeoog gemacht. Es war das herrlichste Wetter und so verbrachten die meisten von uns die Mittagspause am Strand. Über die Tage entstand eine kleine Gruppe von Kolleginnen und Kollegen, die sich in die recht kühle Nordsee trauten. Übermütig wie die Kinder haben wir uns in die Wellen geschmissen, Handstand gemacht und uns gegenseitig mit Schlick beworfen. Ich erinnerte mich an ein Spiel, das ich schon seit Kinderjahren kenne. Toter Mann oder tote Frau spielen. Man legt sich auf das Meer, regungslos und lässt sich vom Wasser tragen. Leicht hin und her schaukeln. Ich finde, das ist ein sehr angenehmes Gefühl. Also rief ich den anderen zu, es doch auch mal zu probieren. Nicht alle haben es hinbekommen. Einige trieben ganz ruhig auf dem Wasser. Andere versanken. Popo voran in die Wellen. Wasserprustend versuchten sie es immer wieder. Haben sich wirklich Mühe gegeben, doch es wollte nicht klappen. Ich finde es schade, wenn jemand diese Erfahrung nicht machen kann. Denn mich macht es glücklich und zufrieden, dieses Getragenwerden vom Wasser. Der Blick in den Himmel, die Wolken, die vorbeiziehen, die Möwen schweben über mir im Wind. Mit den Ohren unter Wasser sind die meisten Geräusche nur sehr leise, fast gar nicht zu hören. Ein bisschen ist es, wie in Watte gepackt zu sein. Das Wasser schaukelt mich unendlich sanft. Ich brauche gar nichts zu machen, kann alles loslassen und nur genießen. Wenn ich so im Wasser liege, denke ich oft an Gott. Gott, der dieses Meer, das Land, die Wolken und mich gemacht hat. Der mich genauso trägt, wie das Wasser mich trägt. Der mich umgibt, bei dem ich einfach nur sein darf. Wenn ich mich ins Wasser lege, vertraue ich darauf, getragen zu werden. Dieses tiefe Vertrauen habe ich auch zu Gott. In seinen Händen bin ich geborgen.
0: Das war ein Beitrag der Evangelischen Kirche.

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1: Mit Markus Fliegel, guten Morgen. Trump und Xi setzen Staatsbesuch in Peking fort. Deutsche Marine könnte sich stärker an möglichem Einsatz in der Straße von Hormuz beteiligen. Bremer Polizei meldet kaum Probleme durch Vatertagstouren. Das Wetter erst sonnig, später zunehmend wolkig und aufkommende Schauer bis 15 Grad. Das Treffen von Chinas Staats- und Regierungschef Xi Jinping und US-Präsident Donald Trump in Peking wird heute fortgesetzt. Geplant ist auch ein Vier-Augen-Gespräch der beiden. Viele offene Fragen und Streitpunkte sind noch ungeklärt. Maximilian Seib.
2: Bisher ist es vor allem ein Gipfel der schönen Bilder und der warmen Worte. Xi und Trump beschworen gestern immer wieder die gute Beziehung und Zusammenarbeit der beiden Staaten. Konkrete Ergebnisse sind bislang dagegen kaum bekannt geworden. Und wenn, dann vor allem in Handelsfragen. Xi hat US-Unternehmen mehr Zugang zum chinesischen Markt versprochen. Ähnliche Versprechen wurden in der Vergangenheit allerdings nicht gehalten. Eine gemeinsame Linie gibt es offenbar beim Thema Iran-Krieg. Das Weiße Haus erklärte, man sei sich einig, dass die Straße von Hormuz offen sein müsse und der Iran keine Atomwaffen haben dürfe. Warnungen an die USA sprach China beim Thema Taiwan aus. Die USA liefern Waffen in Milliardenhöhe an Taiwan. China erklärte, das sei eine rote Linie für Peking.
1: Ob es überhaupt einen internationalen Einsatz zur Sicherung der Straße von Hormuz geben wird, ist noch unklar. Für diesen Fall stellt das Bundesverteidigungsministerium aber nun bereits die Beteiligung von zusätzlichem Gerät und Personal der Marine in Aussicht. Evi Seibert.
3: Das Verteidigungsministerium nannte autonome Minenabwehrsysteme, Minentaucher und spezialisierte Kräfte zum Schutz von Schiffen. Möglich wäre auch eine hochrangige Beteiligung deutscher Stabsoffiziere in den Führungsstäben der Mission. Bisher hat sich bereits das deutsche Minenjagdboot Fulda auf den Weg ins östliche Mittelmeer gemacht, um einen Einsatz in der Straße von Hormuz möglicherweise zu unterstützen. Auch das deutsche Versorgungsschiff Mosel könnte zur Verstärkung eingesetzt werden. Voraussetzung für einen deutschen Einsatz zur Sicherung der Straße von Hormuz an der Seite von Partnerländern ist allerdings, dass die Kampfhandlungen beendet werden, dass es eine klare völkerrechtliche Grundlage dafür gibt und ein Mandat des Deutschen Bundestages.
1: Nach dem schweren Drohnenangriff Russlands auf Kiew fordert der ukrainische Präsident Volodymyr Zelensky effektivere Sanktionen gegen Russland. 21 Menschen starben gestern unter anderem beim Einschlag eines Marschflugkörpers in einem Wohngebäude. Lukas Kram.
4: Der ukrainische Präsident Zelensky sprach in einer Videobotschaft von mehr als 675 Angriffsdrohnen und 56 Raketen, die Moskau abgefeuert habe. Bei der mehrstündigen Attacke auf die Hauptstadt Kiew sei ein Marschflugkörper eingeschlagen, der erst kürzlich hergestellt wurde. Das zeige, dass Russland die weltweiten Sanktionen umgehe, um die dafür nötigen Komponenten zu beziehen. Gestern hatte Zelensky Kanzleramtschef Frei und den BND-Präsidenten Jäger in Kiew empfangen. Es sei bei den Gesprächen unter anderem darum gegangen, wie man die Ukraine vor solchen Luftangriffen schützen kann.
1: Vor der dänischen Insel Anholt ist ein toter Wal entdeckt worden. Jetzt wird geprüft, ob es sich dabei um den Buckelwal handelt, der wochenlang vor der deutschen Ostseeküste festsaß. Anne Bartram aus Stockholm.
5: Die dänische Umweltbehörde hat bisher nur bestätigt, dass ein Wal vor Anholt gestrandet ist. Beobachter vor Ort schätzen das Tier auf 10 bis 15 Meter Länge. Das würde zu dem Buckelwal passen, der zuletzt vor der Insel Pöhl lag. Außerdem befindet sich Anholt auf der Route Richtung Nordsee, in die der Wal Anfang Mai gebracht worden war. Die dänischen Behörden gehen davon aus, dass das jetzt gefundene Tier schon eine Weile tot ist. Als nächstes sollen Gewebeproben genommen werden. So könnte geklärt werden, ob es der Wal von der Insel Pöhl ist. Der war Anfang Mai von einer privaten Initiative mit einem Spezialschiff Richtung Nordsee gebracht worden. Laut Meeresbiologen hatte der stark geschwächte Wal kaum Überlebenschancen und ist vermutlich gestorben.
1: Der Vatertag ist in Bremen und Bremerhaven weitgehend ruhig verlaufen. Nach Angaben der Polizei gab es keine größeren Zwischenfälle. Lediglich im Bremer Bürgerpark kam es zu einer kleinen Auseinandersetzung. Die Einsatzkräfte gehen davon aus, dass wegen des schlechten Wetters deutlich weniger Menschen unterwegs waren als in den vergangenen Jahren. Auch in den Zügen und an Bahnhöfen in und um Bremen ist es laut Bundespolizei in diesem Jahr ruhiger gewesen. Zum Sport. Die Bundesliga-Fußballerinnen des FC Bayern München haben nach der deutschen Meisterschaft auch den DFB-Pokal gewonnen. Die Titelverteidigerinnen aus München besiegten im Pokalfinale in Köln am Abend die Rekordsiegerinnen des VfL Wolfsburg mit 4:0. Das waren Nachrichten mit Markus Fliegel.
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6: Ja, das sieht aktuell folgendermaßen aus. Und weil ja heute Brückentag ist, ja, deswegen die Erdbeerbrücke Bremen. Da gibt es blauen Himmel bei 2 Grad. Bremerhaven Sonne 5 Grad, Diepholz wolkenlos 3 und an der Hundebrücke Oldenburg, da ist blauer Himmel bei 2 Grad. Heute bekommen wir ja zuerst auch viel Sonne, dann aber immer mehr Wolken und auch Schauer oder mal ein Gewitter. Temperaturen maximal so 11 bis 15 Grad und der Wind dazu, der wird vor allem an der See frisch bis stark, manchmal sogar stürmisch aus West.
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6: B437 Stotel Richtung Rodenkirchen. Der Wesertunnel ist nach einem Unfall vorübergehend gesperrt. Gleich 6:06.
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6: Auf meinem Grabstein wird vermutlich stehen: Juhu, endlich mal ausschlafen. Ja, schönen guten Morgen.

0: Meine Damen und Herren, sehr geehrte frühe Menschen, Ihnen erstmal einen schönen guten Morgen. Obwohl, wenn Sie mich jetzt schon hören, dann sind wir mal ehrlich miteinander, wenn Sie mich jetzt schon hören, ja, also schon wach sind, dann kann der Morgen ja nicht wirklich schön sein, denn wir sind diejenigen, die keinen Brückentag genommen haben und somit zur Arbeit müssen. Aber wir werden diesen Tag schon irgendwie überbrücken und um Ihnen den Morgen, ja, also ein bisschen zu versüßen, da hat sich die Redaktion hier bei Bremen 2 bei dem Oberthema Brücken mal wirklich was Pfiffiges, was überlegt. Die haben stundenlang recherchiert, die haben telefoniert und alles in Bewegung gesetzt, nur um Ihnen jetzt diesen Brückentagsmorgen irgendwie netter zu machen, Sie zum Lächeln zu bringen und so. Ne? Die haben wirklich alles gegeben. Und das ist bei rausgekommen.
1: Trump steht auf einer Brücke. Die Brücke stürzt ein. Warum? Der Klügere gibt nach. Wie kommt man am schnellsten über den Fluss? Per Steinbrück. Was versteht man unter einer vielbefahrenen Autobahnbrücke? Nichts. Da ist es viel zu laut. Was macht der Fisch, wenn es regnet? Er schwimmt zur Brücke, damit er sich unterstellen kann. Warum kann ein Esel nicht schwimmen? Weil er keine Brücke findet. Was macht eine müde Brücke? Sie hängt durch. Was macht eine Brücke im Fitnessstudio? Tragkrafttraining. Was ist die Lieblingsmusik einer Brücke? Heavy Metal.
0: Das geht vermutlich stundenlang so weiter. Jetzt wissen Sie, mit wie viel Elan hier gearbeitet wird bei Bremen 2. Und deshalb ist so ein Brückentag auch mal was wirklich Schönes. Also für mich, ne? Da muss ich nicht jede Kollegin und jeden Kollegen sehen. Die beiden, die ich hier habe heute Morgen, die reichen. Ja. Euch da hinter der Scheibe, euch meine ich. Da gucken sie blöd und winken. Ja, aber doof gucken können die wirklich gut. 10 nach 6.

0: State of Mind, Alicia Keys hier morgen auf Bremen 2 um 17 Minuten nach 6. Und schwupps, ja, da war der Gesundheitsminister von England weg. Denn Wes Streeting hatte offenbar die Nase voll von seinem Chef, also dem Premier Keir Starmer. Streeting hat hingeschmissen und hat gesagt, er habe das Vertrauen in die Führung von Starmer verloren, so heißt es jedenfalls in seiner Begründung, und es wäre unehrenhaft und prinzipienlos im Amt zu bleiben. Ja, und somit ist wahrscheinlich auch klar, dass Streeting sich jetzt schon mal in Stellung bringt, um ja eine mögliche Nachfolge des angeschlagenen Starmers irgendwie vielleicht für sich, wer weiß. Ja, und so wie bei Streeting, also mit dieser Unzufriedenheit, so geht's aktuell vielen Briten, denn der Geduldsfaden bei denen, der wird auch immer dünner. Franziska Hoppen berichtet aus London.
1: Wes Streeting, do you want to be Prime Minister? Will you challenge Keir Starmer?
2: Ob Wes Streeting Regierungschef Keir Starmer um den Parteivorsitz herausfordern würde, das wollten diese Woche alle politischen Reporter wissen. Seit Tagen muss der Premier um seine politische Zukunft bangen. Mehr als 80 Labour-Abgeordnete fordern bislang seinen Rücktritt. Streeting galt als möglicher Gegenkandidat. Am Ende trat er selbst zurück, ohne den Kampf um die Parteispitze eröffnet zu haben. Der 43-Jährige zögert wohl auch, weil seine Umfragewerte unter Labour-Mitgliedern wenig rosig sind. Und so dürften manche auch aufgeatmet haben. Etwa Jackie Smith, Labour-Staatssekretärin für Bildung. Wir sind in einer Zeit, die weltweit von enormen Schwierigkeiten und Unsicherheiten geprägt ist. Und ich glaube nicht, dass wir den Menschen am besten dienen, wenn wir uns jetzt auf einen Führungsstreit einlassen, schon gar nicht, wenn wir uns nach innen wenden und gegeneinander aufbringen. In den letzten Tagen hatte Labour kopflos gewirkt, panisch und gespalten. Könnte jetzt ohne den Rebell Wes Streeting am Kabinettstisch wieder Ruhe einkehren? Bildungsministerin Bridget Phillipson hofft das zumindest. Ich stimme mit Streetings Haltung nicht überein. Ich bin traurig, dass er gegangen ist, aber das ist jetzt die Gelegenheit, innezuhalten, tief durchzuatmen und einen Schlussstrich unter alles zu ziehen. Starmer selbst reagierte versöhnlich auf Streetings Rücktritt. Er habe keinen Zweifel daran, dass Streeting noch viele Jahre eine wichtige Rolle in der Partei spielen werde und hoffe, man könne gemeinsam zeigen, dass Labour Probleme angehen könne. Doch so zuversichtlich das klingt, der Schaden, den der Premier in den letzten Tagen genommen habe, sei zu groß, meint Guardian-Journalist Raphael Baer im ARD-Interview. Die Rücktrittsforderungen sind nun so laut, dass sie Starmer in den Ohren klingeln. Ich glaube, er wird einräumen müssen, dass er vielleicht nicht sofort, aber irgendwann zurücktreten muss und es zu einer Nachfolgewahl kommen sollte. Der Punkt ist, es wird nicht morgen, nicht sofort geschehen. Und am Donnerstagabend dann die nächste Wendung. Der Labour-Abgeordnete Josh Simmons gab bekannt, dass er sein Mandat niederlegen würde, um Andy Burnham per Nachwahl den Weg ins Parlament zu ebnen. Burnham, derzeit noch Bürgermeister von Manchester, ist der aktuell wohl beliebteste Labour-Politiker des Landes und Starmers gefährlichster Rivale. Sein Markenzeichen Manchesterism ist eine Art wirtschaftsfreundlicher Sozialismus. Der 56-Jährige braucht jedoch einen Parlamentssitz, um gegen Starmer antreten zu können. Simmons hat ihm den nun auf dem Silbertablett geliefert und Burnham gab umgehend bekannt, dass er um Erlaubnis bitten werde, für den Wahlkreis kandidieren zu können. Starmer muss nun überlegen, ob er sich dem wahrscheinlichen Herausforderer stellt oder den würdevollen Ausstieg wählt, was wohl besser wäre, meint Raphael Baer. Aus Starmers Sicht ist es wahrscheinlich das Beste, wenn er zu einem Zeitpunkt seiner Wahl zurücktreten kann, ohne seine Würde zu verlieren. Eines ist allerdings auch klar, selbst wenn Labour einen neuen Parteichef wählt, der andere Töne anschlägt und Starmer in der 10 Downing Street ablöst, mehr finanziellen Spielraum für Veränderungen wird es nicht geben. Und die zu bewältigenden Krisen bleiben dieselben.
0: Wie geht's nun weiter mit dem britischen Premierminister aus London, Franziska Hoppen, für Bremen 2. Damit haben wir 6:21 Uhr.

Shinbone, His Golden Messenger. Und hinter His Golden Messenger verbirgt sich ja der Musiker MC Taylor aus North Carolina. Der hat gerade ein ganz, ganz frisches Album raus und das stellt er heute Abend bei seinem einzigen Deutschlandkonzert in Berlin vor. Ne? I'm the People heißt das Album und ich habe gerade mal ins Internet geguckt. Es gibt tatsächlich noch ein paar Karten für heute Abend. 19:30 Uhr geht's da los bei His Golden Messenger. Jetzt haben wir 6:25 Uhr.

0: Josh Rouse und Miracle. Und noch eine Gefahrenmeldung. Vorsicht bitte auf der A28 Oldenburg Richtung Leer zwischen Oldenburg-Harentor und dem Dreieck Oldenburg-West. Da liegen, ja, Fahrzeugteile liegen da.
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6: Mit Markus Fliegel, guten Morgen. In Peking wird das Gipfeltreffen von Chinas Staats- und Regierungschef Xi und US-Präsident Trump fortgesetzt. Geplant ist auch ein Vier-Augen-Gespräch der beiden. Ein Dauerthema ist der Iran-Krieg. Konkrete Schritte zu dessen Beendigung zeichnen sich derzeit aber nicht ab. Saudi-Arabien und die Vereinigten Arabischen Emirate haben einem Medienbericht zufolge erstmals selbst Ziele im Iran angegriffen. Das berichtet die New York Times. Danach handelte es sich um Vergeltungsaktionen für iranische Angriffe während des jüngsten Konflikts im Nahen und Mittleren Osten. Für einen möglichen deutschen Einsatz in der Straße von Hormuz stellt das Verteidigungsministerium die Beteiligung von zusätzlichem Gerät und Personal in Aussicht. Neben einem Minensuchboot und einem Versorger könnten auch autonome Minenabwehrsysteme, Minentaucher und Spezialkräfte zum Schutz von Schiffen sowie deutsche Offiziere in der Führung der Mission zum Einsatz kommen. Der ukrainische Präsident Volodymyr Zelensky fordert schmerzhaftere Sanktionen für Russland. Er begründet das mit dem jüngsten massiven Angriff auf die Hauptstadt Kiew mit 21 Toten. Dabei seien auch jüngst erst hergestellte Marschflugkörper durch Russland zum Einsatz gekommen. Das bedeutet, dass Russland die dafür nötigen Komponenten weiterhin beziehe und die weltweiten Sanktionen umgehe. Die Polizei meldet nach dem Vatertag in Bremen und Bremerhaven keine größeren Zwischenfälle. Als einer der möglichen Gründe gilt das ungünstige Wetter. Dadurch seien weniger Menschen unterwegs gewesen als in den vergangenen Jahren. Das waren Nachrichten mit Markus Fliegel.
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0: Ja, und weil heute Brückentag ist, da kriegen Sie hier Brücke satt, sozusagen, und zwar am Bremen an der Stefanibrücke 1952 eingeweiht. Blauer Himmel, Sonne 4 Grad. Bremerhaven an der Gestebrücke 1904 erbaut, da gibt es ein paar Schleierwolken, 5 Grad. Oldenburg an der 1893 erbauten Amalienbrücke, da ist wechselnd bewölkt bei 4 Grad. Und Wilhelmshaven an der Kaiser-Wilhelm-Brücke, damals ja Europas größte Drehbrücke, ne? Da gibt es ein paar Wolken bei 4 Grad. Heute bekommt man nämlich zuerst viel Sonne, dann aber immer mehr Wolken und dann auch mal Schauer oder ein Gewitter heute. Temperaturen so maximal 11 bis 15 Grad und der Wind dazu weht vor allem an der See frisch bis stark, manchmal auch stürmisch, aus West.
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0: Vorsicht bitte auf der A28 Oldenburg Richtung Leer zwischen Oldenburg-Harentor und dem Dreieck Oldenburg-West, da liegen Fahrzeugteile. Und B437 Stutel Richtung Rodenkirchen, der Wesertunnel ist nach einem Unfall vorübergehend gesperrt. 6.32 Uhr.
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0: Ja genau, heißt zwar der Morgen hier, aber trotzdem geht's gleich um gute Nacht. Ja, warten Sie ab, schönen guten Morgen.

0: langsam das Licht aus? Dazu jetzt der Bremen 2 Kommentar von Kollegen Markus Behrens.
1: Wozu braucht Bremen eine Flugverbindung nach Frankfurt? Es gibt doch tagsüber zu jeder Stunde einen ICE, der den Hauptbahnhof in Bremen und den Flughafen von Frankfurt miteinander verbindet, laut Plan. Natürlich lässt sich alles schönreden, aber das Aus für die direkten Flüge zwischen Bremen und Frankfurt ist mehr als nur ein Schlag ins Gesicht für unsere Stadt und die Region. Und wenn die umweltfreundlichere und die umweltschädlichere Variante, also Deutsche Bahn und Lufthansa, sich beide zurückziehen, dann muss es ja wohl an der Stadt und ihren Bürgerinnen und Bürgern liegen. Dabei war Bremen als alte Hansestadt immer eine Handelsstadt und Reisen gehörte zum Alltag. Und es ist wichtig, einmal zu erwähnen, dass die Lufthansa ihre Entscheidung nicht damit begründet hat, dass Kurzstrecken der Umwelt besonders schaden. Es geht dem Konzern hier einzig und allein um den Gewinn. Von und nach Hannover wird weiter geflogen, obwohl es von dort mit dem ICE nach Frankfurt tatsächlich schneller ist. Wäre Bremen wirklich gut mit der Region, dem Land und der Welt verbunden, würden deutlich mehr Leute in die Stadt und, im noch besseren Fall, weitergedacht, auch ins Bundesland kommen, also nach Bremerhaven. Dabei geht es längst nicht nur um Touristen. Es geht auch darum, dass Vertreterinnen und Vertreter von in Bremen und in Bremerhaven ansässigen Firmen erreichbar sind und Kontakte in der Welt pflegen können. Wenn in Bremen also künftig immer öfter der Anschluss fehlt, dann mag das aus naiver Betrachtung großartig für die Idee einer Fahrradstadt sein. Arbeitsplätze werden so nicht gesichert, geschweige denn geschaffen. Auch alles, was den Namen der Stadt kulturell in die Welt trägt oder aus der Welt zu uns bringt, wird leiden. Von der Deutschen Kammerphilharmonie über das Filmfest bis hin zur Messe Jazz Ahead. Und auch die Forschung an Unis und Hochschulen hat Reisebedarf. Die Rechnung, dass es mit dem Zug auf innerdeutschen Strecken genauso schnell läuft wie mit dem Flugzeug, geht in Bremen aber nicht auf, da man nahezu nirgendwo schneller aus der Stadt im Flieger sitzt als hier. Der stündliche ICE zum Flughafen Frankfurt hingegen zuckelt spätestens ab Münster und mindestens bis Köln hinter S-Bahnen und anderen verspäteten Regionalzügen her, sodass man zu den 4 Stunden Fahrzeit und den 2 Stunden, die man vor Abflug am Flughafen sein sollte, mindestens noch 1 Stunde einplanen muss, um auf der sicheren Seite zu sein. Flüge in alle Welt ab Frankfurt am Vormittag werden für Menschen aus Bremen und Bremerhaven nur noch mit einer Übernachtung in Frankfurt erreichbar sein. Aber es ist natürlich unbestritten, dass es der Lufthansa völlig egal ist, woher die Menschen kommen, die ihre Flugzeuge füllen. Die enge Beziehung zum neuen Landerfeld in Bremen hatte die Lufthansa bereits vor Jahren endgültig aufgegeben, als die Verkehrsfliegerschule geschlossen wurde. Früher wusste man, egal wo man in der Welt mit Lufthansa unterwegs war, dass die Piloten den Flughafen in Bremen kannten. Diese Zeiten sind lange vorbei. Wenn Bremen als Stadt und als Bundesland überleben und vielleicht eines Tages sogar wieder aufblühen will, braucht es Möglichkeiten, damit Ideen sich entfalten können. Und keine Einschränkungen der Erreichbarkeit. Denn sowohl die Lufthansa als auch die Deutsche Bahn stellen hier eine alte Logik aus der Wirtschaftswelt auf den Kopf. Das Angebot soll nun die Nachfrage bestimmen. Ohne Angebot gibt es aber auch keine Nachfrage mehr. Und dann werden bald die Lichter ausgehen bei uns in der Stadt. Gute Nacht, Bremen.
0: Ja, die Lufthansa und die Bahn und das Gute Nacht, Bremen. Dazu eben der Bremen 2 Kommentar von Markus Behrens. 6:40 Uhr.

0: Sigi Albert Zeigler uns hier morgen auf Bremen 2 um 6.47 Uhr. Und seit zwei Tagen ist also US-Präsident Trump jetzt in China unterwegs und er trifft sich daher mit seinem Amtskollegen Xi Jinping. Aber Konkretes, ja, ist da bislang nicht zu hören. Also eher ein paar warme Worte, aber was man weiß, eben viele offene Fragen und Streitpunkte und viel Ungeklärtes. Maximilian Seib aus China über das Treffen der zwei Staatschefs.
1: Es ist ein ungewöhnliches Bild gestern Abend. Chinas Staats- und Parteichef erhebt beim Staatsbankett das Glas auf die gute Beziehung zwischen den USA und Peking.
2: Ganbei.
1: Prost, ruft Xi auf Mandarin. In China ist es durchaus üblich, beim Geschäftemachen zu trinken. Wenig später tut US-Präsident Trump, bekennender Nichttrinker, es Xi gleich. Es sind Szenen, die zu einem Treffen der beiden passen, das bisher vor allem zweierlei produziert hat. Schöne Bilder und warme Worte.
3: It's an honor to be your friend.
1: Es ist eine Ehre, dein Freund zu sein, hatte Trump schon zu Beginn des Treffens zu Xi gesagt. In einem richtigen Feuerwerk an Nettigkeiten fügte er an.
3: We're going to have a fantastic future together.
1: Man werde eine großartige Zukunft zusammen haben. Xi wiederum erklärte beim Staatsbankett, die Menschen in China und in den USA seien beide großartig und die Ziele, die beide Länder hätten, nämlich die große Wiederbelebung der chinesischen Nation und Make America Great Again, ließen sich ohne Widerspruch parallel verfolgen. Man könne sich gegenseitig stärken. Handelskonflikte, Zollwettbieten, feindliche Rhetorik, alles ganz weit weg. Xi bekommt Huldigungen, die er als Propaganda in Chinas Staatsmedien nutzen kann. Und Trump, der bekommt den Pomp, den er liebt. Roter Teppich, militärische Ehren, chinesische Kinder, die ihm und Xi zujubeln.
3: That was an honor, like few have ever seen before.
1: Dieser Empfang sei eine Ehre, wie er sie selten zuvor erlebt habe, so Trump. Wenn es um das geht, was die beiden inhaltlich bisher erreicht haben, ist allerdings weniger Musik drin. Konkrete Beschlüsse sind bislang kaum nach außen gedrungen und wenn, dann vor allem in Handelsfragen. Xi hat US-Unternehmen mehr Zugang zum chinesischen Markt versprochen. Das hatte er auch in der Vergangenheit bereits versprochen, passiert ist seither allerdings wenig. Derweil dürfen 10 chinesische Firmen Hochleistungschips vom US-Unternehmen Nvidia kaufen, die unter anderem für künstliche Intelligenz gebraucht werden, allerdings nur das zweitbeste Modell. Eine gemeinsame Linie scheint es beim Thema Iran-Krieg zu geben. Von US-Seite heißt es, man sei sich einig, dass der Iran keine Atomwaffen haben dürfe und die Straße von Hormuz offen sein müsse.
3: He'd like to see the Hormuz Strait open. He said, if I could be of any help whatsoever, I would like to help.
1: Xi wolle, dass die Straße von Hormuz offen sei, so Trump bei Fox News. Xi habe ihm gesagt, wenn er in irgendeiner Weise helfen könne, würde er das gerne tun. Ein bisschen Zeit für Verhandlungen bleibt noch. Nach einem Freundschaftsfoto, wie es im offiziellen Programm heißt, und einer gemeinsamen Teezeit finden heute erneut Gespräche statt bei einem Arbeitsmittagessen. Anschließend fliegt der US-Präsident zurück nach Washington. Ob er dann deutlich mehr mit im Gepäck hat als nur ein paar schöne Bilder, ist aktuell noch fraglich.
0: Das war also Tag 2 des Treffens zwischen Trump und Xi aus Peking. Maximilian Seib für Bremen 2, 6.51 Uhr damit.

0: When I Wake Up, Lion's Head um 6.56 Uhr.
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0: Der kommt von Florian Bentsch.
2: Lady Gaga ist eine Kunstfigur der Sängerin Stefanie Germanotta. David Bowie, eine Art Pseudonym, das sich David Robert Jones auf der Bühne wie ein Mantel umlegte. Selbst Picasso machte sich selbst zur Marke und fast zur Karikatur. Die Selbstdarstellung der Künstlerin ist eins der Themen in der Ausstellung Becoming Paula im Paula Modersohn-Becker Museum in Bremen.
3: Für viele ist Paula ja so eine bestimmte Vorstellung, ein Bild, eine Projektionsfläche,
2: sagt Museumsdirektor Frank Schmidt. Die Ausstellung folgt der Künstlerin nach Worpswede, wo die Selbstdarstellung im Akt zum zentralen Bildthema wird, das sie bis zu ihrem frühen Tod beschäftigt.
3: Wir wollen zeigen, wie diese Projektionsfläche Paula wird. Wie wurde aus Paula Becker, aus der Schülerin, die in London studiert hat, die in Berlin studiert hat, Worpswede und häufig in Paris war, wie wurde daraus die bedeutendste Künstlerin des 20. Jahrhunderts, Paula Modersohn-Becker?
2: Die Ausstellung Becoming Paula, London, Berlin, Worpswede, Paris. Noch bis zum 13. September im Paula Modersohn-Becker Museum in Bremen.

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1: Mit Markus Fliegel, guten Morgen. Trump und Yi setzen Staatsbesuch in Peking fort. Deutsche Marine könnte sich stärker an möglichem Einsatz in der Straße von Hormuz beteiligen. Bremer Polizei meldet kaum Probleme durch Vatertagstouren. Das Wetter erst sonnig, später zunehmend wolkig und aufkommende Schauer bis 15 Grad. Das Treffen von Chinas Staats- und Regierungschef Xi Jinping und US-Präsident Donald Trump in Peking wird heute fortgesetzt. Konkrete Verabredungen gab es bislang vor allem in Handelsfragen. So sagte Xi US-Unternehmen einen leichteren Zugang zu chinesischen Märkten zu. Maximilian Seib.
2: 10 chinesische Firmen dürfen derweil Hochleistungschips vom US-Unternehmen Nvidia kaufen, die unter anderem für künstliche Intelligenz gebraucht werden. Allerdings nur das zweitbeste Modell. Eine gemeinsame Linie gibt es offenbar beim Thema Iran-Krieg. Das Weiße Haus erklärte, man sei sich einig, dass die Straße von Hormuz offen sein müsse und der Iran keine Atomwaffen haben dürfe. Xi und Trump treffen sich heute Vormittag Ortszeit zunächst zu einem Freundschaftsfoto, wie es im offiziellen Programm heißt. Anschließend stehen eine gemeinsame Teezeit und ein Arbeitsmittagessen an. Bei dem können Xi und Trump noch einmal in ungestörterem Setting über die zahlreichen Fragen sprechen, die noch offen sind. Am frühen Nachmittag reist der US-Präsident dann ab.
1: Mit hunderten Drohnen, Raketen und Marschflugkörpern hat Russland gestern die ukrainische Hauptstadt Kiew angegriffen. Mehr als 20 Menschen wurden getötet. Bundeskanzler Merz äußert scharfe Kritik und spricht von den schwersten russischen Angriffen auf die Ukraine seit langem. Markus Sambale.
3: Merz wirft Russland vor, auf Eskalation zu setzen, statt auf Verhandlung. In einer schriftlichen Erklärung stellt Merz fest, Kiew und seine Partner sind bereit für Verhandlungen, Russland aber führt weiter Krieg. Merz hatte gestern noch einmal Hilfe der Europäer angeboten, um den Krieg so schnell wie möglich zu beenden. Das erfordere Gesprächsbereitschaft auf beiden Seiten. Die russischen Angriffe sprechen aber eine andere Sprache. Beim Thema, wer ein europäischer Vermittler sein könnte, kritisierte Merz Einmischungen von außen. Der russische Präsident Putin hatte als Vermittler seinen Freund, den früheren Bundeskanzler Gerhard Schröder, ins Gespräch gebracht. Merz stellte klar, wir Europäer entscheiden selbst, wer für uns spricht, niemand anders.
1: Ob es überhaupt einen internationalen Einsatz zur Sicherung der Straße von Hormuz geben wird, ist noch unklar. Für diesen Fall stellt das Bundesverteidigungsministerium aber nun die Beteiligung von zusätzlichem Gerät und Personal der Marine in Aussicht. Efi Seibert.
4: Das Verteidigungsministerium nannte autonome Minenabwehrsysteme, Minentaucher und spezialisierte Kräfte zum Schutz von Schiffen. Möglich wäre auch eine hochrangige Beteiligung deutscher Stabsoffiziere in den Führungsstäben der Mission. Bisher hat sich bereits das deutsche Minenjagdboot Fulda auf den Weg ins östliche Mittelmeer gemacht, um einen Einsatz in der Straße von Hormuz möglicherweise zu unterstützen. Auch das deutsche Versorgungsschiff Mosel könnte zur Verstärkung eingesetzt werden. Voraussetzung für einen deutschen Einsatz zur Sicherung der Straße von Hormuz an der Seite von Partnerländern ist allerdings, dass die Kampfhandlungen beendet werden, dass es eine klare völkerrechtliche Grundlage dafür gibt und ein Mandat des Deutschen Bundestages.
1: Vor der dänischen Insel Anholt ist ein toter Wal entdeckt worden. Jetzt wird geprüft, ob es sich dabei um den Buckelwal handelt, der wochenlang vor der deutschen Ostseeküste festsaß. Arne Bartram aus Stockholm.
5: Die dänische Umweltbehörde hat bisher nur bestätigt, dass ein Wal vor Anholt gestrandet ist. Beobachter vor Ort schätzen das Tier auf 10 bis 15 Meter Länge. Das würde zu dem Buckelwal passen, der zuletzt vor der Insel Pöhl lag. Außerdem befindet sich Anholt auf der Route Richtung Nordsee, in die der Wal Anfang Mai gebracht worden war. Die dänischen Behörden gehen davon aus, dass das jetzt gefundene Tier schon eine Weile tot ist. Als nächstes sollen Gewebeproben genommen werden. So könnte geklärt werden, ob es der Wal von der Insel Pöhl ist. Der war Anfang Mai von einer privaten Initiative mit einem Spezialschiff Richtung Nordsee gebracht worden. Laut Meeresbiologen hatte der stark geschwächte Wal kaum Überlebenschancen und ist vermutlich gestorben.
1: Der Vatertag ist in Bremen und Bremerhaven weitgehend ruhig verlaufen. Nach Angaben der Polizei gab es keine größeren Zwischenfälle. Lediglich im Bremer Bürgerpark kam es zu einer kleinen Auseinandersetzung. Die Einsatzkräfte gehen davon aus, dass wegen des schlechten Wetters deutlich weniger Menschen unterwegs waren als in den vergangenen Jahren. Auch in den Zügen und an Bahnhöfen in und um Bremen ist es laut Bundespolizei in diesem Jahr ruhiger gewesen. Zum Sport. Die Bundesliga-Fußballerinnen des FC Bayern München haben nach der deutschen Meisterschaft auch den DFB-Pokal gewonnen. Die Titelverteidigerinnen aus München besiegten im Pokalfinale in Köln die Rekordsiegerinnen des VfL Wolfsburg mit 4:0. Das waren Nachrichten mit Markus Fliegel.
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6: Ja, gestern Himmelfahrt, heute Brückentag und weil der heute ist, kriegen Sie beim Wetter jetzt auch Brücke. Und zwar Bremen an der Stefani-Brücke, 1952 eingeweiht. Da ist blauer Himmel im Moment und Sonne bei 4 Grad. Bremerhaven an der Geestebrücke, 1904 erbaut. Da gibt es ein paar Schleierwolken bei 5 Grad. Oldenburg, 1893 wurde die Amalienbrücke erbaut. Ja, da ist wechselnd bewölkt bei 4 Grad. Und Wilhelmshaven an der Kaiser-Wilhelm-Brücke, damals ja größte Drehbrücke Europas. Da gibt es ein paar Wolken bei 4 Grad. Heute bekommen wir ja zuerst noch viel Sonne, dann aber immer mehr Wolken, auch mal ein Schauer oder ein Gewitter. Temperaturen heute maximal 11 bis 15 Grad. Und der Wind dazu weht vor allem an der See frisch bis stark aus West, manchmal sogar stürmisch.
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6: A27 Walsrode Richtung Bremen zwischen Achim Ost und Achim Nord 2 Kilometer Stau und B437 Stotel Richtung Rotenkirchen. Der Wesertunnel ist nach einem Unfall bis 9 Uhr gesperrt. Jetzt haben wir 6:06.
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6: Nach dem Aus für die Suchtklinik für Jugendliche in Ahlhorn, wie steht Bremen denn jetzt da? Zum Beispiel auch in Sachen Prävention. Mehr dazu gleich. Einen schönen guten Morgen.

0: Happiness. Mayor Sharp, Tiermorgen auf Bremen 2 um 7:09 und ist ja schon ein bisschen her, denn vor gut 6 Wochen, da haben wir hier auf Bremen 2 über die Dietrich-Bonhoeffer-Klinik in Ahlhorn berichtet. Die stand ja kurz vorm Aus. Grund war die fehlende Finanzierung, wegen der eben ein umfassendes Reha-Angebot für suchtkranke Jugendliche nicht mehr möglich sei, so hieß es. Nun ist ja auch klar, der Klinikträger und die Rentenversicherung, die haben keine Lösung für das Finanzloch gefunden. Die Klinik muss also Ende Juni schließen. Damit nun fallen 60 der insgesamt 85 stationären Reha-Plätze für suchtkranke Jugendliche weg. Und zwar nicht nur in Bremen, sondern bundesweit. Mehr weiß Kollegin Lisa Maria Röhling aus der Regionalredaktion Butten und Binn. Erstmal, welche Auswirkungen hat denn diese Klinikschließung auf Bremen?
1: Da es jetzt bundesweit nur noch 25 Reha-Klinikplätze für drogenabhängige Jugendliche gibt, wird es auch für Bremerinnen und Bremer schwieriger, einen stationären Klinikplatz zu bekommen. Die geschäftsführende Leiterin der ambulanten Suchthilfe in Bremen, Beatrix Meyer, hat das im März so zusammengefasst.
2: In Bremen heißt das, dass wir keine therapeutische Einrichtung mehr haben, wo wir hinschicken können. Und das finde ich schon dramatisch. Ich meine, es ist eine voll etablierte Klinik, die alles zur Verfügung stellt. Die kann man einfach nicht sterben lassen, meiner Meinung nach.
1: Jetzt ist die Sache beschlossen, die Plätze fallen weg. Die einzige Alternative ist jetzt eine Fachklinik in Hamburg. Laut dem Bremer Gesundheitsressort fällt damit ein wichtiger Baustein in der Behandlungskette weg. Denn es gibt in Bremen in der Kinder- und Jugendpsychiatrie am Klinikum Bremen Ost eine stationäre Entgiftungsbehandlung. Das ist ja aber der Schritt vor einer Reha. Das heißt, wenn die Entgiftung abgeschlossen ist und die Betroffenen clean bleiben wollen, dann brauchen sie eigentlich eine stationäre Reha, wo eben auch die Betreuung 24 Stunden da ist. Und damit steigt natürlich auch der Druck auf die ambulanten Angebote in Bremen und Bremerhaven.
0: Was für Angebote gibt es da genau?
1: Eines der größten ist Escape, das ist ein Angebot des Gesundheitsamtes. Das haben 2025 knapp 300 junge Menschen unter 20 Jahren in Anspruch genommen. Escape hilft eigentlich mit Beratungsangeboten in allen Lebenslagen. Probleme mit Alkohol, mit Drogen, Medikamenten, Medien, also eine riesige Bandbreite. Die versuchen dort wirklich sehr sensibel mit den Problemen der Betroffenen umzugehen und sie möglichst sicher zu begleiten. Deswegen konnte ich vor Ort jetzt auch nicht einfach mal so in die Arbeit reinschauen, denn die Mitarbeitenden wollen die jungen Menschen wirklich so gut wie möglich abschirmen und ihnen helfen, ihre Suchtprobleme zu lösen. Es gibt natürlich auch noch andere ambulante Drogenhilfsangebote, aber Escape ist eben ganz explizit auf die Probleme von Kindern und Jugendlichen ausgerichtet.
0: Was tut denn Bremen, um den, sagen wir mal, Extremfall einer Suchterkrankung schon frühzeitig zu verhindern?
1: Es gibt mehrere umfassende Präventionsangebote, die die Bildungsbehörde in Zusammenarbeit mit den Schulen und mit dem Gesundheitsamt anbietet. In den Schulen gibt es zum Beispiel das Programm Sprung ins Leben. Das findet in Zusammenarbeit mit ehemaligen Abhängigen von Drogen statt. Da werden die Kinder und Jugendlichen über die Gefahren von Drogen, aber auch die Gefahren von Suchterkrankungen aufgeklärt. Das ist üblicherweise ein circa 4-stündiges Miniseminar. Dann kooperiert die Bildungsbehörde mit Jugendzentren oder auch Awareness-Initiativen, die im Bremer Nachtleben aktiv sind, um außerhalb dieses Unterrichtssettings auch aufzuklären. Die gute Nachricht ist tatsächlich, dass der Cannabiskonsum unter Jugendlichen laut der Schulbusstudie zurückgeht, vor allem in dem Bereich, der als problematisch angesehen wird. Und auch bei illegalen Drogen geht der Konsum wieder zurück, nachdem 2021, also mitten in der Corona-Zeit, vor allem bei Mädchen der Anteil der Drogenkonsumentinnen in Bremen ganz stark nach oben gegangen ist, geht es jetzt ganz langsam wieder zurück. Das zeigt aber auch, und davor warnen die Verbände, Drogenkonsum und auch Drogensucht sind eng mit psychischen Herausforderungen verbunden und die werden für Kinder und Jugendliche immer mehr. Von daher kann die Prävention auch nur echt einen Bruchteil ausrichten. Wenn Krisen und Sorgen zu viel werden und Jugendliche süchtig werden, so die Verbände, dann braucht es eben ambulante und stationäre Angebote, um ihnen aus der Sucht wieder rauszuhelfen.
0: Ohne die Suchtklinik bald in Ahlhorn. Wie läuft Prävention in Bremen? Dazu Kollegin Lisa Meere-Röhling für Bremen 2. 13:07 damit.

0: Sons of the East, it's alright, hier morgen auf Bremen 2 um 20 nach 7. Und meine Damen und Herren, haben Sie heute frei? Ja, dann herzlichen Glückwunsch, Sie haben alles richtig gemacht. Denn heute ist ja auch der letzte Brückentag für dieses Jahr. Der 3. Oktober ist ein Samstag, Reformationstag, 31. Oktober auch. Und falls Sie lieber alle Heiligen feiern, ist ein Sonntag. Und um Ihnen jetzt noch mehr die Laune zu verderben, selbst an Weihnachten und zum Jahreswechsel gibt es keine Brückentage. Und apropos sich die Laune noch mehr verderben.
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0: Morgen, Herr Moritz, hallo.
2: Lieber Herr Grote, ich bin bester Laune und werde den Menschen jetzt Glück schenken durch unser Gespräch.
0: Wir beide sind doch am Arbeiten. Was ist schiefgelaufen in unserem Leben?
2: Leider nein, Herr Grote, Sie haben das völlig falsch dargestellt. Wir machen es genau richtig. Ach. Wer einen Brückentag genommen hat, was hat dieser Mensch? Der muss etwas unternehmen. Die Familie fordert, wir müssen was unternehmen. Wir fahren ans Meer. Da ist Stau, da ist voll. Wir gehen in den Zoo, das ist teuer. Wir machen Wellness, da sieht man die Nachbarin, die man nicht mal angekleidet sehen will. Also man muss an Brückentagen Dinge unternehmen. Niemand darf zu Hause sitzen und wir beide machen es genau richtig.
0: Okay, muss man denn an Brückentagen, wenn man schon nicht rumliegen darf, muss man dann vorzugsweise was bei Leuten unternehmen, die keinen Brückentag haben? Also man muss shoppen, Friseur, Maniküre, also Menschen dann ganz vorsichtig zu verstehen geben, ach, sie haben wohl nicht frei, sowas?
2: Das ist eine Form der Provokation, die Ihnen natürlich mehr liegt als mir, lieber Herr Grote. Ich würde so nie über meine Mitmenschen denken. Ich gehe übrigens auch gerne ins Büro. Wissen Sie warum? Nö. Am Freitag, an Brückentagen, da ist keiner da. Da ist keiner da. Auch der Chef oder die Chefin ist nicht da. Das kann ja auch oft angenehm sein. In anderen Büros sind auch weniger da. Das heißt, man wird nicht belästigt durch E-Mails oder Anrufe. Man kann ganz ruhig da sitzen, mehr Kaffee trinken. Deswegen sollte man den Brückentag im Büro verbringen. Das ist große Lebensbeglückung.
0: Dennoch möchte ich feststellen, also wir arbeiten heute, viele andere haben frei. Wie macht man denen, die frei haben, möglichst unauffällig ein schlechtes Gewissen?
2: Ja, man denkt an Kanzler Friedrich Merz. Wir beide steigern das Bruttosozialprodukt. Wir arbeiten mehr. Wir bringen Deutschland voran. Da möchte ich die anderen sehen, die einfach so leichtfertig sagen, ich nehme Brückentag, ich bringe Deutschland nicht voran. Nein, nein, wir sind die Speerspitze unserer Gesellschaft, lieber Herr Grote.
0: Aber hören Sie mal zu, lieber Herr Speerspitze. Ne? Sie gehören doch garantiert zu den Menschen, hätte ich eigentlich gedacht, die doch schon am 1. Januar ihren kompletten Jahresurlaub, also brückentagsoptimiert, eingereicht haben. Nein, machen Sie doch nicht.
2: Was wollen Sie denn da einreichen 2026? Sie haben es ja gerade selber gesagt. Schlimm, ne? Tote Hose dieses Jahr, tote Hose. Manchmal gibt es Jahre, wo wenigstens ein, zwei Brückentage sind. Aber die sind ja nicht so. Außerdem muss ich mich, ich muss jetzt eine Brücke schlagen.
0: Oh, bitte.
2: War
0: nicht
2: das ein
0: wieder.
2: Schönes Bild? War
0: oh,
2: das ein
0: jetzt
2: schönes
0: kommt
2: Bild?
0: Wahrscheinlich wieder ich, ESC.
2: Ja, ich muss eine Brücke zum ESC schlagen. In der Schweiz. Das habe ich in den Tiefen des Internets gelesen, soll übrigens der heutige Tag Auffahrtsbrücke heißen, wegen Himmelfahrt. Ich habe eine Schweizerin gestern noch gefragt, völlig gelogen, die hat das Wort noch nie gehört. Aber die Schweiz, haben Sie das mitbekommen, ist gestern Abend ausgeschieden beim ESC-Halbfinale. Deswegen müssen wir ganz auf Deutschland vertrauen. Und wissen Sie, was mein Lieblings-Grand-Prix-Beitrag war in den letzten 100 Jahren?
0: Ich ahne, was jetzt wieder kommt. Oh, bitte nicht.
2: 1975. Eine Frau, eine vollschlanke Frau im grünen Kleid mit schlechter Frisur. Das größte deutsche Grand-Prix-Lied, ESC-Lied vielleicht. Sie hat den drittletzten Platz belegt. Was übrigens zeigt, dass für manche die Zeit erst danach kommt. Auch für uns beide, lieber Herr Grote. In 30 Jahren wird man sagen, unvergesslich, die beiden Jungs. Ein Lied kann eine Brücke sein, hieß das Lied damals von. Wissen Sie doch, wer gesungen hat?
0: Nee, ich frage mich gerade, wie ich diesen Brückentag überbrücken kann.
2: Joy Fleming aus Mannheim, eine der größten deutschen Lieder, ein Evergreen im wahrsten Sinn des Wortes. Sollen wir beide das Lied mal anstimmen, lieber Herr
0: Nein,
2: Grote?
0: Lieber
2: ein
0: nicht.
2: Lied kann
0: bist
2: eine
0: du still,
2: Brücke
0: ich finde den mal jetzt weg. Die Welt mit Moritz und Rainer Moritz und mehr Moritz gibt's auch nochmal bei uns im Internet auf bremen2.de. Ich möchte Ihr Singen nicht hören. Ich möchte lieber Kapitän sein.
2: Wieso?
0: Weil man dann immer Brückentag hat. Ha, tschüss.
2: Köstlich, köstlich.
0: Ja, 7.23 Uhr.

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3: Mit Markus Fliegel. Guten Morgen. In Peking wird das Gipfeltreffen von Chinas Staatschef Xi und US-Präsident Trump heute fortgesetzt. Geplant ist auch ein Vier-Augen-Gespräch der beiden. Ein Dauerthema ist der Iran-Krieg. Konkrete Schritte zu dessen Beendigung zeichnen sich derzeit aber nicht ab. Saudi-Arabien und die Vereinigten Arabischen Emirate haben einem Medienbericht zufolge erstmals selbst Ziele im Iran angegriffen. Das berichtet die New York Times. Sie beruft sich auf aktuelle und ehemalige ranghohe US-Beamte. Danach handelte es sich um Vergeltungsaktionen für iranische Angriffe während des jüngsten Konflikts im Nahen und Mittleren Osten. Für einen möglichen deutschen Einsatz in der Straße von Hormuz stellt das Verteidigungsministerium die Beteiligung von zusätzlichem Gerät und Personal in Aussicht. Neben zwei Schiffen wird nun signalisiert, dass auch autonome Minenabwehrsysteme, Minentaucher und Spezialkräfte zum Schutz von Schiffen sowie deutsche Offiziere in der Führung der Mission zum Einsatz kommen könnten. In Oldenburg liegt erstmals ein Jahresbericht der Koordinierungsstelle gegen Rechtsextremismus und gruppenbezogene Menschenfeindlichkeit vor. Die Stelle erfasst seit rund einem Jahr systematisch Vorfälle menschenfeindlicher Gewalt, basierend auf Meldungen auf einer Webseite. Dadurch sollen auch Taten erfasst werden, die nicht bei der Polizei angezeigt wurden. 2025 wurden in Oldenburg dem Bericht zufolge 144 Vorfälle registriert. Nur rund 15% der Fälle waren zuvor öffentlich bekannt. Die Polizei meldet nach dem Vatertag in Bremen und Bremerhaven keine größeren Zwischenfälle. Als einer der möglichen Gründe gilt das ungünstige Wetter. Dadurch seien gestern weniger Menschen unterwegs gewesen als in den vergangenen Jahren. Das waren Nachrichten mit Markus Fliegel.
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5: Ja, und weil heute Brückentag ist, passend dazu das Wetter. Bremen an der Weserbrücke, 63 gebaut und der Liebling aller Autofahrer, blauer Himmel und Sonne bei 7 Grad. Bremerhaven an der Franzosenbrücke, die schon viermal neu gebaut wurde, ein paar Schleierwolken, 7 Grad. Oldenburg an der 1927 erbauten Cäcilienbrücke, wechselnd bewölkt bei 7 Grad. Und Walsrode an der Klosterseebrücke, ein paar Wolken bei 6 Grad. Heute bekommen wir ja zuerst viel Sonne, dann aber immer mehr Wolken und auch Schauer oder mal ein Gewitter. Temperaturen heute maximal so 11 bis 15 Grad und der Wind dazu weht vor allem an der See frisch bis stark aus West, manchmal sogar stürmisch.
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5: Vorsicht bitte auf der A27 Bremerhaven Richtung Bremen zwischen Bremen Nord und Industriehäfen, da liegen Gegenstände. 7.32 Uhr.
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5: Morgen also das letzte Spiel der Saison von Werder. Und das nun ist ja eine prima Gelegenheit, mal auf die Fußballsaison so komplett zurückzugucken. Und das machen wir auch gleich. Schönen guten Morgen.

0: und am Ende glücklich. Werder hat seinen Fans in dieser Saison so einiges abverlangt. Erst ein Spieltag vor Schluss gelingt der Klassenerhalt. Eine Saison zum Vergessen, sagen die einen.
1: Die müssen einfach mal, wie man in Bremen sagt, in die Pötte kommen.
0: Nach dem Umbruch im Sommer war nicht viel mehr zu erwarten, sagen andere.
2: Junge Spieler ausbilden, klares Spielsystem. Dann bin ich auch zufrieden, wenn sie ein bisschen weiter unten landen irgendwie.
0: Dabei ging Werders Saison gar nicht so schlecht los. Am 10. Spieltag stand der SVW, damals noch unter Horst Steffen, auf Platz 8. Gleich am zweiten Spieltag hatte Werder einen 1:3 Rückstand gegen Leverkusen aufgeholt und die Fans euphorisiert.
3: Tor, Tor, Tor, Tor für Werder Bremen, das 3:3.
0: Mit 15 Punkten aus 10 Spielen konnten die Grün-Weißen zufrieden sein. Angst vor dem Abstieg gab es keine. Aber dann?
4: Mit einem gellenden Pfeifkonzert wurden die Bremer Spieler verabschiedet. Auch der späte Ausgleich durch Keke Topp. In der 4. Minute der Nachspielzeit konnte das Publikum im Weserstadion offenbar nicht versöhnen.
0: 10 sieglose Spiele am Stück. Werder traf das Tor nicht mehr, kassierte häufig in letzter Sekunde noch den Gegentreffer. Solch ein Leistungsabfall ist schwer zu erklären.
5: Für mich waren das die vielen Verletzungen tatsächlich.
6: Naja, auch in der Phase vor dieser Niederlagenserie hat Werder ja nicht besonders gut gespielt. Aber eben die Punkte geholt.
0: Durch die ausbleibenden Siege rutschte Werder in der Tabelle ab. Am 2. Februar wurde Trainer Horst Steffen entlassen. Vor der Saison war er Wunschkandidat von Geschäftsführer Clemens Fritz. Ein halbes Jahr später muss er gehen.
7: Wir haben uns, wie gesagt, dazu entschieden, dass wir einen neuen Impuls brauchen. Und deswegen haben wir die Entscheidung dementsprechend getroffen.
0: Doch auch unter Neutrainer Daniel Thun hält sich der Sieglostrend. Niederlagen gegen Bayern und Freiburg. Dann das Kellerduell mit dem direkten Konkurrenten St. Pauli. Mit einer bitteren 1:2 Niederlage für Grün-Weiß.
2: Da hat man schon gedacht, meine Güte, das kann schon ganz schön böse enden. Dieses Jahr.
6: Nach dem Spiel habe ich eigentlich gedacht, wir gewinnen kein Spiel mehr.
0: Aber damit nicht genug. Die Mannschaft wird nach dem Spiel von den Fans weggeschickt. Schlimmer konnte es aus Werder Sicht nicht mehr werden.
8: Ideenlos, kampflos, kein Esprit. Das Spiel war schlecht.
9: Für mich war es nicht gut, das sag ich mal, weil ich ja Freund nicht bin.
0: Doch wie aus dem Nichts spielt der SVW in den nächsten Wochen auf einmal ansehnlichen Fußball. Gewinnt gegen Heidenheim, Union Berlin und natürlich gegen den HSV. Das gewonnene Derby im Weserstadion ist das unumstrittene Saison-Highlight.
1: Das konnte man ja nun überhaupt nicht ahnen, dass Werder sich da mal so ins Zeug legt und dass es auch klappt. Das ist ja bei Werder auch nicht immer der Fall. Ne?
0: Das Aufbäumen zum Schluss rettet Werder den Klassenerhalt. Vor allem, weil St. Pauli, Wolfsburg und Heidenheim einfach noch schlechter waren als die Bremer. Trotz Klassenerhalt fällt das Saisonfazit verhalten aus.
6: Es war einiges gut, vieles schlecht. Und ich hoffe, dass es in der nächsten Saison mit einem hoffentlich frühzeitig feststehenden Kader, das war ja auch ein Problem dieser Saison, und mit deutlich weniger Verletzten in eine andere Richtung geht.
0: Mit dem Umbau des Kaders hat die Vereinsführung bereits begonnen. Kenny Keton und Carlo Simic, zwei junge Talente, sind bereits an die Weser gewechselt. Zwei weitere Transfers sollen kurz bevorstehen. Eine klare Spielidee für nächste Saison hat Daniel Thun auch.
10: Wir wollen grundsätzlich auch eine viel, viel bessere Spielanlage haben. Wir wollen viel höhere Torgefahr entwickeln und in dem Fall halt, dass wir mit den vielen Chancen, die wir einfach auch haben, es schaffen, auch dann deutlich mehr Tore zu erzielen.
0: Klar ist, es braucht Veränderung. Denn eine weitere Saison wie diese kann kein Werder-Fan gebrauchen. Und der Verein wohl auch nicht.
11: Vor dem letzten Spiel morgen gegen Dortmund. Was war das für eine Werder-Saison? Till Gruppe für Bremen 2 und mehr dazu auch kurz nach 8:30 im Morgen dann im Sport. Jetzt haben wir 7:41 und das ist Milo. You don't know.

0: Nearly to the End. Mina Richmond war das um 7.46 Uhr. Und jetzt, meine Damen und Herren, ich glaube, Sie sind schon wach genug für folgende Frage, nämlich, wie heißt dieses Tier? Genau, ein Pfau. Den kennen Sie vielleicht auch aus dem Bremer Bürgerpark. Da gibt es welche, allerdings nur ein paar. Viel mehr davon gibt es in Italien. So viele, dass gerade Hunderte davon so ein kleines Dorf belagern. Die Tiere sind da während des Corona-Lockdowns in einen kleinen italienischen Badeort nahe Ravenna gezogen und fanden das anscheinend so schön da, dass sie einfach geblieben sind. Jetzt aber sind die Menschen im Ort genervt. Und mehr weiß Lisa Weiß, unsere Korrespondentin in Italien, weil die hat die kleinen oder den kleinen Ort besucht. Wie genau muss ich mir denn so eine Pfauenplage vorstellen?
1: In diesem kleinen Badeort, da gibt's eine Pfauenkolonie. Also da laufen so um die 120 Pfauen rum. Die spazieren durch die Straßen, sitzen auf Dächern, schauen sich in den Seitenspiegeln von Autos an oder stolzieren am Strand entlang. Also sehr fotogen, die Tiere. Zum Beispiel auf Instagram oder TikTok finden sich auch viele Videos von ihnen, falls sich jemand mal selber anschauen will.
0: Klingt ja erstmal schön, ne? Und wie eine zusätzliche Touristenattraktion. Weshalb haben viele Einwohner ein Problem damit?
1: Naja, erstens mal sind diese Pfauen offenbar Frühaufsteher und fangen in der Balzzeit schon vor dem Morgengrauen an rumzuschreien und zwar ziemlich laut. Und dann gibt's noch dieses Problem mit ihren Hinterlassenschaften, kennt jeder, der oder die Tauben auf dem Balkon hat. Und diese Pfauen knabbern auch den Lack von den Autos an oder zerkratzen sie, wenn sie drauf sitzen. Und gerade die Weibchen, die können auch ziemlich aggressiv werden. Das ist jetzt alles nicht ganz so ideal für die Menschen, die dort wohnen. Und ja, es kommen zwar Touristen extra wegen den Pfauen, aber gleichzeitig sagen andere, also wir machen hier nur Urlaub, wenn wir unser Auto irgendwo in der Garage unterstellen können, damit es eben nicht ruiniert wird.
0: Und was wollen die Behörden jetzt tun, also gegen diese Pfauenplage?
1: Die Tiere erstmal zählen, damit man weiß, wie viele es wirklich sind. Also es gibt schon lange Pfauen in Punta Marina, aber erst in den letzten paar Jahren haben die sich so richtig stark vermehrt. Das ist aber gar nicht so einfach, weil die Pfauen ja überall rumfliegen und man eben nicht so genau weiß, welchen Pfau man jetzt schon gezählt hat und welchen nicht, hat uns eine Rathausmitarbeiterin erzählt. Ja, und dann mal schauen. Ravenna, die Stadt, zu der Punta Marina gehört, will was gegen die Pfauenplage tun, aber was? Das ist einfach noch nicht klar momentan.
0: Pfauenplage, also in dem italienischen Badeort. Lisa Weiß für Bremen 2. Wir haben übrigens auch einen eigenen Pfau. Ja, irgendwo müssen ihre Gebühren ja hin. Fabian heißt unser Pfau und der kann sogar die aktuelle Uhrzeit ansagen. Fabian, sag mal 7.49 Uhr. Macht der super, ne?

Das waren das Right Where We Left Off. Und jetzt eine Gefahrenmeldung. Vorsicht bitte auf der A27 Bremen Richtung Walsrode zwischen Pferden Nord und Pferden Ost. Da steht ein defektes Fahrzeug. 7.52 Uhr.

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1: Den hat Florian Bentsch.
2: Eine Frau oszilliert zwischen manisch und depressiv. Nur die Mitte. Die Mitte scheint sie nie treffen zu können. Und die Welt muss damit klarkommen. Next to Normal ist ein Musical über Bipolarität.
3: Und jedes Mal, wenn man mir sagt, was ihre Krankheit macht, bleibt jede Diagnose nur verdammt.
2: Mit einem ziemlich abgefahrenen Bühnenbild, der Grundriss eines Hauses in Miniatur senkrecht aufgestellt, das Dach abgerissen und die Schauspielerinnen und Schauspieler klettern darin herum. Und wie immer beim Musical gilt, wer zu viel fühlt, um zu reden, singt. Wer zu viel fühlt, um zu singen, tanzt.

0: Next to Normal begeistert Presse und Publikum. Das amerikanische Original wurde für 11 Tony Awards nominiert und das Buch erhielt den Pulitzer-Preis.
1: Mir fehlt
0: Next to Normal. Jetzt im Oldenburgischen Staatstheater.

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1: Mit Markus Fliegel. Guten Morgen. Trump und Xi setzen Staatsbesuch in Peking fort. Verfassungsschutz stellt Überwachung von Scientology ein. Forschungsschiff Polarstern kehrt aus der Antarktis zurück. Das Wetter erst sonnig, später zunehmend wolkig, aufkommende Schauer bis 15 Grad. Das Treffen von Chinas Staats- und Regierungschef Xi Jinping und US-Präsident Donald Trump in Peking wird heute fortgesetzt. Geplant ist auch ein Vier-Augen-Gespräch der beiden. Viele offene Fragen und Streitpunkte sind noch ungeklärt. Maximilian Seib.
2: Bisher ist es vor allem ein Gipfel der schönen Bilder und der warmen Worte. Xi und Trump beschworen gestern immer wieder die gute Beziehung und Zusammenarbeit der beiden Staaten. Konkrete Ergebnisse sind bislang dagegen kaum bekannt geworden. Und wenn, dann vor allem in Handelsfragen. Xi hat US-Unternehmen mehr Zugang zum chinesischen Markt versprochen. Ähnliche Versprechen wurden in der Vergangenheit allerdings nicht gehalten. Eine gemeinsame Linie gibt es offenbar beim Thema Iran-Krieg. Das Weiße Haus erklärte, man sei sich einig, dass die Straße von Hormus offen sein müsse und der Iran keine Atomwaffen haben dürfe. Warnungen an die USA sprach China beim Thema Taiwan aus. Die USA liefern Waffen in Milliardenhöhe an Taiwan. China erklärte, das sei eine rote Linie für Peking.
1: Der Verfassungsschutz hat die Überwachung der Scientology-Sekte nach fast 30 Jahren eingestellt. Das haben Recherchen von SWR und ARD Hauptstadtstudio ergeben. Dabei hat sich an der Einstufung der US-Organisation als verfassungsfeindlich nichts geändert. Holger Schmidt.
3: Seit 1997 hatten deutsche Verfassungsschutzbehörden die Aktivitäten der Scientology-Organisation systematisch und auch mit nachrichtendienstlichen Mitteln beobachtet. Grund war die totalitäre Ideologie der Organisation, die aus Sicht vieler Analytiker antidemokratisch sei und letztlich die Weltherrschaft anstrebe. Allerdings gelang es der Organisation nach Ansicht des Verfassungsschutzes in den vergangenen Jahren immer weniger, Menschen für sich zu begeistern. Rund 3.600 Mitglieder zählte das Bundesamt für Verfassungsschutz in seinem Jahresbericht 2024. Dass Scientology nun nicht mehr als eigener Phänomenbereich zählt, hat nach Recherchen von ARD Hauptstadtstudio und SWR auch damit zu tun, dass sich der Inlandsgeheimdienst konsequent auf die Hauptbedrohungen fokussieren möchte. In- und ausländischer Terrorismus, Spionage und Sabotage.
1: In Oldenburg hat die Koordinierungsstelle gegen Rechtsextremismus und gruppenbezogene Menschenfeindlichkeit in den ersten Jahresbericht vorgelegt. Die Stelle erfasst seit rund einem Jahr systematisch Vorfälle menschenfeindlicher Gewalt, unabhängig von Strafanzeigen oder öffentlicher Berichterstattung. Das Monitoring macht somit einen Teil der hohen Dunkelziffer sichtbar. Mehr dazu von Luise Burchardt aus Oldenburg.
4: 2025 wurden in Oldenburg 144 Vorfälle registriert. Laut der Koordinierungsstelle ging es dabei am häufigsten um rassistische, antisemitische und queerfeindliche Angriffe. Nur rund 15% der Fälle waren zuvor öffentlich bekannt. Der Großteil wäre also ohne das Monitoring unsichtbar geblieben. Die Meldungen reichen von rechtsextremen Aufklebern über Beleidigungen im Netz bis hin zu verbalen und körperlichen Angriffen. Für 2026 deutet sich bereits ein weiterer Anstieg an. Die Koordinierungsstelle fordert deshalb mehr Ressourcen für Prävention und Beratung.
1: An den Stränden mehrerer ostfriesischer Inseln sind erneut weiße Klumpen angespült worden. Dabei handelt es sich um die Chemikalie Paraffin. Laut Wasserschutzpolizei wurden etwa auf Borkum an mehreren Stellen Paraffinklumpen gemeldet. Auch gibt es Berichte von Norderney und Jüst. Für Strandbesucher sind die Klumpen nicht gefährlich, allerdings kommt es immer wieder vor, dass Tiere sie fressen. Die Paraffinklumpen stammen meist von Tankern auf offener See, werden sie von der Besatzung ins Meer geworfen. Am Mittag kehrt das deutsche Forschungsschiff Polarstern nach 183 Tagen zurück in seinen Heimathafen Bremerhaven. Zuletzt war das Schiff vom Alfred-Wegener-Institut für eine internationale Expedition in der Antarktis unterwegs. Dabei entdeckten die Forschenden unter anderem eine bisher unkartierte Insel. Zum Sport. Das Frauenteam des FC Bayern München hat das Double perfekt gemacht. Nach der deutschen Meisterschaft holten sie am Abend auch den DFB-Pokal durch einen 4:0-Sieg gegen Wolfsburg. Christian Schulze.
5: Es war letztlich eine einseitige Angelegenheit, dieses Traumfinale zwischen dem Rekordpokalsieger Wolfsburg und Titelverteidiger Bayern München. Vor über 46.000 Zuschauern in Köln setzte der deutsche Meister aus München seine Dominanz aus der Bundesliga auch im Pokal fort. Kurz vor der Pause gingen die Bayern durch einen von Stanway verwandelten Foulelfmeter nach Videobeweis in Führung. Und mit dem 1:0 im Rücken spielten im zweiten Durchgang nur noch die Münchnerinnen. Harder, Tanikawa und die eingewechselte Caruso per tollem Freistoß schraubten das Ergebnis verdientermaßen in die Seehöhe. Die Bayern jubeln über das erneute Double aus Meisterschaft und Pokal. In Wolfsburg flossen allen voran bei Alexandra Popp bittere Tränen. Die Kapitänin verabschiedet sich nach 14 Jahren ohne Titel zu Regionalligist Dortmund.
1: Das waren Nachrichten mit Markus Fliegel.
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6: Ja, und weil doch heute Brückentag ist, gibt es natürlich auch Brückenwetter. Bremen an der Weserbrücke, 63 gebaut und der Liebling aller Autofahrer, blauer Himmel und Sonne bei 7 Grad. Bremerhaven an der Franzosenbrücke, die schon 4-mal neu gebaut wurde, ein paar Schleierwolken, 7 Grad. Oldenburg an der 1927 erbauten Cäcilienbrücke, da ist es wechselnd bewölkt bei 7 Grad. Und Walsrode an der Klosterseebrücke, ein paar Wolken bei 6 Grad. Ansonsten das Wetter am Brückentag heute, ja, wir bekommen viel Sonne, dann aber auch immer mehr Wolken, auch Schauer, mal ein Gewitter. Temperaturen maximal so 11 bis 15 Grad. Und der Wind dazu weht vor allem an der See frisch bis stark aus West.
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6: Da haben wir keine Meldungen. Gute Fahrt. 6 nach 8.
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6: Die Lufthansa streicht also reihenweise Flüge von und nach Bremen. Was heißt denn das fürs Land? Wir sprechen gleich. Schönen guten Morgen.

0: The Bamboo Sanders, I don't wanna stop. Hier morgen auf Bremen 2 um 10 Minuten nach 8 jetzt genau. Freude geht anders, klar, ne? Denn die Lufthansa, die streicht ja ihre Flüge zwischen Frankfurt und Bremen. Damit fällt eben auch eine wichtige Verbindung in Richtung internationale Flüge einfach mal so weg. Aber auch Geschäftsreisende nach Frankfurt und zurück, die sind natürlich nicht begeistert. Und nun? Was sagt der Bremer Senat dazu? Und vor allem, welche Auswirkungen sind langfristig zu erwarten? Darüber wollen wir jetzt sprechen mit Kai Stürenberg. Der ist Staatsrat im Bremer Wirtschaftsressort. Einen schönen guten Morgen, Herr Stürenberg. Hallo.
1: Schönen guten Morgen, Herr Groth. Hallo.
0: Lohnt sich nicht, sagt die Lufthansa. Gehen Sie da mit?
1: Ja, das ist erstmal nicht unsere Entscheidung. Die Lufthansa fällt diese Entscheidung aufgrund ihrer Wirtschaftlichkeitsberechnung und wir müssen dann einen Umgang damit finden. Und das haben wir getan. Wir sind ja relativ kurzfristig darüber informiert worden letzte Woche und haben dann übers Wochenende alle Hebel in Bewegung gesetzt, um erstmal zu gucken, was kann man da tun, mit wem kann man da weiter ins Gespräch noch mal vertieft gehen und wie kann man da eine Lösung erarbeiten.
0: Was genau haben Sie denn der Lufthansa schon angeboten?
1: Ehrlich gesagt ist das gar nicht so einfach mit dem Anbieten, weil es ist ja nicht so, dass man als Flughafen sich eine Airline herkauft. Das ist gar nicht erlaubt aufgrund von Beihilferecht und ähnlichen Dingen. Es gibt Entgeltordnungen, die werden auf Grundlage von Kriterien wie Passagierzahlen und Kosten ermittelt. Das ist nicht frei verhandelbar. Wir sind davon nicht ausgegangen, dass das passiert, weil diese Linie nach Frankfurt sehr gut ausgelastet ist. Deswegen haben wir eigentlich gedacht, dass das entsprechend bestehen bleibt. Aber wir müssen jetzt mit der Lufthansa darüber reden, weil die Folgen dieser Entscheidung sind natürlich immens für die Bremer Wirtschaft, für die Bremer Unternehmen und für die Bremer Bevölkerung. Und das kann so nicht bleiben.
0: Das heißt, Sie wollen dann sagen, bitte macht weiter, aber haben gar nichts im Köcher?
1: Naja, also wir haben, glaube ich, eine ganze Reihe von Argumenten. Es kann nicht angehen, dass eine gesamte Wirtschaftsregion hier abgehängt wird. Wir reden ja nicht nur von Bremen, sondern wir reden ja von der gesamten Metropolregion. Und natürlich müssen wir hier nochmal dafür sorgen, dass wir mit der Lufthansa darüber sprechen, wie kann das Ganze funktionieren. Eine Lösung könnte sein, gegebenenfalls etwas weniger Flüge anzubieten, gegebenenfalls in anderen Formen Flüge anzubieten. Aber letztendlich werden wir darüber miteinander reden müssen, wie stellen wir sicher, dass eine ganze Region hier weiterhin angebunden bleibt, weil das Drehkreuz Frankfurt ist elementar wichtig.
0: Das ist jetzt vielleicht eine blöde Frage, aber es gibt ja noch mehr Airlines in der Welt. Warum muss es unbedingt Lufthansa sein?
1: Ja, auch da, natürlich wird man auch mit an, also wir sprechen ja immer mit allen Airlines. Unser Flughafen ist permanent mit allen Airlines im Gespräch. Deswegen sind wir auch in vielen Fällen erfolgreich, neue Airlines zu gewinnen. Aber es gab am Samstag gab es ein gutes Gespräch mit unserem Bürgermeister, mit der Lufthansa, wo gemeinsam vereinbart worden ist, dass wir nochmal gemeinsam gucken wollen, was für Lösungen kann es geben. Wir haben also einen Ansprechpartner bei der Lufthansa und wir werden jetzt dort ins Gespräch gehen und gemeinsam verschiedene Optionen erarbeiten, diskutieren. Und ich bin relativ zuversichtlich, dass wir dort eine Lösung finden werden, dass auch weiterhin Flüge nach Frankfurt möglich sind.
0: Das heißt, Sie haben schon erst die Signale bekommen, dass da irgendwas geht?
1: Also in dem Gespräch wurde gemeinsam vereinbart, dass wir uns jetzt wirklich hinsetzen, zusammen mit der Lufthansa. Wir werden Gespräche führen, die haben wir schon terminiert. Wir haben die Ansprechpartner dort und haben vereinbart, dass wir eine Lösung haben wollen. Wie die aussieht, das wissen wir noch nicht. Aber es gibt von der Lufthansa ein klares Signal, dass es eine Lösung geben soll.
0: Die kann aber auch sein, dass trotzdem nichts passiert. Gibt es denn im Senat einen Plan, wie es weitergeht, wenn tatsächlich nichts mehr geht, wenn die Verbindung wirklich dauerhaft ausfällt?
1: Naja, dann müssen wir natürlich darüber nachdenken, muss man gegebenenfalls eine eigene Linie aufbauen. Es gibt Beispiele, ich sag mal Paderborn, wo gemeinsam mit Unternehmen und öffentlicher Hand auch eine eigene Linie aufgebaut worden ist. Das funktioniert aber auch nur in Kooperation mit der Lufthansa, weil sie wollen ja ihr Gepäck, wenn sie es hier in Bremen aufgeben, dann am besten in Bogotá wieder auspacken und nicht dreimal wieder woanders ausladen. Also wir sind weiter auf die Kooperation mit Lufthansa angewiesen und nach unseren jetzigen Gesprächen und den vielen Gesprächen übers Wochenende sehen wir hier eine gute Möglichkeit, hier miteinander zu einer Lösung zu kommen.
0: Die Lufthansa und die Flüge von und nach Frankfurt, dazu auf Bremen 2. Kai Stürenberg, der ist Staatsrat im Bremer Wirtschaftsressort. Ich danke Ihnen sehr fürs Gespräch. Schönen Tag Ihnen. Tschüss.
1: Danke, ciao.
0: 14 nach 8.

0: Williams, Emerald um 8.21 Uhr.
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0: Kevin Morby kommt aus den USA und ist Sänger, Songschreiber und Multi-Instrumentalist. Mit 10 Jahren hat er angefangen, Gitarre zu spielen, war dann Bassist und auch Gitarrist bei verschiedenen Bands, ist aber seit 2013 solo unterwegs. In Deutschland gilt Kevin Morby immer noch so als Indie-Folk-Geheimtipp. In seiner Heimat dagegen wird er immer erfolgreicher, und zwar nachdem Songs von ihm in Werbung und TV eingesetzt wurden. Jetzt nun hat Kevin Morby sein neues Album raus. Little Wide Open heißt es. Und Eva Garte, die hat schon gehört.
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3: Steht für Sie demnächst eine längere Autofahrt über Land an? Dann habe ich genau die richtige Musik für Sie. Kevin Morbys neues Album Little Wide Open. Gut, er hat es eigentlich über seine Heimat, den mittleren Westen der USA, geschrieben, aber ich bin mir sicher, es funktioniert auch in der norddeutschen Tiefebene. Das eintönig Triste, aber auch das Expansive der ländlichen Szenerie, die er beschreibt, ist, so denke ich, übertragbar. Exemplarisch hier sein Song Badlands, der einer Liebeserklärung an diese Landschaft gleichkommt.
2: Welcome to the Midwest.
3: Die 13 Lieder dieses Albums gehören zu den persönlichsten, die Kevin Morby bislang geschrieben hat. Offen reflektiert er seine derzeitigen Lebensumstände. Er wohnt mit seiner Partnerin, der Musikerin Katie Crutchfield alias Waxahachie, in Kansas City. Tatsächlich fühlt es sich jedoch eher wie eine Fernbeziehung an, weil beide ständig auf Tour sind. Darüber singt er in Javelin. Die Textzeile Am I a Has-Been, Am I a Husband bringt die Selbstzweifel eines erwachsenen Mannes, der seine Liebste nur selten an seiner Seite hat, perfekt auf den Punkt. Eine Zeile, die Kevin Morby übrigens als so offenherzig und verletzlich empfunden hat, dass er sie ursprünglich von der Aufnahme gestrichen hatte, nur um sie kurz vor knapp dann doch wieder mit reinzunehmen.
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3: Die erste Hälfte des Albums nimmt langsam Fahrt auf, führt uns quasi aus der Stadt raus, bevor der 8-minütige Titeltrack die Platte förmlich aufbricht. Und dann sind wir wirklich da draußen im Little Wide Open. Der Titelsong thematisiert, wie es sich anfühlt, das eigene Leben in Songs gespiegelt zu bekommen. Etwa in dem Hit Right Back to It seiner Partnerin Waxahachie. Little Wide Open heißt in dem Sinne auch, dass ihm sein Leben manchmal etwas zu offen da liegt, ausgebreitet in Songs für jedermann zu hören.
2: I'm a little wide open and it makes me feel crazy.
3: Produziert von Aaron Dessner von The National klingt Little Wide Open etwas weniger ungeschliffen, etwas weniger nach DIY als Kevin Morbys frühere Alben. Der Klang ist weicher, runder und breitwandiger, was gerade den Songs über den mittleren Westen gut tut. Auch eine beachtliche Riege an Mitwirkenden hat sich im Studio eingefunden, darunter Lucinda Williams sowie Justin Vernon von Bon Iver. Obendrein hat die Schriftstellerin Rachel Kushner begleitend zum Album einen Essay mit dem Titel Field Guide to the North American Troubadour publiziert.
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3: Die zweite Hälfte von Little Wide Open ist von einnehmender Schlichtheit und setzt sich mit existenziellen Gedanken an Vergangenheit, Zukunft und Tod auseinander. Bible Belt wurde von dem legendären Schauspieler Harry Dean Stanton inspiriert, der in dem Film Lucky als 90-jähriger Cowboy der eigenen Sterblichkeit ins Auge blickt. Und das berührende Die Young ist eine Hommage an Kevin Morbys jung verstorbenen Freund, die Underground-Punk-Ikone Jamie Ewing. Morby denkt an ihn und bleibt zurück mit einem Gefühl übergroßer Dankbarkeit dafür, dass er selbst noch hier ist. Thank God we didn't die young. In diesem Sinne, Motor an, Fenster runter, Autoradio aufdrehen und los geht's.
2: Thank God that we didn't die young.
0: Eva Garte über Little Wide Open, das neue Album eben von Kevin Morby, und daraus jetzt hier auf Bremen 2, Javelin.

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3: Mit Markus Fliegel, guten Morgen. Mit einem Gespräch unter vier Augen wollen Chinas Staatschef Xi und US-Präsident Trump heute ihr Treffen in Peking fortsetzen. Gestern hatten beide Seiten sich in verschiedenen Handelsfragen verständigt. Laut Trump stimmte Xi außerdem zu, dass der Iran keine Atomwaffen erlangen dürfe. Das wurde von chinesischer Seite allerdings nicht bestätigt. Russland meldet massiven ukrainischen Angriff mit Drohnen. Hunderte Flugobjekte seien abgeschossen worden. Ein Ziel der Attacken war Berichten zufolge die drittgrößte russische Raffinerie. Nach russischen Angaben wurde aber auch ein Wohnblock getroffen. Gestern hatte Russland die ukrainische Hauptstadt Kiew mit hunderten Drohnen, Raketen und Marschflugkörpern attackiert. Saudi-Arabien und die Vereinigten Arabischen Emirate haben, einem Medienbericht zufolge, erstmals selbst Ziele im Iran angegriffen. Das berichtet die New York Times. Danach handelte es sich um Vergeltungsaktionen für iranische Angriffe während des jüngsten Kriegs im Nahen und Mittleren Osten. Der Verfassungsschutz stellt nach fast 30 Jahren die Überwachung der Scientology-Sekte ein. Als Grund gilt die Fokussierung auf andere Bedrohungen wie Terrorismus, Spionage und Sabotage. Dabei gelte die US-Organisation auch weiter als verfassungsfeindlich, aber auch als kaum noch erfolgreich. Die Polizei meldet nach dem Vatertag in Bremen und Bremerhaven keine größeren Zwischenfälle. Als einer der möglichen Gründe gilt das ungünstige Wetter. Dadurch seien gestern weniger Menschen unterwegs gewesen als in vergangenen Jahren. Das waren Nachrichten mit Markus Fliegel.
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4: Ja, und passend zum Brückentag, Brückenwetter jetzt, Bremen an der Eisenbahnbrücke, Bremen-Burg, sonnig bei 7 Grad, Bremerhaven an der Brücke über die Zufahrt zum ehemaligen Trockenlok am neuen Hafen, viel blau, ein paar Wolken, auch 7 Grad, Oldenburg an der Eisenbahnklappbrücke, ein paar Schleierwolken bei 7. Und wenn Ihnen das Eis zu kalt ist, machen wir mal die Augen zu und stellen uns vor, wir stünden jetzt gerade an der Brücke von Arta in Griechenland, weil da gibt es Sonne bei 17 Grad aktuell. Ne? So viel wird es heute aber bei uns nicht werden. Wir bekommen zwar viel Sonne, aber später am Tag dann wieder viele Wolken und dann auch mal ein Schauer oder ein Gewitter. Temperaturen heute so maximal 11 bis 15 Grad. Und der Wind dazu vor allem an der See frisch bis stark aus West, manchmal auch stürmisch.
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4: Vorsicht bitte auf der A29 Alhorner Heide Richtung Oldenburg. Zwischen Großen Kneten und Wardenburg, da liegt eine Plane. 8.32 Uhr.
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4: Und hier gleich der Kollege vom Sport mit Sport. Ja, schönen guten Morgen.

0: Marcon, Walk Through the World. Und dann läufst du schon mal ewig durch die Welt. Und wen triffst du? Axel Posizki aus der Sportredaktion. Guten Morgen, mein Lieber.
1: Schönen guten Morgen.
0: Ja, ist doch was Schönes.
1: Ja.
0: Ja, lass uns mal reden.

0: Der VfL Wolfsburg. Übrigens, beim VfL Wolfsburg war die Leitwölfin Alexandra Popp mit dabei, die ihr letztes Spiel für Wolfsburg gemacht hat. Sie wechselt ja zu Borussia Dortmund und die war natürlich anschließend richtig geknickt.
1: Ja, natürlich bin ich extrem enttäuscht und gleichzeitig auch traurig. Ich habe es mir natürlich anders vorgestellt, ein schöneres Happy End, aber man muss am Ende nahtlos anerkennen, dass es verdient an die Bayern ging.
0: Tja, auch sie sagt, die Bayern waren einfach die Besseren.
2: Bleiben wir doch beim Fußball. Morgen geht's bei den Männern, ja, die Saison, die geht zu Ende. Bremen empfängt zum Abschluss nochmal Borussia Dortmund im Weserstadion. Da ist ja irgendwie alles gelungen, das ist ja völlig wurscht. Wo fallen morgen welche Entscheidungen noch?
0: Ja, gucken wir mal auf die Tabelle. Du hast es gesagt, Bayern München Meister, da ist ein Haken. Hinter Borussia Dortmund, Vizemeister, auch da ist ein Haken hinter. Leipzig hat sich für die Champions League vorzeitig qualifiziert. Und dann wird es aber schon langsam ein bisschen kabbelig. Also Stuttgart hat als derzeit Tabellenvierter die besten Chancen auf einen Champions League Platz. Allerdings muss man wissen, Stuttgart steht auch noch im DFB-Pokalfinale gegen die Bayern. Also da könnten sie auch noch möglicherweise rüber in die Champions League kommen. Auf Platz 5 Hoffenheim und 6 Leverkusen. Das sind die Mannschaften mit den besten Möglichkeiten auf die Europa und Conference League. Aber auch der SC Freiburg als Siebter steht ja im Finale der Europa League und könnte möglicherweise sich durch den Sieg fürs internationale Geschäft noch qualifizieren. Richtig spannend wird's beim Blick aufs Tabellenende. Wolfsburg, Heidenheim und St. Pauli, alle 26 Punkte. St. Pauli spielt kurioserweise auch noch gegen Wolfsburg und Heidenheim gegen Mainz. Also das wird spannend. Spannender könnte es nicht werden.
2: Du hast recht. Außerdem was ganz anderes. Eishockey-WM, die geht ja heute los in der Schweiz. Und gleich zu Beginn, da muss die deutsche Mannschaft gegen Finnland ran. Was ein Brocken, ne?
0: Ja,
2: was
0: ziemlich.
2: Was ist denn das gesteckte Ziel bei der WM diesmal?
0: Ja, eigentlich wie immer das Viertelfinale, sagen sie beim Deutschen Eishockeybund. Aber jetzt muss man wissen, die Olympia-Enttäuschung, da hat man ja im Viertelfinale 2-6 gegen die Slowakei relativ sang- und klanglos verloren. Die steckt dem Deutschen Eishockeybund immer noch in den Knochen. Und der Vorwurf war ja, dass die deutsche Mannschaft die beste sei, die es je vom Personal her gab, aber dem Bundestrainer ist es nicht gelungen, dort in Italien ein Team, ein Mannschaftscharakter zu formen. Und Harald Kreis, der Bundestrainer, sagt, dieses Mal bei der WM ist aber alles besser.
3: Wie die Mannschaft miteinander umgeht, wie die Mannschaft Spaß hat im Training. Man spürt, dass da auch kein Spieler irgendwo alleine unterwegs ist. Die sind immer zusammen und das sind schon Zeichen von einer gesunden Portion Teamgeist.
0: Na, wollen wir mal gucken, was dabei rauskommt. Du hast es gesagt, heute geht's gegen Finnland. Schwerer Brocken zum Auftakt. Unter die ersten vier müssen sie in ihre Achtergruppe kommen, dann ziehen sie in die K.O.-Phase ein.
2: Was sagst du, schaffen die das oder nicht?
0: Ach, schwer, schwer. Ich glaube ehrlich gesagt nicht.
2: Wir werden sehen. Axel Posinski mit dem Sport. Herzlichen Dank. Schönen Tag. Mach's gut.
0: Jo, ciao.
2: Viel Spaß in der Welt. So 8:41 Uhr.

0: Randy Carlyle, No One Knows Us, um genau 8.47 Uhr. Finale. Morgen Abend wird nämlich entschieden, wer den Eurovision Song Contest gewinnt. Deutschland jedenfalls tritt ja mit Sarah Engels an und dem Song Fire. Ob das jetzt der große Hit wird, abwarten. Morgen Abend wissen wir. Beziehungsweise jetzt könnten wir schon wissen, weil es gibt nämlich durchaus Kriterien dafür, wann ein Lied ein Hit wird und wann nicht. Und Sven Kästner aus der ARD-Wissenschaftsredaktion, der weiß da mehr, denn der hat unter anderem mit dem Musikwissenschaftler Volker Kramertz genau darüber gesprochen.
1: Bestimmte Harmoniefolgen, A-Moll, F-Dur, G-Dur, funktionieren immer.
2: Eine Harmoniefolge, das ist der Klangraum aus Akkorden, der die Melodie begleitet. Das sind die Voraussetzungen für einen Hit, aber keine Garantie für Erfolg. Auch da nicht, wenn die übliche Songstruktur dazukommt. Intro, ein oder zwei Strophen, Refrain, noch eine Strophe, Bridge oder Solo, nochmal Refrain oder Hookline, quasi der Ohrwurmkern eines Liedes. TikTok hat das Schema leicht verändert. Seither muss sich Pop im Endlosstrom der Kurzvideos durchsetzen. Aktuelle Songs starten deshalb oft gleich mit der Hookline. Damit die User nicht während des Intros schon weiterwischen. Neue Einfälle gutiert das Publikum nur bedingt, sagt Volker Kramertz. Gerne ein charakteristischer Tonsprung in der Melodie, aber bitte zu 95% im bewährten Muster bleiben.
1: Die Beatles zum Beispiel haben am Anfang in ihren ersten Hits immer ein Zwischenteil mit einer harmonischen Modulation eingeführt. Die kommen also von C-Dur, gehen sie plötzlich in eine ganz andere Tonart. Über G-Moll modulieren sie nach F-Dur. Heute haben wir verrückte Sachen, zum Beispiel die zweite Stufe in der Dur-Skala hat als harmonische Akkordkonstruktion eigentlich ein Moll-Akkord. Heute wird ganz besonders geliebt, diese zweite Stufe in Dur zu verwenden.
2: Die eine Hitformel, die gibt's nicht. Oder besser, die Wissenschaft kennt sie nicht. Aber ganz generell lebt jeder Popsong von der Wiederholung, sagt Musikpsychologe Daniel Mühlensiefen von der Universität Hamburg.
3: Wir haben vor einigen Jahren eine Studie durchgeführt zum Ohrwurmfaktor und haben da gefunden, dass Ohrwürmer neben dem Wiederholen von melodischem Material und der Redundanz auch oft ein leicht schnelleres Tempo haben als die Masse der Popsongs.
0: Ja, wann oder wann wird aus einem Lied ein Hit? Sven Kästner aus der ARD-Wissenschaftsredaktion für Bremen 2. Und ob es denn morgen auch klappt bei eben Sarah Engels und Fire? Ja, das wissen wir dann morgen Abend, wenn das Finale vorbei ist des Eurovision Song Contest. Jetzt haben wir es 10 Minuten vor 9.

0: Jack Buck war das. How soon the dawn um 8.55 Uhr.
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0: Ina Faustmann, Pass You By. Und was die Freikarten angeht für die Lange Nacht der Museen, präsentiert von Bremen 2 am 30. Mai. Die sind alle weg. Die hatten wir eben noch, aber jetzt sind keine mehr da.
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2: Mit Markus Fliegel, guten Morgen. Trump und Xi setzen Staatsbesuch in Peking fort. Verfassungsschutz stellt Überwachung von Scientology ein. Bremer Wirtschaftsressort ringt weiter um Lufthansa-Verbindung von und nach Frankfurt. Das Wetter erst sonnig, später zunehmend wolkig, aufkommende Schauer bis 15 Grad. Das Treffen von Chinas Staats- und Regierungschef Xi Jinping und US-Präsident Donald Trump in Peking wird heute fortgesetzt. Konkrete Verabredungen gab es bislang, vor allem in Handelsfragen. So sagte Xi US-Unternehmen einen leichteren Zugang zu chinesischen Märkten zu. Maximilian Seib.
3: 10 chinesische Firmen dürfen derweil Hochleistungschips vom US-Unternehmen Nvidia kaufen, die unter anderem für künstliche Intelligenz gebraucht werden. Allerdings nur das zweitbeste Modell. Eine gemeinsame Linie gibt es offenbar beim Thema Iran-Krieg. Das Weiße Haus erklärte, man sei sich einig, dass die Straße von Hormus offen sein müsse und der Iran keine Atomwaffen haben dürfe. Xi und Trump treffen sich heute Vormittag Ortszeit zunächst zu einem Freundschaftsfoto, wie es im offiziellen Programm heißt. Anschließend stehen eine gemeinsame Teezeit und ein Arbeitsmittagessen an. Bei dem können Xi und Trump noch einmal in ungestörterem Setting über die zahlreichen Fragen sprechen, die noch offen sind. Am frühen Nachmittag reist der US-Präsident dann ab.
2: Russland meldet intensive ukrainische Angriffe mit Drohnen. Hunderte Flugobjekte seien abgeschossen worden, teilte das Verteidigungsministerium in Moskau mit. Überprüfen lassen sich die Angaben nicht. Ein Ziel der Attacken war, Berichten zufolge, die drittgrößte russische Raffinerie in Riasan. Nach russischen Angaben wurde aber auch ein Wohnblock getroffen. Gestern hatte Russland die ukrainische Hauptstadt Kiew mit hunderten Drohnen, Raketen und Marschflugkörpern attackiert. Mindestens 21 Menschen wurden getötet. Der Verfassungsschutz hat die Überwachung der Scientology-Sekte nach fast 30 Jahren eingestellt. Das haben Recherchen von SWR und ARD Hauptstadtstudio ergeben. Dabei hat sich an der Einstufung der US-Organisation als verfassungsfeindlich nichts geändert. Holger Schmidt.
4: Seit 1997 hatten deutsche Verfassungsschutzbehörden die Aktivitäten der Scientology-Organisation systematisch und auch mit nachrichtendienstlichen Mitteln beobachtet. Grund war die totalitäre Ideologie der Organisation, die aus Sicht vieler Analytiker antidemokratisch sei und letztlich die Weltherrschaft anstrebe. Allerdings gelang es der Organisation nach Ansicht des Verfassungsschutzes in den vergangenen Jahren immer weniger, Menschen für sich zu begeistern. Rund 3.600 Mitglieder zählte das Bundesamt für Verfassungsschutz in seinem Jahresbericht 2024. Dass Scientology nun nicht mehr als eigener Phänomenbereich zählt, hat nach Recherchen von ARD Hauptstadtstudio und SWR auch damit zu tun, dass sich der Inlandsgeheimdienst konsequent auf die Hauptbedrohungen fokussieren möchte. In- und ausländischer Terrorismus, Spionage und Sabotage.
2: Das Bremer Wirtschaftsressort will mit der Lufthansa weiter nach Lösungen suchen, die Verbindungen zwischen Bremen und Frankfurt aufrechtzuerhalten. Der Konzern hatte angekündigt, die Flüge zwischen den beiden Städten ab Juli einzustellen. Das könne so nicht bleiben. Die Folgen dieser Entscheidung seien immens für die Bremer Wirtschaft, sagte Wirtschaftsstaatsrat Kai Stürenberg am Morgen bei Bremen 2. Laut Stürenberg sind weitere Gespräche zwischen Landesregierung und Lufthansa geplant.
5: Eine Lösung könnte sein, gegebenenfalls etwas weniger Flüge anzubieten, gegebenenfalls eine andere Form Flüge anzubieten. Aber letztendlich werden wir darüber miteinander reden müssen, wie stellen wir sicher, dass eine ganze Region hier weiterhin angebunden bleibt, weil das Drehkreuz Frankfurt ist elementar wichtig.
2: Die Koordinierungsstelle gegen Rechtsextremismus und gruppenbezogene Menschenfeindlichkeit in Oldenburg hat einen ersten Jahresbericht vorgelegt. Die von der Stadt geförderte Einrichtung erfasst seit rund einem Jahr systematisch Vorfälle menschenfeindlicher Gewalt, basierend auf Meldungen von einer Webseite. Dadurch sollen auch Taten erfasst werden, die nicht bei der Polizei angezeigt wurden. 2025 wurden in Oldenburg laut Jahresbericht 144 Vorfälle registriert. Nur rund 15% der Fälle waren zuvor öffentlich bekannt. Der Großteil wäre also ohne das Monitoring unsichtbar geblieben. Zum Sport. Nach der deutschen Meisterschaft hat das Frauenteam des FC Bayern München am Abend auch den DFB-Pokal geholt. Gegen Rekordsieger Wolfsburg gelang ein deutlicher 4:0 Erfolg. Christopher Klein.
6: Nur eine Halbzeit lang durfte Alexandra Popp in ihrem letzten Pokalfinale für den VfL Wolfsburg auf den Titel hoffen. Denn vor der Pause konnte ihr VfL die Bayern-Offensive noch gut ausbremsen. Aber ein Foul-Elfmeter in der Nachspielzeit führte dann doch zum Wolfsburger Rückstand. In der zweiten Hälfte kontrollierten die Münchnerinnen das Geschehen vor der Rekordkollision Kulisse von 46.000 Fans in Köln. Und spätestens mit dem 0:2 nach einem Abwehrfehler in der 59. Minute war der Wolfsburger Widerstand dahin. In der Schlussphase fielen dann noch zwei weitere Gegentore zum 0:4 Endstand. Für die Wolfsburgerinnen ist es damit die zweite titellose Saison in Folge. Alexandra Popp wurde nach dem Abpfiff dennoch von beiden Fanlagern gefeiert. Für eine großartige Pokalkarriere mit 11 Titeln im Dress des VfL und 13 Titeln insgesamt.
2: Das waren Nachrichten mit Markus Fliegel.
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0: Ach, passend zum Brückentag mal Brückenwetter. Heute Bremen an der Eisenbahnbrücke Bremer Burg. 7 Grad und Sonne. Bremerhaven an der Brücke über die Zufahrt zum ehemaligen Trockendock am Neuen Hafen. Viel Blau, ein paar Wolken, 7 Grad. Oldenburg an der Eisenbahnklappbrücke, ein paar Schleierwolken, 7 Grad. Und Pfalzrode an der Klosterbrücke oder Klosterseebrücke, so ist richtig leicht bewölkt, 6 Grad. Heute bekommen wir ja zuerst noch viel Sonne, dann aber immer mehr Wolken heute und auch mal Schauer oder Gewitter. Temperaturen maximal so 11 bis 15 Grad. Und der Wind dazu weht vor allem an der See frisch bis stark oder auch mal stürmisch aus West.
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0: Vorsicht bitte auf der A29 Wilhelmshaven Richtung Oldenburg zwischen Sande und Varel-Bockhorn. Da steht ein defekter LKW. Und Vorsicht diesmal auf der A1 Bremen Richtung Osnabrück zwischen dem Dreieck Stur und Groß-Ippener. Da liegen mehrere Leitbacken. 6:06.
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0: Ja, und hier gleich die Welt mit Moritz und Rainer. Moritz, heute der Brückentag. Da ist er schon wieder. Einen schönen guten Morgen.

0: Service in Pepper, Living in a Small Town und eine Gefahrenmeldung. Vorsicht bitte auf der A27 Bremen Richtung Walsrode, zwischen Walsrode Süd und dem Dreieck Walsrode. Da liegen Gegenstände. 9:09 ist es und meine Damen und Herren, haben Sie heute frei? Ja, dann herzlichen Glückwunsch, Sie haben alles richtig gemacht, denn es ist ja heute der letzte Brückentag für dieses Jahr. Der 3. Oktober ist ein Samstag, Reformationstag, 31. Oktober genauso und falls Sie lieber Allerheiligen feiern, ist ein Sonntag. Und um Ihnen nochmal die Laune zu verderben, selbst an Weihnachten und zum Jahreswechsel gibt's keine Brückentage mehr. Und apropos sich nochmal die Laune verderben.
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2: Lieber Grote, ich bin bester Laune und werde den Menschen jetzt Glück schenken durch unser Gespräch.
0: Wir beide sind doch am Arbeiten. Was ist schiefgelaufen in unserem Leben?
2: Leider nein, Herr Grote. Sie haben das völlig falsch dargestellt. Wir machen es genau richtig. Ach. Wer einen Brückentag genommen hat, was hat dieser Mensch? Der muss etwas unternehmen. Die Familie fordert, wir müssen was unternehmen. Wir fahren ans Meer. Da ist Stau, da ist voll. Wir gehen in den Zoo, das ist teuer. Wir machen Wellness, da sieht man die Nachbarin, die man nicht mal angekleidet sehen will. Also man muss an Brückentagen Dinge unternehmen. Niemand darf zu Hause sitzen und wir beide machen es genau richtig.
0: Okay, muss man denn an Brückentagen, wenn man schon nicht rumliegen darf, muss man dann vorzugsweise was bei Leuten unternehmen, die keinen Brückentag haben? Also man muss shoppen, Friseur, Maniküre, also Menschen dann ganz vorsichtig zu verstehen geben, ach, sie haben wohl nicht frei, sowas?
2: Das ist eine Form der Provokation, die Ihnen natürlich mehr liegt als mir, lieber Herr Grote. Ich würde so nie über meine Mitmenschen denken. Ich gehe übrigens auch gerne ins Büro. Wissen Sie warum? Nö. Am Freitag, an Brückentagen, da ist keiner da. Da ist keiner da. Auch der Chef oder die Chefin ist nicht da. Das kann ja auch oft angenehm sein. In anderen Büros sind auch weniger da. Das heißt, man wird nicht belästigt durch E-Mails oder Anrufe. Man kann ganz ruhig da sitzen, mehr Kaffee trinken. Deswegen sollte man den Brückentag im Büro verbringen. Das ist große Lebensbeglückung.
0: Dennoch möchte ich feststellen, also wir arbeiten heute, viele andere haben frei. Wie macht man denen, die frei haben, möglichst unauffällig ein schlechtes Gewissen?
2: Ja, man denkt an Kanzler Friedrich Merz. Wir beide steigern das Bruttosozialprodukt. Wir arbeiten mehr. Wir bringen Deutschland voran. Da möchte ich die anderen sehen, die einfach so leichtfertig sagen, ich nehme Brückentag, ich bringe Deutschland nicht voran. Nein, nein, wir sind die Speerspitze unserer Gesellschaft, lieber Herr Grote.
0: Aber hören Sie mal zu, lieber Herr Speerspitze. Ne? Sie gehören doch garantiert zu den Menschen, hätte ich eigentlich gedacht, die doch schon am 1. Januar ihren kompletten Jahresurlaub, also brückentagsoptimiert, eingereicht haben. Nein, machen Sie doch nicht.
2: Was wollen Sie denn da einreichen 2026? Sie haben es ja gerade selber gesagt. Schlimm, ne? Tote Hose dieses Jahr, tote Hose. Manchmal gibt es Jahre, wo wenigstens ein, zwei Brückentage sind. Aber die sind ja nicht so. Außerdem muss ich mich, ich muss jetzt eine Brücke schlagen.
0: Oh, bitte
2: war
0: nicht
2: das ein
0: wieder.
2: Schönes Bild? War
0: oh,
2: das ein schönes
0: jetzt
2: Bild?
0: Kommt wahrscheinlich wieder ESC.
2: Ja, ich muss eine Brücke zum ESC schlagen. In der Schweiz, das habe ich in den Tiefen des Internets gelesen, soll übrigens der heutige Tag Auffahrtsbrücke heißen, wegen Himmelfahrt. Ich habe eine Schweizerin gestern noch gefragt, völlig gelogen, die hat das Wort noch nie gehört. Aber die Schweiz, haben Sie das mitbekommen, ist gestern Abend ausgeschieden beim ESC-Halbfinale. Deswegen müssen wir ganz auf Deutschland vertrauen. Und wissen Sie, was mein Lieblings-Grand Prix-Beitrag war in den letzten 100 Jahren?
0: Ich ahne, was jetzt wieder kommt. Oh, bitte nicht.
2: 1975. Eine Frau, eine vollschlanke Frau im grünen Kleid mit schlechter Frisur. Das größte deutsche Grand Prix-Lied, ESC-Lied vielleicht. Sie hat den drittletzten Platz belegt. Was übrigens zeigt, dass für manche die Zeit erst danach kommt. Auch für uns beide, lieber Herr Grote. In 30 Jahren wird man sagen, unvergesslich, die beiden Jungs. Ein Lied kann eine Brücke sein, hieß das Lied damals von. Wissen Sie doch, wer gesungen hat?
0: Nee, ich frage mich gerade, wie ich diesen Brückentag überbrücken kann.
2: Joy Fleming aus Mannheim. Eine der größten deutschen Lieder, ein Evergreen im wahrsten Sinne des Wortes. Sollen wir beide das Lied mal anstimmen, lieber Herr
0: Nein,
2: Grote?
0: Lieber
2: ein
0: nicht.
2: Lied kann bist eine
0: bist
2: Brücke
0: Ich fehle den mal jetzt weg. 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Ich möchte Ihr Singen nicht hören. Ich möchte lieber Kapitän sein.
2: Wieso?
0: Weil man dann immer Brückentag hat.
2: Tschüss. Köstlich.

0: Patrick, That Kind of Love um 9.20 Uhr. Und jetzt eins der großen Vorhaben von Bundeswirtschaftsministerin Katharina Reiche, das Gebäudemodernisierungsgesetz. Ganz einfach erklärt, beim Heizungstausch sollen Hauseigentümer wieder mehr Spielräume bekommen oder, wie die Ministerin sagt,
1: die starre 65% erneuerbaren Quote entfällt. Die Zwangsberatung entfällt. Der erzwungene Heizungsaustausch oder ein Verbot entfällt. Dafür gibt es maßgeschneiderte Lösungen, die Hausbesitzer, die Vermieter in ihre Häuser einbauen können.
0: Sagt also Bundeswirtschaftsministerin Reiche und klingt ja auch irgendwie ganz logisch. Ist es aber nicht, sagt jetzt der Nationale Normenkontrollrat, der Chef Lutz Göbel. Der nannte nämlich den Gesetzentwurf in der Bild-Zeitung eines der, ich zitiere mal, handwerklich schwächsten und praxisfernsten Vorhaben, die dem Nationalen Normenkontrollrat in den vergangenen Jahren vorgelegt wurden. Den Text würden nicht mal die Heizungsbauer verstehen. Aua, oder? Folge jedenfalls, das Gesetz könnte also doch nochmal umgeändert werden, denn noch muss ja der Bundestag das Ganze beschließen. Und die wollen ja auch verstehen, was sie da beschließen. Also glaube ich, 9.21 Uhr.

0: Duran Jones and the Indications waren das. The Way That I Do.
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0: In einer Minute halb 10.
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0: Ja, und weil heute Brückentag ist, gibt es auch Brückenwetter. Bremen an der Tierhofbrücke in diesem Jahr wird die 40. Da gibt es Sonne und ein paar Wolken bei 7 Grad. Bremerhaven an der gläsernen Hafenbrücke viel blau, ein paar Wolken, auch 7 Grad. Oldenburg an der Eisenbahnklappbrücke ein paar Schleierwolken bei 7. Und Aurich an der Ems-Jade-Kanalbrücke Sonne und Wolken bei jetzt 8 Grad. Heute bekommen wir ja zuerst noch viel Sonne, dann aber immer mehr Wolken. Heute auch mal Schauer oder ein Gewitter. Temperaturen maximal 11 bis 15 Grad und der Wind dazu weht vor allem an der See frisch bis stark, manchmal auch stürmisch, aus West.
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0: Haben wir keine Meldungen, gute Fahrt.
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0: Nach dem Aus für die Suchtklinik für Jugendliche in Ahlhorn, wie steht Bremen denn jetzt da? Zum Beispiel auch in Sachen Prävention. Mehr dazu gleich. Einen schönen guten Morgen.

0: 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Megan Henwood, Oh Brother, war das? Und jetzt eine Gefahrenmeldung. Vorsicht bitte auf der A7 Hannover Richtung Hamburg. Zwischen Berghof und Schwarmstedt, da liegen Gegenstände. 6:56 ist es und ist ja schon ein bisschen her, denn vor gut 6 Wochen, da haben wir hier auf Bremen 2 über die Dietrich-Bonhoeffer-Klinik in Ahlhorn berichtet. Die stand ja kurz vorm Aus. Grund war die fehlende Finanzierung, wegen der ein umfassendes Reha-Angebot eben für Jucht- oder suchtkranke Jugendliche nicht mehr möglich sei, so hieß es. Nun ist klar, der Klinikträger und die Rentenversicherung, die haben keine Lösung für das Finanzloch gefunden. Die Klinik muss Ende Juni schließen. Damit fallen 60 der insgesamt 85 stationären Reha-Plätze für suchtkranke Jugendliche einfach mal weg. Und zwar nicht nur in Bremen, sondern bundesweit. Mehr weiß Kollegin Lisa Maria Röhling aus der Regionalredaktion Butten und Binn. Erstmal, welche Auswirkungen hat denn diese Klinik schließlich auf Bremen?
1: Da es jetzt bundesweit nur noch 25 Reha-Klinikplätze für drogenabhängige Jugendliche gibt, wird es auch für Bremerinnen und Bremer schwieriger, einen stationären Klinikplatz zu bekommen. Die geschäftsführende Leiterin der ambulanten Suchthilfe in Bremen, Beatrix Meyer, hat das im März so zusammengefasst.
2: In Bremen heißt das, dass wir keine therapeutische Einrichtung mehr haben, wo wir hinschicken können. Und das finde ich schon dramatisch. Ich meine, es ist eine voll etablierte Klinik, die alles zur Verfügung stellt. Die kann man einfach nicht sterben lassen, meiner Meinung nach.
1: Jetzt ist die Sache beschlossen, die Plätze fallen weg. Die einzige Alternative ist jetzt eine Fachklinik in Hamburg. Laut dem Bremer Gesundheitsressort fällt damit ein wichtiger Baustein in der Behandlungskette weg. Denn es gibt in Bremen in der Kinder- und Jugendpsychiatrie am Klinikum Bremen Ost eine stationäre Entgiftungsbehandlung. Das ist ja aber der Schritt vor einer Reha. Das heißt, wenn die Entgiftung abgeschlossen ist und die Betroffenen clean bleiben wollen, dann brauchen sie eigentlich eine stationäre Reha, wo eben auch die Betreuung

0: aufschirmen und ihnen helfen, ihre Suchtprobleme zu lösen. Es gibt natürlich auch noch andere ambulante Drogenhilfsangebote, aber Escape ist eben ganz explizit auf die Probleme von Kindern und Jugendlichen ausgerichtet.
1: Was tut denn Bremen, um den, sagen wir mal, Extremfall einer Suchterkrankung schon frühzeitig zu verhindern?
0: Es gibt mehrere umfassende Präventionsangebote, die die Bildungsbehörde in Zusammenarbeit mit den Schulen und mit dem Gesundheitsamt anbietet. In den Schulen gibt es zum Beispiel das Programm Sprung ins Leben. Das findet in Zusammenarbeit mit ehemaligen Abhängigen von Drogen statt. Da werden die Kinder und Jugendlichen über die Gefahren von Drogen, aber auch die Gefahren von Suchterkrankungen aufgeklärt. Das ist üblicherweise ein circa 4-stündiges Miniseminar. Dann kooperiert die Bildungsbehörde mit Jugendzentren oder auch Awareness-Initiativen, die im Bremer Nachtleben aktiv sind, um außerhalb dieses Unterrichtssettings auch aufzuklären. Die gute Nachricht ist tatsächlich, dass der Cannabiskonsum unter Jugendlichen laut der Schulbusstudie zurückgeht, vor allem in dem Bereich, der als problematisch angesehen wird. Und auch bei illegalen Drogen geht der Konsum wieder zurück, nachdem 2021, also mitten in der Corona-Zeit, vor allem bei Mädchen der Anteil der Drogenkonsumentinnen in Bremen ganz stark nach oben gegangen ist, geht es jetzt ganz langsam wieder zurück. Das zeigt aber auch, und davor warnen die Verbände, Drogenkonsum und auch Drogensucht sind eng mit psychischen Herausforderungen verbunden und die werden für Kinder und Jugendliche immer mehr. Von daher kann die Prävention auch nur echt einen Bruchteil ausrichten. Wenn Krisen und Sorgen zu viel werden und Jugendliche süchtig werden, so die Verbände, dann braucht es eben ambulante und stationäre Angebote, um ihnen aus der Sucht wieder rauszuhelfen.
1: Ohne die Suchtklinik in Ahlhorn. Wie läuft Prävention in Bremen? Dazu Kollegin Lisa Maria Röhling für Bremen 2, 20 vor 10.

0: Louis Fieldhaus No More. Und jetzt eine Gefahrenmeldung. Vorsicht bitte auf der A27 Bremerhaven Richtung Bremen zwischen Stutel und Hagen. Da liegt eine Plane. 9.47 Uhr ist es. Und jetzt, meine Damen und Herren, jetzt stellen wir uns mal alle 1,5 Millionen Euro vor. So 1,5 Millionen Euro in Scheinen. Und diese 1,5 Millionen Euro in Scheinen, die liegen am Strand. Und jetzt kommt das hier dazu. Da weht's. Und es weht doll. Ja, und weg sind sie, die 1,5 Millionen Euro. Genauso haben sich vermutlich gerade die privaten Investoren der Rettungsaktion für den gestrandeten Wal gefühlt, weil sie erinnern sich vielleicht, großer Buckelwal, dreimal gestrandet, viele sagten, der stirbt, lasst ihn in Ruhe. Aber private Investoren wollten ihn dann doch retten für eben 1,5 Millionen Euro. Hat geklappt, dachte man, aber jetzt ist ein toter Wal vor der dänischen Insel Anholt entdeckt worden und wir haben unseren Skandinavien-Korrespondenten Arne Bartram gefragt, könnte das der Wal sein, der wochenlang vor der deutschen Küste auf einer Sandbank festsaß?
1: Das ist noch nicht klar. Die dänische Umweltbehörde hat bestätigt, dass ein Wal vor Anholt gestrandet ist. Er ist laut Beobachtern vor Ort etwa 10 bis 15 Meter lang. Das würde tatsächlich zu dem Buckelwal passen, der vor der Insel Pöhl lag. Außerdem liegt das Gebiet auf der Route Richtung Nordsee, in die der Buckelwal Anfang Mai gebracht worden war. Die dänischen Behörden, die sagen, dass der jetzt gefundene Wal wohl auch schon eine Weile tot ist. Als nächstes sollen jetzt Gewebeproben genommen werden, um mehr über den Wal zu erfahren. Allerdings ist das nicht ganz so einfach, weil die Gefahr ist, dass der tote Wal im schlimmsten Fall explodieren könnte wegen der ganzen angesammelten Gase. Vor der dänischen Küste, da werden übrigens immer mal wieder tote Wale angeschwemmt. Es muss also nicht sein, dass es der Wal ist, der vorher in Deutschland lag.
0: Was wissen wir denn darüber, was passiert ist mit dem Wal, der vor der Insel Pöhl lag?
1: Die Spur, die hat sich einfach in der Nordsee verloren. Die private Initiative, die hat gesagt, dass der Wal Anfang Mai vor Skagen selbstständig ins offene Meer geschwommen sei. Allerdings gibt es einfach überhaupt keine Infos darüber, wo der Wal sich befindet und ob er es tatsächlich geschafft hat, viel weiter raus ins Meer zu schwimmen. Meeresbiologen, die sind da ziemlich pessimistisch. Die gehen inzwischen davon aus, dass der stark geschwächte Wal kaum Überlebenschancen hatte und vermutlich gestorben ist.
0: Ein toter Wal also vor der dänischen Küste. Vielleicht der Wal von Pöhl. Anne Bartram für Bremen 2.

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2: Der Nachtdarm und das war der Tipp und der Freitagmorgen mit Tom Grote. Hier gleich die Nachrichten und dann erfreut uns Britta Lummer. Viel Spaß, schönen Tag.

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1: Mit Markus Fliegel, guten Morgen. Trump und Xi beenden Staatsbesuch in Peking. Russland und Ukraine wollen hunderte Kriegsgefangene austauschen. Bremer Wirtschaftsressort ringt weiter um Lufthansa-Verbindungen von und nach Frankfurt. Das Wetter erst sonnig, später zunehmend wolkig, aufkommende Schauer bis 15 Grad. US-Präsident Donald Trump hat seinen mehrtägigen Besuch in China abgeschlossen. Vor knapp anderthalb Stunden hob die Präsidentenmaschine Air Force One am internationalen Flughafen von Peking in Richtung Washington ab. Heute hatte vor Trumps Abflug noch unter anderem ein Arbeitsessen mit Chinas Staatschef Xi auf dem Programm gestanden. Über dessen Ergebnisse wurde bislang nichts bekannt. Maximilian Seib.
2: Xi und Trump beschworen gestern immer wieder die gute Beziehung und Zusammenarbeit der beiden Staaten. Konkrete Ergebnisse sind bislang dagegen kaum bekannt geworden. Und wenn, dann vor allem in Handelsfragen. Xi hat US-Unternehmen mehr Zugang zum chinesischen Markt versprochen. Ähnliche Versprechen wurden in der Vergangenheit allerdings nicht gehalten. 10 chinesische Firmen dürfen derweil Hochleistungschips vom US-Unternehmen Nvidia kaufen, die unter anderem für künstliche Intelligenz gebraucht werden. Allerdings nur das zweitbeste Modell. Warnungen an die USA sprach China beim Thema Taiwan aus. Die Insel wird seit Jahrzehnten unabhängig und demokratisch regiert, China sieht sie aber als Teil des eigenen Staatsgebietes an. Die USA liefern Waffen in Milliardenhöhe an Taiwan, China erklärte, das sei eine rote Linie für Peking.
1: Im Schatten des Gipfeltreffens von Peking finden auch Gespräche der BRICS-Gruppe statt. In Neu-Delhi bemühen sich Russland und der Iran bei den Gesprächen, ihre jeweiligen Positionen zu stärken. Lena Bodewein.
3: Im Krieg am Golf hat auch Russland schon versucht, zwischen den USA und Iran zu vermitteln. Außenminister Lavrov bestätigte die Bereitschaft Russlands, bei der Suche nach Lösungen zu helfen und betonte, wie wichtig es sei, den Waffenstillstand aufrechtzuerhalten. Am Donnerstag hat der iranische Außenminister Araghchi die anderen Länder der BRICS-Gruppe aufgefordert, sich hinter das Land zu stellen und zu verurteilen, dass Israel und die USA internationales Recht verletzten. Innerhalb der BRICS-Gruppe gab es bisher noch keine einheitliche Haltung oder Linie zu diesem Konflikt. Denn zu BRICS gehören auch der Iran, eine Konfliktpartei, und Saudi-Arabien und die Vereinigten Arabischen Emirate. Auf sie hat der Iran Vergeltungsschläge verübt.
1: Russland und die Ukraine tauschen einem Bericht der staatlichen russischen Nachrichtenagentur RIA zufolge jeweils 200 Kriegsgefangene aus. Der Austausch ist Teil einer von US-Präsident Donald Trump vermittelten dreitägigen Feuerpause, die am Montag endete. Ursprünglich war die Freilassung von 1000 Kriegsgefangenen je Seite im Gespräch gewesen. Das Bremer Wirtschaftsressort will mit der Lufthansa weiter nach Lösungen suchen, die Verbindungen zwischen Bremen und Frankfurt aufrechtzuerhalten. Der Konzern hatte angekündigt, die Flüge zwischen den beiden Städten ab Juli einzustellen. Das könne so nicht bleiben. Die Folgen dieser Entscheidung seien immens für die Bremer Wirtschaft, sagte Wirtschaftsstaatsrat Kai Stürenberg am Morgen bei Bremen 2. Laut Stürenberg sind weitere Gespräche zwischen Landesregierung und Lufthansa geplant.
4: Eine Lösung könnte sein, gegebenenfalls etwas weniger Flüge anzubieten, gegebenenfalls in anderen Formen Flüge anzubieten. Aber letztendlich werden wir darüber miteinander reden müssen, wie stellen wir sicher, dass eine ganze Region hier weiterhin angebunden bleibt, weil das Drehkreuz Frankfurt ist elementar wichtig.
1: Vor der dänischen Insel Anholt ist ein toter Wal entdeckt worden. Jetzt wird geprüft, ob es sich dabei um den Buckelwal handelt, der wochenlang vor der deutschen Ostseeküste festsaß. Arne Bartram aus Stockholm.
5: Die dänische Umweltbehörde hat bisher nur bestätigt, dass ein Wal vor Anholt gestrandet ist. Beobachter vor Ort schätzen das Tier auf 10 bis 15 Meter Länge. Das würde zu dem Buckelwal passen, der zuletzt vor der Insel Pöhl lag. Außerdem befindet sich Anholt auf der Route Richtung Nordsee, in die der Wal Anfang Mai gebracht worden war. Die dänischen Behörden gehen davon aus, dass das jetzt gefundene Tier schon eine Weile tot ist. Als nächstes sollen Gewebeproben genommen werden. So könnte geklärt werden, ob es der Wal von der Insel Pöhl ist. Der war Anfang Mai von einer privaten Initiative mit einem Spezialschiff Richtung Nordsee gebracht worden. Laut Meeresbiologen hatte der stark geschwächte Wal kaum Überlebenschancen und ist vermutlich gestorben.
1: Das deutsche Forschungsschiff Polarstern kehrt am Mittag nach 183 Tagen zurück in seinen Heimathafen Bremerhaven. Zuletzt war das Schiff vom Alfred-Wegener-Institut für eine internationale Expedition in der Antarktis unterwegs. Dabei entdeckten die Forschenden unter anderem eine bisher unkartierte Insel. Das waren Nachrichten mit Markus Fliegel.
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6: Und das hier, das sind die aktuellen Temperaturen. Bremen am Weserstadion. Wolke, ein bisschen blauer Himmel, ein bisschen Sonne bei 8 Grad. Bremerhaven am Zoo. Wolke an Sonne bei 9. Und Olten sieht genauso aus. Ein paar Wolken sind da zu sehen bei 8 Grad. Wir starten heute ja in einen ganz netten Vormittag mit einem Mix aus Sonne und Wolken. Später dann mehr Regen, auch Gewitter sind da möglich. Bei maximal 11 bis 15 Grad.
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6: Straßen sind frei. Gute Fahrt.
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6: Und ich wünsche einen wunderschönen guten Morgen an diesen seltenen Brückenfeiertag in diesem 2026er oder Brückenfreitag. Ein richtiger Feiertag ist das ja nicht. Wo auch immer Sie gerade hocken, liegen oder stehen, ich hoffe, Sie haben es gerade schön. Wir sprechen hier gleich über ein neues Buch und das wiederum dreht sich um den neuen Eisernen Vorhang. Sollte es so einen wieder geben. Das schauen wir uns gleich näher an.

0: das ist die Amy MacDonald. This is the Life. Übrigens weiß das hier unser Vormittag näher dran als wir Deutschen, war vermutlich damals niemand am sogenannten Eisernen Vorhang. Sie werden sich sicherlich erinnern, der Vorhang, der bis 1989 Europa quasi in zwei Blöcke teilte, in Ost und West, Sinnbild dafür natürlich die Berliner Mauer, die eben auch durch den Osten und Westen verlief. Und heute gibt es zum Glück zwar keine neue, real existierende Mauer, aber dass es ein gewisses Gegeneinander gibt von Ost und West, das lässt sich kaum bestreiten. Der Journalist und Autor Nikita Afanasyev hat sich auf die Spur von genau diesem Gegeneinander begeben. Mein eiserner Vorhang heißt sein neuestes Buch, eine persönliche Spurensuche entlang der neuen Trennlinie von Ost und West. Guten Morgen nach Berlin.
1: Schönen guten Morgen.
0: Fangen wir mal sozusagen geografisch an. Wo genau verläuft denn diese neue Trennlinie, von der Sie sprechen? Ungefähr da, wo die alte auch war?
1: Tatsächlich verläuft sie ein bisschen anders. Grob gesagt kann man aber sagen, dass von Norwegen, und zwar der Insel Spitzbergen, ganz im hohen Norden, im Arktischen Ozean, bis eigentlich runter nach Georgien, die Trennlinie verläuft. Und man muss aber auch sagen, es gibt natürlich diverse Länder, allen voran die Ukraine, in der immer noch um diese Linie gerungen wird. Das heißt, wir wissen noch nicht, wo sie genau in Zukunft verlaufen wird. Momentan teilt sie aber schon den Kontinent.
0: Damals waren Ost und West ja noch deutlicher abgeschotteter, also damals waren diese Linien klar. Heute gibt es Handel, Technologie, eine digitale Öffentlichkeit, die diese ganzen Grenzen überschreitet. Wie also funktioniert dieser neue Vorhang, von dem Sie sprechen, heute?
1: Ich glaube, er funktioniert in der Hinsicht, wie Sie schon gesagt haben, grundlegend anders, als dass es ja schon teilweise noch die Möglichkeit gibt, hin und her zu reisen. Was heute aber, glaube ich, noch fast wichtiger ist, ist eben, wie die Menschen beeinflusst werden. Natürlich zu aller Vorderst in Russland, eben durch das Staatsfernsehen, durch verschiedene Maßnahmen werden die Leute also einfach ideologisch davon abgehalten, in die andere, zur anderen Seite zu gucken, zu reisen. Und andererseits ist manches aber auch noch härter geworden. Beispielsweise hat Russland diverse Male westliche Journalisten inhaftiert und die dann auch sehr, sehr lange in russischen Gefängnissen einsetzen mussten. Das passierte zwar im früheren Kalten Krieg auch mal, aber da kamen die meistens nach einigen Wochen wieder frei. Jetzt gab es Fälle, da saßen Leute ein oder anderthalb Jahre, weil sie eben nur versucht hatten zu berichten und so lange nicht ausgetauscht werden konnten.
0: Sie haben sich ja, wie gesagt, auf eine Suche begeben. Nach was für Spuren haben Sie denn wo gesucht und vor allem, welche haben Sie gefunden?
1: Ich habe tatsächlich vielfältige Spuren gefunden, auch in meiner eigenen Familie. Also tatsächlich, genau, ist diese Spurensuche auf vielen Ebenen hat sie stattgefunden. Zum Beispielsweise in meiner eigenen Familie. Ich habe mich mit meinem Vater früher immer sehr viel darüber gestritten. Er hat sich immer sehr stark für das starke Russland eingesetzt und ich habe eben die westliche Position vertreten. Und da bin ich sehr froh, dass er aber da die Seite gewechselt hat nach dem russischen Großangriff auf die Ukraine. Das heißt, ich habe mich auch in meiner eigenen Familie auf die Spurensuche begeben und andererseits aber auch nach dem, was Russland heute eigentlich im Westen vorhat. Und da habe ich zum Beispiel auch in Berlin, also muss gar nicht immer weit reisen, auch in Berlin zum Beispiel bei den ganzen neuen Immigranten, also sind ja sehr viele Leute aus Russland geflohen, muss man sagen, die jetzt nicht mehr unter diesem Regime leben wollen, weil sie keine persönliche Freiheit mehr spüren und weil sie angegangen wurden. Und da bei denen habe ich aber auch gefragt. Und natürlich machen die sich teilweise aber auch Sorgen und auch Gedanken, ob sie nicht schuld daran sind, indem sie so lange in Russland geblieben waren, dass sie dieses Regime mit ermöglicht haben. Und genau. Und natürlich, die andere Ebene ist natürlich schlichtweg dieser neue eiserne Vorhang, also dort, wo gerade wirklich akut gekämpft wird, natürlich vor allem in der Ukraine.
0: Und das sagt Nikita Afanasyev. Sein neuestes Buch heißt Mein eiserner Vorhang, eine persönliche Spurensuche. Entlang der neuen Trennlinie von Ost und West gibt es im BTB Verlag für 18 €. Ich danke Ihnen sehr für das Gespräch hier bei uns auf Bremen 2. Einen schönen Tag.
1: Dankeschön, Ihnen auch.

0: Aus Toronto in Ontario in Kanada. Ist es hier Kommunism? Eine Pop-Rock-Band aus der Stadt in Kanada. Und diese Band ist bekannt dafür, dass sie halt so richtig gut abgeht auf der Bühne. Also total catchy ist und gute Themen auch überbringt und eine gute Bühnenperformance hat. Prim 2 ist es hier mit John Ridgen. Higher Ground.
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5: Also ich finde, der Blick nach draußen, der lohnt sich momentan auch. Es ist ganz nett da draußen. Also Bremen zum Beispiel. An der Schlachte, ich gucke mal. Also es ist so ein wolkenblauer Himmel, Sonnemix bei 8 Grad gerade. Bremerhaven am Auswandererhaus sieht ähnlich aus bei 9. Und Wulsdorf trocken und hübsch jetzt gerade bei 6 Grad. Ja, wir starten heute, wie gesagt, ganz nett in diesen Vormittag mit einem Mix aus Sonne und Wolken. Später dann mehr Regen, also der nimmt wirklich stündlich zu. Auch Gewitter sind möglich bei maximal 11 bis 15 Grad.
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5: Freie Fahrt.
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5: Und gute Fahrt, wollte ich auch sagen. Also die Straßen sind frei. So, gerade eben haben wir ja noch über den eisernen Vorhang gesprochen. Besser gesagt, einen vermeintlich neuen eisernen Vorhang. In den Zeiten des alten eisernen Vorhangs zählt auch die Wiederbewaffnung Deutschlands mit amerikanischen Waffen. Und das ging los vor genau 70 Jahren. Die Politik dahinter, die schauen wir uns gleich nochmal näher an. Guten Morgen.

0: Marshalls sind das.
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2: Mit dem 15. Mai 1956. Heute vor 70 Jahren hat die Bundesrepublik eine der ersten Lieferungen amerikanischer Waffen im Zuge der Wiederbewaffnung nach dem Krieg erhalten. Katharina Spätmann schaut zurück auf die Mitte der 50er Jahre.
3: Der Zweite Weltkrieg ist gerade 11 Jahre her. Im Hafen in Bremerhaven werden an diesem Frühlingstag schwere Militärfahrzeuge und Waffen abgeladen. Salutierende Männer in Uniformen stehen vor Klappstühlen auf der Kaje. Andere in Zivil, einer hat seinen Hut abgenommen. Amerikanische und deutsche Militärvertreter und der US-Botschafter begleiten die Übergabe.
4: 10.300 Pistolen, 2.450 Maschinengewehre, 1.100 mittlere Kampfpanzer, 300 Bergepanzer.
3: Die

0: beschlossen ist, sehen wir es jedoch als unsere Pflicht an, für die Demokratie innerhalb und außerhalb der in der Entstehung begriffenen Bundeswehr Sorge zu tragen.
1: Für die neue deutsche Armee hatte Kanzler Konrad Adenauer schon früh bei den Amerikanern antichambriert. Er will ein souveränes Deutschland in den Westen und dessen Verteidigung integrieren. SPD und CDU streiten öffentlich über den richtigen Kurs, auch über Adenauers geheimes Vorgehen. Im Oktober 1950 schmeißt Innenminister Gustav Heinemann hin.
2: Wer im politischen Amt steht, soll nach seiner gewissenhaften Überzeugung handeln und nicht an einem Posten kleben. Ich war für meine Person nicht mehr in der Lage, die Verantwortung zu tragen, welche mir zugemutet wurde. Darum bin ich nach reiflicher Überlegung gegangen.
1: Der Koreakrieg im Sommer 1950 und der wachsende Ost-West-Gegensatz spielen Adenauer in die Hände.
3: Meine Damen und Herren, die westliche Welt befindet sich in einer wahrhaft großen Gefahr.
1: Bremerhaven entwickelt sich in den folgenden Jahrzehnten zur NATO-Drehscheibe. Hier wird militärische Ausrüstung für Operationen wie Atlantic Resolve und für den Ukraine-Krieg umgeschlagen. Ende vergangenen Jahres wird bekannt, dass das Bundesverteidigungsministerium 1,3 Milliarden in den Hafen investieren will, auch für dessen weitere militärische Ertüchtigung. Thomas Röwekamp, Vorsitzender im Verteidigungsausschuss des Bundestages.
4: Die Bedeutung dieses Hafens in militärischer Hinsicht ist schon lange bekannt und jetzt wird sie nutzbar gemacht. Das bedeutet, wir bereiten diese Häfen vor, damit wir unsere Aufgaben wahrnehmen können im Spannungs- oder Bedrohungsfall.
1: Eine der ersten Waffenlieferungen aus den USA nach dem Zweiten Weltkrieg kam im Hafen von Bremerhaven am 15. Mai 1956 an. Heute vor 70 Jahren.
5: Und das war ein Rückblick von Katharina Spätmann auf die ersten Lieferungen amerikanischer Waffen an die Bundeswehr nach dem Krieg. Morgen haben wir natürlich auch eine Rückblende für Sie hier bei Bremen 2. Morgen geht's um die amerikanische Künstlerin und kleinste Schwester von einem weltberühmten Bruder. Morgen geht's um die Musikerin Janet Jackson, die Schwester vom King of Pop.

0: Gabriella Comey. Ganz süß hier bei Bremen 2. Also in Sachen Sport hierzulande würde ich sagen, erstmal kommt Fußball und dann kommt sehr lange nichts. Also die mediale und öffentliche Aufmerksamkeit für Mannschaftssport ist in Deutschland sehr klar verteilt. Dabei gibt es ja durchaus auch noch andere Sportarten, wo deutsche Mannschaften Erfolge feiern und Hoffnung machen. Letzteres, also zumindest Erfolgshoffnungen, bringt die deutsche Eishockey-Nationalmannschaft mit zur WM in der Schweiz. Frage an den Kollegen Bocatupe: Wie groß ist denn die Chance, dass das Team da gewinnen könnte?
1: Die Frage für mich ist, ob die Mannschaft rechtzeitig genügend Zutrauen in das eigene Können entwickelt. Die letzten beiden Turniere verliefen ja eher enttäuschend. Aus nach der Vorrunde bei der letzten WM im dänischen Herning und das Aus nach dem Viertelfinale bei den Olympischen Spielen in Mailand, wo die vermeintlich beste deutsche Mannschaft aller Zeiten doch vieles schuldig geblieben war. Das sportliche Ziel heißt hier in der Schweiz Erreichen des Viertelfinals. Hoffnung auf mehr gibt es natürlich auch, aber die Hoffnung und das deutsche Hockey waren zuletzt nicht wirklich ein Match.
0: Die Eishockey-WM in der Schweiz geht also los, mit dabei auch das deutsche Nationalteam mit eigentlich ganz guten Chancen, wenn denn die Köpfe mitmachen, sagt Burkhard Tupe hier auf Bremen 2.

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0: Noch mehr Kunst gibt's jetzt von Florian Bentsch.
2: Die Zeichnungen des Grafikers und Illustrators Christoph Niemann wirken immer erstmal ganz einfach. Aber je länger man guckt, desto mehr sieht man.
3: Ich nehme ein Objekt und schaue, finde ich da drin was? Dann schaue ich eine Stunde drauf oder zwei und jeder vernünftige Mensch würde dann auch aufhören, weil ich dann genauso wenig drin sehe wie jeder andere auch. Nur bleibe ich dann noch zwei Stunden länger sitzen.
2: Die Fassade vom Horst-Janssen-Museum in Oldenburg ziert ein 50 Meter Panorama aus Christoph Niemanns Hand. Ein Stift wird zum Bein einer Figur, die einen Stift hält, der ein Auge zeichnet, das den Kopf einer Figur bildet, dessen Arme und Beine Papier sind, auf dem der erste Stift Linien zieht und so weiter.
4: Ich möchte nicht, dass jemand einfach nur da sitzt und sagt, oh, toll gemalt, sondern dass irgendwas in Betrachterinnen und Betrachtern sich bewegt.
2: Auf zwei Ebenen, insgesamt 700 Quadratmeter, findet man im Horst-Janssen-Museum jetzt endlich auch eine große Christoph-Niemann-Werkschau. Niemann will
4: Leute vielleicht ein Stück weit aus der Reserve locken, anders zu denken.
2: In der Ausstellung Randnotizen, Werke von Christoph Niemann. Noch bis zum 17. Mai 2026 im Horst-Janssen-Museum in Oldenburg.

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1: Mit Markus Fliegel. Trump und Xi beenden Staatsbesuch in Peking. Russland und Ukraine tauschen hunderte Kriegsgefangene aus. Bremer Wirtschaftsressort ringt weiter um Lufthansa-Verbindungen von und nach Frankfurt. Das Wetter zunächst sonnig, später zunehmend wolkig und aufkommende Schauer bis 15 Grad. US-Präsident Donald Trump hat seinen mehrtägigen Staatsbesuch in China beendet. Vor knapp anderthalb Stunden hob die Präsidentenmaschine Air Force One in Peking vom internationalen Flughafen in Peking aus in Richtung Washington ab. Heute hatte vor Trumps Abflug noch unter anderem ein Arbeitsessen mit Chinas Staatschef Xi auf dem Programm gestanden. Über dessen Ergebnisse wurde bislang nichts bekannt. Maximilian Seib.
2: Xi und Trump beschworen gestern immer wieder die gute Beziehung und Zusammenarbeit der beiden Staaten. Konkrete Ergebnisse sind bislang dagegen kaum bekannt geworden. Und wenn, dann vor allem in Handelsfragen. Xi hat US-Unternehmen mehr Zugang zum chinesischen Markt versprochen. Ähnliche Versprechen wurden in der Vergangenheit allerdings nicht gehalten. 10 chinesische Firmen dürfen derweil Hochleistungschips vom US-Unternehmen Nvidia kaufen, die unter anderem für künstliche Intelligenz gebraucht werden. Allerdings nur das zweitbeste Modell. Warnungen an die USA sprach China beim Thema Taiwan aus. Die Insel wird seit Jahrzehnten unabhängig und demokratisch regiert, China sieht sie aber als Teil des eigenen Staatsgebietes an. Die USA liefern Waffen in Milliardenhöhe an Taiwan, China erklärte, das sei eine rote Linie für Peking.
1: Russland und die Ukraine haben nach übereinstimmenden Angaben jeweils 205 Kriegsgefangene ausgetauscht. Es sei der erste Schritt eines größeren Austauschs von 1000 Gefangenen pro Seite, teilte der ukrainische Präsident Volodymyr Selenskyj mit. Björn Blaschke berichtet.
3: Die russischen Soldaten, die ausgetauscht wurden, befinden sich auf dem Territorium von Belarus. Sie würden zunächst medizinisch und psychologisch betreut, bevor sie dann in ihre Heimat zurückkehren können. Bei der Umsetzung des Gefangenenaustausches sollen die Vereinigten Arabischen Emirate geholfen haben. Grundsätzlich ist der Austausch aber wohl auf US-Präsident Donald Trump zurückzuführen. Er hatte rund um die Feierlichkeiten am 9. Mai zum Sieg der Sowjetunion über Nazi-Deutschland einen Gefangenenaustausch von jeweils 1000 Soldaten vermittelt. Und eine Feuerpause zwischen der Ukraine und Russland. An die hielten sich beide Seiten, teilweise jedenfalls.
1: Im Westjordanland ist Palästinenserpräsident Mahmoud Abbas als Chef der herrschenden Fatah-Bewegung wiedergewählt worden. Der 90-Jährige hat das Amt bereits seit mehr als 20 Jahren inne. Julio Segador.
4: Die Wiederwahl von Abbas findet zu einem Zeitpunkt statt, in dem die Fatah massiv unter Druck steht. Kritikpunkte sind die Überalterung der Führungsriege, eine systematische Vetternwirtschaft, Korruption und der autoritäre Führungsstil von Abbas. Vor allem junge Palästinenser betrachten die mächtige Bewegung als Partei, die in erster Linie die israelische Besatzung des Westjordanlandes verwaltet. Ob sich die Fatah wirklich erneuern kann, wird sich bei dem laufenden Generalkongress in Ramallah zeigen. Junge Delegierte fordern mehr Mitsprache und mehr Delegierte sowohl im 18-köpfigen Zentralkomitee der Fatah sowie im Revolutionsrat. Der Generalkongress der Fatah geht noch bis Samstag.
1: In Oldenburg hat die Koordinierungsstelle gegen Rechtsextremismus und gruppenbezogene Menschenfeindlichkeit einen ersten Jahresbericht vorgelegt. Die Stelle erfasst seit rund einem Jahr systematisch Vorfälle menschenfeindlicher Gewalt, unabhängig von Strafanzeigen oder öffentlicher Berichterstattung. Das Monitoring macht somit einen Teil der hohen Dunkelziffer sichtbar. Mehr dazu von Luise Burchardt aus Oldenburg.
5: 2025 wurden in Oldenburg 144 Vorfälle registriert. Laut der Koordinierungsstelle ging es dabei am häufigsten um rassistische, antisemitische und queerfeindliche Angriffe. Nur rund 15% der Fälle waren zuvor öffentlich bekannt. Der Großteil wäre also ohne das Monitoring unsichtbar geblieben. Die Meldungen reichen von rechtsextremen Aufklebern über Beleidigungen im Netz bis hin zu verbalen und körperlichen Angriffen. Für 2026 deutet sich bereits ein weiterer Anstieg an. Die Koordinierungsstelle fordert deshalb mehr Ressourcen für Prävention und Beratung.
1: In Nienburg hat ein 21-Jähriger in der vergangenen Nacht zwei Polizisten angegriffen und Widerstand bei der Festnahme geleistet. Die Beamten kontrollierten den Mann, weil zuvor eine Körperverletzung gemeldet worden war. Bei der Überprüfung schlug der 21-Jährige auf die Motorhaube des Streifenwagens und versuchte auch die Beamten zu schlagen. Selbst als er schon am Boden lag, leistete er erheblichen Widerstand, beleidigte die Polizisten und rief wirre Parolen. Der 21-Jährige wurde bei der Festnahme leicht verletzt und kam zur Behandlung in ein Krankenhaus. Die Beamten wurden ebenfalls leicht verletzt, setzten ihren Dienst aber fort. Bei dem Angreifer wurde ein Promillewert von 1,7 festgestellt. Er wurde später freigelassen, erhält aber mehrere Strafanzeigen. Das waren Nachrichten mit Markus Fliegel.
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6: Ja, so schauen sie aus, die aktuellen Temperaturen. Bremen bei den Stadtmusikanten. So ein Wolken-Sonne-Blauer-Himmel-Mix bei 10 Grad. Bremerhaven am Sail City sieht genauso aus. Wolke, Sonne und ein bisschen blauer Himmel bei 10 und sollte auch ein paar Wölkchen bei 10 Grad. Wir starten heute ganz nett in diesen Vormittag mit, wie gesagt, einem Mix aus Sonne und Wolken. Später dann mehr Regen, also sogar reichlich Regen. Gewitter sind da auch möglich bei maximal 11 bis 15 Grad.
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6: Keine Meldung, die Straßen sind frei. Ich wünsche Ihnen eine gute Fahrt.
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6: Und einen noch wunderschöneren guten Tag, kurz vorm Wochenende, mit Gewinnen hier bei uns im Halbwissen-Quiz. Da kann ich Ihnen diesen Freitag vielleicht noch ein bisschen hübscher machen oder besser gesagt Ende Mai, denn Sie können bei mir zwei Armbänder für die lange Nacht der Museen gewinnen, gleich im Halbwissen-Quiz. Diese lange Nacht, die ist wie gesagt Ende Mai, Kunst für Umme mit einer netten Person Ihrer Wahl. So könnte das dann aussehen. Ich erzähle gleich mehr nach Musik von NDR und den Paper Kites.

0: Change of the Wind, the Paper Kites sind das hier bei Bremen 2. Jo, das geht raus an alle Kunstliebhaberinnen und Liebhaber da draußen, aber natürlich an alle anderen Menschen auch, die gerne abends mal gemütlich mit ganz viel Zeit durch Bremen ziehen wollen und dabei auch noch Kunst gucken können und mögen. Kommen Sie gerne mit uns auf die lange Nacht der Museen, die gibt's ja bald wieder, Ende Mai. Wunderschön mit viel Zeit, Kunst gucken, sich treiben lassen und inspiriert werden. Julian Bayer, Redakteur der Sendung, habe ich gefragt, da wären wir dabei, oder?
1: Wir würden malen, du.
0: Hallo, oh Gott, Britta. Ob das einer sehen will. Welche Museen und überhaupt, was gibt's denn da alles so
1: zu sehen? Ja, also es ist die lange Nacht der Bremer Museen. Also es gibt viel zu sehen. Über 30 Museen, Ausstellungshäuser öffnen da ihre Türen am 30. Mai, am Samstag, letzter Samstag im Mai von 18 bis 24 Uhr, also 6 Stunden. Du hast ja gesagt, Kunst, ja, zum Beispiel dieses tolle Overbeck-Museum im denkmalgeschützten alten Packhaus in Bremen. Fee gesagt, da ist vielleicht noch nicht so die bekannteste Adresse für alle, wo man mal die Zeit nutzen kann, um da hinzufahren. Aber es gibt ja mehr als Kunst. Also das Olbers-Planetarium, ja, macht auf, da kann man reingehen. Oder zum Beispiel das Krankenhausmuseum in Bremen, das zeigt Medizinverbrechen der NS-Zeit. Oder der Gedenkort Bunker Valentin ist auch in der langen Nacht der Museen dabei. Und da ist es insofern ganz toll, dass man natürlich mit diesem Ticket, was man gleich gewinnen kann, auch die Busse und Bahn der BSAG nutzen kann, auch die historische Straßenbahn fährt. Aber wenn man jetzt zum Beispiel nach Bremen-Nord fahren will, nach Fegesack oder zum Bunker Valentin, es gibt auch ein Schiffshuttle zwischen Bremen und Bremen-Nord. Oh, und du kannst dann also nicht nur lange Nacht der Museen, sondern kannst auch nachts auf der Weser rumschippern.
0: Herrlich.
1: Das ist doch cool.
0: Machen wir das?
1: Ja, von mir aus machen wir das. Ja.
0: Vielen Dank, lieber Julian. Und spielen Sie gleich ganz einfach eine kleine Runde Halbwissen mit mir und rufen jetzt an unter der 0421 246 6624. Da stelle ich Ihnen gleich 6 Wissensfragen. Und bei nur 3 richtigen Antworten gehen Sie am 30. Mai zur Langen Nacht der Museen und können auch ein bisschen schippern über die Weser oder historische Straßenbahn fahren. 0421 246 6624. Trauen Sie sich. Telefon schnappen. Jetzt 0421 246 6624.

Adam Harpers ist es. Das hier ist Bremen 2 mit einer Gefahrenmeldung. Vorsicht bitte in beiden Richtungen auf der A1 Osnabrück Richtung Bremen. Zwischen Bremen-Asten und Temelingen laufen Enten auf der Fahrbahn. Da bitte ganz, ganz, ganz besonders vorsichtig fahren.

0: 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Vielleicht hatte diese Nacht auch meine Hörerin, und zwar die Brückentagstelefon von Bremen 2, Melanie Walter aus Plättchenwerbe, Bremen Nord. Einen wunderschönen guten Morgen.
1: Hallo, einen wunderschönen guten Morgen.
0: So, wie ist die Stimmung? Sind Sie ausgeschlafen, fit und ready für ein tolles Rätsel hier bei uns?
1: Also, ich bin ausgeschlafen, ich bin fit und unfassbar unwissend, aber ich würde gerne zur langen Nacht
0: der Museen. Jetzt höre ich Sie gerade nicht. Können Sie irgendwo hingehen, wo Sie ein bisschen besseren Empfang haben? Das würde uns alle ganz schön doll freuen. Hallo, hallo.
1: Oh.
0: Ja, da sind Sie wieder.
1: Ja, ich kann mich bewegen. Ich kann nur rausgehen und ich habe noch nicht so viel an.
0: Also, ach so, oh. Das machen wir nicht. Dann so halb.
1: Ich bin
0: so halb
1: nicht schon lange auf.
0: Okay.
1: So also, müsste es gehen. Warte mal, ich kann, wenn, ist das besser so, wenn ich so rumdrehe? Guck mal.
0: Ja, das ist gut. Das ist gut.
1: Ja, sehr gut.
0: Was machen Sie denn gerade Schönes, wenn Sie sagen, Sie haben noch nicht so viel an?
1: In der Tat war ich gerade dabei, Toast reinzulegen für die Kids und frische Brötchen. Und wir hatten den Versuch des Frühstücks.
0: Frau Walter, 11.23 Uhr, was ist bei Ihnen los? Das sind ja traumhafte Zustände bei Ihnen.
1: Na, ein Kind hat relativ lange geschlafen und die anderen beiden haben sich mit ihren Fußballkarten vertradet, sodass da verhältnismäßig Ruhe war.
0: Ein Traum.
1: Ja, finde ich auch.
0: Und das an diesem
1: Freitag. Gibt's nicht so oft.
0: So, muss man mal betonen, genau.
1: Muss man mal betonen, kann man nehmen.
0: Bitte macht weiter so, liebe Kinder.
1: Ja bitte.
0: Lasst
1: bitte
0: Mama und Papa schlafen. Und macht, was ihr wollt. Also Hauptsache keine
1: Kann sein,
0: Unordnung.
1: Dass die in der Küche sogar zuhören. Also Muckelt, ihr habt's gehört. Ja, schön, weiter so. Lange schlafen.
0: Genau. Und aufräumen, kein Chaos machen und nicht so viel Süßigkeiten essen. Na gut. Also, wir beide spielen mal los. Es geht um zwei Karten für die lange Nacht der Museen, falls Sie denn dahin gehen möchten und am 30. Mai noch Zeit haben.
1: Also sowohl das eine als auch das andere.
0: Wundervoll. Na gut, ich stelle Ihnen 6 Fragen. Bei 3 richtigen Antworten haben Sie gewonnen. Wollen wir gucken, was da so kommt?
1: Ja.
0: Ach, das wird schon. So, hier kommt unsere erste Frage. Trump trifft Xi, besser gesagt hat er ihn getroffen, weil er ist ja wieder auf dem Weg zurück an Tag 2 des Staatsbesuches. Aber wo eigentlich, also in welcher Stadt haben die beiden sich denn nochmal getroffen?
1: Ich nehme an, in Peking.
0: Ich habe kein Radio gehört.
1: Ja, heute nicht. Heute hatte ich noch keine Zeit. Aber ja.
0: Gut. Leere Straßen.
1: Peking, ja,
0: leere Straßen, kaum Verkehr. So ist das halt an Tagen zwischen Feiertag gestern und Wochenende bereits morgen. So Tage, wo Familien auch gerne mal bis 11.23 Uhr im Bett liegen. Wie nennt man denn solche Tage?
1: Brückentag.
0: So, zweiter Punkt. Letzter Spieltag der Fußball-Bundesliga. Und sowohl für Werder als auch den Gegner geht es um die goldene Ananas. Sprich um eigentlich nichts mehr, außer um vielleicht ein paar Millionchen fürs Gewinnerteam. Gegen wen spielt Werder denn morgen nochmal?
1: Oh, warte.
0: Nicht googeln. Ich löse auf.
1: Nein, Dortmund. Das hat mir meine Freundin erzählt. Wir wollten grillen und müssen aber zum Fußball.
0: Alles klar, geht durch. Dabei laufen derzeit noch andere Sportevents, wo es auch um viel Geld geht. Heute nämlich beginnt in der Schweiz sogar eine Weltmeisterschaft. Mit deutscher Beteiligung. In welcher Sportart nochmal?
1: Ach, warte mal, das habe ich sogar gehört. Gestern oder vorgestern.
0: Und die haben wohl schwache Nerven, die Spieler. Die haben das Zeug, aber schwache Nerven. Ich löse mal auf. Das ist Eishockey.
1: Ja.
0: Eishockey.
1: Ach, ja.
0: Der Druck,
1: gestern oder vorgestern.
0: Richtig,
1: irgendwie.
0: Der Druck auf Keir Starmer, der ist ja nochmal angewachsen. Der Gesundheitsminister oder sein Gesundheitsminister ist ja zurückgetreten mit dem Hinweis, sein Chef möge doch bitte auch seinem Beispiel folgen. In welchem Land ist denn das nochmal passiert?
1: In Großbritannien.
0: Die ersten Filme sind geguckt, der Ehrenpreis ist auch vergeben worden an Peter Jackson, aber die große Preisvergabe, die steht ja noch an bei den Filmfestspielen in Cannes. Wie sieht denn nochmal der Hauptpreis da eigentlich aus? Also was ist denn das nochmal?
1: Ist das nicht die Palme?
0: Ja, und welche Farbe? Also ist die... Ja, aber
1: Palme,
0: ist
1: eine goldene Palme?
0: Palme ist richtig, das ist eine Palme.
1: Ja.
0: So, ich zähl mal. Also, Frau Walter, also, ne? So, 5 von 6 Richtigen, das soweit zum Thema. Ich habe kein Radio gehört.
1: Dann gehen wir zu der langen Nacht der Museen.
0: Oh, wie schön, da freut sich jemand. Ich wünsche Ihnen ganz viel Spaß dort und genießen Sie diesen.
1: Ja, das mache ich. Und einen ganz
0: Morgen.
1: Wunderschönen, schnellen Brückenarbeitstag und dann ab nach Hause.
0: Ab nach Hause,
1: und
0: genau.
1: Liebe Grüße an alle.
0: Dankeschön, tschüss.
1: Tschüss.

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6: Und das hier, das sind die aktuellen Temperaturen. Bremen am Rhododendronpark. Das ist jetzt, ach ja, so ein Wolke-Sonnen-blauer Himmelmix. Und ja, man ahnt, da könnte ein bisschen Regen kommen bei 11 Grad. Bremerhaven am Klimahaus. Blauer Himmel mit Wolken bei 11 und Wulsdorf trocken. Und ja, auch ziemlich wolkig noch bei 9 Grad. Wir starten heute ganz nett in diesen Vormittag mit einem Mix aus, wie gesagt, Sonne und Wolken. Später dann mehr Regen, also reichlich Regen. Auch Gewitter sind möglich bei maximal 11 bis rauf auf 15 Grad.
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6: Es wird auch langsam voller auf den Straßen. Vorsicht bitte auf der A7 Hamburg Richtung Hannover. Zwischen Soltau Süd und Dorfmark befindet sich eine ungesicherte Unfallstelle. Und nochmal Vorsicht bitte auf der A7 Hannover Richtung Hamburg. Zwischen dem Dreieck Walsrode und Bad Fallingbostel befindet sich eine ungesicherte Unfallstelle und es sind Personen auf der Fahrbahn. A1 Bremen Richtung Osnabrück. Zwischen Uphusen, Bremen-Mahndorf und Asten 4 Kilometer stockender Verkehr. A1 Osnabrück Richtung Bremen. Zwischen Bremen-Brinkum und Hemelingen. Da stockt der Verkehr aktuell auf 3 Kilometer da vor der Baustelle. Und Kreis Stade, die Buxtehuder Straße ist zwischen dem Kreisverkehr Agartenburg und der Altländer Straße nach dem Unfall in beiden Richtungen aktuell gesperrt.
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6: Und wir schauen hier gleich auf die politische Seite vom Filmfest in Cannes, das ja gerade in Frankreich stattfindet. Was kann, was darf auf so einem Filmfest politisch gesagt oder eben auch getan werden? Antworten suchen wir gleich hier. Guten Tag.

Wie sehr darf und sollte sich ein internationales Filmfest politisch positionieren? Diese Frage stellt sich ja jedes Jahr, zum Beispiel, wenn in Berlin die Filmschaffenden zur Berlinale zusammenkommen. Da wurde in diesem Jahr Jurypräsident Wim Wenders von Filmschaffenden und Aktivisten stark kritisiert, weil er sich zum Gaza-Krieg nicht äußern wollte. Auf der Berlinale haben sich einige Aktivisten und Filmschaffende während der Pressekonferenzen gewünscht, klare politische Statements zu hören. Auf dem Filmfest in Cannes, das ja gerade läuft, werden Filmschaffende und Jury mit den gleichen Fragen konfrontiert. Der Umgang

0: Daher springt Jurypräsident Park Chan-wook für sie ein. Der südkoreanische Regisseur findet nicht, dass Politik und Kunst getrennt werden sollten. Es sei eine seltsame Vorstellung zu glauben, diese stünden im Konflikt miteinander. Park Chan-wook ist gefeierter Regisseur und wurde für seine Filme schon oft auf dem Filmfest von Cannes ausgezeichnet. Als Jurypräsident will er sich aber nicht politisch äußern. Auch wenn wir eine brillante politische Botschaft transportieren, wenn es nicht kunstvoll ausgedrückt wird, ist es nur Propaganda. Park Chan-wook argumentiert vor den Journalisten in Cannes, genauso wie Wim Wenders auf der Berlinale im Februar. Dort wurde der Regisseur nach der Haltung der Jury zum Gaza-Krieg gefragt und antwortete: Die Jury könne sich nicht auf das Feld der Politik begeben. Filmemacher sollten sich aus der Politik heraushalten. Sie seien das Gegengewicht zur Politik. Wenders Antwort wurde in einem offenen Brief von 80 Filmschaffenden als mangelnde Positionierung im Gaza-Krieg interpretiert. Man sei entsetzt über das institutionelle Schweigen der Berlinale zum Völkermord an den Palästinensern.
1: La question qui a été soulevée à Berlin.
0: Auch das Filmfest in Cannes habe sich darüber Gedanken gemacht, sagt Festivalleiter Thierry Frémaux. Die Frage, die in Berlin aufgeworfen wurde, sei eine Frage, die regelmäßig auf Festivals gestellt werde, so der künstlerische Leiter. Und er spricht Wim Wenders seine Verehrung aus. Frémaux glaubt nämlich, dass Wenders Opfer von Kommentaren geworden sei, die ungerecht waren. Man habe Wenders einfach nicht verstehen wollen. Thierry Frémaux nimmt Wenders also in Schutz. Cannes sei sehr wohl ein politisches Festival, aber Meinungen zeigten sich auf der Leinwand. Frémaux schulde seine Bekanntheit dem Amt als künstlerischer Leiter in Cannes. Aber er werde dieses Amt ganz sicher nicht in den Dienst seiner persönlichen Ansichten stellen. Das Festival in Cannes betrachte politische Fragen als die Worte der Künstlerinnen und Künstler, Worte all jener, deren Arbeit es zeigt.
1: Et c'est un film qui, l'année dernière, Jafar Panahi.
0: Wie etwa der Film von Jafar Panahi. Der iranische Regisseur hatte vergangenes Jahr die Goldene Palme gewonnen und explizit die Verhältnisse im Iran angeprangert. Für Frémaux müsse die Jury und die Organisatoren außerhalb eines Films ihre Meinung für sich behalten. Das sei ihre Aufgabe.
2: Wo also darf und sollte die Trennlinie zwischen Kunst und Politik verlaufen, auch bei einem Filmfestival, wie jetzt aktuell in Cannes? Antworten von unserem Korrespondenten Jan Tussing vom Filmfest in Cannes für Bremen 2.

0: Stunde und 11 Minuten ist es schon wieder soweit. Da bekommen Sie wie immer Post von Bremen 2 mit schönen Tipps für Kultur, Musik, Literatur und überhaupt, was so alles geht hier. Und auch sowas hier. Schreckensnachricht in Bremen diese Woche. Die Außerirdischen kommen, steht da in unserem Newsletter. Florian Bentsch ist unser Autor dort. Florian, was war da genau los?
1: Es geht da um ein Bild, das meine Mutter auf dem Campingplatz geschossen hat. Über der Außenweser fliegen mehrere Lichtpunkte Informationen durch den Himmel. Es stellte sich dann heraus, es war eine Spiegelung von einer beleuchteten Vitrine im Wohnwagen. Aber für so 2 Sekunden lang war die Welt ein bisschen interessanter als sie ist.
0: Also Entwarnung, noch bleiben wir alleine in der Milchstraße. Aber es geht ja eigentlich um unsere Kultur- und Veranstaltungstipps. Was gibt's da so diese Woche?
1: Tipps gab es wie immer 3. Erstens das Eröffnungskonzert vom Internationalen Musikfest in Oberneuland. Das findet ja immer in der Kirche St. Johann statt, also ein ganz schöner Spielort für so klassische Musik. Zweitens eine Lesung out loud mit Alice Hasters, die aus ihrem Buch Anti-Opfer vorliest. Da geht es also um diesen Begriff Opfer und was der heißt im kulturellen Wandel. Und zuletzt das Performing Arts Festival out now. Also Performance, Kunst, Tanz, Musik, alles, was man sich vorstellen kann. Ein großer Aufwand, eine Woche lang Performing Arts in der Schwankhalle und im Theater Bremen. So Klassik, Literaturdiskussion und Performing Arts Festival. 3 unterschiedliche Energielevel haben wir da angeboten.
0: Und falls Sie noch mehr Ideen hören wollen von Florian Bentsch, dann abonnieren Sie schnell unseren Newsletter hier von Bremen 2. 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Da kommt dann unser Newsletter zu Ihnen digital, ja, nach Hause geflattert.

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2: Verrückte Gestalten sitzen fest an einem verrückten Ort. Mehr an dieser Stelle nicht zur Handlung von Gioacchino Rossinis komischer Oper Die Reise nach Reims. Nur so viel. Als Regisseurin Anna Weber sich in den Stoff einarbeitete, dachte sie zuerst, naja, so spannend ist das ja nicht.
3: Und dann habe ich mir die Musik angehört und dachte so, oh mein Gott, Wahnsinn. So ein bisschen an wie ein Trip, auf den man so einmal aufsteigt und dann 2 Stunden lang nicht mehr runterkommt.
2: Und den Trip will ich Ihnen nicht vermiesen, indem ich Ihnen verrate, wo genau es hingeht. Eine skurrile und surrealistische Krimikomödie in wirklich herrlichen Farben, Stoffen, Kulissen und Klängen, ergänzt durch weitere Musik des Komponisten in italienischer Sprache mit deutschem Übertext. Die Reise nach Reims, Oper von Gioacchino Rossini, jetzt im Theater Bremen.

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1: Mit Thomas Becker-Glauch. US-Präsident Trump beendet seinen Staatsbesuch in China. Russland und Ukraine tauschen hunderte Kriegsgefangene aus. Bremen kämpft weiter für die Lufthansa-Verbindung von und nach Frankfurt. Das Wetter zunehmend bewölkt mit ein paar Schauern bei 11 bis 15 Grad. Donald Trump hat zum Abschluss seiner China-Reise eine positive Bilanz gezogen. Man habe mehrere, so wörtlich, fantastische Handelsdeals vereinbart, sagte der US-Präsident kurz vor seinem Abflug in die USA. Aus Peking berichtet Maximilian Seib.
2: US-Präsident Trump erklärte, China wolle neben Öl- und landwirtschaftlichen Produkten unter anderem auch 200 Boeing-Flugzeuge kaufen. Das wären allerdings weniger, als Beobachter vorher erwartet hatten. 10 chinesische Firmen dürfen derweil Hochleistungschips vom US-Unternehmen Nvidia erwerben. Diese Chips werden unter anderem für künstliche Intelligenz gebraucht, allerdings bekommen die chinesischen Firmen nur das zweitbeste Modell. Eine gemeinsame Linie gibt es beim Thema Iran-Krieg. Beide Seiten erklärten, die Straße von Hormus solle offen sein und bleiben. Trump sagte zudem, man sei sich einig, dass der Iran keine Atomwaffen haben dürfe. Das größte Konfliktpotenzial bot das Thema Taiwan. Die USA liefern Waffen in Milliardenhöhe an Taiwan. China erklärte, das sei eine rote Linie für Peking. US-Präsident Trump lud Chinas Staats- und Parteichef Xi zu einem Besuch in die USA ein. Dieser sei, so Trump, für den 24. September geplant.
1: Russland und die Ukraine haben jeweils 205 Kriegsgefangene ausgetauscht. Es sei der erste Schritt eines größeren Austauschs von 1000 Gefangenen jeder Seite, teilte der ukrainische Präsident Volodymyr Zelensky mit. Einzelheiten von Björn Blaschke.
3: Die russischen Soldaten, die ausgetauscht wurden, befänden sich auf dem Territorium von Belarus. Sie würden zunächst medizinisch und psychologisch betreut, bevor sie dann in ihre Heimat zurückkehren können. Bei der Umsetzung des Gefangenenaustausches sollen die Vereinigten Arabischen Emirate geholfen haben. Grundsätzlich ist der Austausch aber wohl auf US-Präsident Donald Trump zurückzuführen. Er hatte rund um die Feierlichkeiten am 9. Mai zum Sieg der Sowjetunion über Nazi-Deutschland einen Gefangenenaustausch von jeweils 1000 Soldaten vermittelt und eine Feuerpause zwischen der Ukraine und Russland. An die hielten sich beide Seiten, teilweise jedenfalls.
1: Der Bremer Senat hat weiter Hoffnung, dass die Lufthansa auch nach dem 1. Juli noch Flugverbindungen zwischen Bremen und Frankfurt anbietet. Am kommenden Montag soll es dazu weitere Gespräche geben, heißt es jetzt aus dem Bremer Wirtschaftsressort. Aus der Regionalredaktion Buten und Binnen berichtet Volker Lenz.
4: Ganz endgültig scheint das Aus für die Frankfurt-Strecke ab Bremen also noch nicht zu sein. Noch am Mittwoch hatte Bremens Bürgermeister Andreas Bovenschulte ein Videotelefonat mit Lufthansa-Chef Carsten Spohr geführt. Nun gehe es darum, Optionen auszuloten, sagte Wirtschaftsstaatsrat Kai Stürenberg in einem Radio Bremen-Interview. Eine Lösung könnte sein, dass es weniger Flüge gibt. Finanzielle Angebote kann der Airport Bremen der Lufthansa allerdings nicht machen. Das ist aus wettbewerbs- und beihilferechtlichen Gründen nicht erlaubt. Ein weiteres Gedankenspiel in Bremens Regierung ist es, als Alternative eine eigene Fluglinie aufzubauen. Ob das eine realistische Option ist, muss sich aber wohl erst zeigen. Denn auch das müsste in enger Kooperation mit der Lufthansa stattfinden, betonte Stürenberg. Die Fluggesellschaft hatte vor ein paar Tagen angekündigt, die Verbindungen nach Frankfurt ab Anfang Juli ersatzlos zu streichen.
1: Vor der dänischen Insel Anholt ist ein toter Wal entdeckt worden. Jetzt wird geprüft, ob es sich dabei um den Buckelwal handelt, der wochenlang vor der deutschen Ostseeküste festsaß. Die Größe des Tieres ist Beobachtern zufolge in etwa identisch. Aus Stockholm berichtet Arne Bartram.
5: Mitarbeiter der dänischen Naturschutzbehörde schauen sich den jetzt gefundenen toten Wal genauer an, vermessen ihn und nehmen Proben. Vermutlich ist er schon eine Weile tot. Außerdem soll geprüft werden, ob das Tier einen Sender trägt. Die Proben sollen von Wissenschaftlern untersucht werden. Ergebnisse gibt es wohl frühestens nächste Woche. Das tote Tier liegt rund 75 Meter vor der dänischen Insel Anholt im Wasser und ist vom Strand aus gut zu sehen. Ob der Kadaver dort liegen bleibt oder abtransportiert wird, entscheidet die dänische Umweltbehörde. Die Insel Anholt liegt auf der Route Richtung Nordsee, in die der Wal aus Deutschland Anfang Mai gebracht worden war, von einer privaten Initiative. Damals hatten Meeresbiologen gesagt, dass der stark geschwächte Wal kaum Überlebenschancen habe und vermutlich sterben werde.
1: In Bremerhaven hat sich gestern Abend ein Reh ins Hafenbecken verirrt. Ein Passant hatte das Tier im Bereich der Schleusenstraße bemerkt und die Polizei gerufen. Allein hätte der etwa ein Jahr alte Rehbock es nicht aus dem Wasser geschafft. Einsatzkräfte der Wasserschutzpolizei konnten das Tier in ein Boot ziehen. Mit dem Polizeiauto wurde das unverletzte, aber erschöpfte Tier dann ins niedersächsische Umland gebracht und auf einem Feld freigelassen. Das waren die Nachrichten mit Thomas Becker-Glauch.
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6: Ja, und das hier, das sind die aktuellen Temperaturen. Ich kann nur sagen, pack die Badehose ein in Bremen. Das regnet wie Hulle, also wirklich sehr, sehr viel Regen gerade. Bremen am Universum bei 11 Grad. Bremerhaven am Historischen Museum auch Wolken-Sonnen-Mix bei 11 und Verden am Dom auch so ein, ja, viele Wolken, bisschen Sonne bei 11 Grad. Ja, wir starten heute, wie gesagt, noch ganz okay in diesem Vormittag mit einem Mix aus Sonne und Wolken. Hier und da zieht schon heftiger Regen auf. Gewitter können später auch noch dazu kommen bei maximal 11 bis 15 Grad.
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6: A1 Bremen Richtung Osnabrück, zwischen Uphusen-Bremen-Mahndorf und Arsten 4 Kilometer stockender Verkehr. Nochmal A1 Osnabrück Richtung Bremen, zwischen Bremen-Brinkum und Hemelingen, da stockt der Verkehr aktuell auf 3 Kilometer vor der Baustelle. A7 Hamburg Richtung Hannover, zwischen Soltersüd und Dorfmark 4 Kilometer Stau, dort ist nach einem Unfall eine Spur gesperrt. Und Kreis Stade, die Buxtehuder Straße ist zwischen dem Kreisverkehr A-Gartenburg und der Altländer Straße nach einem Unfall nach wie vor in beiden Richtungen gesperrt.
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6: Ja, dieser opulente Empfang, der hat ihm natürlich mega gut gefallen, dem amerikanischen US-Präsidenten Donald Trump, der ja bis heute Morgen zu Besuch in China war, bei Staats- und Parteichef Xi Jinping. Das ist alles ziemlich great. Es wurde von Freundschaft und einer großartigen Zukunft gesprochen, solange man eben heikle Themen umschifft. Wie diese Zukunft wirklich zwischen China und den USA aussehen kann, das besprechen wir gleich hier. Guten Tag.

0: Post Malone, es ist hier auf Bremen 2. Vielleicht gab es ein wenig zu wenig goldene Dekoration, sonst aber dürfte der offizielle Teil des Staatsbesuches von US-Präsident Trump äußerst gut gefallen haben in China. Sehr viel Pomp und das alles nur für ihn und natürlich Chinas Staats- und Parteichef Xi. Inhaltlich, also jenseits der großen Bilder, gab es bisher aber wenig Konkretes zu hören. Immerhin mehr Zugang für US-Unternehmen zum chinesischen Markt hat Xi Jinping versprochen. Nicht zum ersten Mal und auch gleich zu Beginn eine deutliche Warnung in Sachen Taiwan ging raus an die Amerikaner. Die Taiwan-Frage müsse gut behandelt werden oder gehandhabt werden, so Xi. Finn Meyer-Kuckuck ist Journalist und China-Experte. Er arbeitet beim Dossier der Süddeutschen Zeitung. Hallo Herr Meyer-Kuckuck.
1: Hallo Frau Lummer.
0: Viel Pomp, wenig Inhalt. War das auch genau das, wie der Gipfel aus Chinas Sicht hat aussehen sollen?
1: Ja, 2016 hat Xi Jinping das schon genauso gemacht. Er weiß genau, Donald Trump ist ihm in seiner Oberflächlichkeit einfach nicht gewachsen. Denn China spielt hier ein ganz langes Spiel, sehr strategisch und weiß Staatschefs leicht zu manipulieren, die dafür offen sind. Und wenn man halt Donald Trump mit Goldglanz und ein paar Versprechungen kommt und ein paar Sachen, die er hören will, dann schmilzt er dahin und setzt nichts durch, was die USA eigentlich brauchen könnten.
0: Das ist also der strategische Umgang. Auf der einen Seite spricht der US-Präsident ja immer von China als Gegner oder Rivalen. Auf seinem Staatsbesuch sprach er nun davon, beide würden einer großartigen Zukunft entgegensehen. Wie ist denn nun das Verhältnis beider Länder zueinander und wie great könnte diese Zukunft wirklich aussehen?
1: Derzeit ist es so, dass die USA und China sich gegenseitig unheimlich brauchen. Die USA sind Chinas größter Absatzmarkt. China ist darauf angewiesen, dass der US-Markt offen bleibt. Und die USA brauchen ihrerseits auch die ganzen Waren aus China, sonst funktioniert da nichts mehr. Im Prinzip wären gedeihliche Handelsbeziehungen zwischen beiden Seiten also sinnvoll. Aber Donald Trump macht ja nun bekanntlich seit Beginn seiner Amtszeit das Gegenteil. Darunter hat China auch gelitten und ist jetzt in einen Abwehrmodus gegangen zum gegenseitigen Nachteil.
0: Konflikte zwischen beiden Parteien gäbe es ja eigentlich reichlich genug. Trumps Krieg im Iran zum Beispiel oder Taiwan, das China ja als eigenes Staatsgebiet betrachtet und dessen Unabhängigkeit quasi von den USA garantiert wird. Was hat sich da gerade in Sachen Taiwan bewegt oder eben auch nicht bei diesem aktuellen Staatsbesuch?
1: Taiwan ist tendenziell der Verlierer dieses Staatsbesuchs. Donald Trump hat es immerhin nicht komplett unter den Bus geworfen, obwohl das Xi sicherlich am liebsten gewesen wäre. Aber auf seinen Spruch hin, dass die USA sich da von der Frage fernhalten sollten, hat er nicht deutlich und offen widersprochen. Marco Rubio, der Außenminister, hat versucht, das ein bisschen einzufangen, indem er parallel eine Pressekonferenz einberufen hat und gesagt hat, die US-Haltung zu Taiwan hätte sich nicht verändert. Aber das Schweigen Donald Trumps hat halt schon sehr viel gesagt darüber, dass die Prioritäten vielleicht nicht dabei liegen, Taiwan zu schützen, sondern in anderer Hinsicht eine Übereinkunft mit China zu machen, beispielsweise Unterstützung im Iran-Krieg von China zu erhalten.
0: Das heißt, was nimmt China, aber was nehmen auch die USA aus diesem Gipfeltreffen mit?
1: Die USA nehmen nichts Konkretes mit. Also Trump hat sich abspeisen lassen mit Versprechen wie Marktzugang. Das sagt China immer, aber am Ende folgen den Worten keine Taten. Das wissen die Europäer nur zu gut, die schon seit langem darauf pochen. Und China selbst hat es geschafft, dass es diese Sprüche gab von Trump, dass jetzt alles so great sei, dass jetzt eine positive Stimmung ist und Trump vielleicht keine neuen Zölle gegen China verhängt.
0: Was also bleibt vom Staatsbesuch von Donald Trump in Peking? Eine Einschätzung war das von Finn Meyer-Kuckuck, Journalist und China-Experte beim Dossier der Süddeutschen Zeitung. Ich danke Ihnen für Ihre Zeit hier bei uns auf Bremen 2.

Das ist die britische Folk-Songwriterin und Sängerin Lucy Kitchen aus Romsey hier auf Bremen 2. Und wir gucken mal kurz auf den Verkehr, auf die Straßen. Vorsicht bitte, ist nämlich tierisch was los heute. Auf der A27 Bremen Richtung Walsrode in der Einfahrt Verden-Ost läuft schon wieder eine Entenfamilie auf der Fahrbahn rum. Bitte fahren Sie ganz vorsichtig an dieser Stelle.

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3: Ja, das haben wir natürlich auch für Sie ganz frisch gemessen. Bremen am Universum. Wolke an Sonne, Sonne an Wolke. Hier und da so ein leichter Fisselregen bei 11 Grad. Bremerhaven am Zoo auch Wolke an Sonne bei 11. Und Rothenburg, wenn man sieht, genauso aus. Also das Wetter kann sich heute nicht so richtig entscheiden. Ist irgendwie alles dabei. Sogar bei 12 Grad. Also wir starten heute eigentlich ganz nett in diesen Freitagvormittag mit einem Mix aus Sonne und Wolken. Wie gesagt, hier und da etwas Regen, der später auf jeden Fall stärker ausfallen wird. Auch Gewitter sind möglich bei maximal 11 bis 15 Grad.
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3: Vorsicht bitte nach wie vor auf der A27 Bremen Richtung Walsrode. In der Einfahrt Verden-Ost läuft eine Entenfamilie auf der Fahrbahn. Da bitte Vorsicht. A1 Bremen Richtung Osnabrück zwischen Uphusen-Bremen-Mahndorf und Asten 5 Kilometer stockender Verkehr. Nochmal die A1 Osnabrück Richtung Bremen zwischen Bremen-Brinkum und Hemelingen. Da stockt der Verkehr vor der Baustelle auf 3 Kilometer. A7 Hamburg Richtung Hannover zwischen Solte-Ost und Dorfmark streckenweise Stau und stockender Verkehr nach einem Unfall. Verzögerung mindestens eine Stunde. A26 Hamburg Richtung Stade. Die Ausfahrt Stade Ost ist aktuell nach einem Unfall gesperrt. Und nochmal Kreis Stade. Die Buxtehuder Straße ist zwischen dem Kreisverkehr Agartenburg und der Altländer Straße nach einem Unfall nach wie vor in beiden Richtungen gesperrt.
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3: Der Freitag ist ja unser Genusstag hier bei Bremen 2. Da gibt es bei uns immer leckere Neuigkeiten aus den Küchen und Bars der ganzen Welt. Heute sind wir da sober and curious unterwegs in Polen, in Warschau, also nüchtern und neugierig auf einem so ganz erfrischenden Morgenrave. Und zu trinken gibt es ja ordentlich, und zwar Matcha-Tee, der ja definitiv wach und munter macht. So ein Morningrave gucken wir uns gleich gustatorisch näher an. Guten Tag.

0: auch unter jungen Menschen, die bewusst Veranstaltungen ohne Alkohol bevorzugen. Und Lukas Tomaszewski aus dem Studio Warschau hat sich das Ganze mal näher angesehen.
1: Eigentlich sind wir zum ersten Mal hier. Ich war einfach total gespannt, wie viele Leute zu solch einer Veranstaltung an einem Sonntagmorgen kommen können. Beim DJ-Kollektiv Nedzielni ist der Name Programm. Niedziela heißt Sonntag. Nedzielni steht für die Sonntäglichen. Zwischen 10 und 14 Uhr laden sie zum gemeinsamen Rave. Im Winter Indoor und ab Mai in Outdoor-Locations. Über einen Holzsteg erreicht man den schwimmenden Hausbootclub Miejsce im Weichselhafen. Statt Türsteher und Kasse gibt es erstmal einen Willkommensdrink aufs Haus. Eis Matcha. Am Pult steht eine junge DJ in Sonnenbrille und schraubt langsam die knarzenden Hausbässe rein. Als der Drop kickt, jault die Menge kurz auf und springt in die Luft. Das Hausboot wackelt. Erster Gedanke, ein typischer Rave. Zweiter Gedanke, nichts hier ist so wirklich typisch, außer der Musik. Genau das gefällt Olla und Anja. Einzigartiger Vibe. Wasser, Sonne, was willst du mehr vom Leben? Ich freue mich auch sehr, dass es immer mehr solche Events ohne Alkohol gibt. Ich denke, die Menschen wollen immer weniger trinken, denn sie konzentrieren sich mehr auf ihre Gesundheit und ihr Training. Ich trinke praktisch gar nichts mehr und ich fühle mich auch viel besser so und funktioniere viel besser. Schon um 11 Uhr ist der Club Miejsce mit über 1000 Ravern prall gefüllt. Am steilen Weichselufer sind lange Holzterrassen als Chillzone angelegt. Unter dem großen Sonnensegel gibt es Snacks. Chia-Salat, Hummus und Oliven. An der Bar Maracuja-Limo und Aperol Zero. Aber das ist nicht der Grund, warum Daniele herkommt. Wir tanzen in der Sonne. So kann ich die Gesichter der Menschen und ihre Bewegungen besser sehen. Hier sehe ich die echten Tänzer. Nachts geht das nicht. Freies Tanzen ist Kunst. Und am Morgen kannst du dich auch battlen. Du lernst die Leute kennen und freundest dich mit ihnen an. Daniele hat die Niedzielna Events vor einem Jahr auf Insta entdeckt und ist seitdem eingefleischter Fan. Der Italiener arbeitet in der IT-Branche.
2: Also because I'm not a student anymore.
1: Ich bin kein Student mehr. Ich habe einen Job in einem Unternehmen. Am Sonntag tanze ich und Montag bis Freitag arbeite ich. Daniele passt mit dieser Work-Life-Balance ganz gut zu den übrigen Gästen. Die meisten sind lässig, aber trotzdem gut gekleidete Akademiker zwischen 30 und 45. Viele mit einem Fitness- oder Yoga-Buddy. Dass als Sponsor dieses Events ausgerechnet eine Matcha Eistee-Marke auftritt, wirkt das schon fast etwas ironisch. Aber die Promoterin weiß, das hier ist genau ihr Zielpublikum. Jeder hier ist ein Individualist. Es ist eine bunte, aktive Welt voller Unterhaltung. Und wenn wir diese Menschen beobachten, dann hoffen wir, dass sie für länger in unserer Matcha-Welt bleiben. In Warschau wird der Rave-Begriff gerade ganz neu definiert. Anstelle von Ecstasy, Kontrollverlust und Kater treten Sonne, Nüchternheit und Matcha.
0: Und das Ganze hat noch einen kleinen Vorteil, man muss dann auch nicht mehr zum Sport, wenn man den ganzen Sonntagvormittag durchgetanzt hat, auf sogenannten Morning Raves, wie sie in Warschau gerade stattfinden. Und da gibt es Matcha en masse zu trinken, sagt Lukas Tomaszewski aus dem Studio Warschau hier auf Bremen 2 in unserer Genusskolumne.

0: Tage war es ja ruhig geworden um das große Thema dieses Frühlings, um den Wal. Doch mit der Ruhe dürfte es jetzt erstmal wieder vorbei sein, denn vor der dänischen Insel Anholt ist ja ein toter Wal angeschwemmt und entdeckt worden. Ob es sich um eben das Tier handelt, das in der Ostsee gestrandet war und ganz Deutschland in große Aufregung versetzt hatte, ist noch völlig unklar. Und bis zur Klärung dieser Frage würde es wohl auch noch ein bisschen dauern. Der Kollege Arne Bartram, der weiß mehr, wann da genau mit einer Antwort zu rechnen ist, ob das eben dieser Timmy oder Hope, wie er heißt, ob es wirklich ist.
1: Frühestens nächste Woche, wie es gerade aussieht, Mitarbeiter der dänischen Naturschutzbehörde, die schauen sich den jetzt gefundenen toten Wal genauer an. Die vermessen den, nehmen Proben und diese Proben, die werden dann ausgewertet. Das dauert aber. Außerdem ist es gar nicht so einfach, die Proben von der Insel wegzubekommen, wo der Wal gefunden wurde. Die Insel Anholt ist ziemlich abgelegen. Es gibt nur eine Fährverbindung am Tag zum Festland und die Überfahrt dauert 3 Stunden.
0: Also das gestrandete tote Tier wird also untersucht. Insofern das möglich ist, es ist riskant, so einen riesigen toten Buckelwal zu untersuchen, weil der eben auch explodieren könnte, sagt unser Skandinavien-Korrespondent Arne Bartram hier auf Bremen 2.

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Kurzer Blick auf den Verkehr. Vorsicht bitte auf der A1 Osnabrück Richtung Bremen. Zwischen Wildeshausen Nord und Groß-Ippener liegen Metallteile. Vorsicht bitte an dieser Stelle. 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

0: Son Little sind das Let's Get Involved. Und noch mehr Musik hätten wir hier für Sie.
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0: So, hier geht's gleich weiter mit Julian Bayer und er guckt mit Ihnen gleich aufs Wochenende. Und genauso ein richtig schönes und sonniges und ruhiges und überhaupt angenehmes wünsche ich Ihnen auch. Tschüss, sagt Britta Lohmer.

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1: Mit Thomas Becker-Glauch. Kanzler Merz räumt Kommunikationsprobleme ein und gelobt Besserung. US-Präsident Trump zieht eine positive Bilanz seiner China-Reise. Bremen kämpft weiter für die Lufthansa-Verbindung von und nach Frankfurt. Das Wetter zunehmend bewölkt mit ein paar Schauern bei 11 bis 15 Grad. Bundeskanzler Friedrich Merz hat sich beim Deutschen Katholikentag in Würzburg den Fragen junger Menschen gestellt. Unter dem Motto »Gemeinsam Zukunft gestalten« diskutierte der Kanzler mit Jugendvertretern auf dem Podium und im Publikum. Dabei zeigte sich Merz selbstkritisch und räumte Kommunikationsprobleme ein.
2: Ich beschäftige mich in den letzten Wochen mit immer größerer Intensität mit der Frage, woran liegt das, dass es mir offensichtlich nicht gelingt, die Menschen im Lande hinreichend zu erreichen, auch zu überzeugen, dass der Weg, den wir versuchen, in der Regierung einzuschlagen, den ich versuche einzuschlagen, der richtige ist und der auch eine emotionale Bindung erzeugt und die Bevölkerung mitgeht. Das ist eine Frage, die ich noch nicht abgeschlossen für mich beantwortet habe. Ich weiß, dass ich in meiner Kommunikation etwas verbessern muss, damit diese Botschaft besser verstanden wird.
1: Laut dem ARD-Deutschland-Trend von vergangener Woche sind ein Jahr nach ihrem Start nur noch 13% mit der Bundesregierung zufrieden. Die Zufriedenheitswerte des Kanzlers liegen nur noch bei 16%. US-Präsident Donald Trump ist mit seinem Regierungsflieger Air Force One wieder auf dem Weg zurück in die Vereinigten Staaten. Anderthalb Tage war er in China und hat dort viel Zeit mit Staats- und Parteichef Xi Jinping verbracht. Trump sprach von fantastischen Handelsdeals, die vereinbart wurden. Aus Peking berichtet Maximilian Seib.
3: US-Präsident Trump erklärte, China wolle neben Öl- und landwirtschaftlichen Produkten unter anderem auch 200 Boeing-Flugzeuge kaufen. Das wären allerdings weniger, als Beobachter vorher erwartet hatten. 10 chinesische Firmen dürfen derweil Hochleistungschips vom US-Unternehmen Nvidia erwerben. Diese Chips werden unter anderem für künstliche Intelligenz gebraucht, allerdings bekommen die chinesischen Firmen nur das zweitbeste Modell. Eine gemeinsame Linie gibt es beim Thema Iran-Krieg. Beide Seiten erklärten, die Straße von Hormus solle offen sein und bleiben. Trump sagte zudem, man sei sich einig, dass der Iran keine Atomwaffen haben dürfe. Das größte Konfliktpotenzial bot das Thema Taiwan. Die USA liefern Waffen in Milliardenhöhe an Taiwan. China erklärte, das sei eine rote Linie für Peking. US-Präsident Trump lud Chinas Staats- und Parteichef Xi zu einem Besuch in die USA ein. Dieser sei, so Trump, für den 24. September geplant.
1: Russland hat die ukrainische Hauptstadt Kiew in der Nacht wieder massiv angegriffen. Es soll mindestens 24 Tote geben, darunter auch 3 Kinder. Hauptziel war die Hauptstadt Kiew, die den schwersten Luftangriff in diesem Jahr erlebte. Präsident Volodymyr Zelensky sprach von rund 680 Drohnen und 56 Raketen, die Moskau in der Nacht eingesetzt hat. Eine positive Meldung gibt es aber auch. Russland und die Ukraine haben wieder jeweils 205 Kriegsgefangene ausgetauscht. Der Bremer Senat hat weiter Hoffnung, dass die Lufthansa auch nach dem 1. Juli noch Flugverbindungen zwischen Bremen und Frankfurt anbietet. Am kommenden Montag soll es weitere Gespräche dazu geben, heißt es jetzt aus dem Bremer Wirtschaftsressort. Aus der Regionalredaktion Buden und Binnen, Fakat Lenz.
4: Ganz endgültig scheint das Aus für die Frankfurt-Strecke ab Bremen also noch nicht zu sein. Noch am Mittwoch hatte Bremens Bürgermeister Andreas Bovenschulte ein Videotelefonat mit Lufthansa-Chef Carsten Spohr geführt. Nun gehe es darum, Optionen auszuloten, sagte Wirtschaftsstaatsrat Kai Stürenberg in einem Radio Bremen-Interview. Eine Lösung könnte sein, dass es weniger Flüge gibt. Finanzielle Angebote kann der Airport Bremen der Lufthansa allerdings nicht machen. Das ist aus wettbewerbs- und beihilferechtlichen Gründen nicht erlaubt. Ein weiteres Gedankenspiel in Bremens Regierung ist es, als Alternative eine eigene Fluglinie aufzubauen. Ob das eine realistische Option ist, muss sich aber wohl erst zeigen. Denn auch das müsste in enger Kooperation mit der Lufthansa stattfinden, betonte Stürenberg. Die Fluggesellschaft hatte vor ein paar Tagen angekündigt, die Verbindungen nach Frankfurt ab Anfang Juli ersatzlos zu streichen.
1: Nach dem Tod eines Mannes in Bremen-Schwachhausen Ende April haben Polizei und Staatsanwaltschaft jetzt einen Ermittlungserfolg gemeldet. Eine 29 Jahre alte Frau ist demnach in dieser Woche in Gröpelingen festgenommen worden. Sie sitzt bereits in Untersuchungshaft. Die Frau ist laut Polizei eine Ex-Partnerin des Opfers. Sie steht im Verdacht, den 41-Jährigen mit Messerstichen in den Bauch so schwer verletzt zu haben, dass er daran starb. Das mögliche Motiv und der genaue Ablauf sind noch unklar. Das waren die Nachrichten mit Thomas Becker-Glauch.
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5: In Bremerhaven im Bürgerhain in Schiffdorfer Damm. Da steht ein Schild und auf dem steht der Spruch, wer einen Baum pflanzt, der wird den Himmel gewinnen. Müssen wir also nicht ein Jahr lang bis Himmelfahrt warten, um an den Himmel näher ranzukommen. 11 Grad sind es dort aktuell in Bremen am Park an der Apfelallee in Oberneuland sind es 10 Grad und im englischen Landschaftsgarten, dem Schlosspark Lütitzburg in Ostfriesland sind es 11 Grad. Es ist wieder wechselhaft heute, also mal regnet es, mal scheint die Sonne. Ansonsten ist es auch immer wieder bewölkt. Von Bremen bis zur Elbe, da soll es heute mehr trocken als regnerisch sein. Da zeigt sich auch die Sonne häufiger als an anderen Orten. Ansonsten kann immer mal wieder ein Schauer aufkommen und auch gewittern kann es zwischendurch mal heute bei uns.
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5: 1:05 und bitte ganz besonders Vorsicht jetzt. Achtung, Falschfahrer auf der A7 Hannover Richtung Flensburg. Zwischen dem Maschener Kreuz und dem Elbtunnel kommt Ihnen ein Falschfahrer entgegen. Fahren Sie äußerst rechts, überholen Sie nicht. A7 Hannover Richtung Flensburg. Zwischen dem Maschener Kreuz und dem Elbtunnel ein Falschfahrer. Vorsicht in beiden Richtungen. Und das habe ich auch noch nie erlebt. Noch ein Falschfahrer. Achtung bitte auf der A261 Buchholzer Dreieck Hamburg Südwest. Zwischen dem Buchholzer Dreieck und dem Dreieck Hamburg Südwest kommt Ihnen auch ein Falschfahrer entgegen. Also auch dort bitte rechts fahren, nicht überholen. A261 Buchholzer Dreieck Hamburg Südwest zwischen dem Buchholzer Dreieck und dem Dreieck Hamburg Südwest sind Falschfahrer unterwegs. Vorsicht bitte dort auch in beiden Richtungen. Dann nochmal Vorsicht für die A1 Osnabrück Richtung Bremen. Zwischen Wildeshausen Nord und Groß-Ippena liegen Metallteile auf der Fahrbahn. Nochmal A1 Bremen Richtung Osnabrück, die Gegenrichtung zwischen Uphusen, Bremen-Mahndorf und Asten. 5 Kilometer stockender Verkehr. Dann A1 Osnabrück Richtung Bremen. Wir machen hier das Wechselspiel zwischen Bremen-Brinkum und Temeling. 3 Kilometer stockender Verkehr vor der Baustelle. A7 Hamburg Richtung Hannover zwischen Soltau Ost und Dorfmark. Streckenweise Stau und stockender Verkehr. Da hat es nämlich einen Unfall gegeben. A26 Hamburg Richtung Stade. Die Ausfahrt Stade Ost ist dort auch nach einem Unfall nun gesperrt. Und im Kreis Stade die Buxtehuder Straße. Die ist zwischen dem Kreisverkehr Agatenburg und der Altländerstraße nach einem Unfall in beiden Richtungen gesperrt. Viel Geduld, fahren Sie vorsichtig.
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5: Moin und guten Appetit, wenn Sie gerade Mittag machen. Soja und Hülsenfrüchte sollen das Risiko für Bluthochdruck verringern. Das haben Forschende nun herausgefunden, nachdem sie über 300.000 Leute über viele Jahre beim Essen begleitet haben. Also wer regelmäßig Bohnen, Linsen oder Tofu zu sich nimmt, der lebt deutlich gesünder.

0: Hier ist Bremen 2 vor dem Wochenende und genau da, also am Sonntag konkret, beschäftigen wir uns hier im Programm mit dem Unauffindbaren, mit einem verschollenen Autoschlüssel, ein verschollenes Gemälde, auch ein Mensch, der verschollen geht. Also der Begriff verschollen ist nämlich das große Thema unserer Sendung zwischen 12 und 14 Uhr am Sonntag und mein Kollege Markus Behrens, der plant diese Sendung und der führt uns jetzt nun auch ein, wo uns dieser Begriff verschollen überall begegnet. Im wahren Leben natürlich, aber zum Beispiel auch im Film.
1: Dr. Livingston. I presume.
2: Das ist dann ja gerade nochmals gut gegangen und natürlich ging es bereits damals, am 10. November 1871, irgendwo in Afrika, als der Journalist Henry Morton Stanley auf den verschollen geglaubten Forscher David Livingston traf, um Geschichten, die nun ans Licht der Öffentlichkeit gelangen sollten. Denn das Wort verschollen hatte immer schon einen Hauch von Abenteuer an sich. Und es ist eins der, wie ich finde, wenigen Worte überhaupt, die in der deutschen Sprache mehr Stil, Glanz und Glamour haben als in anderen Sprachen. Schauen Sie doch bei nächster Gelegenheit in der Buchhandlung Ihres Vertrauens in den Katalog oder meinetwegen auch ins Internet und zählen die Bücher, die verschollen im Titel haben. Sie werden länger zählen, als dieser Beitrag dauert. Was für ein Juwel von Wort dieses verschollen ist, zeigt auch der Blick auf die Übersetzung ins Englische. Lost. Ernsthaft jetzt? Lost klingt nach Gelsenkirchen Süd. Verschollen klingt nach einer tropischen Insel im Meer zwischen angenehmer Brise und heftigen Wirbelstürmen. Ich denke, Sie wissen, was ich meine. Das mit dem Verschollensein geht übrigens nur über die Bande. Man kann sich ja nicht selbst verschollen erklären, wenn man es gerade ist. Zumindest würde es niemand hören. Jemand ist oder gilt als verschollen. Die Berufsgruppe, die am häufigsten als verschollen erklärt wird, sind übrigens Forscherinnen und Forscher, dicht gefolgt von Bergsteigerinnen und Bergsteigern. Die tauchen dann aber in der Regel auch nicht wieder auf, zumindest nicht lebendig. Verschollene Kunst kann dank moderner Technik auch Geschichten erzählen, denn so können jahrhundertealte Farbpigmente bestimmten Malern und Epochen zugeordnet werden, wie Dr. Jochen Sander vom Städel-Museum in Frankfurt zu erklären weiß.
3: Darüber lässt sich eben sehr genau sagen, gibt es hier etwa Pigmente, die überhaupt erst im 19. oder 20. Jahrhundert erfunden worden sind, chemisch synthetisiert worden sind. Also sie können zum einen eine Altersbestimmung dadurch verifizieren, erhärten, aber sie können vor allen Dingen in den Entstehungsprozess, in die künstlerische Genese, wie der Maler, die Malerin ihr Werk angelegt hat, hineingucken.
2: So konnte ein Werk Rembrandts, bei dem im Laufe der Zeit mal in Zweifel gezogen worden war, ob es wirklich vom Meister selbst ist, in diesem Jahr Rembrandt eindeutig wieder zugeordnet werden. Nun hängt es im Rijksmuseum in Amsterdam. Auch Musik kann vorübergehend verschwinden, wenn die Noten oder gleich die ganze Partitur als verschollen gilt. So ist erst in diesem Jahr am Staatstheater Mainz eine Oper zur Uraufführung gekommen, die vor mehr als 100 Jahren von Julia Kehr komponiert wurde und deren Libretto ihr Mann Alfred Kehr, ein damals berühmter Theaterkritiker, geschrieben hatte. Die Komponistin hatte ihre noch unvollständige Partitur auf der Flucht vor den Nazis quer durch Europa immer bei sich. Erst nach dem Krieg tauchten die Noten kurzzeitig wieder auf, wie Dramaturgin Sonja Westerbeck erzählt.
4: Wenn man sich jetzt anschaut, dass Menschen, die eben, ich sag jetzt mal gerade vielleicht speziell aus der Zeit, aus bestimmten Gründen nicht fertig geworden sind, geflohen sind, Dinge sind verschütt gegangen. Ich glaube, man kann einiges zutage fördern.
2: Um als verschollen zu gelten, braucht es also Menschen, die etwas oder jemanden vermissen. Egal, ob es andere Menschen sind oder Papier oder Kunst ist.
0: Das sagt Markus Behrens und ich glaube, da können wir uns einigen. In Gelsenkirchen Süd wollen wir alle nicht verschollen gehen. Und mehr zu diesem Thema gibt's dann am Sonntag, nämlich in unserer Schwerpunktsendung bei Bremen 2 verschollen von 12 bis 14 Uhr. 18 Minuten nach 1. Jetzt gibt's gute Nachrichten hier im Bremen 2 Verkehrsservice. Entwarnung auf der A7 Hannover Richtung Flensburg. Kein Falschfahrer mehr zwischen dem Maschner Kreuz und dem Elbtunnel. Und nochmal Entwarnung auch für die A261 Buchholzer Dreieck Hamburg Südwest. Auch dort kein Falschfahrer mehr zwischen dem Buchholzer Dreieck und dem Dreieck Hamburg Südwest.

0: Lucas Graham ist das hier auf Bremen 2. Mindestens dreimal am Tag heißt es Boarding Complete zwischen Bremen und Frankfurt. Häufig sind es auch mehr als drei Abflüge der Lufthansa, um Passagiere nach Frankfurt und zurückzubringen. Allerdings, ab dem 1. Juli soll auf dieser Strecke kein Flieger mehr abheben. Das hat die Lufthansa ja schon vor einer Weile mitgeteilt. Wir haben es ja auch schon rauf und runter berichtet. Aber Bremens Politik gibt sich damit noch nicht zufrieden. Man befinde sich derzeit in guten Gesprächen mit der Lufthansa. Das hat heute der Staatsrat im Bremer Wirtschaftsressort Kai Stürnberg auf Bremen 2 gesagt. Und auch für den Fall, dass man sich mit der Airline nicht direkt einigen könne, gäbe es weitere Überlegungen.
1: Naja, dann muss man gegebenenfalls eine eigene Linie aufbauen. Es gibt Beispiele, ich sag mal Paderborn, wo gemeinsam mit Unternehmen und öffentlicher Hand auch eine eigene Linie aufgebaut worden ist. Das funktioniert aber auch nur in Kooperation mit der Lufthansa, weil sie wollen ja ihr Gepäck, wenn sie es hier in Bremen aufgeben, dann am besten in Bogotá wieder auspacken und nicht dreimal wieder woanders ausladen. Also wir sind weiter auf die Kooperation mit Lufthansa angewiesen und nach unseren jetzigen Gesprächen und den vielen Gesprächen übers Wochenende sehen wir hier eine gute Möglichkeit, hier miteinander zu einer Lösung zu kommen.
0: Also noch keine entscheidende Lösung, noch keine festen guten Nachrichten für alle, die diese Flugstrecke Bremen-Frankfurt und zurück häufig nutzen. Aber es gibt eben diese Gespräche, das sagt Kai Stürnberg. Und wenn es die Lösung dann letztendlich gibt und die Flugstrecke wirklich bleibt, hören Sie es als erstes hier auf Bremen 2.

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1: Viele Wolken Regen, wenige Wolken Sonne. Und dazu Temperaturen bis maximal 15 Grad. Also wir können das jetzt noch ausführen und über feuchte Luft sprechen, die aus Norwegen zu uns weht und die dieses unbeständige Wetter weiterhin hält im Nordwesten. Aber wir können sie auch einfach simpel und dafür dann ziemlich klar lassen. Es kann heute Nachmittag und am Abend zwar weiter Regen geben. Im Bremer Raum bleibt es aber häufiger trocken. Auch in der Nähe der Elbe soll es häufiger trocken bleiben. Und zwischen all den Wolken kommt auch immer mal wieder die Sonne raus.
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1: Kein Falschfahrer mehr, Entwarnung auf der A7 als auch auf der A261 und damit zu den normalen, in Anführungsstrichen, Meldungen, nämlich von Stau und stockendem Verkehr. A1 Bremen Richtung Osnabrück, zwischen Uphusen, Bremen, Mahndorf und Arsten stockt es auf einer Länge von 5 Kilometern. Dann die Gegenrichtung A1 Osnabrück Richtung Bremen, auch hier stockender Verkehr zwischen Bremen-Brinkum und Hemelingen, 3 Kilometer vor der Baustelle. A7 Hamburg Richtung Hannover, zwischen Soltau Süd und Dorfmark, 8 Kilometer Stau, da finden gerade Bergungsarbeiten statt. Dann die Gegenrichtung A7 Hannover Richtung Hamburg, zwischen Dorfmark und Soltau-Ost, da hat es einen Unfall gegeben, deshalb jetzt auch 5 Kilometer Stau. Im Kreis Stade ist die Buxtehuder Straße weiterhin zwischen dem Kreisverkehr Agartenburg und der Altländerstraße nach einem Unfall immer noch in beiden Richtungen gesperrt. Kommen Sie gut an.
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1: Schönen Freitag. Wir hören gleich die Hymne für den heutigen Tag und auch für das bevorstehende Wochenende. Die haben 1992 5 Leute in England aufgenommen. Bevor wir aber The Cure hören, gibt's noch Andreason mit I Can't Talk About It Now.

0: jetzt kartenhaie Tickets für Veranstaltungen kaufen, nur um sie für viel Geld weiterverkaufen zu können. Das dürfte für die Bundesregierung zumindest nicht neu sein, oder?
1: Nee, das ist für Musiker und Musikerinnen ein Riesenproblem schon seit Jahren. Gewerbliche Händler kaufen große Mengen von Tickets auf dem Erstmarkt ein. So sorgen sie dann mit dafür, dass die Konzerte oder Festivals schnell ausverkauft sind. Und dann verkaufen sie die Tickets auf dem Zweitmarkt deutlich teurer.
0: Was heißt denn aktuell deutlich teurer? Was für Preise verbergen sich dahinter?
1: Ja, im Schnitt liegen die Preise auf Zweitplattformen 250% über dem Originalpreis. Das kann aber auch noch ein bisschen mehr werden. Die Band Annenmay Kantereit zum Beispiel, die hat den offenen Brief mit initiiert. Ja. Und die hat schon erlebt, dass ihre Konzerttickets für über 2.000 Euro angeboten worden sind. Auf dem Erstmarkt kosten die weniger als 100 Euro. Und das Geld, das kommt ja auch nicht bei den Künstlerinnen oder bei den Bands an. Das geht komplett an die Händler, die die Tickets zum zweiten Mal verkaufen.
0: Genau, die können das nicht nutzen, um dann neue Platten aufzunehmen oder ähnliches. Nun haben ja die Künstlerinnen und Künstler diesen Brief geschrieben und brauchen Hilfe von der Bundesregierung. Trotzdem, was tun die denn schon selbst dagegen?
1: Manche versuchen zum Beispiel zu begrenzen, wie viele Tickets eine Person kaufen kann. Da gehen oft nur maximal 4 Stück, aber darauf haben sich die Wiederverkaufshändler auch schon länger eingestellt. Das hilft nur bedingt, die legen sich dann einfach mehr einzelne Käuferprofile an. Andere Künstlerinnen oder Bands legen in ihren AGBs fest, zu welchen Preisen die Konzerttickets weiterverkauft werden dürfen. Aber wenn sich der Zweitverkäufer da nicht dran hält, dann haben die Musiker eigentlich auch gar keine rechtliche Handhabe dagegen.
0: Und was kann die Bundesjustizministerin nun dagegen tun?
1: Tatsächlich steht im Koalitionsvertrag von CDU, CSU und SPD, dass sie das Problem auf dem Ticket-Zweitmarkt angehen wollen. Bisher ist noch nichts passiert, aber die Justiz- und Verbraucherschutzministerin Stefanie Hubig von der SPD, die hat reagiert auf diesen offenen Brief. Sie sagt, ihr Ministerium ist schon dran an dem Thema und aus ihrer Sicht könnte man zum Beispiel Preisaufschläge beim Weiterverkauf rechtlich begrenzen. In anderen Ländern geht es auch, sagt Hubig. Frankreich zum Beispiel hat schon lange so eine Begrenzung. Hubig sagt, ihr ist aber auch wichtig, dass der private Weiterverkauf von Tickets grundsätzlich möglich bleibt. Weil kann ja immer mal was dazwischen kommen, ne? Und dass das dann auch nicht unnötig kompliziert wird. Im Laufe des Jahres könnte eine gesetzliche Regelung dazu kommen.
0: Kann was dazwischen kommen? Immer, das stimmt. Wenn 200% mehr dazwischen kommen, ist es dann doch irgendwie sehr auffällig. Deshalb gut, dass was getan wird. Reaktion der Politik, nachdem sich namhafte Bands wie Element of Crime ja auch an die Bundesregierung gewandt haben. Der Ticket-Zweitmarkt, der soll reguliert werden und berichtet, hat für uns Bianca Schwarz.

9:59. Hier ist Bremen 2 am Freitag und wir hören Musik aus England und zwar eine Ballade, die Sie vielleicht schon mal gehört haben. Die gibt's nämlich schon eine ganze Weile. Dido, Anfang der 2000er, genauer 2003, hat sie diesen tollen Song rausgebracht, Live for Rent. 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
1: Mit Thomas Becker-Glauch. Kanzler Merz räumt Kommunikationsprobleme ein und verspricht Besserung. US-Präsident Trump zieht eine positive Bilanz seiner China-Reise. Treffen der BRICS-Außenminister geht ohne Abschlusserklärung zu Ende. Das Wetter zunehmend bewölkt mit ein paar Schauern bei 11 bis 15 Grad. Bundeskanzler Friedrich Merz hat sich beim Deutschen Katholikentag in Würzburg den Fragen junger Menschen gestellt. Unter dem Motto »Gemeinsam Zukunft gestalten« diskutierte der Kanzler mit Jugendvertretern auf dem Podium und im Publikum. Dabei zeigte sich Merz selbstkritisch und räumte Kommunikationsprobleme ein.
2: Ich beschäftige mich in den letzten Wochen mit immer größerer Intensität mit der Frage, woran liegt das, dass es mir offensichtlich nicht gelingt, die Menschen im Lande hinreichend zu erreichen, auch zu überzeugen, dass der Weg, den wir versuchen, in der Regierung einzuschlagen, den ich versuche einzuschlagen, der richtige ist und der auch eine emotionale Bindung erzeugt und die Bevölkerung mitgeht. Das ist eine Frage, die ich noch nicht abgeschlossen für mich beantwortet habe. Ich weiß, dass ich in meiner Kommunikation etwas verbessern muss, damit diese Botschaft besser verstanden wird.
1: Laut dem ARD-Deutschland-Trend von vergangener Woche sind ein Jahr nach ihrem Start nur noch 13% mit der Arbeit der Bundesregierung zufrieden. Die Zufriedenheitswerte des Kanzlers liegen nur noch bei 16%. US-Präsident Donald Trump ist mit seinem Regierungsflieger auf dem Weg zurück in die Vereinigten Staaten. Anderthalb Tage war er in China und hat dort viel Zeit mit Staats- und Parteichef Xi Jinping verbracht. Im Anschluss zog er eine positive Bilanz, berichtet aus Peking Eva Lambi-Schmitz.
3: Trump sprach von fantastischen Handelsdeals. Ins Detail ging er dabei nicht. Viel wurde bislang nicht bekannt über handfeste Deals. Laut Trump soll China interessiert sein, Öl, Sojabohnen und Boeing-Flugzeuge aus den USA zu kaufen. Das sagte der US-Präsident in einem Interview mit dem US-amerikanischen Sender Fox News. Im Gespräch sind demnach 200 Flugzeuge. Wie erwartet, konnte China für sich hochleistungsfähige KI-Chips von Nvidia aushandeln, wenn auch nur das zweitbeste Modell H200 und nur für 10 chinesische Firmen. Chinas Führung hat außerdem die Gelegenheit genutzt, ihr Kernthema zu setzen, Taiwan. Mit einer Warnung an die USA habe China das Verhalten der US-Regierung mit Blick auf Taiwan zur Bedingung für eine stabile Beziehung gemacht. Die Volksrepublik beansprucht die demokratisch regierte Insel als eigenes Staatsgebiet.
1: Der Iran-Krieg entzweit auch nicht westliche Länder. Ein Treffen der Außenminister der sogenannten BRICS-Staaten in Neu-Delhi ist ohne eine gemeinsame Abschlusserklärung zu Ende gegangen. Grund waren gravierende Meinungsverschiedenheiten zwischen dem Iran und den Vereinigten Arabischen Emiraten. Das Gastgeberland Indien veröffentlichte lediglich eine Erklärung, in der es auf unterschiedliche Ansichten zur Lage im Nahen Osten verwies. Der Bremer Senat hat weiter Hoffnung, dass die Lufthansa auch nach dem 1. Juli noch Flugverbindungen zwischen Bremen und Frankfurt anbietet. Am kommenden Montag soll es dazu weitere Gespräche geben, heißt es aus dem Bremer Wirtschaftsressort. Einzelheiten aus der Regionalredaktion Buten und Binnen von Volkert Lenz.
4: Ganz endgültig scheint das Aus für die Frankfurt-Strecke ab Bremen also noch nicht zu sein. Noch am Mittwoch hatte Bremens Bürgermeister Andreas Bovenschulte ein Videotelefonat mit Lufthansa-Chef Carsten Spohr geführt. Nun gehe es darum, Optionen auszuloten, sagte Wirtschaftsstaatsrat Kai Stürenberg in einem Radio Bremen-Interview. Eine Lösung könnte sein, dass es weniger Flüge gibt. Finanzielle Angebote kann der Airport Bremen der Lufthansa allerdings nicht machen. Das ist aus wettbewerbs- und beihilferechtlichen Gründen nicht erlaubt. Ein weiteres Gedankenspiel in Bremens Regierung ist es, als Alternative eine eigene Fluglinie aufzubauen. Ob das eine realistische Option ist, muss sich aber wohl erst zeigen. Denn auch das müsste in enger Kooperation mit der Lufthansa stattfinden, betonte Stürenberg. Die Fluggesellschaft hatte vor ein paar Tagen angekündigt, die Verbindungen nach Frankfurt ab Anfang Juli ersatzlos zu streichen.
1: Nach dem gewaltsamen Tod eines Mannes in Bremen-Schwachhausen Ende April hat die Polizei jetzt eine 29 Jahre alte Frau festgenommen. Sie steht im Verdacht, in ihrer eigenen Wohnung ihren Ex-Lebensgefährten mit Messerstichen in den Bauch so schwer verletzt zu haben, dass er daran starb. Festgenommen wurde sie laut Staatsanwaltschaft in der Wohnung ihrer Mutter in Bremen-Gröpelingen, ohne dabei Widerstand zu leisten. Die Verdächtige sitzt jetzt in Untersuchungshaft. Das mögliche Motiv für die Tat und der genaue Ablauf sind noch unklar. Das waren die Nachrichten mit Thomas Becker-Glauch.
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5: Es ist weiterhin wechselhaft, immer mal wieder Schauer, aber auch trockene Phasen, in denen besonders in Bremen und umzu die Sonne rauskommen kann. Die meiste Sonne gibt's heute, aber übrigens rund um die Aller. im Nordwesten. Aktuell haben wir es 11 Grad in Bremen am Weserstadion, 13 Grad in Wildeshausen am Krandelstadion und 13 Grad ebenso in Bremerhaven, da steht das Nordseestadion. Später soll es dann auch dort, wo gerade noch die Sonne scheint, also im Großraum Bremen und dann auch an der Aller schattig werden. Heute Nachmittag ziehen nämlich dichte und dunkle Wolken auf, die dann noch überall Regen bringen sollen.
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5: Um 2:05 die A1 Bremen Richtung Osnabrück. Die meldet weiterhin stockenden Verkehr zwischen Uphusen, Bremen, Mahndorf und Arsten auf einer Länge von 5 Kilometern. Die A1 Osnabrück Richtung Bremen, die ist zwischen Bremen-Brinkum und Hemeling verstopft. Da ist die Baustelle der Grund. Davor staut es sich nämlich auf einer Länge von 3 Kilometern. Die A7 Hamburg Richtung Hannover zwischen Soltau Süd und Dorfmark. 8 Kilometer Stau dort wegen Bergungsarbeiten. Eine gute Dreiviertelstunde dauert es dort länger als üblich. Die Gegenrichtung A7 Hannover Richtung Hamburg, die meldet auch einen Unfall zwischen Dorfmark und Soltau Ost, deshalb da jetzt 5 Kilometer Stau. Und im Kreis Stade, die Buxtehuder Straße ist zwischen dem Kreisverkehr Agartenburg und der Altländerstraße nach einem Unfall immer noch in beiden Richtungen gesperrt. Kommen Sie gut an.
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5: Moin, er war schon Gabelstaplerfahrer, Eisenleger und Tabakbauer. Wir kennen ihn aber ganz besonders als Schriftsteller. Lukas Berfuß hat ein neues Werk veröffentlicht und wir lesen gleich darin.

0: Das ist Nora Jones mit Sunrise auf Bremen 2. Und wir können jetzt unsere Literaturkritikerin Katrin Krämer hier im Studio begrüßen. Hallo.
1: Grüß dich, Julian.
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0: Es geht nämlich um das neue Buch von Lukas Berfuß. Du hast es gelesen, also das neue Werk des Schweizer Schriftstellers, der mal wieder über seine eigene Familie geschrieben hat. Königin der Nacht, ein kurzes Buch über meine Mutter. So heißt das Werk, Katrin. Berfuß, der hat ja schon über seinen Bruder, über seinen Vater geschrieben. Warum gibt diese Familiengeschichte so viel Neues her? Also liegt es vielleicht auch an seiner eigenen Geschichte? Er soll ja obdachlos gewesen sein.
1: Ja, also das ist wirklich wieder so eine Tiefenschürfung. Und ich glaube, er geht da so schichtweise vor. Er traut sich immer weiter vor. Er hatte einfach eine sehr prekäre Kindheit und Jugend. Sein Vater saß im Gefängnis. Dass er ein unerwünschtes Kind war, hat seine Mutter ihn wirklich spüren lassen. Sie arbeitete tagsüber als Reinigungsfrau, nachts als Barfrau, wurde hier dann auch zur titelgebenden Königin der Nacht. Ja, und um an etwas Geld zu kommen, hat sie wirklich alles Mögliche versucht, auch ihren Sohn in einer Bauernfamilie als Hilfsknecht zu verdingen. In der Schweiz war wirklich diese sogenannte Verdingung, also Kinder für niederste Arbeiten zu vermitteln, ganz lange üblich gewesen. Und dann hat sie ihn sich selbst überlassen, war einfach weg aus der Wohnung, sodass er dann letztlich wirklich auf der Straße landete.
0: Ja, und wenn man diesen Titel liest, ich denke natürlich sofort an Mozart und die Zauberflöte. Ich habe es aber nicht gelesen, was dahinter steckt. Also wie nähert er sich dieser Königin nach der Mutter an?
1: Ja, einerseits wirklich schonungslos. Seine Wut, die Enttäuschung und Trauer werden spürbar. Das beschreibt er streckenweise auch richtig drastisch. Andererseits schafft er es auch in diesem Buch wieder, über seine persönlichen Emotionen hinaus so den Blick aufs große Ganze zu richten, die schwierige Situation der Mutter zu verstehen, einzuordnen, ihre Überforderung zu sehen, weil sie selbst aus ärmlichen Verhältnissen kam, in denen sie dann auch wieder landete. Über sie zu schreiben war ihm übrigens auch wirklich erst nach ihrem Tod möglich. Da hat er nämlich einen Kontoauszug von ihr gefunden und hat gesehen, dass sie eigentlich überhaupt gar kein Geld zum Leben hatte. Und er fragt sich, warum hatte sie mich eigentlich nie um Hilfe gebeten? Also er sucht da tatsächlich so ein bisschen die Schuld auch noch bei sich. Und das beschreibt Berfuß wieder in seiner sehr präzisen und wirklich eleganten Sprache. Ich klebte beim Lesen förmlich an diesen Zeilen, konnte das Buch nicht aus der Hand legen. Und nur mal so ein kleinen Beispielsatz, der, finde ich, also bei mir jedenfalls sehr viel ausgelöst hat. Eine Mutter ist, was man nicht los wird, auch nicht mit dem Tod. Eine Geschichte, die nie zu Ende ist und mit dem Sterben erst beginnt.
0: Wirkt, ne?
1: Ja,
0: finde ich. Richtig, ja. Trotzdem zurück zu seinem Leben dann. Wie hat er es geschafft, bis er ja dieser tolle Schriftsteller geworden ist, aus diesen wirklich schweren Verhältnissen rauszukommen, sich zu befreien?
1: Ja, was soll ich sagen, Julian? Durch Lesen. Aha. Wer die Bücher von Berfuß kennt, der weiß um seine Lese- und Bildungswut, die er wirklich als Kind entwickelt hat und die ihn auch einfach rettete. Und das hat er mir mal so erklärt.
3: Ich habe versucht, das Beste aus dieser Situation zu machen und ich meine, es heißt ja immer, Wissen ist Macht und dass man aus den Büchern lernen soll. Und ich habe mich dann halt jeweils, wenn ich auf der Straße war, in die Bibliotheken verdrückt, weil dort war es warm und war es trocken und es gab Bücher und man ließ mich in Ruhe und ich konnte lesen und eigentlich meine eigene Schule besuchen. Und ich kann mir nicht vorstellen, wo ich heute wäre ohne Bücher.
1: Ja, und in dieser Geschichte erfahren wir, dass er es sogar geschafft hat, ein Stipendium zu bekommen auf einer Schule, wo er dann ist, gerät er in eine völlig andere Welt. Da fühlt er sich wirklich fremd, weil die Mitschüler aus wohlhabenden Elternhäusern stammen, immer im Bewusstsein. Aber so, er ist der Asoziale und da will ich unbedingt überall raus und meinen eigenen Weg gehen mit den Büchern, mit der Literatur.
0: Königin der Nacht, ein kurzes Buch über meine Mutter. Du hast gerade schon gesagt, du hast so ein bisschen dran geklebt beim Lesen. Läuft dieser Text denn glatt durch oder gliedert er sich auf mehrere Kapitel?
1: Ja, der besteht wirklich aus drei Teilen. Im ersten fliegt er in die Dominikanische Republik, denn dahin ist seine Mutter mit einem neuen Lebensgefährtin ausgewandert. Da leben die auch wieder ärmlich, aber in der Schweiz könnten sie sich gar nicht es leisten, alt zu werden. Und das ist so ein Versuch der Annäherung des Sohns, der ja längst zu Ruhm gekommen ist, was die Mutter aber so gar nicht wahrnimmt. Im zweiten Kapitel widmet er sich der Zeit seines Aufwachsens ebenso intensiv, wie ich es eben schon angedeutet hatte, wo sie ihn mit diesem Bildungshunger gar nicht wahrgenommen hat. Und also ich habe das so gelesen, als wenn da einer verzweifelt versucht, von innen an so eine ganz dicke Glasscheibe zu klopfen, die ihn von der Sonnenseite des Lebens trennt. Und er ruft und ruft, aber niemand hört ihn. Und dieses Klopfen, Julian, das hat sich auf mich übertragen und hat so ein Herzklopfen erzeugt beim Lesen. Ja, und im dritten Teil, da analysiert und hinterfragt er nochmal so die gesellschaftlichen Zustände, geht mit der Schweiz auch schwer zu Gericht. Also Fazit, dieses Buch vibriert auf jeder Seite. Ich finde, dass unter all den vielen Mütterbüchern, die gerade zurzeit erscheinen, dieses das wirklich allerstärkste ist.
0: Okay. Katrin Krämer mit ihrem Urteil über Königin der Nacht, ein kurzes Buch über meine Mutter, geschrieben hat's Lukas Berfuß. Bei Rowohlt ist es erschienen, es hat 128 Seiten und die kosten 22 Euro. Ich denke jetzt über dieses Bild und das Klopfen und die Scheibe, ganz toll, denke ich jetzt noch ein bisschen drüber nach. Vielen Dank.
1: Ja, danke dir.

von diesen Schuhen singt die Band Erdmöbel in den Schuhen von Audrey Hepburn. Kein Weihnachtssong von ihnen, aber natürlich gibt's auch in diesem Jahr sehr wahrscheinlich wieder einen neuen Weihnachtssong. Das haben sie jetzt kontinuierlich seit so vielen Jahren gemacht und auch mit ihren Weihnachtsshows schon so viele Menschen auf der Bühne begeistert. Auch in diesem Jahr wird's definitiv wieder Konzerte geben. Viele verschiedene in Deutschland. Das jetzt aus Bremen und Bremerhaven nächstgelegene wäre in Hamburg am 17. Dezember in der Fabrik spielen. Die Erdmöbel, ihr Weihnachtskonzert.

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5: Das ist wieder wechselhaft heute. Es regnet mal, es scheint aber auch mal die Sonne und es ist auch häufig bewölkt bei uns. Ich habe gerade so ein bisschen gestockt, weil wie lange jetzt eigentlich noch scheint noch die Sonne? Ab dem Nachmittag soll nämlich überall neue, dichter Regen auftauchen. Also erstmal dichte Wolken und dann auch Regen. Ich schätze mal so anderthalb Stunden haben wir vielleicht noch mit Sonnenschein, den wir im Bremer Raum verbringen können. Vielleicht sagen Sie jetzt auch Sonnenschein. Also eventuell ist es bei Ihnen auch schon dicht bewölkt. Dann beginnt da schon so langsam das Ende des Mittags, der Beginn des Nachmittags eben mit diesen Regenschauern, die bei uns dort angekündigt sind. Dazu haben wir heute Maximaltemperaturen von 15 Grad und es soll dann auch erstmal so in den Abend reingehen. Immer mal wieder können Schauer auftreten, aber es gibt auch weiterhin trockene Phasen. Nur so viel Sonne gibt es dann ab dem Nachmittag also nicht mehr bei uns.
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5: Vorsicht bitte jetzt auf der A7, Hamburg Richtung Hannover. Zwischen Soltau Süd und Dorfmark steht ein defektes Fahrzeug. Vorsicht bitte auch in beiden Richtungen, auf der A27 Bremen-Bremerhaven zwischen Hagen und Stotel. Da läuft eine Entenfamilie auf der Fahrbahn. A1 Bremen Richtung Osnabrück, zwischen Uphusen, Bremen-Mahndorf und Arsten weiterhin 5 Kilometer stockender Verkehr. Die Gegenrichtung A1 Osnabrück Richtung Bremen, zwischen Bremen-Brinkum und Hemeling 3 Kilometer stockender Verkehr vor der Baustelle. A7 Hannover Richtung Hamburg, zwischen Dorfmark und Soltau Ost 5 Kilometer Stau. Da hat es nämlich einen Unfall gegeben, deshalb staut es sich jetzt. Und im Kreis Stade die Buxtehuder Straße, die ist zwischen dem Kreisverkehr Agartenburg und der Altländerstraße nach einem Unfall weiterhin in beiden Richtungen gesperrt. Viel Geduld, wenn Sie genau da haben müssen und natürlich eine gute Fahrt für alle.
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5: Moin, seit gestern gibt's die neue Folge in unserem Krimi-Podcast Kein Mucks mit Bastian Pastewka in ARD Sound zu hören. Es geht um ein Werk, um ein Hörspiel, das auch schon Alfred Hitchcock verfilmt hat, um Rebecca. Ja, das können Sie hören. Unsere 7. Staffel gibt ja regelmäßig neue Folgen und wir sprechen jetzt hier gleich über eine neue Staffel von einer ebenfalls sehr bekannten und beliebten Serie, die allerdings ist nicht zum Hören, sondern die ist zum Sehen in der ARD Mediathek. Und die 2. Staffel von Bin ich schön? Schauen wir uns gleich mal ein bisschen genauer an.

0: My Morning Jacket. Time Waited. Hier ist Bremen 2, gleich 20 Minuten vor 3. Schönheit, das Wort, die Definition und alles, was wir darüber hinaus verstehen, hat natürlich viel Bedeutung, viel Gewicht auch in unserer Gesellschaft, wie wir uns selber definieren, wie wir uns wahrnehmen, wie andere unser Aussehen akzeptieren oder interpretieren. 85% der Deutschen, die sagen, sie sind unzufrieden, wie sie aussehen, fühlen sich in ihrem Körper nicht wohl. Einige suchen dann eben den Chirurgen, die Chirurgin auf und lassen etwas an sich verändern. Knapp 100.000 Menschen im Jahr, die machen das, die unterziehen sich einer Schönheitsoperation. Und wir begleiten diese Menschen jetzt schon seit einiger Zeit. Die Serie Bin ich schön in der ARD, die hat jetzt schon 2 Staffeln hinter sich. Und nun beginnt die 3. Staffel, wo wir wieder Leute treffen, die sagen, ich unterziehe mich einer Schönheitsoperation. Ich möchte selbst schöner werden und die lassen uns dann ganz nah dran an ihr Seelenleben, aber natürlich auch an ihren Körper. Und in 2 Tagen kommt die 3. Staffel raus und wir blicken jetzt schon mal auf die neuen Folgen mit meiner Kollegin Julia Jakob.
1: Arvid ist gerne in der Muckibude.
2: Ich trage eigentlich 24/7 eine Cap.
1: Mit der Cap versteckt der 27-Jährige seine Geheimratsecken und den kreisrunden Haarausfall am Hinterkopf.
2: Es ist auch so ein bisschen paradox. Ich meine,

0: Erkrankungen standen nicht auf Platz 1 von Felis Überlegungen.
1: Ich habe mich damals sehr geschämt. Ich habe auch meine Brust ausgestopft mit Socken, mit Klopapier, mit wirklich allem, was so das Haus hergegeben hat, dass mich da bloß auch keiner drauf anspricht und dass ich einfach so normal wie möglich wirke.
0: Auch für Arvid geht es bei seiner Haartransplantation nicht nur um die reine Ästhetik.
2: Sondern einfach um frei sein.
0: Unsicherheit, das ist das am häufigsten genannte Argument für eine Schönheitsoperation. Denn die Unzulänglichkeit bestimmt ihr Leben. Die Betroffenen sehen nur noch ihren Makel. Marcel, der unter Gynäkomastie leidet, einer Vergrößerung der Milchdrüse beim Mann, nervt diese Fokussierung.
2: Also wenn ich jetzt so mich direkt im Spiegel betrachte, dann ich sehe gar nicht die Muskeln, die ja vielleicht alle da sind. Wenn ich in den Spiegel sehe, dann sehe ich nur diesen Fehler. Dass da was ist, was nicht dahin gehört.
0: Allen ist gemeinsam, sie schämen sich für ihren Makel. Sie wollen aus diesem Zustand heraus. Dabei erfüllt Scham einen Zweck, erklärt die Psychologin Julia Tank.
3: Wir wissen beispielsweise, dass Scham eng mit dem Bedürfnis nach sozialer Akzeptanz und nach Zugehörigkeit verknüpft ist, was ein evolutionsbiologisch gesehen notwendiges Bedürfnis ist, um zu überleben. Wir sind soziale Wesen, wir brauchen den Zusammenhalt mit anderen. Und Scham schützt uns davor, ausgeschlossen zu werden. Das heißt, Scham ist ganz wichtig, um sozialen Anschluss herzustellen.
0: Die Serie Bin ich schön begleitet einfach die Protagonisten auf ihrem Weg und bei ihren Gedanken, Sorgen und Ängsten. Ärzte und Psychologen ordnen die Aussagen der Teilnehmenden ein und machen deutlich, welche Gefahren bei welchen Operationen lauern können. Arvid zum Beispiel hat sich für die Türkei entschieden.
4: Eine Haartransplantation kostet da vielleicht ein Drittel von dem, was du in Deutschland bezahlen würdest. Der Preis ist da schon entscheidend, ja.
0: Aber der Preis könnte auch sehr hoch werden, sagt Michaela Montanari, Fachärztin für ästhetisch-plastische Chirurgie.
5: Ich beobachte in der Praxis schon, dass immer mehr Patientinnen und Patienten kommen, die Eingriffe in Beautyketten hatten. Häufig Komplikationen, die aufgetreten sind, aber noch häufiger die fehlende Nachsorge, die Vertrauensbasis, die da ist.
0: Das Plus der Doku-Reihe Bin ich schön? Sie nimmt den Zuschauer auf eine emotionale Reise mit. Mag man in dem einen Moment sagen, Gottchen, wie lächerlich, diese kleine Falte da an der Oberlippe entstellt doch nicht. Im anderen Moment aber fragt man sich, wie würde ich damit umgehen, wenn es mein Leben, meine Lebensqualität so beeinflusst? Ganz ehrlich, die Mehrheit würde doch genauso entscheiden wie Marcel, Arvid und Felicitas.
6: Das ist der Beitrag von Julia Jakob mit Ausblick auf die neue Staffel, die dritte Staffel der Serie Bin ich schön? Die ist dann ab diesem Wochenende in der ARD-Mediathek zu sehen.

0: Der lässige niederländische Künstler Decker ist das. Mit Familia Beat, hier ist Bremen 2, gleich 10 Minuten vor 3 an diesem Freitagmittag in Hatten ist vielleicht gerade was los. Es geht nämlich um eine Veranstaltung an diesem Wochenende. Ein Puppentheater ist da zu besuchen. Damit die Vorstellungen voll werden sollen, hat der Betreiber plakatiert und die Gemeinde hat alle Plakate wieder einkassiert. So, das klingt nach einer einfachen Lokalposse, aber unser Reporter Thies Jagels, der sagt, da steckt viel mehr dahinter, was nämlich auf einige Kommunen und Städte zukommen könnte. Also Thies, dann erzähl mal. Was ist da genau los aktuell in Hatten?
1: Ein ganz schönes Kindertheater, sagt zumindest Adriano Kölner, mit dem ich heute gesprochen habe. Er hat die 30 Plakate aufgehängt, um Werbung für sein Märchentheater zu machen. Weil die Gemeinde kein Plakatieren auf öffentlichen Flächen erlaubt hatte, hat Kölner dann einfach private Grundstückseigentümer gefragt, ob er bei ihnen seine Plakate aufhängen darf. Etwa auf dem Parkplatz des örtlichen Supermarktes oder bei Privatleuten am Gartenzaun. Doch nur 2 Tage später, nach dem Anbringen, kamen dann Mitarbeiter der Gemeinde und haben die Plakate entfernt. So etwas hätte seine Schaustellerfamilie in 6 Generationen noch nicht erlebt.
0: Wie begründet denn die Gemeinde dieses Abhängen?
1: Die Verwaltung verweist darauf, dass sie geltendes Recht einhalten und durchsetzen muss. Die Gemeinde hat seit 2012 nämlich eine strenge Satzung, wonach Werbeanlagen im Kernort, wie es im Behördendeutsch heißt, grundsätzlich verboten sind. Und das gilt auch für angrenzende Grundstücke bis zu einer Bautiefe von 50 Metern, also auch für Privatgrundstücke. Das hätte sie dem Kindertheaterbetreiber auch im Vorfeld mitgeteilt, der hätte aber trotzdem plakatiert. Das haben die aufmerksamen Behördenmitarbeiter offenbar sofort mitbekommen und noch am selben Tag den Theaterbetreiber aufgefordert, die Plakate abzuhängen. Dem sei er aber nicht nachgekommen, weswegen die Verwaltung den Bauhof losgeschickt hat, um die Plakate abzuhängen und zu verwahren. Zudem werden jetzt ordnungsrechtliche Maßnahmen gegen den Theaterbetreiber geprüft.
0: Theater auf jeden Fall in Hatten und die ganze Geschichte, die hatte Thies Jagels für uns.

0: Exit. Von unten aus den Meerestiefen kommen sie. Kraken, die Midgard-Schlange, Meeresechsen wie Godzilla oder andere riesige Seeungeheuer. Aber das ist ja alles Seemannsgarn, oder? Dieser Frage geht die Ausstellung Mythos Meer von Seeungeheuern und Fabelwesen im Schifffahrtsmuseum Unterweser nach.
1: Es gibt hier einen Knopf, den man drücken kann und dieser, ich verrate es jetzt mal, falsche Godzilla, öffnet sein Maul und brüllt dann das typische Godzilla-Brüllen.
0: Erklärt Ulrich Thuhl, der die Idee zur Ausstellung mitentwickelt hat. Aber es geht auch um die Dinge, vor denen man sich heutzutage wirklich auf See fürchten sollte. Überfischung zum Beispiel. Museumsleiterin Christine Keitsch.
2: Einfach auch mal den Perspektivwechsel zu wagen, vom Seeungeheuer hin zu einer Situation, die uns heute mit Blick auf die Weltmeere wirklich bedroht.
0: Die Ausstellung Mythos Meer von Seeungeheuern und Fabelwesen können Sie im Schifffahrtsmuseum Unterweser in Brake erleben. Bis August 2026.
3: Frieda Ahrens hatte diesen Kulturtipp.

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1: Mit Thomas Becker-Glauch. Forschungsschiff Polarstern kehrt nach 183 Tagen auf See nach Bremerhaven zurück. Kanzler Merz räumt schwarz-rote Kommunikationsprobleme ein. Bundestagspräsidentin Klöckner will am kommenden Sonntag die Regenbogenfahne überm Reichstag hissen. Das Wetter zunehmend bewölkt mit ein paar Schauern bei 11 bis 15 Grad. Das deutsche Forschungsschiff Polarstern ist zurück in Bremerhaven. Das Schiff des Alfred-Wegener-Instituts war 183 Tage auf See, zuletzt in der Antarktis. Bundesforschungsministerin Dorothee Bär ist extra nach Bremerhaven gereist, um die Forscherinnen und Forscher zu begrüßen. Einsleiten von Sina Deritschinski.
2: Ein halbes Jahr lang war das Forschungsschiff Polarstern unterwegs. Von ihrer Reise bringen die Forscherinnen und Forscher wichtige Erkenntnisse zu den Ursachen des jüngsten Meereisrückganges in der Antarktis und dessen Folgen mit. Das Meereis dort galt lange Zeit als stabil, seit 2017 geht es jedoch auch rund um den Südpol stark zurück. Während seiner Reise hat das Team auf einer Strecke von 4.400 Kilometern gemessen, wie dick das Meereis noch ist. Auch für den Artenschutz war die Expedition von Bedeutung. Untersucht wurde, wie sich Artenvielfalt und das Ökosystem im östlichen Weddellmeer verändern. Das Weddellmeer gilt als eines der letzten weitgehend unberührten Meeresgebiete unserer Erde. Forschungsministerin Dorothee Bär betont die große Bedeutung der gesammelten Daten für die Wissenschaft.
1: Bundeskanzler Friedrich Merz hat Schwächen der schwarz-roten Koalition eingeräumt und will seinen politischen Kurs künftig besser erklären. Vielleicht streiten wir im Augenblick zu viel und bringen zu wenig Ergebnisse, sagte Merz auf dem Deutschen Katholikentag in Würzburg. Von dort berichtet Sabine Brütting.
3: Es war kein Wohlfühltermin für Bundeskanzler Friedrich Merz. Er frage sich, woran es liege, dass er offenbar die Menschen im Land mit seiner Art der Kommunikation nicht erreiche, so der Kanzler. Diese Frage habe er aber noch nicht abschließend für sich beantwortet. Trotz aller Selbstkritik blieb Merz bei vielen Themen bei den bekannten Positionen. Klimaschutz ist gut, aber alle sollen weiterhin möglichst viel Freiheit haben, wie sie diesen umsetzen. Die soziale Marktwirtschaft funktioniert, aber junge Menschen müssen künftig deutlich mehr selbst für die Rente vorsorgen. Im Saal gab es an einigen Stellen lautstarke Zwischenrufe und Störungen mit Trillerpfeifen.
1: Russland hat die ukrainische Hauptstadt Kiew erneut massiv angegriffen. Es soll mindestens 24 Todesopfer geben, darunter auch 3 Kinder. Präsident Volodymyr Selenskyj sprach von rund 680 Drohnen und 56 Raketen, die Moskau eingesetzt hat. Er verurteilte den Angriff und forderte eine Bestrafung Russlands. Eine positive Meldung gibt es allerdings auch. Russland und die Ukraine haben heute wieder jeweils 205 Kriegsgefangene ausgetauscht. Selenskyj erklärte, dies sei der erste Schritt eines größeren Austauschs von 1000 Gefangenen jeder Seite. Bundestagspräsidentin Julia Klöckner lässt kommenden Sonntag erneut die Regenbogenflagge auf dem Reichstagsgebäude hissen. Die Flagge soll laut Klöckner aber nur an diesem Tag wehen und nicht zum Berliner Christopher Street Day. Aus Berlin berichtet Isabel Karas.
4: Klöckner begründet ihre Entscheidung mit einem historischen Datum. Am 17. Mai 2002 hatte der Bundestag die Rehabilitierung homosexueller Opfer der NS-Justiz beschlossen, ihre damaligen Verurteilungen also offiziell aufgehoben. Somit gibt es einen klaren parlamentarischen Anlass für das Hissen der Flagge, das teilt Klöckner schriftlich mit. Gleichzeitig ist der 17. Mai der internationale Tag gegen Homo-, Bi-, Inter- und Transphobie und stehe für den Kampf gegen Diskriminierung und für die Akzeptanz unterschiedlicher Lebensweisen. Die Regenbogenflagge dürfe laut Flaggenerlass der Bundesregierung ohnehin nur einmal pro Jahr an Bundesgebäuden gehisst werden. Deshalb habe sie sich bewusst gegen den Berliner Christopher Street Day entschieden, so Klöckner.
1: Der Bremer Senat hat weiter Hoffnung, dass die Lufthansa auch nach dem 1. Juli noch Flugverbindungen zwischen Bremen und Frankfurt anbietet. Schon am kommenden Montag soll es dazu weitere Gespräche geben, erklärte das Bremer Wirtschaftsressort. Eine Lösung könnte sein, dass es weniger Flüge geben wird. Finanzielle Angebote kann der Airport Bremen der Lufthansa allerdings nicht machen. Das ist aus wettbewerbs- und beihilferechtlichen Gründen nicht erlaubt. Die Lufthansa hatte vor ein paar Tagen angekündigt, die Verbindung von und nach Frankfurt ab Juli ersatzlos zu streichen. IG Metall und Volkswagen Betriebsrat haben Spekulationen über mögliche Werksschließungen bei VW in Deutschland zurückgewiesen. Natürlich bleiben alle Standorte erhalten, heißt es in einer gemeinsamen Stellungnahme. Verwiesen wird darin auf die Tarifeinigung von Ende 2024. Unternehmen und Gewerkschaften hatten sich damals auf ein Sanierungsprogramm geeinigt. Im Gegenzug wurden Werksschließungen und betriebsbedingte Kündigungen ausgeschlossen. Zuletzt war vor allem über die Zukunft des VW-Werkes in Osnabrück spekuliert worden. Dort arbeiten rund 2300 Menschen. Das waren die Nachrichten mit Thomas Becker-Glauch.
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5: In Bremen sind es derzeit 12 Grad, 12 Grad sind es auch in Verden. In Bremerhaven 13 Grad derzeit und da scheint die Sonne. Es sind zwar auch graue, dichte Wolken am Himmel zu sehen, die jetzt so langsam zahlreicher werden, aber noch sind über dem Klimahaus zum Beispiel ein paar hellblaue Flecken zu erkennen und auch Sonnenstrahlen über die Webcam, die sich hier immer so schön dreht, rundherum über die Hafenwelten, sodass man alles gut im Blick haben kann. Aber diese Wolken, die werden auf jeden Fall mehr und so soll es überall im Binnenland und auch an der Küste der Fall sein. Desto später es wird, desto dichter Richtung Nachmittag hin wird es am Himmel und dann kommen auch neue Regenwolken zu uns, die dann immer mal wieder Schauer abwerfen können. Im Verlaufe des Abends soll es dann auch nochmal trockene Abschnitte geben, aber eben auch teils kräftige kurze Schauer, auch mit Blitz und Donner gepaart. Und in diesen Schauern dreht der Wind dann auch nochmal auf. Aktuell weht er im Binnenland mäßig, an der Küste ein bisschen frischer. Aber wenn es dann regnet, kann es schon mal ein bisschen böig auch werden bei uns.
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5: 3:05 Vorsicht bitte auf der A28 Bremen Richtung Oldenburg. In der Einfahrt Delmenhorster Dreieck von der B75 aus kommend Richtung Bremen liegen Gegenstände. A1 Bremen Richtung Osnabrück zwischen Uphusen, Bremen, Mahndorf und Arsten 5 Kilometer stockender Verkehr. Dann A1 Osnabrück Richtung Bremen, die Gegenrichtung zwischen dem Dreieck Stur und Bremen-Hemeling 8 Kilometer Stau vor der Baustelle. Das ist jetzt deutlich mehr geworden, da waren wir vorhin bei 3 Kilometern. A7 Hannover Richtung Hamburg zwischen Dorfmark und Soltau Süd 4 Kilometer stockender Verkehr. A27 Walsrode Richtung Bremen zwischen Verden Ost und Langwedel 3 Kilometer stockender Verkehr. Und im Kreis Stade ist weiterhin die Buxtehuder Straße nach einem Unfall zwischen dem Kreisverkehr Agartenburg und der Altländerstraße in beiden Richtungen gesperrt. Gute Fahrt.
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5: Der Fußballer und Trainer Ewald Lien hat mal gesagt: Manchmal denke ich, was da auf meinem Hals sitzt, ist nur ein riesiger Fußball. Dass da auch noch zwei Augen sitzen, die unsere Gesellschaft kritisch beobachten und auch die Sportpolitik sehr kritisch ansehen, das hören Sie gleich. Dann ist nämlich Ewald Lien vielleicht der politischste Spieler, den die Bundesliga je gesehen hat. Unser Gast hier.

0: Ewald Lien hat mindestens 55 Jahre seines Lebens mit einem Ball am Fuß verbracht, ganz besonders als Linksaußen, unter anderem in Gladbach, da hat er auch den UEFA Cup gewonnen und später als Trainer, zum Beispiel in Athen, übrigens zu Hochzeiten der Finanzkrise in Griechenland. Und das sind natürlich alles Erinnerungen, die ihn geprägt haben und von denen er auch gerne erzählt am kommenden Dienstag im Schlachthof in Bremen. Aber sehr schön, dass Sie jetzt schon Zeit für uns haben. Herzlich willkommen auf Bremen 2, Ewald Lien.
1: Herzlichen Dank, Herr Bayer.
0: So, die meisten, die werden sich nicht mit einem Tor oder mit einem Titel an Sie erinnern, sondern mit einem Tritt. Ja, leider muss man sagen, der Werder-Spieler Norbert Siegmann, der hat Sie in den 80ern so übel gefault, dass da so eine richtige Wunde, tiefe Wunde in Ihrem Oberschenkel geklafft hat. Und ausgerechnet den nehmen Sie jetzt mit auf die Bühne am kommenden Dienstag in Bremen. Wann haben Sie sich wieder vertragen?
1: Wir hatten nie wirklich Streit. Wir haben in all den Jahren schon relativ kurz nach diesem Foul seiner Zeit Kontakt und wir haben diesen Kontakt über die Jahre immer gehalten, weil es mir damals auch nicht darum ging, was Norbert gemacht hat oder was ihm passiert ist, sondern mir ging es darum, dass es damals dem Deutschen Fußballbund, den Schiedsrichtern und letztlich auch den Medien völlig egal war, wie brutal und ruppig es auf den Plätzen zugegangen ist. Norbert hat einfach nur das Pech gehabt, dass er eine spektakuläre Verletzung, die jeder sofort sehen konnte, verursacht hat, während viele andere nicht nur genauso, sondern vielleicht sogar noch schlimmer zu Werke gegangen sind. Aber die Verletzungen, die da produziert wurden, die waren halt nicht offensichtlich. Aber es gab Leute, die ihre Karriere beenden mussten. Und ich habe nach fünf Wochen schon wieder gespielt. Und ich habe diese spektakuläre Wunde im Grunde genommen genutzt, um darauf hinzuweisen, nicht um Norbert anzugehen, sondern um die Verhältnisse anzuprangern. Das hat aber die Boulevardpresse schon mal gar nicht interessiert, weil die wollten daraus auch nur Kapital schlagen.
0: Sie haben also, man kann eigentlich sagen, immer versucht oder sehr häufig versucht in Ihrem Leben an die Strukturen ranzukommen, die Sie gestört haben, nicht nur beim Fußball. Sie sind ja Kriegsdienstverweigerer und haben dann aber natürlich, was damals in der Zeit 70er, 80er schon schwierig war, sich darüber hinaus noch ganz stolz dann auch in der Friedensbewegung engagiert. Also woher kam auch bei Ihnen dieser innere Antrieb, immer nach den Strukturen zu fragen?
1: Naja, das steckt in jemandem, in einem drin und viele Dinge, die ich halt in der Kindheit erlebt habe, wie auch immer, das ist schwer zu sagen. Es war schon immer so, in der Schule, im Elternhaus. Wir haben uns immer mit solchen Themen beschäftigt. Mein Bruder und ich, wir waren beide Wehrdienstverweigerer. Und so hat man sich zwangsläufig mit diesen Themen beschäftigt. Und in der Schule haben wir viele Themen besprochen. Und als ich Profifußballspieler wurde, wollte ich nicht einfach nur Fußball spielen, sondern ich wollte auch noch ein paar andere Dinge tun. Es haben mich auch viele Dinge gestört im Profifußball, auf die ich dann eben hingewiesen habe. Ich habe Fußball geliebt. Ich liebe Fußball bis heute. Aber ich wollte nicht behandelt werden wie ein Sondertier, nur weil man gut Fußball spielt. Auch im Fußball, wie in vielen anderen Lebensbereichen, geht es darum, wie verhält man sich? Hat man Werte? Ist man fair? Ist man korrekt? Hat man Respekt? Oder eben auch nicht? Und deswegen war das für mich immer ein Thema, was im Fußball passiert, aber eben auch drumherum. Die Friedensbewegung war damals aktuell, es war eine riesengroße atomare Bedrohung und es ging die Umweltbewegung los und all diesen Dingen habe ich mich interessiert und da habe ich mich dann auch, soweit das meine Zeit erlaubt hat, engagiert.
0: Finden Sie es denn, also Sie sind ja damit auch angeeckt natürlich, muss man auch sagen, damals. Finden Sie es deshalb nachvollziehbar, wenn die jungen Profis oder die gestandenen Spieler heute, die Aktiven, sagen, nee, aus Politik halte ich mich lieber raus, weil dementsprechend entwickeln sich meine Followerzahlen oder auch die Fans?
1: Es ist eine völlig andere Zeit heute zu damals. Wenn ich damals als Profifußballspieler etwas gemacht habe, eine Aktion unter den Profis gestartet habe oder mich zu bestimmten politischen Themen geäußert habe, dann war das etwas, was die Zeitungen benutzt haben, weil es völlig ungewöhnlich war. Und das habe ich dann wiederum benutzt, weil die Aufmerksamkeit im Fußball halt so groß war. Aber es musste in der Zeitung stehen, man musste eine Demonstration machen, man musste viele Leute generieren oder etwas Außergewöhnliches als Fußballspieler, als bekannte Person tun, damit es in die Medien kam. Heutzutage brauchst du nur privat über die Straße laufen und schon wirst du gefilmt oder aufgenommen oder irgendjemand macht etwas über die sozialen Netzwerke, kannst du auch ohne, dass du irgendeinen Kontakt zum Journalismus hast, alles Mögliche tun und machen. Und das kann dir auch um die Ohren fliegen. Damals gab es drei drei Leserbriefe. Das hat kein Mensch mehr interessiert. Heutzutage vergisst das Internet gar nichts. Und deswegen ist das eine völlig andere Situation, wenn heute ein Spieler etwas sagt und dann eben nicht vielleicht die, wie soll ich es sagen, den Mut und die Durchsetzungsfähigkeit mitbringt oder die Unterstützung von Seiten des Vereins oder wie auch immer, die Reaktionen auszuhalten.
0: Ja. Evalin, es hat großen Spaß gemacht, mit Ihnen kurz zu sprechen. Haben Sie vielen Dank hier bei Bremen 2.
1: Sehr gerne, Dankeschön.
0: Und mehr von Evalin können wir am kommenden Dienstag, am 19. Mai hören, nämlich um 20 Uhr. Da kommt Evalin mit vielen Gästen ins Kulturzentrum Schlachthof in Bremen und er wird dort sein Bühnenprogramm zeigen, Fußball und wie das Leben so spielt. 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
7: Heute Abend wird's dann dicht bewölkt bei uns und die Sonne zeigt sich im weiteren Tagesverlauf nur noch seltener, weil jetzt neue Schauer zu uns kommen sollen. Die zeigen sich schon ab dem Nachmittag am Himmel und dann natürlich auch auf dem Kopf, je nachdem, wo sie sich befinden. Und das wird heute Abend dann auch so sein. Immer wieder Regen, auch gefolgt mit kurzen Gewitter. Auch Graupel kann mit dabei sein und die Temperaturen gehen dann heute Abend so auf 10 bis 11 Grad zurück und nach einer teils feuchten Richtung frühe Morgenstunden hin dann aber auch wieder trockene Nacht wird der Sonnabend morgen ähnlich wechselhaft wie heute, also viele Wolken, ab und an mal ein bisschen Sonne, auch mal wieder trockene Phasen, aber eben auch zwischendurch immer wieder Schauer, die uns auch morgen begegnen sollen.
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7: Um 2 Minuten nach 3:30 A1 Bremen Richtung Osnabrück zwischen Opusen, Bremen-Mahndorf und Asten. Stockender Verkehr auf einer Länge von 5 Kilometern. Stau auf der Gegenrichtung A1 Osnabrück Richtung Bremen zwischen dem Dreiecksturm Bremen-Hemeling. 8 Kilometer Stau vor der Baustelle. Und im Kreis Stade die Buxtehuder Straße, die ist zwischen dem Kreisverkehr Agartenburg und der Altländerstraße nach einem Unfall immer noch in beiden Richtungen gesperrt. Gute Fahrt.
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7: Moin! Während Donald Trump, der US-Präsident in China, über Fantastic Deals spricht, wird bei ihm im Land die Einrichtung neu besetzt, die dafür sorgt, dass der Dollar, den er da ausgibt, überhaupt noch was wert ist. Nämlich die Einrichtung, die für die Preispolitik zuständig ist. Und wir sprechen gleich hier über die Fed.

0: James Arthur, Say You Won't Let Go, hier ist Bremen 2. In den USA können Sie als Vertraute von Donald Trump ja schnell aufsteigen. Sie können dann aber auch schnell wieder fallen. Donald Trump besetzt Posten nämlich häufig so, wie es ihm gerade passt. Und er besetzt sie dann auch um, wie es ihm gerade passt. Das jüngste Beispiel ist Jerome Powell. Der war Chef der US-Notenbank Fed. Oder eigentlich genau genommen ist er es noch, so ein paar Stunden noch. Heute ist nämlich sein letzter Tag. Und damit hat natürlich auch Donald Trump zu tun. Sein Nachfolger, der heißt Kevin Warsh. Aber bevor den uns unsere Korrespondentin Anne Schneider vorstellt, gehen wir noch einmal zurück zum US-Präsidenten.
1: I call him too late, you know, too late Powell, that's his nickname.
2: Zu spät, Powell, so nennt Donald Trump seit Monaten den Notenbankchef, den er in seiner ersten Amtszeit selbst eingesetzt hatte. Der Präsident macht damit regelmäßig klar, er hätte sich deutlich schneller, deutlich niedrigere Zinsen gewünscht. Billigere Kredite würden aus seiner Sicht zu mehr Investitionen führen und den schwächelnden Häusermarkt ankurbeln. Zudem müssten die USA dann auch weniger Zinsen für ihre hohen Staatsschulden zahlen. Heute verlässt Jerome Powell den Chefposten der Fed turnusgemäß. Er macht Platz für seinen Nachfolger Kevin Warsh, doch der Konflikt dürfte damit nicht enden, denn Powell geht nicht ganz, er bleibt im Führungsgremium der Notenbank. Ein historisch ungewöhnlicher Schritt, den zuletzt ein Fed-Chef im Jahr 1948 gegangen ist. Powell selbst kündigt das so an.
3: Ich werde dem Vorstand noch für unbestimmte Zeit angehören.
2: Und begründet den ungewöhnlichen

0: Linie bringen hin zu niedrigeren Zinsen. Doch die Notenbanker sind ihrem Auftrag treu geblieben. Sie sollen für stabile Preise sorgen und gleichzeitig die Wirtschaft und den Arbeitsmarkt im Blick behalten. Und aus der Sicht der FED bedeutet das aktuell, die Inflation liegt noch immer über dem Ziel von 2%. Zu frühe Zinssenkungen könnten den Preisdruck wieder verstärken und die Glaubwürdigkeit der Notenbank gefährden. Also politischer Druck gegen geldpolitische Vorsicht. Bleibt das so, auch unter dem neuen Chef Kevin Warsh? Der gibt darauf eine klare Antwort.
1: So let me be very clear.
2: Lassen Sie mich das ganz klar sagen. Die Unabhängigkeit der Geldpolitik ist von entscheidender Bedeutung. Die geldpolitischen Entscheidungsträger müssen im Interesse des Landes handeln.
0: Doch der Druck ist da. Der Präsident erwartet sinkende Zinsen und das schnell. Das hatte er kurz vor Warshs Ernennung nochmal deutlich gemacht. Und gleichzeitig bleibt Powell im System. Ein ehemaliger Chef im selben Gremium wie sein Nachfolger. Der Machtwechsel dürfte den Konflikt zwischen der Fed und dem Präsidenten also erstmal nicht entschärfen, zumindest solange Powell sich nicht ganz zurückzieht.
3: Anne Schneider über den Wechsel an der Spitze der US-Notenbank Fed. Kevin Warsh übernimmt heute von Jerome Powell.

0: Bremen 2 ist hier. Am Tag vom 34. Spieltag in der ersten Fußball-Bundesliga während es im Kampf um die Champions League und auch auf den Abstiegsrängen noch spannend ist, ist dieses Spiel, was da morgen im Weserstadion stattfindet, ja eigentlich gähnende Langeweile. Ne? Borussia Dortmund, schon längst Vizemeister, trifft auf Werder Bremen, jetzt auch gerettet seit dem vergangenen Wochenende. Da kann nichts mehr passieren, aber trotzdem ist das ja vielleicht auch die schönste Nachricht für alle Werder-Fans und auch für den Trainer Daniel Thun, weil am Ende wäre es ja dann doch noch happig geworden, wenn man dann ausgerechnet gegen Borussia Dortmund diesen Klassenerhalt hätte sicher machen müssen. Ist ja aber alles zum Glück nicht der Fall.
1: Großes Learning aus den letzten Monaten, auch gesehen, was Druck mit Menschen macht, was das Druck auch manchmal nicht nur dann förderlich ist, sondern auch hemmen kann, dass es mental anspruchsvoll war, aber ich freue mich riesig, dass wir gemeinsam diese Aufgabe bewältigt haben, dass ich meinen Teil dazu beitragen konnte. Wir wollen morgen wirklich nochmal ein gutes Bild abgeben. Gab nichts zu feiern, es gab einfach nur vielleicht ein bisschen durchatmen, dass diese sehr, sehr schwierige Saison dann doch positiv geendet ist, müssen wir ja so sehen, nachdem wir alle Befürchtungen hatten, dass es dann doch noch in eine andere Liga gehen könnte. Das haben wir erhalten.
0: Das wird nicht der Fall sein, dass Werder noch in der anderen Liga spielt. Nächste Saison auf jeden Fall in der ersten Fußball-Bundesliga gemeinsam mit Borussia Dortmund. Die beiden treffen morgen um 15.30 Uhr am Sonnabend im Weserstadion aufeinander. Und das Spiel können Sie natürlich hören auf sportschau.de in voller Länge.

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1: Irgendwann müssen Sie doch gewusst haben, jetzt bin ich oben.
2: Henrik Höfgen ist Schauspieler und träumt vom großen Erfolg und von Berlin.
3: Ich spiele Mephisto.
4: Das soll mein Meisterstück werden.
2: Auf den großen Bühnen der Hauptstadt der 1930er Jahre will er in den bedeutenden Rollen glänzen. Während er zielstrebig seine Karriere vorantreibt, spitzen sich die politischen Verhältnisse aber immer mehr zu. Und dann gilt es, sich wichtige Fragen zu stellen, sagt der Dramaturg Rainer Ortmann.
5: Wie verhalte ich mich gegenüber einer politischen Bewegung, mit der ich erstmal gar nicht so sehr sympathisiere, aber die mir doch ungeahnte Möglichkeiten liefert?
2: Mephisto nach dem Roman von Klaus Mann ist eine schonungslose Analyse von Opportunismus und moralischem Verfall angesichts der Macht. In dem Theaterstück geht es um Mut und um die Frage, wie viel Haltung man bewahrt, wenn ein System kippt.
6: Du bleibst doch immer, was du bist.
2: Das Theaterstück Mephisto nach dem Roman von Klaus Mann, jetzt im Oldenburgischen Staatstheater in Oldenburg.
7: Das war der Kulturtipp von Hilke Thesen. Und jetzt kommt hier gleich Jörn Albrecht, damit sage ich Tschüss. Ich bin Julian Bayer, bis bald.

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1: Mit Thomas Becker-Glauch. Forschungsschiff Polarstern kehrt nach 183 Tagen auf See zurück nach Bremerhaven. Kanzler Merz spricht mit US-Präsident Trump über den Iran-Krieg und die Ukraine. Deutsche Eishockey-Nationalmannschaft startet in die WM in der Schweiz. Das Wetter zunehmend bewölkt mit ein paar Schauern bei 11 bis 15 Grad. Das deutsche Forschungsschiff Polarstern ist zurück in Bremerhaven. Das Schiff des Alfred-Wegener-Institutes war 183 Tage auf See, zuletzt in der Antarktis. Bundesforschungsministerin Dorothee Bär ist extra nach Bremerhaven gereist, um die Forscherinnen und Forscher zu begrüßen. Einzelheiten von Sina Deretschinski.
2: Ein halbes Jahr lang war das Forschungsschiff Polarstern unterwegs. Von ihrer Reise bringen die Forscherinnen und Forscher wichtige Erkenntnisse zu den Ursachen des jüngsten Meereisrückganges in der Antarktis und dessen Folgen mit. Das Meereis dort galt lange Zeit als stabil, seit 2017 geht es jedoch auch rund um den Südpol stark zurück. Während seiner Reise hat das Team auf einer Strecke von 4.400 Kilometern gemessen, wie dick das Meereis noch ist. Auch für den Artenschutz war die Expedition von Bedeutung. Untersucht wurde, wie sich Artenvielfalt und das Ökosystem im östlichen Weddellmeer verändern. Das Weddellmeer gilt als eines der letzten weitgehend unberührten Meeresgebiete unserer Erde. Forschungsministerin Dorothee Bär betont die große Bedeutung der gesammelten Daten für die Wissenschaft.
1: Bundeskanzler Friedrich Merz hat heute mit US-Präsident Donald Trump telefoniert. Beide hätten während Trumps Rückreise aus China ein gutes Gespräch geführt, schrieb Merz auf X. Dabei ging es vor allem um den Iran-Krieg und die aktuelle Lage in der Ukraine, berichtet aus Berlin Christina Nagel.
3: Es klingt, als ob Friedrich Merz die zuletzt deutlich zutage getretenen Spannungen im deutsch-amerikanischen Verhältnis vergessen machen will. Sie hatten sich unter anderem am Krieg gegen den Iran entzündet. Besonders verärgert hatte sich der US-Präsident über die Aussage des Kanzlers gezeigt, dass sich die USA vom Iran demütigen lasse. Man sei sich einig, betont der Kanzler nun, der Iran müsse an den Verhandlungstisch kommen, die Straße von Hormus öffnen und Teheran dürfe keine Atomwaffen besitzen. Gesprochen haben beide Merz zufolge auch über eine friedliche Lösung des Krieges, den Russland gegen die Ukraine führt, und über den NATO-Gipfel, der im Juli in Ankara stattfindet. Hier habe man Positionen abgestimmt.
1: Kanzler Merz hat Schwächen der schwarz-roten Koalition eingeräumt und will seinen politischen Kurs künftig besser erklären. Merz sagte auf dem Deutschen Katholikentag in Würzburg, vielleicht streiten wir im Augenblick zu viel und bringen zu wenig Ergebnisse. Der Auftritt des Kanzlers wurde von Zwischenrufern gestört. Klimaaktivisten machten ihren Unmut über die Politik der Bundesregierung deutlich und hielten Protestplakate hoch. Zuvor hatten Jugendvertreter den Kanzler im Gespräch aufgefordert, junge Menschen stärker an politischen Entscheidungen zu beteiligen. Bundestagspräsidentin Julia Klöckner lässt kommenden Sonntag erneut die Regenbogenflagge auf dem Reichstagsgebäude hissen. Die Flagge soll laut Klöckner aber nur an diesem Tag wehen und nicht zum Berliner Christopher Street Day. Aus Berlin berichtet Isabel Karas.
4: Klöckner begründet ihre Entscheidung mit einem historischen Datum. Am 17. Mai 2002 hatte der Bundestag die Rehabilitierung homosexueller Opfer der NS-Justiz beschlossen, ihre damaligen Verurteilungen also offiziell aufgehoben. Somit gibt es einen klaren parlamentarischen Anlass für das Hissen der Flagge, das teilt Klöckner schriftlich mit. Gleichzeitig ist der 17. Mai der internationale Tag gegen Homo-, Bi-, Inter- und Transphobie und stehe für den Kampf gegen Diskriminierung und für die Akzeptanz unterschiedlicher Lebensweisen. Die Regenbogenflagge dürfe laut Flaggenerlass der Bundesregierung ohnehin nur einmal pro Jahr an Bundesgebäuden gehisst werden. Deshalb habe sie sich bewusst gegen den Berliner Christopher Street Day entschieden, so Klöckner.
1: Der Schauspieler Günther Maria Halmer ist tot. Er starb nach längerer Krankheit im Alter von 83 Jahren. Das teilte das Münchner Residenztheater mit. Deutschlandweit wurde Halmer durch seine Rolle in der Serie Münchner Geschichten bekannt. Sein letzter TV-Auftritt war im Sommer 2024 in der Tragikomödie Trapps Sommer. Günther Maria Halmer spielte zudem in diversen Theaterstücken mit. Für die deutsche Eishockey-Nationalmannschaft steht gleich das erste Spiel bei der Weltmeisterschaft in der Schweiz an. Auftaktgegner um 16.20 Uhr ist Finnland, einer der Mitfavoriten im Turnier. Von den Fischern Pinguins aus Bremerhaven sind insgesamt 7 Akteure bei der WM mit dabei. 2 davon im deutschen Team, die Stürmer Nico Kremmer und Parker Thomi. Das waren die Nachrichten mit Thomas Becker-Glauch.
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5: Und das sind die aktuellen Temperaturen in Oldenburg-Weser-Ems-Halle 12 Grad. Sendeanlage Schiffdorf bei Bremerhaven 12, Wadenburg-Wassermühle 13 Grad und Bremen-Universum Dort sind 12 Grad gemessen. So wird das Wetter sein. Es gibt heute Abend einen Wechsel aus dichten Quellwolken und etwas Sonne. Dazu Schauer, vereinzelt auch Gewitter und die Temperatur immer noch 9 bis 11 Grad. Es gibt immer noch starke, vereinzelt stürmische Böen. Und in der kommenden Nacht ist es mal stark, mal weniger aufgelockert, bewölkt. Und es gibt teilweise auch Schauer, vor allem an der Küste noch. Im Binnenland lassen die Schauer dann im Laufe der Nacht nach. Und morgen gibt es wieder viel Sonne und Wolken und Gewitter und Schauer im Wechsel. Und zwar von der Tendenz her in den Morgenstunden mehr an der Küste Schauer, am Abend und am Nachmittag dann eher im Binnenland Schauer. Ansonsten kann immer wieder die Sonne rauskommen. Temperatur etwas höher bei 11 bis 13 Grad.
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5: Um 16.06 Uhr A1 Bremen Richtung Osnabrück zwischen Uphusen, Bremen-Mahndorf und Asten 5 Kilometer stockender Verkehr und A1 Osnabrück Richtung Bremen zwischen Dreieckstur und Bremen-Hemelingen 6 Kilometer Stau vor der Baustelle.
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5: Ja, schönen guten Tag. Lassen wir den Freitag ausklingen. Viel Vergnügen.

Lola Marsh war das und Wishing Girl. 16 und 10, Bremen 2 hier, schönen guten Tag. Gestern Abend ist ein Reh ins Hafenbecken gefallen und zwar im Bereich der Schleusenstraße in Bremerhaven. Dann kam die Wasserschutzpolizei, war innerhalb von 10 Minuten da, nachdem das Tier gemeldet wurde und sie konnten das Tier dann retten. Es handelt sich bei diesem Reh um einen etwa ein Jahr alten Rehbock, der allein nicht mehr aus dem Wasser gekommen wäre. Obwohl Rehe grundsätzlich gute Schwimmer sind, wäre das Tier wohl aufgrund der fehlenden natürlichen Uferbegrenzungen im Hafenbecken wohl wahrscheinlich ertrunken, weil es einfach nicht aus dem Becken herausgekommen wäre. Aber die Geschichte ist gut ausgegangen. Das war sozusagen jetzt mal eine kleine Vorbereitung auf unsere gute Geschichte, die hier gleich kommt, wie immer am Freitagnachmittag gegen 20 nach 4. Und die gute Geschichte gibt es gleich in aller Ausführlichkeit und ich kann Ihnen vorweg sagen, es ist eine menschliche Geschichte. Gleich hier nach Passenger. Und Matt Duncan, die beiden hören wir noch vorher.

0: Duncan war das und Everlong. 16.18 Uhr, Bremen 2 hier. Lernen hält geistig fit und das gilt erwiesenermaßen besonders dann, wenn man eine Fremdsprache lernt. Noch im hohen Alter Vokabeln zu pauken, ist das aber eine gute Idee. Das findet auch Ingeborg Richter aus Bremen. Sie ist gerade 98 geworden und nimmt an der Volkshochschule schon seit längerer Zeit an einem Englischkurs teil. Kerstin Burlage hat sie in ihrem Wohnzimmer besucht, mit ihr auf ein langes Leben zurückgeblickt und sie hat auch erfahren bei der Gelegenheit, was die 98-Jährige außer Englisch lernen, sonst noch so beflügelt.
1: Das ist toll, ne? Drei Frauen unterhalten sich lebhaft am liebevoll gedeckten Wohnzimmertisch. Es gibt Kräutertee und selbstgebackenen Kuchen. Den hat die Nachbarin Anna mitgebracht. Ihr gegenüber am Tisch die Gastgeberin Ingeborg Richter, die mit aufmerksamem Blick darüber wacht, dass alle gut versorgt sind. Die 98-Jährige ist eine große, rüstige Frau mit kurzen Haaren, auffällig gemusterter Bluse und rotem Glitzernagellack. Außerdem mit am Tisch Cordula Schaller-Jones, Englischlehrerin von Ingeborg Richter. Sie erinnert sich, wie sie im Kurs nach dem Alter der Teilnehmenden fragte.
2: I'm 27, I'm 36, and I'm 97. Und da habe ich schon gedacht, wow, das ist ja enorm. Da sitzt jemand, der ist bald so alt wie dieses Jahrhundert.
1: Es liegt dementsprechend auch schon ziemlich lange zurück, dass sie ihren ersten Englischunterricht hatte, erzählt Ingeborg Richter.
3: Also Schulenglisch, aber das ist ja ewig her, ich bin ja uralt.
1: Sie erinnert sich gut, dass Bad Nauheim, ihre hessische Heimatstadt, damals noch ein ganz anderes Straßenbild hatte.
3: Da fuhren viele Kutschen. Da war das mit dem Auto noch nicht so aktuell.
1: Als in Deutschland die Nationalsozialisten die Macht übernehmen, lehnt ihr Vater deren Weltanschauung ab. Dafür internieren sie ihn während des Zweiten Weltkriegs für ein halbes Jahr im KZ Dachau. Sie bedrängen auch seine Tochter Ingeborg, die nach der Volksschule eigentlich aufs Gymnasium gehen will.
3: Und dann konnte ich nur zur Mittelschule gehen, weil ich nicht zum Gymnasium durfte.
1: Ihr Traum, Ärztin zu werden, erfüllt sich somit nicht. Doch Ingeborg Richter hat ein Motto, das ihr durchs Leben hilft, bis heute.
3: Ich sag, man muss immer versuchen, aus allem das Beste herauszuholen.
1: Sie wird Arzthelferin und sie zieht nach dem Ende des Krieges nach Bremen, der Liebe wegen. Hier bekommt sie eine Stelle als Arztsekretärin im Krankenhaus St. Jürgenstraße. Ihr Chef hat viele berufliche Kontakte in die USA.
3: Und wenn die angerufen hatten oder irgendwelche Probleme hatten, dann bin ich ja ans Telefon gegangen und dann sprechen ja Englisch und ja, so hatte ich ein bisschen denn noch dazugelernt.
1: Und sie findet, es ist nie zu spät, etwas Neues zu lernen. Auch wenn sie es nicht mehr für den Beruf braucht. Seit 1980 ist Ingeborg Richter in Rente. Als ihre Nachbarin und Freundin Anna sie im Februar 2024 fragt, ob sie nicht Lust habe, an der Volkshochschule einen Englischkurs zu besuchen, fackelt sie nicht lange.
3: Hab sofort ja gesagt, weil ich dachte, das tut meinem Geist gut.
1: Es hilft gegen die Vergesslichkeit, findet die alte Dame, auch wenn sie die Hausaufgaben manchmal etwas zeitraubend findet.
3: Sprechen kann ich etwas besser, aber schreiben kann ich nicht so gut. Und das müsste ich mehr lernen, aber da habe ich nicht immer Zeit zu.
1: Denn sie möchte auch noch Muße haben fürs Handarbeiten, für Bücher und für ihren Stammtisch, wo sie regelmäßig nette Menschen trifft. Etwas, das die 98-Jährige auch an ihrem Englischkurs sehr mag. Für sie ist deswegen auch ganz klar,
3: wenn die Lehrerin bleibt und wenn die Damen und Herren, die bei dem Lernen dabei sind, wenn die bleiben, dann bleibe ich auch.
1: Zu diesen Damen und Herren gehört auch weiterhin ihre Nachbarin und Freundin Anna. Die wiederum freut sich nicht nur über das gemeinsame Lernen. Ingeborg, betont sie, ist ihr auch ein Vorbild im Leben und im Altwerden.
4: Und ich freue mich sehr, weil ich die Möglichkeit habe, sie ihr Leben positiv altern. Die ist so jung, seelisch geblieben und die hat so viel Lust noch am Leben. Da kann man sich richtig was abgucken und ich finde das very, very nice.
0: Yes, indeed. Kerstin Burlage zu Besuch bei Ingeborg Richter, die mit 98 Englisch lernt.

0: Silje Nergård, You Are the Very Moon. 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
0: 16:30.
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0: Es gibt heute Abend einen Wechsel aus dichten Quellwolken und etwas Sonne. Dazu gibt es Schauer, vereinzelt auch Gewitter. Und die Temperatur in den Abendstunden 9 bis 11 Grad. Es gibt immer noch starke und vereinzelt auch stürmische Böen und immer wieder auch Schauer zwischendurch. In der Nacht ist der Himmel stark bewölkt, mal aufgelockert bewölkt. Es gibt zur Küste hin vor allem noch Regen und es ziehen auch Schauer durch. Im Binnenland lassen die Schauer dann nach. Es gibt aber immer noch die Möglichkeit, dass welche dazwischen geraten. Ansonsten klar, die Nacht wird dann recht kühl bei 8 bis 4 Grad. Das ist die Temperatur, soweit geht das runter. Und morgen dann gibt es etwas Sonne, aber auch Schauerwetter. Es gibt kurze Gewitter und wieder trockene Phasen. Und die meisten Schauer gibt es an der Küste tagsüber und am Abend dann eher im Binnenland.
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0: Um 16.30 Uhr. A1 Bremen Richtung Osnabrück zwischen Opphusen, Bremen-Mahndorf und Arsten, 3 Kilometer stockender Verkehr. Und A1 Osnabrück Richtung Bremen zwischen Dreieck-Stur und Bremen-Hemelingen, 5 Kilometer Stau vor der Baustelle.
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0: Ja, schönen guten Tag. Wir werden gleich die Ergebnisse von Trumps China-Reise erörtern und blicken auch auf den letzten Bundesligaspieltag der Saison. Der ist nämlich morgen.

0: zweimal Gesang, zweimal Gitarre, eine links und eine rechts. Finn Argus und Sabrina Carpenter und Clouds. 16.34 Uhr hier ist Bremen 2. In der Fußball-Bundesliga ist morgen Feierabend. Das große Finale. Für Werder Bremen geht es um nichts mehr. Das Team von Daniel Thun kann nicht mehr absteigen. Aber so richtig Partystimmung, Frage an meinen Kollegen Heiko Neugebauer, Sportredaktion. So richtig Partystimmung dürfte morgen trotzdem nicht aufkommen, oder?
1: Nee, also das ganz sicher nicht. Das ist ja im Vorfeld auch schon häufiger thematisiert worden. Daniel Thun hat bei jeder Gelegenheit gesagt, wir sind natürlich erleichtert und froh, dass wir den Abstieg vermieden haben. Keiner weiß im Grunde so ganz genau, warum das eigentlich geklappt hat. Aber es gibt überhaupt nichts zu feiern. Das einzig Positive der gesamten Saison ist, dass bei Spielern wie Backhaus und Koulibaly tatsächlich Marktwerte geschaffen wurden, die im zweistelligen Millionenbereich liegen. Das gelingt auch nicht jede Saison. Aber jetzt kann es morgen gegen Borussia Dortmund, es geht ja für beide sportlich um nichts mehr, Dortmund ist und bleibt Zweiter, nur noch darum gehen, das Ganze einigermaßen versöhnlich irgendwie über die Bühne zu bringen, sagt der Trainer Daniel Thun auch, weil eben die Unterstützung der Fans in dieser furchtbaren Saison über die gesamte Spielzeit vorhanden war.
2: Wir wollen trotzdem alle Menschen mit einem guten Gefühl entlassen. Wir wollen zusehen, dass wir halt auch schon mal einen Eindruck erwecken, dass es nächstes Jahr dann doch wieder besser sein kann, zu zeigen, dass wir vielleicht doch mehr können als nur Platz 15 und dann nochmal ein kleines Fußballfest zu feiern.
1: Aber morgen wird es einfach so sein, dass sich alle nochmal vergegenwärtigen. Das ist vielleicht in dieser Saison das einzige Heimspiel gewesen, wo man vollkommen entspannt hingehen kann und auch sicher ist, dass man entspannt wieder zurückgeht.
0: Gut, da ist Entspannung, aber andere Clubs aus dem Norden müssen zittern, oder?
1: Ja, also vor allem natürlich der FC St. Pauli und Wolfsburg. Die Konstellation ist wirklich selten spannend für ein Bundesliga-Finale. Drei Mannschaften, die stehen da unten mit jeweils 26 Punkten. Und zwei von denen treffen auch noch direkt aufeinander. Der FC St. Pauli empfängt morgen um 15.30 Uhr am Millerntor in Hamburg den VfL Wolfsburg. Und wenn dieses Spiel eine von beiden Mannschaften gewinnen wird, dann kann sie sich relativ sicher sein, dass sie zumindest 16. wird. Heidenheim ist ja auch wieder in der Verlosung mit dabei, empfängt morgen die Mainzer zu Hause. Heidenheim ein richtig großen Lauf und dann sind wir morgen schlauer, einmal was die Champions League Plätze angeht zum Saisonfinale in der Fußball-Bundesliga und vor allem in der Frage, wer wird die Liga verlassen müssen, wer kommt in die Relegation.
0: Ja, möglicherweise gibt es bald einen weiteren Bundesligisten aus unserem Bundesland und zwar, jetzt werden die Hörenden wahrscheinlich schon wissen, wovon ich rede, die Eisbären aus Bremerhaven könnten in die erste Liga aufsteigen. Was muss passieren dafür?
1: Also zumindest mal ist ja schon einiges passiert. Sie haben in den Playoffs das Viertelfinale erfolgreich überstanden. Gegen die Adelaide Dragons gab es einen sogenannten Sweep, also drei Siege in drei Spielen, keine einzige Niederlage. Jetzt allerdings geht es gegen den Tabellenführer Phoenix Hagen. Die waren absolut das Maß der Dinge. Die mit Abstand beste Mannschaft der Pro A, also der zweiten Basketball-Bundesliga. Aber merkwürdigerweise haben die Eisbären aus Bremerhaven in der Hauptrunde beide Spiele gegen Hagen gewinnen können. Der Modus bleibt derselbe. Drei Siege, wer die erreicht, der steht im Finale und wer im Finale steht, der steigt auch auf in die erste Basketball-Bundesliga. Es geht aber erst am nächsten Mittwoch los mit Spiel 1. Das findet dann in Hagen statt.
0: Heiko Neugebauer, Sportredaktion. Ich wünsche dir ein schönes sportliches Wochenende.
1: Danke. Gleichfalls.
0: Dankeschön.
1: Und allen anderen auch.
0: Allen auch.
1: Ja.
0: Und alles Gute auch. Und
1: ja.
0: Gesundheit.
1: Auch für alle.

0: machen auf alten Soul, als gäb's keinen Morgen. Mama's Gun heißt die Band. Hardest Yards haben wir gehört und Schlagzeuger wollten wir auch noch hören am Ende. Viertel vor fünf stehen die Zeichen im Verhältnis zwischen den Vereinigten Staaten von Amerika und China, beides Großmächte, auf Entspannung. Nun war ja der amerikanische Präsident Donald Trump dort, hat seinen Staatsbesuch in Peking beendet und Chinas Staats- und Parteichef Xi Jinping sprach im Anschluss davon, dass beide Staaten in einigen Bereichen ähnliche Ziele haben und man sich gegenseitig stärken könnte. Wir wollen das ein bisschen genauer jetzt mal aufdröseln und zwar mit Nina Barth, unserer Kollegin in Washington. Hallo Nina.
1: Hallo, und ich bin in Peking gerade.
0: Ach, das ist ja ein Ding. Aber in Washington arbeitet die Frau manchmal auch und wir sind etwas verwirrt. Genau. Aber danke, dass die Auflösung jetzt hier kam. Also sie ist in Peking, sie ist immer noch in Peking. Alles klar. Was ist Konkretes rausgekommen in den bei den Gesprächen zwischen Trump und Xi?
1: Sie setzen auf Deeskalation. Sie wollen ihre Beziehung stabilisieren. Das ist das klare Signal, das jetzt von diesen Treffen ausgegangen ist. Sie haben offenbar beschlossen, das hören wir, ist noch nicht offiziell bestätigt, aber das haben wir jetzt gehört von beiden Seiten, dass sie vereinbart haben, dass sie ihren Handelsfrieden verlängern wollen. Den haben sie im Herbst beschlossen. Der sollte ein Jahr gelten. Und jetzt haben sie offensichtlich entschieden, dass sie diesen Handelsfrieden länger haben wollen. Donald Trump hat gesagt, er hat fantastische Deals abgeschlossen hier in Peking. Aber wir haben tatsächlich sehr wenig konkrete Infos über konkrete Deals. Was beschlossen worden ist, ist, dass China 200 Boeing-Maschinen kaufen wird und auch mehr Agrarprodukte aus den USA. Und da sprechen wir vor allem von Sojabohnen. Das ist eine gute Nachricht für die Farmer in den USA.
0: Spielten denn die Konflikte vor unserer Haustür in der Ukraine und am Golf eine Rolle?
1: Also Ukraine, sie haben und Iran, da haben sie drüber gesprochen, über die Ukraine, glaube ich, tatsächlich nicht besonders ausführlich, denn es gibt einfach zwei Themen, die Xi Jinping und Donald Trump im Moment deutlich wichtiger sind. Und das ist einmal der Krieg gegen den Iran und die Situation mit Taiwan.
0: Wie ist es denn mit Taiwan? Xi Jinping hat ja immer seinen Anspruch auf die Inselrepublik Taiwan untermauert. Hat der Trump-Besuch Taiwan eigentlich mehr genutzt oder geschadet? Wie kann man das interpretieren?
1: Das ist im Moment tatsächlich die große Frage. Genutzt, glaube ich, hat das Taiwan nichts. Die Frage ist vielmehr, hat das in irgendeinem

0: einer Form geschadet. Denn Xi Jinping hat ganz klar gemacht, er möchte, dass die USA die Unterstützung für Taiwan aufgeben oder zumindest reduzieren. Und Donald Trump hat sich hier in Peking nicht dazu geäußert, aber auf dem Rückflug, er ist jetzt gerade im Flugzeug zurück, auf dem Weg nach Washington, und da hat er sich geäußert, da hat er gesagt, dass er ausführlich über Taiwan gesprochen hat mit Xi Jinping, und er hat gesagt, er hat da keine Zusagen gemacht. Aber Donald Trump ist auch gefragt worden nach einem milliardenschweren Waffenpaket der USA an Taiwan. Das ist beschlossen vom US-Kongress, das ist aber noch nicht umgesetzt. Und er ist gefragt worden, wie es mit diesem Waffenpaket denn jetzt weitergeht. Und da hat Donald Trump gesagt, er wird bald entscheiden, wie es damit weitergeht. Also das war kein klares, wir halten uns an das, was wir entschieden haben, wir werden diese Waffen ausliefern. Das hat er nicht gesagt. Und ich könnte mir vorstellen, dass in Taiwan da jetzt schon eine Nervosität ausbricht.
1: Ganz kurz noch, Trump war ja mit einer großen Wirtschaftsdelegation in Peking, Tesla-Chef Musk war mit dabei und andere. Sicher wollte Trump damit chinesische Großaufträge an amerikanische Firmen mit nach Hause bringen. Ist diese Rechnung aufgegangen?
0: Also Boeing, es war ja auch der Boeing-Chef mit dabei, die Rechnung ist aufgegangen. Elon Musk zum Beispiel, der Tesla-Chef, hat gesagt, das war ganz großartig und tolles Treffen. Aber was konkret jetzt zum Beispiel für Elon Musk dabei rausgesprungen ist, das wissen wir noch nicht. Wir haben tatsächlich relativ wenig Details bisher.
1: Nina Barth war das nach dem Peking-Besuch des amerikanischen Präsidenten, und sie hat sich live aus, um das nochmal festzuhalten, aus Peking gemeldet, ist noch nicht mitgeflogen. Sie ist ja nicht immer da, wo der Präsident ist. Danke fürs Gespräch. Ja. Alles Gute, ciao.
0: Gerne.

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1: Mit Thomas Becker-Glauch. Forschungsministerin Beer lobt die jüngste Mission der Polarstern aus Bremerhaven. Kanzler Merz spricht mit US-Präsident Trump über den Iran-Krieg und die Ukraine. Schauspieler Günther Maria Halmer stirbt mit 83 Jahren in München. Das Wetter am Abend mit dicken Wolken, etwas Sonne und ein paar Schauern bei 9 bis 11 Grad. Nach einem halben Jahr in der Antarktis ist Deutschlands wichtigstes Forschungsschiff, die Polarstern, zurück in Bremerhaven. Bundesforschungsministerin Dorothee Beer ist dafür extra nach Bremerhaven gereist. Sie begrüßte die Forscherinnen und Forscher persönlich und dankte ihnen für ihre Arbeit.
2: Die Polarstern, die seit über 40 Jahren von jeder einzelnen Expedition, von jeder einzelnen Reise wieder neue Erkenntnisse mit nach Hause bringt. Ich darf hervorheben, dass auch auf dieser Reise in den letzten 6 Monaten beispielsweise eine neue Insel entdeckt wurde. Aber es wurden hier auch Kreaturen entdeckt. Und da bin ich sehr dankbar, dass wir da in Deutschland so weit sind. Die Polarstern 1 wird dann, wenn alles gut geht, 2030 auch von der Polarstern 2 abgelöst. Und damit sind wir dann wirklich an der absoluten Weltspitze, was Klima-, Polar- und Meeresforschung betrifft.
1: Auf ihrer Reise hat die Crew der Polarstern unter anderem Forschungsergebnisse zum Rückgang des Meereises und antarktischen Ökosystemen gesammelt. Bundeskanzler Friedrich Merz hat heute mit US-Präsident Donald Trump telefoniert. Beide hätten während Trumps Rückreise aus China ein gutes Gespräch geführt, schrieb Merz auf X. Dabei ging es vor allem um den Iran-Krieg und die Lage in der Ukraine, berichtet aus Berlin Christina Nagel.
3: Es klingt, als ob Friedrich Merz die zuletzt deutlich zutage getretenen Spannungen im deutsch-amerikanischen Verhältnis vergessen machen will. Sie hatten sich unter anderem am Krieg gegen den Iran entzündet. Besonders verärgert hatte sich der US-Präsident über die Aussage des Kanzlers gezeigt, dass sich die USA vom Iran demütigen lasse. Man sei sich einig, betont der Kanzler nun, der Iran müsse an den Verhandlungstisch kommen, die Straße von Hormus öffnen und Teheran dürfe keine Atomwaffen besitzen. Gesprochen haben beide Merz zufolge auch über eine friedliche Lösung des Krieges, den Russland gegen die Ukraine führt, und über den NATO-Gipfel, der im Juli in Ankara stattfindet. Hier habe man Positionen abgestimmt.
1: Kanzler Merz hat Schwächen der rot-schwarz-roten Koalition eingeräumt und will seinen politischen Kurs künftig besser erklären. Merz sagte auf dem Deutschen Katholikentag in Würzburg, vielleicht streiten wir im Augenblick zu viel und bringen zu wenig Ergebnisse. Der Auftritt des Kanzlers wurde von Zwischenrufen gestört. Klimaaktivisten machten ihren Unmut über die Politik der Bundesregierung deutlich und hielten Protestplakate hoch. Zuvor hatten Jugendvertreter den Kanzler im Gespräch aufgefordert, jungen Menschen stärker an politischen Entscheidungen zu beteiligen. Eine erste Untersuchung des toten Wals vor Dänemark hat noch nicht klären können, ob es dasselbe Tier ist, das zuvor in Deutschland war. Das hat die dänische Naturschutzbehörde der ARD bestätigt. Aus Stockholm berichtet Arne Bartram.
4: Der tote Wal, der vor der Insel Enholt liegt, hatte keinen GPS-Sender. Außerdem wurden laut der Behörde keine Merkmale am Kadaver gefunden, die eindeutig zeigen, dass es der Wal aus Deutschland ist. Es könne aber weiter nicht ausgeschlossen werden. Von dem toten Wal wurden Proben entnommen. Forscher hoffen, dass sie dadurch klären können, ob das jetzt gefundene Tier und der Wal aus Deutschland identisch sind. Experten des Deutschen Marinemuseums in Stralsund hoffen, dass die Untersuchung neue Erkenntnisse für den Umgang mit gestrandeten Walen und mögliche Rettungsversuche in der Zukunft bringt. Der in Deutschland gestrandete Wal war Anfang Mai von einer privaten Initiative in die Nordsee gebracht und nach eigenen Angaben dort freigelassen worden. Damals hatten Meeresbiologen gesagt, dass der stark geschwächte Wal allerdings kaum Überlebenschancen habe und vermutlich sterben werde.
1: Das Bremer Umweltressort warnt vor dem Baden im Unisee. In dem See, der offiziell Stadtwaldsee heißt, sind Blaualgen gefunden worden. Außerdem wurde ein erhöhter pH-Wert gemessen. Vor allem für Kinder, Allergiker oder Menschen mit empfindlicher Haut kann das gesundheitliche Auswirkungen haben. Der Film- und Theaterschauspieler Günther Maria Halmer ist tot. Er starb nach längerer Krankheit im Alter von 83 Jahren. Das teilte das Münchner Residenztheater mit, bei dem Halmer bis vor wenigen Monaten noch auf der Bühne stand. Deutschlandweit wurde er durch seine Rolle in der TV-Serie Münchner Geschichten bekannt. Aus München berichtet Raimund Bacher.
5: Halmer stammte aus Rosenheim und lernte an der Otto-Falkenberg-Schule in München das Schauspielhandwerk. Sein Bühnendebüt gab er 1969 am Residenztheater. Danach spielte er an den Münchner Kammerspielen, bevor ab 1974 seine Fernsehkarriere Fahrt aufnahm. Den Durchbruch brachte ihm die Rolle des Lebenskünstlers Charlie in Helmut Dietls Münchner Geschichten. Später wurde er als Anwalt Abel in der ZDF-Reihe Anwalt Abel einem Millionenpublikum bekannt. Es folgten zahlreiche Rollen in Fernsehfilmen und Reihen, darunter Ein Drilling kommt selten allein und Vier Drillinge sind einer zu viel. Insgesamt wirkte Hallmer in über 180 Produktionen mit.
1: Das waren die Nachrichten mit Thomas Becker-Glauch.
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6: Und das sind die Temperaturen im Moment. Wobswede, Hammehütte, dort sind 10 Grad. Friseute, Sporthalle, Alteneute, 12 Grad. Bremerhaven, 12. Und Bremen-Sporthafen, Hasenbüren, dort haben wir 12 Grad auch. Und so wird das Wetter heute Abend. Es bleibt durchwachsen, also es gibt alles Mögliche. Quellwolken, etwas Sonne, vereinzelt auch Schauer und kurze Gewitter. Temperatur in den Abendstunden immer noch 9 bis 11 Grad. Und es gibt vereinzelte stürmische Böen auch immer noch. Und vor allem dann, wenn Schauer runterkommen. Dann, in der Nacht ist der Himmel mal stark, mal aufgelockert bewölkt, vor allem an der Küste und in Ostfriesland fällt immer noch Regen oder es ziehen Schauer durch, ansonsten lassen die Schauer dann nach. In der Nacht, die Temperatur geht auf 8 bis 4 Grad zurück und morgen haben wir dann wieder durchwachsenes Wetter mit Schauerwetter, mit kurzen Gewittern und ja, mit sonnigen Abschnitten auch zwischendurch und wir haben Temperaturen morgen von 11 bis 14 Grad.
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6: Um 17.06 Uhr gibt es eine Meldung von der A1 Bremen Richtung Osnabrück zwischen Uphusen, Bremen-Mahndorf und Asten. 3 Kilometer stockender Verkehr. Und A1 Osnabrück Richtung Bremen zwischen Dreieck-Stur und Bremen-Hemelingen. 5 Kilometer Stau vor der Baustelle.
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6: Ja, schönen guten Tag. Was auf dem Wasser los ist, können wir Ihnen auch sagen. Heute ist die Polarstern zurückgekehrt und zwar dort, wo sie hingehört, nach Bremerhaven, zum Heimathafen. Und das war schon ein bisschen was los, weil auch die Bundesforschungsministerin mit an Bord war. Erzählen wir Ihnen gleich genaueres und wir bringen Sie auf den neuesten Stand, die Regierungskrise in Großbritannien betreffend.

0: 17.10 Uhr, hier ist Bremen 2. 183 Tage war sie unterwegs in der Antarktis und auf See. Und jetzt ist das Forschungsschiff Polarstern zurück im Heimathafen Bremerhaven. Also es gab diesmal richtig großen Bahnhof, weil auch die Bundesforschungsministerin mit an Bord war, nämlich Dorothee Bär. Die ist ein letztes Stück noch mitgefahren von den Niederlanden aus, dann bis nach Bremerhaven. Und dann wurde sie dort empfangen vom Chef des Alfred-Wegener-Instituts, Hajo Eiken. Und meine Kollegin Sina Derezinski beobachtet alles in Bremerhaven. Sie ist jetzt im Moment auch am Hafen. Sie hören sie schon im Hintergrund. Hallo Sina.
1: Hallo, ich melde mich von der Polarstern. Ich bin zwischen ganz vielen Knöpfen und so, damit ihr einen kleinen Eindruck bekommt. Ich bin direkt auf der Brücke, da wo normalerweise der Kapitän ist. Der ist auch hier, aber ich darf Ihnen heute ein bisschen über die Schulter gucken und über die Knöpfe auf die Bildschirme. Wow. Und habe perfekten Blick, mal einen ganz anderen, auf die Bremerhavener Innenstadt, nämlich hier aus dem Bremerhavener Hafen vom Gelände der Lloydwerft.
0: Toll, du bist immer unsere Kapitänin aus Bremerhaven, aber heute das ist ganz wörtlich. Sag mal, wenn man mal auf einer Skala zwischen mal eben heimlich anlanden und großem Staatsempfang sagt, wo war das denn so anzusiedeln? Wie feierlich war es heute?
1: Ja, dann würde ich schon sagen, eher großer Staatsempfang. Oh. Also hier war wirklich richtig was los auf der Brücke. Der Platz ist hier natürlich auch, ich sag jetzt mal, nicht ganz so groß, aber hier war wirklich gerade unter den Journalisten auch ein richtiges Gedränge. Also großes Aufgebot. Jeder wollte die Ministerin hier auf der Brücke sehen und hören, was sie sagt. Und ja, alle waren natürlich auch ganz glücklich, dass sie was gesagt hat und vor allem, ja, dass sie so glücklich war, dass die Forscherinnen und Forscher so viel im Gepäck haben.
0: Was hatten Sie denn im Gepäck?
1: Das kann mir Gesine Mollenhauer sagen, die ist nämlich vom Alfred-Wegener-Institut, Frau Mollenhauer. Sie haben ganz schön viel mitgebracht, Ihre Forscherinnen und Forscher, ne? Was haben die da mitgebracht?
2: Ja, also meine Kolleginnen und Kollegen waren jetzt lange Zeit unterwegs in der Antarktis und haben auf zwei Fahrtabschnitten sehr unterschiedliche Arbeiten gemacht. Zum einen wurden Untersuchungen des marinen Lebens durchgeführt. Da wurden Fische gefangen, Fische, die tief im Ozean in der Antarktis leben, und die wurden in Aquarien hier bis nach Bremerhaven gebracht und umhegt und umsorgt, sodass sie sich einigermaßen wohlfühlen, sodass sie hier weiter untersucht werden können. Es gibt zum Zweiten wurde Krill mitgebracht. Krill ist ein krebsartiges Tier, das auch in großen Mengen im Südozean vorkommt und letzten Endes da die Nahrung der Wale ist. Das ist ein in großen Massen vorkommender Organismus und ganz wichtig für das Ökosystem im Südozean. Dann gab es eine Reise, die hat sich überwiegend mit dem Meereis beschäftigt. Da wurden Beobachtungen gemacht und diese Beobachtungen sind natürlich auch ein großer Schatz. Der ist vielleicht hier auf dem Schiff nicht zu verorten, aber kommt natürlich auch mit dem Schiff wieder zurück. Und dann gibt es Proben vom Meereis und vom Schnee, das dieses Meereis bedeckt. Dazu kommen noch Proben aus dem Wasser, Phytoplanktonproben, wasserchemische Proben, also die ganze Bandbreite.
1: Und daran sieht man auch, die Arbeit ist nicht mit der Ankunft hier der Polarstern zu Ende, sondern diese Proben werden jetzt natürlich ins Alfred-Wegener-Institut gebracht, werden da untersucht teilweise. Und dann hat man natürlich auch eine neue Erkenntnis mitgebracht, nämlich eine neue Insel. Über die haben wir ja schon berichtet.
0: Wie geht's denn eigentlich mit der Polarstern jetzt weiter? Frage mal von mir.
1: Ja, die Polarstern, die liegt ja jetzt auf dem Gelände oder an der Kaje auf der Lloydwerft. Hier wird sie erstmal untersucht, habe ich gelernt, denn die nächsten Wochen wird hier geguckt, ist noch alles in Ordnung. Dieses Eis ist, glaube ich, auch gar nicht so einfach für so ein Schiff. Immer, da kann auch immer mal was kaputt gehen. Und dann Ende Juni geht's wieder auf eine Reise und die geht diesmal in die Arktis, richtig?
2: Genau, im Nordsommer ist das Schiff in aller Regel dann in der Arktis unterwegs. Und die erste Reise, die in diesem Jahr stattfinden wird in der Arktis, die bringt das Schiff in die Framstraße. Das ist der Durchgang zwischen dem Nordatlantik und der Arktis. Und an dieser Stelle unterhält das AWI schon seit vielen, vielen Jahren eine Langzeitbeobachtungsstation, die jedes Jahr besucht wird, wo die Geräte gewartet werden, wo die Geräte ausgelesen werden. Die zeichnen da ja immer Daten auf, wo Probensammler ausgetauscht werden und eben auch weitere Messungen durchgeführt werden. Das ist die erste Reise. Und die zweite Reise, die in diesem Sommer stattfinden wird, führt die Polarstern nördlich von Grönland, richtig in die Arktis rein. Und Ziel dieser Reise ist die Untersuchung des Meeresbodens. Da wird der Meeresboden mit seismischen Methoden vermessen. Die Schichten werden angeschaut und da werden neue Orte für die Gewinnung von Sedimentarchiven, von also Meeresbodenproben, die zur Klimarekonstruktion verwendet werden, ausgesucht und ausgewählt.
1: Kleiner also Blick. Ich lehne mich jetzt mal ganz doll aus dem Polarsternfenster hier und sage, dass auch auf dieser Reise wieder ganz viele neue Proben mitgebracht werden, Eis, kleine Tierchen und vielleicht auch wieder eine neue Insel oder sowas.
0: Wunderbar. Also erstmal ist die Polarstern zurück, heute feierliche Rückkehr. Und meine Kollegin Sina Dierzinski hat berichtet, sie ist auf der Brücke des Schiffs im Moment. Ich würde sagen, du fährst das Schiff jetzt ins Trockendock, oder wenn du schon mal da bist. Alles Gute.
1: Ja, ich versuche es. Ich lasse es mir zeigen.
0: Und immer eine Handbreit Wasser unterm Kiel. Ne? Bis dann. Tschüss.

0: 17 Uhr und 21. Das war eine turbulente Woche. Der britische Premierminister Keir Starmer ist immer noch im Amt, Downing Street Number 10, aber seine Herausforderer positionieren sich. Gestern trat erst der Gesundheitsminister Wes Streeting zurück und das wird uns jetzt Valerie Krall aus London genauer berichten. Jetzt hat sich auch Andy Burnham gemeldet, der Bürgermeister von Manchester. Er werde um einen Sitz im Parlament kämpfen, um Parteivorsitzender zu werden und dann auch gleich Premierminister.
1: Er hat es auf so ziemlich jede Titelseite der britischen Zeitungen geschafft. Andy Burnham, der Bürgermeister von Manchester. Manche handeln ihn schon als nächsten Premierminister. Für Keir Starmer ist er sicherlich der gefährlichste Rivale. Gestern kündigte Burnham an, dass er sich für eine Nachwahl aufstellen lassen wolle, um einen Sitz im Unterhaus zu bekommen. Erst dann könnte Burnham Starmer offiziell herausfordern. Ein Labour-Abgeordneter aus der Nähe von Manchester tritt extra für ihn zurück. Eine Nachricht, die viele in der Labour-Partei begrüßen, so wie Simon Ofer. Ich glaube, er ist zurzeit der beliebteste Politiker in Großbritannien. Und ich bin wirklich froh, dass er die Chance bekommen hat, ins Amt zu kommen. Auch wenn es eine ziemliche Herausforderung ist. Aber ich glaube, dass er die nächste Wahl für Labour gewinnen könnte. Allerdings muss Andy Burnham erstmal von einem Komitee der Labour-Partei für die Nachwahl zugelassen werden. Damit wird noch am Wochenende gerechnet. Und dann muss er die Wahl auch erstmal gewinnen. Keine leichte Aufgabe, denn im Wahlkreis Makerfield hat bei den Kommunalwahlen vergangene Woche die Rechtsaußenpartei Reform UK enorm zugelegt. Und der Reform-Vorsitzende und Brexit-Populist Nigel Farage hat bereits angekündigt, dass seine Partei alles dafür geben werde, die Nachwahl zu gewinnen. Aber
2: Andy Burnham, I think, is gambling everything on being able to beat Reform.
1: Burnham setze alles darauf, Reform schlagen zu können, sagt die Politikjournalistin Rachel Sylvester, die für die Zeitung Observer schreibt. Und wenn er das in Makerfield schafft, kann er sagen, ich bin der Richtige, um es mit Nigel Farage aufzunehmen. Ich schaffe es in Makerfield, ich schaffe es überall. Das ist ein ziemlich überzeugendes Argument, aber es ist natürlich auch ein Risiko. Selbst wenn Burnham die Nachwahl verlieren sollte, Keir Starmers Tage als Premierminister dürften gezählt sein. Denn auch Wes Streeting, der gestern als Gesundheitsminister zurücktrat, könnte jederzeit den Kampf um die Parteispitze offiziell eröffnen. Auch wenn seine Strategie bisher ist, auf Andy Burnham zu warten.
2: Now you've got these big alternative figures.
1: Jetzt, wo diese großen Persönlichkeiten offen sagen, dass sie die Parteiführung übernehmen wollen, glaube ich nicht, dass Starmer das überstehen kann. Er hat einfach nicht mehr die Unterstützung seiner Partei. Und genau die braucht man letztendlich, um in 10 Downing Street zu bleiben. Bis jetzt scheint Starmer allerdings entschieden, nicht zurückzutreten und macht Business as usual. Heute Morgen besuchte er eine Polizeistation in London. Fragen von Journalisten nahm er nicht an. Ewig wird Starmer aber wohl nicht schweigen können. Zumal sich auch die Briten fragen, wer in den kommenden Wochen ihr Land regieren wird und ob ein Premierminister ohne Autorität in der eigenen Partei das überhaupt noch kann.
0: Die Regierungskrise in Großbritannien geht in die nächste Runde. Das waren Informationen aus London von Valerie Krall auf Bremen 2.

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5: So wird es heute. Es gibt Quellwolken, etwas Sonne heute Abend noch und Schauer, vereinzelt auch Gewitter, Temperatur 9 bis 11 Grad und es gibt auch stürmische Böen dann immer noch, vor allem dann, wenn Schauer runterkommen. In der Nacht ist der Himmel mal stark, mal aufgelockert, bewölkt, vor allem an der Küste und in Ostfriesland fällt zeitweise Regen oder es ziehen Schauer durch. Im Binnenland lassen die Schauer dann nach und es bleibt dann eher trocken. Die Temperatur geht auf 8 bis 5 Grad runter und morgen gibt es viele Wolken, etwas Sonne, auch wieder Schauer hin und wieder, kurze Gewitter sind nicht ausgeschlossen und es gibt an der Küste vor allem tagsüber Schauer, in den Abendstunden dann im Binnenland mehr davon und die Temperatur morgen 11 bis 14 Grad.
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5: Um 17.31 Uhr A1 Osnabrück Richtung Bremen zwischen Dreieckstur und Bremen-Hemelingen 5 Kilometer Stau vor der Baustelle.
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5: Schönen guten Tag, der Bundesverfassungsschutz wird die Scientology-Organisation nicht mehr überwachen.
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0: Allman Brothers und Can't Let You In, Can't Let You Out. 17.38 Uhr ist es, hier ist Bremen 2. Das der Bundesverfassungsschutz beobachtet seit den 90er Jahren die Scientology-Organisation, die sich auch Scientology Church nennt, Scientology Kirche, hat jetzt aber diese Beobachtung eingestellt. Und zwar deshalb, weil die Bedrohungsrelevanz verloren sei, nicht mehr so groß sei, so sagt ein Sprecher der Behörde. Ich habe mit Holger Schmidt darüber gesprochen. Er ist Terrorismusexperte der ARD. Frage, ja, warum sind die Scientologen keine Bedrohung mehr?
1: Weil man den Eindruck hat, dass Scientology nicht mehr in dem Maße, wie man es früher angenommen hat, in der Breite der Gesellschaft aktiv ist, weil der Eindruck da ist, dass auch die Aktivitäten, die Scientology selber innerhalb der eigenen Organisation weltweit betreibt, dass die sich nicht mehr so stark auf Deutschland gründen, wie das vielleicht mal der Fall war. Und dann gibt es noch einen ganz pragmatischen Grund, und der lautet, dass der Verfassungsschutz den Eindruck hat, gerade wirklich Wichtigeres zu tun zu haben in den Phänomenbereichen Terrorismus, Spionageabwehr, Sabotageabwehr. Da ist so viel gerade geboten, dass es, glaube ich, auch ein bisschen eine pragmatische Abwägung war, zu sagen, ganz egal, wie die weiter denken, sie sind nicht so gefährlich und so groß, dass wir sie jetzt unbedingt beobachten müssen.
0: Das heißt, es ändert sich auch grundsätzlich nichts im Hinblick auf die Entscheidung, sich dort eventuell zu organisieren?
1: Also der Verfassungsschutz hat ja jetzt keine gesinnungspolizeilichen Maßnahmen unternommen und hat denen nicht reingeredet, die auch in der Vergangenheit der Meinung waren, sie müssten sich da jetzt engagieren oder sie müssten dort Kurse besuchen oder sie müssten sehr, sehr viel Geld für die Kurse dort bezahlen. Eine der Problematiken bei Scientology ist ja, dass viele Menschen, die sich dieser Vorstellung verschreiben, sehr, sehr viel in ihrem Leben aufgeben und sehr viel Geld dafür bezahlen, jedenfalls nach Ansicht von vielen Kritikern von Scientology. Und das ist allen Menschen ja weiterhin möglich. Das Problem war nur für die Innenministerkonferenz seit Ende der 1990er Jahre, dass man eben Bestrebungen gesehen hat, die so sehr auf Expansion, die so sehr auf Veränderung der Gesellschaft gerichtet waren, dass einfach die Sorge war, das könnte irgendwann mal so groß werden, dass es tatsächlich demokratiegefährdend ist. Bei 3.600 Mitgliedern, die der Verfassungsschutz im letzten Verfassungsschutzbericht gezählt hat, ist das aber vielleicht nicht die größte Sorge, die man haben muss.
0: Wann war denn die Bedrohung, wenn wir es mal so nennen, durch die Sekte in den vergangenen 30 Jahren hierzulande am größten?
1: Also nach meinem Eindruck, auch nach meinem persönlichen biografischen Eindruck, ist es Ende der 1990er Jahre halt so gewesen, dass sie da in dem, was sie angeboten haben, an Optimierungsvorschlägen, an Thesen darüber, was man mit seinem Gedanken und letztlich mit einer gedanklichen Disziplin erreichen kann, dass das sehr viel mehr auf einen Zeitgeist gestoßen ist, der dazu passte und der dazu geführt hat, dass sich sehr, sehr viele Menschen dafür interessiert haben. Und das Modell von Scientology ist ja immer gewesen, dass sie sich sehr offen gegeben haben und gesagt haben, wenn euch das interessiert, dann könnt ihr zu uns kommen und wir sind da ganz offen. Und dann sehr deutlich danach geguckt haben, bei welchen insbesondere sehr persönlich leistungsbereiten Menschen es ihnen gelingen konnte, sehr teure Optimierungskurse und ein Kurs baute auf den anderen auf, zu verkaufen, für viel Geld zu verkaufen und mit, ich würde sagen, pseudowissenschaftlichen Möglichkeiten auch versucht haben, eben zu beweisen, dass da sich etwas tut und dass man da ein ganz anderer und sehr viel besserer Mensch sein kann.
0: Das Bundesamt für Verfassungsschutz hat die planmäßige Beobachtung der Scientology-Organisation eingestellt. Das waren Informationen dazu von Holger Schmidt, dem Terrorismusexperten der ARD.

Jonathan Jeremiah war das und Smiling. Wir haben gleich einen großen ESC-Fan hier in der Gesprächszeit um kurz nach sechs. Seit 1956 treten ja beim Eurovision Song Contest Länder mit eigenen Songs gegeneinander an, erreichen damit jedes Jahr ein Millionenpublikum, zig Millionen Leute, hunderte Millionen, glaube ich sogar. Für manche ist der Eurovision Song Contest aber mehr als nur eine Musikshow im Fernsehen. Bei Irving Wolf

0: Da zum Beispiel entfachte er eine Leidenschaft für andere Sprachen und Kulturen. Das erste Mal mitgucken durfte er übrigens als Neunjähriger zusammen mit seiner französischen Mutter.
1: Meine Mutter ist wie von der Tarantel gestochen, durch die Wohnung gesprungen und war so wütend, dass die blöden Briten uns den Sieg geklaut haben. Dann habe ich mir schon gedacht, irgendwas macht dieser Wettbewerb mit den Leuten. Und ein paar Jahre später hatte ich dann die Möglichkeit, das erste Mal aufzuzeichnen. Eigentlich wollte ich nur Genghis Khan aufnehmen, weil ich den Song gut fand. Aber dann habe ich mir gedacht, ach, gib's doch den anderen Songs auch eine Chance. Und ab dem Zeitpunkt habe ich nichts mehr anderes gehört. Dreimal am Tag den Eurovision Song Contest 1979 aus Jerusalem. Und der war auch von seiner Struktur her so, dass der meine kindliche Fantasie sehr getriggert hat.
0: Irving Wolters Leben wäre ohne den ESC wahrscheinlich ganz anders verlaufen. Nachdem er 1992 zum ersten Mal live dabei war, hat er der Sprach- und Kulturwissenschaftler sogar noch über Europas größten Musikwettbewerb promoviert, also so ein Doktor in ESC sozusagen. Und gleich hier nach den 18 Uhr Nachrichten auf Bremen 2 stimmen wir uns zusammen mit ihm auf das Finale des Eurovision Song Contests ein. Das ist dann am Samstag, also morgen, damit wir ein bisschen schon träumen können von 12 Points for Germany. Hören Sie sich den Mann an, hat viel zu erzählen, gleich im Gespräch mit Daniel Kähler, ab kurz nach 6.

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1: Und gleich hören Sie hier Irving Wolter. Er ist ESC-Experte und hat Daniel Kähler, dem Kollegen, viel zu erzählen in der Gesprächszeit. Das war's mit Jörn Albrecht bis hier. Und einen schönen Abend wünsche ich. Bis demnächst. Das hier noch, Vorsicht bitte, auf der B6 Richtung Bremen-Kattenturm. Zwischen der A1 Bremen-Asten und Bremen befindet sich eine ungesicherte Unfallstelle.

0: America und Work to Do. Und jetzt haben wir wirklich unsere Arbeit beendet, auch wenn wir 3 Sekunden zu früh fertig geworden sind. So.
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2: Mit Martin Busch. Guten Tag. Merz und Trump haben miteinander telefoniert. Polarstern kehrt nach über 180 Tagen zurück nach Bremerhaven. Manuel Neuer verlängert beim FC Bayern München. Das Wetter am Abend wechselhaft, in der Nacht vor allem an der Küste und in Ostfriesland Niederschlag. Die Temperaturen sinken bis auf 4 Grad. Bundeskanzler Friedrich Merz hat mit US-Präsident Donald Trump telefoniert auf dessen Rückreise aus China. Die Beziehung der beiden hatte sich zuletzt verschlechtert. Christina Nagel.
3: Es klingt, als ob Friedrich Merz die zuletzt deutlich zutage getretenen Spannungen im deutsch-amerikanischen Verhältnis vergessen machen will. Sie hatten sich unter anderem am Krieg gegen den Iran entzündet. Besonders verärgert hatte sich der US-Präsident über die Aussage des Kanzlers gezeigt, dass sich die USA vom Iran demütigen lasse. Man sei sich einig, betont der Kanzler nun, der Iran müsse an den Verhandlungstisch kommen, die Straße von Hormus öffnen und Teheran dürfe keine Atomwaffen besitzen. Gesprochen haben beide Merz zufolge auch über eine friedliche Lösung des Krieges, den Russland gegen die Ukraine führt, und über den NATO-Gipfel, der im Juli in Ankara stattfindet.
2: Die Wahrscheinlichkeit, dass FDP-Urgestein Wolfgang Kubicki Parteivorsitzender wird, ist gestiegen. Der nordrhein-westfälische Landeschef Henning Höhne zieht seine Kandidatur zurück. Er will stattdessen Kubickis Stellvertreter werden. Die Liberalen stecken in einer tiefen Krise. Bei der Bundestagswahl vergangenes Jahr scheiterten sie an der 5%-Hürde und flogen aus dem Parlament. Die FDP sitzt auch nur noch in 6 der 16 Landesparlamente. Der Bundesparteitag findet in 2 Wochen statt. Nach 183 Tagen Expedition ist die Polarstern zurück in Bremerhaven. Im Mittelpunkt der Forschung stand der Rückgang des Meereises in der Antarktis. Zum Empfang der Crew war auch Bundesforschungsministerin Dorothee Bär nach Bremerhaven gekommen. Sie bezeichnete die Arbeit des Alfred-Wegener-Instituts auf diesem Gebiet als herausragend. Bremens Bürgermeister Andreas Bovenschulte sagte, das AWI sei nicht weniger als das Flaggschiff der deutschen Meeresforschung. Aus Bremerhaven Sina Derezinski.
4: Während seiner Reise hat das Team auf einer Strecke von 4.400 Kilometern gemessen, wie dick das Meereis noch ist. Auch für den Artenschutz war die Expedition von Bedeutung. Untersucht wurde, wie sich Artenvielfalt und das Ökosystem im östlichen Weddellmeer verändern. Das Weddellmeer gilt als eines der letzten weitgehend unberührten Meeresgebiete unserer Erde. Forschungsministerin Dorothee Bär betont die große Bedeutung der gesammelten Daten für die Wissenschaft.
2: Nach dem gewaltsamen Tod eines Mannes in Bremen-Schwachhausen Ende April hat die Polizei eine 29-Jährige festgenommen. Die Frau steht im Verdacht, in ihrer Wohnung ihren Ex-Lebensgefährten mit Messerstichen so schwer verletzt zu haben, dass er daran starb. Festgenommen wurde sie laut Staatsanwaltschaft in der Wohnung ihrer Mutter in Bremen-Gröpelingen. Zum Sport. Torhüter Manuel Neuer verlängert seinen Vertrag beim FC Bayern München. Der 40-Jährige wird nun bis Mitte 2027 in Diensten des Fußballrekordmeisters stehen. Er fahre nach wie vor jeden Tag mit Spaß zur Arbeit, so der Weltmeister von 2014. Sportvorstand Max Eberl sagt, wir haben bei der Ausrichtung im Tor einen klaren Plan und setzen ihn Schritt für Schritt um. Manuel Neuer, Sven Ulreich und Jonas Urbich bilden ein Torwart-Team, in dem jeder seine Rolle hat. Neuer war im Sommer 2011 für rund 30 Millionen Euro von Schalke 04 zu den Bayern gewechselt. Das waren die Nachrichten mit Martin Busch.
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0: In Bremen 12 Grad, Bremerhaven auch 12, Wilhelmshaven 10 und in Verden 14 Grad. Und so wird es heute Abend. Es gibt dichte Quellwolken, etwas Sonne und immer noch Schauer. Vereinzelt auch kurze Gewitter sind möglich bei Temperaturen von 9 bis 11 Grad. Und in der Nacht ist der Himmel mal stark, mal aufgelockert bewölkt. Vor allem an der Küste und in Ostfriesland gibt es etwas Regen oder auch Schauer. Im Binnenland ist es dann eher trocken, aber Schauer sind nicht ausgeschlossen. Temperatur geht auf 8 bis 5 Grad runter. Und morgen wieder durchwachsen, also es gibt wechselhaftes Schauerwetter. Am Mittag und Nachmittag auch kurze Gewitter und hin und wieder auch mal Sonne. Und wenn es Schauer gibt, dann ist es immer noch sehr windig. Temperatur 11 bis 14 Grad morgen dann.
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0: Um 18.04 Uhr eine Meldung, nämlich die, dass es keine Meldung gibt. Ich wünsche gute Fahrt.
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5: Für manche scheint es nur eine Fernsehshow zu sein, aber es gibt viele Menschen, die sehen im Eurovision Song Contest deutlich mehr als das. Heute ist bei mir ein Mann zu Gast, der zum ESC sogar promoviert hat. Ich habe sogar mal den Spitznamen Dr. Eurovision für ihn gelesen. Und welche Fragen er sich auch aus wissenschaftlicher und persönlicher Sicht zum ESC gestellt hat und wie die Begeisterung für den ESC zustande gekommen ist, darüber spreche ich heute mit ihm, mit dem Sprach- und Kulturwissenschaftler und Journalisten Dr. Irving Wolter. Hallo Irving.
6: Hello Europe.
5: So kann man natürlich auch die Zuhörerinnen und Zuhörer begrüßen. Großartig. Man merkt, du bist im ESC-Fieber, aber wenn es den ESC nicht gäbe, was würde in deinem Leben dann fehlen?
6: Ich glaube, mein Leben wäre dann ganz anders verlaufen, weil der ESC mich in vielerlei Hinsicht durch meine berufliche und auch private Karriere begleitet hat. Das habe ich jetzt im Laufe der Jahre erst wirklich realisiert, wie sehr der mich geprägt hat. Schon alleine durch meine Berufswahl zunächst als Übersetzer für Französisch, Italienisch und Englisch. Mhm. Die Leidenschaft für fremde Sprachen und Kulturen, die hat mir der ESC so ein bisschen mit auf den Weg gegeben. Und dann sind viele, viele einzelne Geschichten passiert im Laufe meiner Beschäftigung mit dem Wettbewerb, die ja sich bis heute auswirken.
5: Ich meine, ich darf seit ein paar Jahren auch immer wieder für die ARD als Reporter vor Ort sein bei diesem Event und kann so ein bisschen erahnen, was so eine jahrzehntelange Beschäftigung mit dem ESC, wie du sie gemacht hast, vielleicht auch für einen persönlich irgendwann bedeutet. Wie der Song Contest dein Leben beeinflusst hat, darüber zu sprechen, da freue ich mich sehr drauf. Gerade jetzt, wo wir wirklich kurz vor dem größten Musikwettbewerb der Welt stehen. Mein Name ist Daniel Kehler. Schön, dass auch Sie dabei sind. Hier ist die Gesprächszeit auf Bremen 2.

0: Der Mann, der heute bei mir zu Gast ist in der Bremen 2 Gesprächszeit, den habe ich schon bei dem ein oder anderen ESC gesehen, denn er gehört zu denjenigen, die immer wieder beim größten Musikwettbewerb der Welt vor Ort sind, egal wo er gerade stattfindet in Europa. Aber das Ganze tut er nicht nur aus Sicht eines Fans, sondern auch teilweise mit wissenschaftlichem Hintergrund. Mit dem Sprach- und Kulturwissenschaftler Dr. Irving Wolter aus Hannover kann ich heute sprechen. Und Irving, dass der ESC für dich so eine wichtige Sache werden würde, ich vermute mal, das war nicht abzusehen, als du mit dem Song Contest zum allerersten Mal in Berührung gekommen bist, oder? Wie ist das passiert?
1: Nicht wirklich, obwohl ich muss sagen, das wurde mir tatsächlich ein bisschen in die Wiege gelegt. Meine Mama war ja Französin und da war es ein Pflichtprogramm, sich den Eurovision Song Contest anzuschauen. Zumindest musste ich immer wach bleiben, bis Frankreich gesungen hat. Und 1975, das ist so meine erste dunkle Erinnerung, da war das relativ schnell erledigt. Stadt Nummer 4 war Deutschland mit Joy Fleming, ein Lied kann eine Brücke sein, da erinnere ich mich noch ganz gut dran. Stadt Nummer 5 war Frankreich und dann bin ich eingeschlafen. Und im Jahr darauf kam Frankreich sehr spät und es war auch eine sehr spannende Wertung für uns, uns Franzosen, sage ich mal, weil wir mit den Briten Kopf an Kopf lagen und am Ende hat aber leider das Vereinigte Königreich gewonnen. Und dann habe ich gesehen, was dieser Wettbewerb mit Menschen anstellt, weil meine Mutter ist wie von der Tarantel gestochen, durch die Wohnung gesprungen und war so wütend, dass die blöden Briten uns den Sieg geklaut haben. Dann habe ich mir schon gedacht, so, irgendwas macht dieser Wettbewerb mit den Leuten. Und ein paar Jahre später hatte ich dann die Möglichkeit, das erste Mal aufzuzeichnen. Eigentlich wollte ich nur Genghis Khan aufnehmen, weil ich den Song gut fand. Aber dann habe ich mir gedacht, ach, gibt doch den anderen Songs auch eine Chance. Und ab dem Zeitpunkt habe ich nichts mehr anderes gehört. Dreimal am Tag den Eurovision Song Contest 1979 aus Jerusalem. Und der war auch von seiner Struktur her so, dass der meine kindliche Fantasie sehr getriggert hat. Es gab sehr, ja, sagen wir mal, stereotypische Einspielfilmchen, aber augenzwinkernd und humorvoll, die mir als Neunjährigem damals gezeigt haben, wie die unterschiedlichen Länder und Kulturen Europas aussehen. Und das hat mich sehr, sehr geprägt. Ich wollte danach alle Sprachen lernen. Ich wollte in andere Länder reisen. Und so auf halbem Weg bin ich da ganz gut bei der Sache.
0: Und so in diese ESC-Welt reingeschlittert, schon sehr früh irgendwie, so klingt das jedenfalls. Nur, dass ich es richtig verstehe, du hast gerade gesagt, oder du hast schon den französischen Hintergrund erwähnt, du bist aber in Deutschland aufgewachsen.
1: Ich bin in Deutschland geboren und aufgewachsen, aber tatsächlich habe ich als Kind zuerst Französisch gelernt und Deutsch von einer Mama mit einem sehr starken französischen Akzent. Ich habe also sehr lange gebraucht, bis ich den Unterschied zwischen sehr und SCH wirklich verstanden habe.
0: Ich verstehe. Das war
1: nicht ganz einfach. Ich bin im Hessischen groß geworden, in einem 600-Seelendorf. Und wenn man da mit einem französischen Akzent in die Schule gegangen ist, war man schon der Exot. Aber auf der anderen Seite möchte ich das auch nicht missen, weil ich habe dadurch diese Zweikulturigkeit, das war immer eine großartige Geschichte. Wobei, ich muss zugeben, die ging auch immer ein bisschen durch den Magen, wenn meine Oma und mein Onkel ein paar Mal im Jahr vorbeigekommen sind mit dem Kofferraum voller Fressalien. Das war natürlich ein Highlight und wer die französische Küche kennt und liebt, der weiß, was ich meine.
0: Okay, also ich sag mal so, der Blick in andere Kulturen, das passt zum ESC, das passt aber auch zu deiner Familiengeschichte dann irgendwie. Du hast gerade erwähnt, wie du so die ersten Ausgaben vom ESC gesehen hast, gehört hast, wahrscheinlich, ich schätze mal, mit einem Tonbandgerät irgendwie mitgeschnitten hast oder irgendwie so.
1: Genau.
0: Der ESC war aber doch damals, so sehe ich es manchmal so aus Archivmitschnitten, doch eine sehr, ich sag mal, gesittete Veranstaltung, weniger effektvoll als das, was man heute kennt vom ESC. Logischerweise, Technik etc. hat sich ja auch viel weiterentwickelt. Hat dich das aber denn trotzdem so in den Bann gezogen oder hast du schon gedacht, ey Leute, kommt mal ein bisschen aus dem Quark bei dieser Veranstaltung?
1: Also ich fand das immer unglaublich toll, wie feierlich diese Veranstaltung damals war. Klar, das sieht aus heutiger Sicht alles mal so ein bisschen steif und trocken aus und es gab nicht so viele Effekte auf der Bühne, aber die Musik stand für mich natürlich sehr stark im Vordergrund. Ich habe das geliebt, Songs zu hören in Sprachen, die ich sonst nicht im Radio gehört habe, die ich sonst nicht im Fernsehen gehört habe. Und das Orchester und jeder, der mal mit einem Live-Orchester zu tun gehabt hat und das gehört hat, das macht schon was mit einem. Das ist ein anderer Sound. Das fand ich dann immer, wenn ich dann die Thomann-Spulen wieder und wieder gehört habe, fand ich das einfach großartig, diese unterschiedlichen Instrumente aus diesem Klangkörper rauszuhören, wie das arrangiert worden ist. Das ist eine Sache, die fehlt mir jetzt tatsächlich ein bisschen, weil der Song Contest ist sicherlich eine tolle, imposante Veranstaltung immer noch. Aber wenn man im Saal dabei ist, ist es doch so ein bisschen wie ein sehr lautes Massenkaraoke. Weil einfach dadurch, dass so viele Leute im Saal sind und die alle mitsingen und dann muss der Ton ziemlich hochgeschraubt werden. Und da muss ich zugeben, das gucke ich jetzt mittlerweile lieber vor dem Bildschirm.
0: Da ist der Ton auch besser. Das kann ich absolut bestätigen. Und das Bild meistens auch, je nachdem, was für Sitzplätze man hat. Du hast gerade schon so die Bedeutung der Musik kurz erwähnt. Kam die Musik denn in dein Leben durch den ESC oder war die schon auch aus anderen Gründen irgendwie immer da?
1: Also der ESC hat mich da schon sehr geleitet. Wir haben zu Hause immer Musik gehört, aber überwiegend klassische Musik. Ansonsten bin ich sozialisiert worden, wie fast alle, die Ende der 60er, Anfang der 70er geboren sind, mit ZDF-Hitparade, Disco und dann später mit Formel 1, also den klassischen Musikshows im deutschen Fernsehen. Aber der Eurovision Song Contest war dann natürlich, wie soll ich sagen, ein bisschen exklusiv, würde ich sagen. Denn es war ja nicht selbstverständlich, dass man die Songs, die man da im Fernsehen erlebt hat, dass man die später nochmal gehört hat. Die Platten wurden nicht alle in Deutschland veröffentlicht, es gab keine Sampler und wiederholt wurde das Ganze auch nicht. Das war für mich als Kind immer so eine, wie so eine Schatzkiste, wenn ich die das Thomann-Gerät aufgemacht habe und die Spule aufgelegt habe, weil ich wusste, ich bin einer der wenigen, die diese Aufnahme hat. Und war damals sogar der Überzeugung, ich bin der Einzige auf der Welt, aber das geht, glaube ich, allen ESC-Fans aus dieser Zeit so, dass sie das Gefühl haben, sie sind allein auf weiter Flur, denn es gab relativ wenig Leute, die das mit der gleichen Inbrunst verfolgt haben und mit denen man sich auch darüber austauschen konnte.
0: Hast du die Tonbänder noch von damals?
1: Natürlich, die höre ich auch noch regelmäßig.
0: Das kann ich gut verstehen. So ein Schatz, den behält man dann natürlich. Die Bremen 2 Gesprächszeit ist hier mit Dr. Irving Wolter, mit dem ich diese Stunde über den ESC sprechen darf und welche Bedeutung er für sein Leben hat, wohin ihn der Song Contest dann geführt hat. Auch in welche Ecken Europas, darüber sprechen wir gleich weiter.

0: Gegründet wurde der Eurovision Song Contest, um das Fernsehen attraktiver zu machen, um das Fernsehen zusammenzubringen in Europa, aber auch nebenbei, um vielleicht die Menschen und die Musik ein wenig zusammenzuführen auf dem Kontinent. Welche Bedeutung der ESC hat, unter anderem dazu hat Dr. Irving Wolter auch geforscht und sogar eine Doktorarbeit geschrieben, ist aber auch einfach ein Riesenfan von diesem Event. Ich glaube, das darf ich so sagen.
1: Auf jeden Fall.
0: Du hast gerade auch berichtet, wie du den ESC früher als Kind geschaut, gehört hast. Aber es ist dann doch nochmal ein ganz anderer Schritt, wenn man irgendwann mal persönlich selbst vor Ort ist, oder?
1: Ja, auf jeden Fall. Dass das tatsächlich mal der Fall sein würde, davon hatte ich nicht mal geträumt. Das war auch wirklich purer Zufall. Ich hatte 1987 den deutschen Ableger des internationalen Fanclubs UGAE gegründet. Und wir hatten dann erst nur das internationale Fanmagazin versendet und kamen dann auf die Idee, wir machen jetzt auch mal ein deutsches. Das war alles schön und gut und dann sind wir dann zu den deutschen Vorentscheidungen gefahren und haben ein bisschen darüber berichtet. Und als der dann 1992 in Magdeburg stattgefunden hat, waren wir viel zu früh vor Ort und die Rote Hornhalle, wo das Ganze stattfand, die lag ziemlich verlassen in der Stadt. Wir suchten nach einem Eingang, fanden keinen und dann war irgendwo eine Tür, da stand eine Klingel und auf der Klingel stand Klingel und dachten wir, die Tür ist offen, gehen wir mal rein. Und da standen wir mitten im Pressezentrum. Und eine junge Dame erwartete uns und drückte uns ein Formular in die Hand, mir und meinen Kollegen vom Fanclub, und meinte dann, ja, hier können Sie sich für Malmö akkreditieren. Und wir so, wir sind vom Fanclub und so, ja, ja, ist in Ordnung, machen Sie mal. Haben was ausgefüllt, passiert ja nichts. Also
0: der ESC fand in dem Jahr dann in Malmö statt, sozusagen.
1: Genau, ja, genau. Und wir haben dann nicht mehr weiter drüber nachgedacht und ein paar Wochen später kam dann ein Brief und dann so, ja, Sie sind für den Song Contest in Malmö akkreditiert. Zu dem Zeitpunkt war auch noch so, ja, gut, dann sind wir akkreditiert, aber wir fahren ja nicht hin. Und mein Freund Wolfgang, der meinte dann so, naja, Malmö, das kann man ja notfalls auch mit dem Auto erreichen. Vielleicht kriegen wir da ja noch irgendwie eine günstige Unterkunft. Und dann haben wir noch ein Bett in der Jugendherberge organisiert und sind dann dahin gefahren. Das war ein richtiger Schock. Das war ein völlig anderer Wettbewerb als das, was ich die Jahre über immer am Samstagabend gesehen hatte. Weil vor Ort mit den ganzen Proben, mit den Delegationen, die zusammenkommen, die feiern, die ganze Stadt, die dann im ESC-Fieber ist, Veranstaltungen, die auf den ESC ausgerichtet sind, das war ich gar nicht gewohnt. In Deutschland war Anfang der 90er Jahre der ESC relativ unpopulär. Man war als Fan gleich so, wurde man schief angeschaut. Was hat der denn für eine Krankheit?
0: Das war so sehr schlageresk, sage ich jetzt mal, nicht unbedingt im positiven Sinne, oder?
1: Naja, es hat damit zu tun, dass der Schlagerbegriff sich in der Zeit natürlich auch sehr negativ gewandelt hat. Ja. Nicht unbedingt, dass die Musik schlechter war. Schlechte Musik gibt's immer, zu jeder Epoche. Aber das war halt wirklich so ein bisschen, dass man Schlager ist die Musik der Leute, die ich doof finde. So ein bisschen habe ich das Gefühl gehabt, dass das manche Leute so gesehen haben. Und naja, und dann war da aber plötzlich eine Begeisterung. Die Schweden sind, die brennen ja für den Wettbewerb. Da gab's eine Aufführung der Lustigen Witwe, wo dann mitten in der Operette plötzlich Song Contest-Lieder gesungen worden sind. Und dann so, hä? Das war völlig unvorstellbar, dass sowas in Deutschland passiert. Ja, ab dem Zeitpunkt bin ich eigentlich dann jedes Jahr vor Ort gewesen beim Song Contest. Dann so auch den Weg zum Journalismus gefunden, weil ich mir gedacht habe, wenn ich schon da bin und diese exklusiven Informationen habe, dann schreibe ich dann eben für lokale Zeitungen wie den Mannheimer Morgen oder die Rheinpfalz, die eben keine eigenen Reporter zum Song Contest geschickt haben damals.
0: Du hast aber auch ja schon eben gesagt, dass so die sprachliche Perspektive für dich ganz früh auch als Jugendlicher schon spannend war. Bist ja auch Übersetzer geworden, dann muss doch so das Reisen in die ESC-Austragungsländer auch sprachlich echt ein Traum gewesen sein, oder?
1: Ja, absolut. Das war natürlich erstmal eine Herausforderung. Alle, die Schulenglisch gelernt haben, wissen, was ich meine, wenn man dann plötzlich in Irland ist und die Leute in ihrer Muttersprache mit einem reden und man versteht nichts. Das ist das ist schon fordernd. Aber später habe ich dann mir so ein bisschen den Ehrgeiz, ja, habe ich den Ehrgeiz gehabt, dass ich immer die Sprache lerne in das nächste Land, in das ich fahre. Und dann habe ich, ich habe Neugriechisch gelernt, ich habe Serbisch gelernt, ich habe angefangen, Russisch zu lernen. Mein Türkisch ist mittlerweile wirklich sehr gut. Andere Sprachen habe ich wieder völlig vergessen. Also mein Finnisch ist nicht existent quasi. Also so manche Sachen weiß ich halt noch, einzelne Wörter. Aber das hat mir die Horizonte geöffnet, die jetzt mein Leben bereichern, muss ich sagen. Denn es gibt so ein türkisches Sprichwort, das heißt, eine Sprache, ein Mensch, zwei Sprachen, zwei Menschen. Und ich habe wirklich viele Sprachen gelernt und ich habe auf diese Weise eben einen Zugang zu ganz unterschiedlichen Weltsichten bekommen. Und das ist sehr schön, weil man sieht das Leben dann vielleicht auch ein bisschen lockerer.
0: Ich würde gerne nochmal auf diese unterschiedlichen Reiseorte, die ja durch den ESC zustande kommen, zu sprechen kommen. Denn es ist ja so, meistens findet der ESC ja immer in dem Land statt, das im Vorjahr gewonnen hat. Nicht immer, aber meistens ist es so. Und jetzt könnte man meinen, naja gut, das ist dann halt irgendeine Mehrzweckhalle, die im Idealfall irgendwo in der Stadt steht. Und da drin ist man dann in so einer ESC-Popmusikblase. Das könnte ja eigentlich auch egal sein, in welchem Land, in welcher Stadt man da irgendwie vor Ort ist. Gibt es da noch, abgesehen jetzt vielleicht mal von der ersten Reise nach Malmö, ESC-Reisen, die einen sehr bleibenden Eindruck bei dir hinterlassen haben?
1: Ah, das ist eigentlich jedes Mal eine ganz eigene Erfahrung, weil die Ausrichterländer natürlich großes Interesse dran haben, sich im besten Licht zu präsentieren. Und wenn es ein Land ist, wo man vorher noch nie war, ist es natürlich umso spektakulärer. Ich wäre wahrscheinlich ohne den Song Contest nicht so ohne weiteres nach Estland oder nach Lettland gekommen, schon gar nicht nach Aserbaidschan. Und das sind wirklich ganz prägende Erinnerungen, gerade Aserbaidschan. Da habe ich mir dann auch noch eine Woche zusätzlich gegönnt, bin eine Woche vorher hingefahren, ein bisschen durchs Land gereist, weil ich ein Gefühl für dieses Land bekommen wollte, das da ja auch sehr umstritten war durch die immer noch recht autoritäre Regierung und die Art und Weise, wie der Song Contest da angegangen wurde, auch um sich international zu präsentieren, wo dann aber eben auch ein Slumviertel geräumt und planiert wurde, um eine neue Halle zu bauen. Da war also vieles umstritten und ich habe dann vor Ort mit Leuten sprechen können, die mir so ein bisschen geholfen haben, auch meine eigene Weltsicht zu korrigieren, dass es eben nicht alles immer schwarz-weiß ist. Und da gab es eben Leute, die eben aus ihrer Wohnung geflogen sind und auf der Straße saßen, beziehungsweise woanders jetzt wohnen mussten, die dann aber im Interview gesagt haben, naja, aber schön ist es schon geworden. Und das passt irgendwie in meinem Kopf nicht so zusammen. Und dann andere sagten dann, ja, wir wissen, dass wir in der Diktatur, also in einem autoritären Regime leben und wir wissen, dass die Präsidentenfamilie sich bereichert. Aber wenn die Opposition an die Macht kommt, dann werden die sich jetzt erstmal das Geld in die Taschen stecken. Im Augenblick läuft der Topf über und es kommt was bei den Leuten an. Aber dann kriegen wir wieder kein Geld. Und überhaupt diese Denkweise, damit konfrontiert zu werden, das wäre mir sonst nicht passiert. Und so habe ich gelernt, sicherlich nicht das Land zu verstehen, aber doch ein bisschen differenzierter auf die Situation und die Politik und die sozialen Verhältnisse in anderen Ländern zu schauen.
0: Wir können jetzt musikalisch ein paar Jahre zurückreisen hier in der Gesprächszeit, denn wir gucken auf einen deutschen ESC-Beitrag, der bei uns in der Bremen 2 Musik auch immer wieder zu hören ist. Und zwar ins Jahr 2004 können wir zurückschauen zu Max Mutzke, der damals für Deutschland angetreten ist. Erinnerst du dich noch an diesen Wettbewerb, beziehungsweise du warst ganz sicher auch damals vor Ort, oder?
1: Ich erinnere mich ganz besonders gut an diesen Wettbewerb, weil das war der Wettbewerb, bei dem ich meine Datenbasis erhoben habe in Istanbul. Ich bin da nur hingereist, um mit den Delegationsleiterinnen und Delegationsleitern zu sprechen, damit die meinen Fragebogen ausfüllen, den ich gebraucht habe, um dann hinterher die Ergebnisse meiner Doktorarbeit präsentieren zu können. Und das war auch ein sehr, sehr schöner Wettbewerb. Die Türkei war sehr stolz, das auszurichten. Und ich war überrascht, wie sie es geschafft haben, in einer Millionenstadt wie Istanbul, 16 Millionen offiziell, inoffiziell über 20 Millionen Einwohner, dass man trotzdem überall das Gefühl hatte, der Song Contest ist hier zu Gast. Das war schon beeindruckend.
0: Und mittendrin war Max Mutzke, der durch Stefan Raab den Weg zum ESC gefunden hatte damals und mit Platz 8 ja auch ein wirklich gutes Ergebnis für Deutschland erzielt hatte. Mit diesem Song hier, Just Can't Wait Until Tonight auf Bremen 2.

0: Guten Abend, hier ist die Gesprächszeit auf Bremen 2 mit Dr. Irving Wolter zu Gast, Sprach- und Kulturwissenschaftler und Experte für den Eurovision Song Contest. Ich habe mir ja viele Interviews von dir über die Jahre auch angeschaut und da habe ich mich so gefragt, welche ESC-Beiträge sind das eigentlich, die Irving Wolter besonders mag, die ihn besonders faszinieren. Ich weiß nicht, ob ich da so richtig liege, aber ich vermute mal, das sind nicht zwingend die ganz großen Pop-Hymnen, sage ich jetzt mal, sondern auch immer wieder die Titel, bei denen man viel vom Land raushört, aus dem sie kommen. Also wo auch das ein oder andere traditionelle Element in der Musik auftaucht. Stimmt das?
1: Durchaus. Das finde ich immer wieder spannend, weil es hilft einem eben auch, neue Dinge zu entdecken. Was soll ich beim Eurovision Song Contest das hören, was ich sowieso jeden Tag im Radio vorgedudelt bekomme? Das muss aber nicht zwangsläufig folkloristisch sein. Ich denke jetzt einfach nur mal an den Italiener Mahmoud mit Soldi. Das fand ich einfach sehr spannend und auch sehr mutig, dass Italien einen Sänger mit Migrationshintergrund aus Ägypten schickt, der so seine eigene Familiengeschichte erzählt, wie sein Vater ihn dann abzocken will, und dann sind aber eben auch sehr, sehr faszinierende Klangelemente da drin, die sehr, sehr spannend sind, die so ein bisschen an Stromae erinnern. Das war damals 2019 mein großer Favorit, aber sonst habe ich tatsächlich auch eine ziemliche Schwäche für Songs, die mit exotischen Instrumenten auf die Bühne kommen oder einfach auch eine spannende Aussage haben. In den letzten Jahren ist da sehr hängen geblieben die Serbin Constructa mit Incorpore Sano. Da ging es ja um das serbische Gesundheitssystem und dass eben KünstlerInnen nicht wirklich zur Seite steht, wenn es denen nicht gut geht.
0: Ein wirklich abseitiges Thema, würde man jetzt erstmal meinen, ne?
1: Absolut, aber der Eurovision Song Contest macht mich auf sowas aufmerksam. Das ist etwas, was viele Menschen dort bewegt. Und dann muss ich sagen, dann setze ich mich auch politisch lieber mit sowas auseinander, als zum 10. Mal mit irgendeiner komischen Aussage eines orangefarbenen US-Präsidenten.
0: Mhm. Man muss sagen, gerade den Beitrag aus Serbien, den du angesprochen hast, der war natürlich auf der Bühne auch besonders ungewöhnlich inszeniert. Ich glaube, die saß da auf der Bühne und hat sich irgendwie ständig die Hände gewaschen, oder?
1: Genau, das hatte ja schon was fast Obsessives. Da finde ich, hat der Song Contest, auch wenn das Populärkultur ist, so Schnittmengen auch mit der Hochkultur, mit Theater, mit Oper, mit Ballett, das fließt da alles zusammen. Wir dürfen ja nicht vergessen, da sind ja Künstler aus so vielen verschiedenen Ländern mit so vielen unterschiedlichen Erfahrungen, die wirklich zum Teil riesige Karrieren in ihren eigenen Ländern haben, von denen wir nur halt nichts wissen. Und häufig werden die nicht ausreichend gewürdigt. Da kann ich nur eine Lanze brechen für die Kommentatorinnen und Kommentatoren, die sich die Mühe geben, da ein bisschen in die Tiefe zu gehen.
0: Du hast gerade schon so die Hintergründe angesprochen, die bei manchen Songs eine Rolle spielen, aber auch Diskussionen um Songs, die immer mal wieder stattfinden. Jetzt findet in diesem Jahr der ESC zum 70. Mal statt. Meine Einschätzung, der ESC ist gerade ausgerechnet in diesem Jahr so politisch auch wie nie. Es sind einige Länder nicht dabei, weil sie es nicht gut finden, dass Israel teilnimmt. Deswegen boykottieren die dann wiederum den Wettbewerb. Macht dich das traurig, dass die Politik und eben nicht so das Völkerverbindende und das Musikalische oft in der Diskussion steht?
1: Naja, also grundsätzlich stehe ich der Sache da neutral gegenüber. Das ist jetzt eine Entscheidung der Rundfunkanstalten und die haben das getroffen, weil sie vielleicht im Rahmen ihres politischen Klimas sich nicht anders entscheiden konnten. Grundsätzlich ist es halt nicht in Ordnung, finde ich, ein Land ausschließen zu wollen beim Song Contest, denn es ist ja eigentlich kein Länderwettbewerb, es ist ein Wettbewerb der Rundfunkanstalten. Und gerade die israelische Rundfunkanstalt ist von der eigenen Regierung sehr unter Beschuss und bräuchte die Solidarität ihrer anderen Kolleginnen und Kollegen in Europa, damit sie überhaupt weiter bestehen kann. Das ist also eine sehr komplexe Situation. Aber grundsätzlich hat der Song Contest im Laufe seiner Geschichte so oft Situationen erlebt, wo Länder zum Teil über viele, viele Jahre sich aus dem Wettbewerb zurückgezogen haben und dann wieder zurückgekommen sind. Und in 70 Jahren ist ja auch politisch unglaublich viel passiert. Das ist vielleicht jetzt eine ja, traurige oder unerfreuliche Geschichte in diesem Jahr. Aber wie das jetzt in 2 oder in 5 Jahren aussieht, das wissen wir nicht. Und da bin ich zuversichtlich, dass der Song Contest es schafft, es auch noch bis zum 80. Geburtstag und vielleicht noch darüber hinaus zu schaffen.
0: Du hast vorhin ja auch erwähnt, dass du wissenschaftliche Forschung in Sachen ESC betrieben hast. Deine Doktorarbeit haben wir schon kurz angesprochen. Da ging es, glaube ich, auch um das Thema, welchen Zweck unterschiedliche Länder sozusagen mit dem ESC verfolgen, oder?
1: Genau, da war meine Leitfrage immer, warum der Song Contest in anderen Ländern eigentlich einen viel höheren Stellenwert hatte als bei uns. Das war, als ich einen Sprachaufenthalt in Italien hatte und ich war da mit 2 kroatischen Heavy-Metal-Fans zusammen in einer Gruppe und wir hatten nicht wirklich viele Berührungspunkte. Aber als wir anfingen, über den Song Contest zu reden, da ging es, ah, so ein Mist und die schicken immer so scheiß Lieder und wir hätten viel bessere Musik. Und
0: haben die Kroaten gesagt.
1: Aber nach der 2. Flasche Rotwein lagen wir uns in den Armen und sangen gemeinsam kroatische Eurovisionslieder. Und waren also sehr textsicher. Und ich habe mir gedacht, mein Gott, so viel kann ich in Deutschland gar nicht trinken, dass jemand mit mir zusammen ein bisschen Frieden singt. Da hat sich da so ein bisschen die Frage gestellt, warum ist das so, dass es in anderen Ländern wichtiger ist? Und es hat eben sehr viel mit nationaler und kultureller Identifikation zu tun. Und da tut sich natürlich Deutschland musikalisch schwer, weil Musik und Populärkultur eben im Dritten Reich so instrumentalisiert worden ist. Und dann können wir uns schlecht über diese Schiene identifizieren. Das hat sich ein bisschen gewandelt. Das ist jetzt gerade nach dem Sommermärchen, hat das eben den Sieg von Lena überhaupt ermöglicht. Und ich hoffe, dass das auch in Zukunft noch ein bisschen entspannter wird, damit die Leute nicht immer Angst haben müssen, am Wettbewerb teilzunehmen und danach, wenn Platz nicht so gut wird, von der Bildfläche zu verschwinden.
0: Du hast gerade so ein paar Einblicke gegeben in das, womit du dich in deiner Doktorarbeit beschäftigt hast. Stimmt das, dass du ja bei fast jedem ESC dabei warst oder fast jeden ESC zumindest sehen konntest, aber ausgerechnet einen nicht und das hatte mit deiner Doktorarbeit oder der Feier dazu zu tun?
1: Ja, das stimmt tatsächlich. Das war, das zeigt auch wieder, wie schicksalhaft der ESC für mein Leben ist. Ich habe ja nun über den Wettbewerb promoviert als erster Mensch weltweit und dann, die Doktoranden laufen halt eben am Institut für Journalistik und Kommunikationsforschung in Hannover, die laufen halt mit, wenn dann eben eine Abschlussfeier ist für die Bachelor und Master der Vorjahre, dann werden die halt mit ausgezeichnet. Und nun lag die Abschlussfeier ausgerechnet am Grand Prix Samstag, als der Song Contest in Athen stattfand. Und ich war stinksauer und dachte, wenn die das extra da legen, das ist doch Absicht und da komme ich nicht hin. Und dann habe ich mir dann irgendwann gedacht, wie oft werde ich wohl beim Grand Prix Finale dabei sein und wie oft werde ich mein Diplom für einen Doktor kriegen? Und dann war die Entscheidung dann doch nicht mehr so schwer. Und ich bin dann zum Song Contest nach Athen gefahren, habe dann am Freitagnachmittag auch die Generalprobe vom Finale mitverfolgt und dann bin ich nachts zurückgeflogen und völlig übernächtigt dann zu meiner Diplomfeier gegangen. Und es war wirklich so, um Punkt 21 Uhr wurde ich auf die Bühne gerufen, da hat man mir mein Diplom überreicht, ich hörte vor meinem geistigen Ohre die Eurovisionsfanfare erklingen. Und
0: 21 Uhr, die Zeit, wo immer der ESC anfängt, ne?
1: Genau.
0: In diesem Moment.
1: Es war nicht so von den Leuten geplant. Ne? Es hat sich einfach so ergeben. Und dann haben aber liebe Kolleginnen und Kollegen in einem Nebenzimmer einen Fernseher aufgebaut. Und nachdem wir dann das Buffet geräumt hatten und ein bisschen gefeiert hatten, konnten wir uns dann zurückziehen und wenigstens noch die Wertungen gucken. Und dann haben wir den Sieg von Lordi mitverfolgen können.
0: Die finnischen, ich wollte gerade sagen Panikrocker, aber das stimmt nicht ganz. Wie würdest du die beschreiben?
1: Monsterrocker,
0: die damals gewonnen haben, hat auch für sehr viel Aufsehen gesorgt, aber war, glaube ich, auch wegweisend für die weitere Entwicklung des ESC. Da werden wir gleich weiter drüber sprechen, hier in der Gesprächszeit auf Bremen 2. Falls Sie erst jetzt dazugekommen sind und fragen, was die beiden Menschen hier miteinander sprechen, Sie finden diese Sendung natürlich zum ganzen Nachhören von Anfang an auch auf bremen2.de. Jetzt können wir noch einen Titel hören aus der ESC-Geschichte. Ein Song, von dem viele sagen, es ist einer der schönsten Zweitplatzierten überhaupt. Aus den Niederlanden von den Common Linnets kam After the Storm, jetzt auf Bremen 2.

0: Hier ist die Gesprächszeit auf Bremen 2 in dieser Stunde mit Dr. Irving Wolter aus Hannover, bei dem der ESC in seinem Leben doch eine ziemlich große Rolle spielt, wie wir jetzt schon gehört haben. Ich glaube, das ist deutlich geworden. Aber Irving, was ich mich noch frage, ist, die Menschen um dich herum, gehen die da eigentlich mit? Also hast du die mit dem ESC-Virus anstecken können oder rollen die eher mit den Augen, wenn du anfängst, irgendwelche ESC-Anekdoten rauszuholen?
1: Das hat sich im Laufe der Jahre ziemlich gewandelt. Also als ich noch ein Kind war, da war ich ziemlich allein auf weiter Flur. Die einzigen, die sich wirklich genauso dafür interessierten wie ich, das waren die beiden einzigen Schülerinnen mit Migrationshintergrund in meiner Klasse. Die eine aus der Türkei, die andere aus Portugal. Und das war eben auch wieder ein Zeichen für mich, dass in anderen Ländern dieser Song Contest einen anderen Stellenwert hat. Mittlerweile durch meine Forschung und die vielen Reisen und das Hintergrundwissen, was ich habe und den Leuten auch vermitteln kann, sind viele doch sehr interessiert und auch überrascht über alles, was hinter den Kulissen über den Song Contest zu erfahren ist, was auch hinter den Songs steckt. Ich mache seit vielen, vielen Jahren hier in Hannover eine ESC-Preview, wo ich den Leuten die Songs vorab vorstelle und ein bisschen erzähle, worum es da geht, warum gerade dieser Song gewählt worden ist, welche Kontroversen es dazu gibt, und dann wählen wir eben auch unseren Hannover-Sieger, und es hat bisher noch niemals geklappt, dass unser Sieger auch gewonnen hat, aber das ist egal. Hauptsache, man beschäftigt sich dann einen Abend mal ein bisschen intensiver mit der Musik und stellt fest, dass es eben nicht nur Puff und Puff und Pyro und kurze Kleidchen sind, sondern dass da eben doch viele, viele interessante Botschaften hinter den Beiträgen stecken.
0: Jetzt hast du aber gerade schon gesagt, in Deutschland ist das manchmal so ein bisschen schwierig, weil so dieses, ja, so eben gerade dieser Eindruck entsteht, dass das ja nicht so ernst zu nehmen sei. Du hast eben auch gerade ganz kurz schon mal die skandinavischen Länder erwähnt, wo der Song Contest wirklich eine ganz andere Position hat. Ich war vor ein paar Jahren zum ersten Mal, als in Schweden der dortige Vorentscheid stattfindet, in Stockholm, und war komplett überrascht, dass da einfach so im Supermarkt quasi auch ESC-Musik läuft plötzlich zur Einstimmung auf das dortige schwedische Finale und so weiter. Also da ist ja viel mehr im Leben drin, der Wettbewerb, sage ich mal. Ärgert dich das manchmal oder macht dich das traurig, dass Deutschland da irgendwie ja so verkopft ist beim ESC?
1: Ja, es ist natürlich schon

0: Unbedauerlich, weil der ESC bietet einfach so große Chancen, auch für die heimische Musikindustrie, die gar nicht wirklich ausgeschöpft werden. Wenn ich jetzt sehe, was die Italiener mit ihrem Sanremo-Festival auf die Beine gestellt haben und dadurch italienische Musik in der ganzen Welt erfolgreich gemacht haben. Und wir haben es in Deutschland nie geschafft, so ein ähnliches Festival aufzubauen aus dieser deutschen Vorentscheidung. Das ist immer so ein bisschen eine Notsituation, die man da hat. Ja, man muss jetzt mal irgendwie einen deutschen Beitrag finden und dann machen wir mal halt irgendwas. Aber man hat nicht das Gefühl, dass da jetzt wirklich der Wille dahinter steckt, die heimische Musikindustrie oder die heimischen Künstlerinnen zu fördern. Das sollte sich ändern, finde ich. Da hat einfach der Wettbewerb so unglaublich viel Potenzial, das noch gehoben werden kann. Und Deutschland, das ja über viele, viele Jahre in den Top 3 der größten Musikmärkte der Welt war, sollte da auf jeden Fall anknüpfen. Das ist, es ist nicht zu spät.
1: Das ist ja erstmal hoffnungsvoll, wie du das sagst. Wir nehmen dieses Gespräch jetzt Mitte April auf. Das heißt, wir wissen noch nicht, wie genau der ESC in diesem Jahr in Wien so wird. Aber ich bin sicher, auch in diesem Jahr wird es so sein, dass viele ESC-Fans vor Ort sind, die immer wieder zum Contest fahren. Hast du da nach der Zeit irgendwie auch sowas wie so eine Familie aufgebaut, die man immer wieder trifft? Oder wie ist das bei dir?
0: Ja, definitiv. Das sind ja Leute, die einen über viele, viele Jahre begleiten, sowohl unter den Angehörigen der Presse als auch in den Delegationen und den Fans, die da Jahr für Jahr hinreisen. Das ist schon schön, wobei man sich natürlich auch außerhalb des Song Contests hin und wieder mal trifft. Aber das ist, glaube ich, auch einer der was den Charme dieses Wettbewerbs für viele Fans ausmacht, die da jedes Jahr hinreisen, weil das ist wirklich ein Familientreffen mit Angehörigen, die man sich selbst ausgesucht hat.
1: Wir haben die Proben natürlich noch nicht gesehen oder die ersten Auftritte in Wien. Wie gesagt, wir nehmen das Gespräch ein ganzes Stück vorher auf, bevor da in Wien die ersten Künstlerinnen und Künstler auf der Bühne stehen. Wir müssen aber trotzdem noch eine Frage klären, Irving. Ich werde das auch manchmal gefragt und ich finde das immer blöd, wenn man gefragt wird, wer gewinnt denn dieses Jahr? Weil es ist irgendwie schwer, sich auf einen bestimmten Sieger festzulegen. Deswegen frage ich dich jetzt mal so, welchen Beiträgen traust du eine Platzierung in diesem Jahr ganz weit vorne zu, ohne dich jetzt vielleicht auf einen konzentrieren zu müssen?
0: Also man kann natürlich immer so ein bisschen auf die Buchmacher schielen, die in den letzten Jahren nicht so schlecht gelegen haben. Aber ich habe tatsächlich schon im Vorfeld, als die Vorentscheidungen noch nicht durch waren, ist mir ein Song aufgefallen, wo ich mir gedacht habe, das könnte tatsächlich ein Sieger werden. Und der hat dann auch tatsächlich die Vorentscheidung gewonnen in Finnland und ist jetzt bei den Buchmachern auch auf 1. Das hängt natürlich im Endeffekt immer oft von der Inszenierung ab. Ich glaube, dass das ein Titel ist, der viele, im Englischen sagt man Ticking Boxes, also dass, dass da also bei den Leuten bestimmte Bedürfnisse anspricht. Ich glaube auch, dass der Song vom Vereinigten Königreich, wenn der gut umgesetzt ist, tatsächlich für eine Überraschung sorgen
1: Vielleicht
0: kann.
1: Vielleicht müssen wir da einmal sagen, Finnland hat so eine Mischung aus Klassik und ja, also die Violine spielt da eine relativ wichtige Rolle, ne?
0: Ja, also das hat aber so ein bisschen mit so eine Mischung aus Kuschelrock und Klassik, ne? Und mit zwei sehr attraktiven KünstlerInnen und viel Feuer und ich glaube, das ist vielleicht so ein bisschen der Rückgriff in so ein bisschen konventionellere ESC-Muster und in einer Zeit, die so unruhig ist, sehen sich, glaube ich, vielleicht viele Leute auch nach ein bisschen Beständigkeit.
1: Und Großbritannien geht so in so eine experimentelle Elektro-Richtung, oder?
0: Ja, also das bezieht sich ja auch so ein bisschen auf einen großen Klassiker der ESC-Geschichte, nämlich Dancing in Asha Tumbai von Velka Serdjutska, die da ja immer singt 7-7 Ayulu. Und der gute Look Mum Non Computer, der britische Teilnehmer, der hat den Titel 1-2 Dry. Und das ist schon ein ziemlicher Ohrwurm. Wenn das auf der Bühne gut umgesetzt ist, dann und kriegt es auf jeden Fall vom Publikum satt Punkte. Die Jurys sind natürlich immer das große Geheimnis. An denen kann es dann am Ende liegen, ob es dann gewinnt oder nicht. Ich glaube, das ist das Schöne am Eurovision Song Contest, dass wir uns niemals 100% sicher sein können und dann immer am Ende mit dem Kopf schütteln und sagen so, ach nee.
1: Ich muss auch sagen, ich rege mich auch oft auf über das, was beim ESC passiert oder was am Ende rauskommt. Und mit so ein paar Wochen Abstand denkt man dann doch, wie schön, dass ich mich wieder ein bisschen aufgeregt habe.
0: Genau.
1: Dr. Irving Walter. Für manche hat er den Spitznamen Dr. Eurovision und ich glaube, in dieser Stunde haben wir auch so ein bisschen verstehen können, warum das so ist. Ich danke dir ganz herzlich für deine Zeit.
0: Vielen Dank für das schöne Gespräch.
1: Und wenn Sie dieses Gespräch noch einmal hören möchten oder auch andere Persönlichkeiten kennenlernen möchten, dann geht das auf unserer Homepage bremen2.de. Da finden Sie alle weiteren Ausgaben der Gesprächszeit zum Anhören. Mein Name ist Daniel Kehler und ich bedanke mich, dass Sie in dieser Stunde dabei waren.

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1: Mit Martin Busch. Guten Abend. Merz und Trump haben miteinander telefoniert. Polarstern kehrt nach über 180 Tagen zurück nach Bremerhaven. Deutsches Eishockey-Team verliert zum WM-Auftakt gegen Finnland. Das Wetter am Abend wechselhaft in der Nacht, vor allem an der Küste und in Ostfriesland Niederschlag. Die Temperaturen sinken bis auf 4 Grad. Bundeskanzler Friedrich Merz hat mit US-Präsident Donald Trump telefoniert auf dessen Rückreise aus China. Die Beziehung der beiden hatte sich zuletzt verschlechtert. Christina Nagel.
2: Es klingt, als ob Friedrich Merz die zuletzt deutlich zutage getretenen Spannungen im deutsch-amerikanischen Verhältnis vergessen machen will. Sie hatten sich unter anderem am Krieg gegen den Iran entzündet. Besonders verärgert hatte sich der US-Präsident über die Aussage des Kanzlers gezeigt, dass sich die USA vom Iran demütigen lasse. Man sei sich einig, betont der Kanzler nun, der Iran müsse an den Verhandlungstisch kommen, die Straße von Hormus öffnen und Teheran dürfe keine Atomwaffen besitzen. Gesprochen haben beide Merz zufolge auch über eine friedliche Lösung des Krieges, den Russland gegen die Ukraine führt, und über den NATO-Gipfel, der im Juli in Ankara stattfindet.
1: Die hohen Energiepreise machen der deutschen Industrie stark zu schaffen. Das Statistische Bundesamt hat heute Einzelheiten mitgeteilt. Lars Hofmann berichtet, welche Branchen besonders betroffen sind.
3: Die Produktion unter anderem in der chemischen Industrie, der Papierindustrie, der Metallerzeugung und Verarbeitung und in der Herstellung von Glas und Keramik sowie Verarbeitung von Steinen und Erden ist innerhalb von 4 Jahren um über 15% zurückgegangen. Die stärksten Umsatzrückgänge von bis zu knapp 30% gab es bei der Herstellung von Glas und Keramik sowie der Produktion von Beton und Zement. Die Produktion in der Industrie insgesamt ist dagegen lediglich um knapp 10% geschrumpft. Von Februar 2022 bis März 2026 sind in energieintensiven Industriebetrieben insgesamt 53.000 Arbeitsplätze verloren gegangen, ein Minus von gut 6%.
1: Die Wahrscheinlichkeit, dass FDP-Urgestein Wolfgang Kubicki Parteivorsitzender wird, ist gestiegen. Der nordrhein-westfälische Landeschef Henning Höhne zieht seine Kandidatur zurück. Er will stattdessen Kubickis Stellvertreter werden. Die Liberalen stecken in einer tiefen Krise. Bei der Bundestagswahl vergangenes Jahr scheiterten sie sogar an der 5%-Hürde. Die FDP sitzt auch nur noch in 6 der 16 Landesparlamente. Der Bundesparteitag findet in 2 Wochen statt. Nach 183 Tagen Expedition ist die Polarstern zurück in Bremerhaven. Im Mittelpunkt der Forschung stand der Rückgang des Meereises in der Antarktis. Zum Empfang der Crew war auch Bundesforschungsministerin Dorothee Bär nach Bremerhaven gekommen. Sie bezeichnete die Arbeit des Alfred-Wegener-Instituts auf diesem Gebiet als herausragend. Bremens Bürgermeister Andreas Bovenschulte sagte, das AWI sei nicht weniger als das Flaggschiff der deutschen Meeresforschung. Zum Sport. Torhüter Manuel Neuer verlängert seinen Vertrag beim FC Bayern München. Der 40-Jährige wird nun bis Mitte 2027 in Diensten des Fußballrekordmeisters stehen. Er fahre nach wie vor jeden Tag mit Spaß zur Arbeit, so der Weltmeister von 2014 zur Begründung. Neuer war im Sommer 2011 für rund 30 Millionen Euro von Schalke 04 zu den Bayern gewechselt. Und die deutsche Eishockey-Nationalmannschaft hat ihr erstes Spiel bei der Weltmeisterschaft verloren. Gegen Finnland unterlag das Team mit 1:3. Der Ehrentreffer gelang Stefan Leubel von den Straubing Tigers. Am Sonntag trifft die deutsche Auswahl auf Lettland. Das waren die Nachrichten mit Martin Busch.
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4: Richtiges Aprilwetter haben wir heute und es soll auch weiterhin wechselhaft bleiben. Regenschauer wechseln sich mit trockenen Phasen ab und in der Nacht kühlt es auf Temperaturen zwischen 8 und 5 Grad ab. Der Samstag startet vielerorts regnerisch. Zwischendurch kommt immer mal wieder die Sonne raus bei Temperaturen zwischen 11 und 14 Grad.
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4: Keine Meldungen meinerseits, die Straßen sind frei. Gute Fahrt.
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4: Hallo, schön, dass Sie dabei sind bei den Sounds auf Bremen 2 an diesem Freitagabend. Ich weiß nicht, wie es Ihnen geht, aber ich hatte mir dieses Himmelfahrtswochenende im Mai wettertechnisch ein bisschen anders vorgestellt. Das Gute ist, Musik hören und vor allem neue Musik entdecken, die kann man auch, wenn es etwas ungemütlich ist draußen. Das machen wir heute und starten rein mit Danny and the Champions of the World und Long Distance Tears.

Ja, so klingt der Bruder einer der größten Popstars der Welt. Phineas war das mit Let's Fall in Love for the Night. Er ist ja aber nicht nur der Bruder von Billie Eilish, sondern auch ihr Partner in Crime. Die schreiben und produzieren ja zusammen die Songs von Billie. Und momentan sitzen die zwei gerade wieder im Studio und basteln an einer neuen Platte für sie. Wir sind gespannt, was sie da wieder zaubern.

Almost Twins mit Puppeteer. Was für eine Atmosphäre. Und die nächste Band oder Musikkollektiv, muss man eigentlich sagen, hat sich 9 Jahre Zeit gelassen für ihr neues Album Broken Social Scene. Es ist aber bestimmt auch nicht leicht, ihre 20 Mitglieder zusammenzutrommeln. Immerhin haben die alle noch andere Bandprojekte und Solokarrieren. Aber alle paar Jahre schaffen sie es dann wieder und bescheren uns multi-instrumentale Indie-Rock-Alben. Und man erkennt den Sound der Band aus Toronto, Kanada sehr schnell, wie ich finde. Im ersten Moment wirkt ihre Klangwelt chaotisch, manchmal verwaschen, aber es dominieren doch auch immer packende Grooves und Melodien, die Ordnung reinbringen. Hier sind Broken Social Scene mit Hey Amanda.

Hey Amanda von Broken Social Scene. Ein Song von ihrem neuen Album Remember the Humans. Und zu diesem Musikkollektiv, das Anfang der 2000er die Crème de la Crème der Indie-Szene Torontos unter sich versammelt hat, gehört auch Leslie Feist. Die Stimme der begnadeten Songschreiberin ist auch auf diesem Album hier und da zu hören. Sie hat also ihre Wurzeln und Anfänge nicht vergessen. Inzwischen ist sie natürlich seit mehr als 20 Jahren auch solo sehr erfolgreich. Wir hören jetzt einen Song, der einen krassen Kontrast zum Sound von Broken Social Scene darstellt und in seiner Einfachheit wunderschön ist. Hier ist Feist mit A Man Is Not His Song.

Das Lied endet wirklich so, falls Sie sich gefragt haben. Die kanadische Gitarristin und Popmusikerin Feist mit A Man Is Not His Song von ihrem 2017 erschienenen Album Pleasure. Dieses Jahr ist Feist übrigens 50 Jahre alt geworden. Wenn sie das nächste Mal in Deutschland Konzerte gibt, empfehle ich Ihnen wärmstens hinzugehen. Ich wusste zwar, dass sie die Gitarre gut beherrscht, aber live hat mich das dann doch sehr beeindruckt. Weiter geht's jetzt mit The Staves und Satisfied. Fight.

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2: Ohne Regenjacke sollte man das Haus heute auf jeden Fall nicht verlassen. Es kann immer mal wieder kurze Schauer geben. Morgen sieht's ähnlich aus, nur am Nachmittag kommt die Sonne mal etwas länger raus, bei Höchsttemperaturen zwischen 11 und 14 Grad.
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2: Ich habe zwei Gefahrenmeldungen für Sie. Vorsicht bitte in beiden Richtungen auf der A29 Oldenburg Richtung Wilhelmshaven. Zwischen Kreuz Oldenburg Nord und Rastede sind Personen auf der Fahrbahn. Und Vorsicht bitte auf der A352 Richtung A2 zwischen Dreieck Hannover Nord und Langenhagen-Kaltenweide. Da steht ein defektes Fahrzeug. Ansonsten freie Fahrt.
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2: Ja, man könnte meinen, diese Stunde wäre der Musikszene Torontos gewidmet. Nach Broken Social Scene und Feist kommt jetzt noch eine Band aus der kanadischen Stadt. Das ist mir aber zugegeben gerade erst aufgefallen. Diese Band hat sich auf jeden Fall einen besonders herausfordernden Namen für Radiomoderatorin rausgesucht. The Rural Alberta Advantage kommen jetzt mit ihrem Song Bad Luck Again.

Es ist der 15. Mai, kalendarisch befinden wir uns offensichtlich mitten im Frühling. Und ja, auch wenn die Bäume und die Vegetation danach aussehen, bei mir ist diese frühlingshafte Aufbruchsstimmung noch nicht so ganz angekommen. Und das liegt ziemlich sicher am Regen und am Grau. Wenn man den nächsten Song hört, dann macht sich aber auch ohne Sonne so ein Erneuerungsdrang breit. Die britische Blues-Soul-Sängerin Kyla Brocks lässt in Away From Yesterday Vergangenes vergangen sein und ist bereit für alles Neue. So wie ich bereit für den Frühling bin. Naja.

Creature of Habit heißt wörtlich übersetzt Kreatur der Gewohnheit oder eben Gewohnheitstier. Als solches sieht sich die australische Indie-Rockerin Courtney Barnett. Zumindest hat sie so ihr neues Album betitelt. Und darauf sind mal wieder ziemlich persönliche Songs drauf. Und wieder ringt sie mit sich. Am Anfang ihrer Karriere war da noch mehr Ironie und vermutlich auch mehr Frust dabei. Inzwischen und mit immerhin 38 Jahren nimmt sie ihre vermeintlichen Fehler immer noch wahr, aber wirkt da ein bisschen versöhnlicher. Diese Gelassenheit hört man vor allem dem nächsten Song an, Sight Unseen, einem Duett mit der US-amerikanischen Musikerin Watcha Hatzee.

Courtney Barnett zusammen mit Waxahachie und Sight Unseen vom Anfang Mai erschienenen Album Creature of Habit. Dass Courtney Barnett gerne mal mit anderen Musikern und Musikerinnen zusammenarbeitet, das ist nichts Neues. Sie hat schon Songs mit den Bands Chastity Belt oder Sleater Kinney veröffentlicht. Aber die fruchtbarste Zusammenarbeit hatte sie wohl mit dem US-amerikanischen Musiker Kurt Vile. Zusammen haben sie 2017 ein ganzes Album aufgenommen und der nächste Song war definitiv der Hit daraus. Over Everything.

Ich weiß auch nicht. Dieser Song trifft einen Nerv, aber im guten Sinne. Da ist jedes Stressgefühl und jede Anspannung schnell verflogen, oder? Courtney Barnett und Kurt Weill waren das mit Over Everything.

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1: Mit Martin Busch, guten Abend. Weg für Wolfgang Kubicki an die Spitze der FDP ist frei. Ministerin Bär nennt Expeditionsergebnis der Polarstern bedeutend. Deutsches Eishockey-Team verliert zum WM-Auftakt gegen Finnland. Das Wetter am Abend wechselhaft, in der Nacht vor allem an der Küste und in Ostfriesland Niederschlag. Die Temperaturen sinken dann bis auf 4 Grad. Seit heute steht aller Voraussicht nach fest, wer nächster Bundesvorsitzender der FDP wird. Der nordrhein-westfälische Landeschef Henning Höhne zieht seine Kandidatur zurück. Somit ist der Weg frei für Parteiurgestein Wolfgang Kubicki. Einzelheiten von Dietrich Kallmeurer.
2: Höhne will nun als erster stellvertretender Bundesvorsitzender antreten. Damit bleibt Wolfgang Kubicki der einzige Kandidat für den Parteivorsitz. Der langjährige FDP-Vize will sich Ende Mai auf dem Bundesparteitag wählen lassen. Höhne und Kubicki sagten der FAZ, sie hätten den Schritt gemeinsam vorbereitet. Beide wollten die Partei wieder stärken und die Kräfte in der FDP bündeln. Kubicki kündigte an, eng mit Höhne zusammenzuarbeiten. Die Liberalen stecken seit Monaten in einer schweren Krise. Bei der Bundestagswahl scheiterte die FDP an der 5%-Hürde und zog nicht mehr in den Bundestag ein.
1: Bundeskanzler Friedrich Merz hat mit US-Präsident Donald Trump telefoniert auf dessen Rückreise aus China. Die Beziehung der beiden hatte sich zuletzt verschlechtert. Christina Nagel.
3: Es klingt, als ob Friedrich Merz die zuletzt deutlich zutage getretenen Spannungen im deutsch-amerikanischen Verhältnis vergessen machen will. Sie hatten sich unter anderem am Krieg gegen den Iran entzündet. Besonders verärgert hatte sich der US-Präsident über die Aussage des Kanzlers gezeigt, dass sich die USA vom Iran demütigen lasse. Man sei sich einig, betont der Kanzler nun, der Iran müsse an den Verhandlungstisch kommen, die Straße von Hormus öffnen und Teheran dürfe keine Atomwaffen besitzen. Gesprochen haben beide Merz zufolge auch über eine friedliche Lösung des Krieges, den Russland gegen die Ukraine führt, und über den NATO-Gipfel, der im Juli in Ankara stattfindet.
1: Die Veränderungen in der Antarktis besser zu verstehen, dazu hat die Crew des Forschungsschiffs Polarstern erneut beigetragen. Nach einem halben Jahr ist das Schiff heute in seinen Heimathafen Bremerhaven zurückgekehrt. Sina Deritzinski berichtet.
4: Mitgebracht haben die Forscherinnen und Forscher mehr als 100 verschiedene Fischarten, die nun in einem Aquarium im Forschungslabor des Alfred-Wegener-Instituts weiter beobachtet werden. Auch wurden bestimmte Mikroorganismen erstmalig gesammelt, um zu verstehen, welchen Einfluss sie auf das Ökosystem der Antarktis haben. Bundesforschungsministerin Dorothee Bär sprach beim Empfang auf der Brücke der Polarstern von bedeutenden Ergebnissen. Sie zeigen auch, dass auch das Meereis rund um den Südpol stärker vom Klimawandel betroffen ist, als zunächst vermutet, so die AWI-Forscher.
1: Zum Sport. Torhüter Manuel Neuer verlängert seinen Vertrag beim FC Bayern München. Der 40-Jährige wird nun bis Mitte 2027 in Diensten des Fußballrekordmeisters stehen. Sportvorstand Max Eberl sagte, wir haben bei der Ausrichtung im Tor einen klaren Plan und setzen ihn Schritt für Schritt um. Manuel Neuer, Sven Ulreich und Jonas Urbich bilden ein Torwart-Team, in dem jeder seine Rolle hat. Manuel Neuer war im Sommer 2011 für rund 30 Millionen Euro von Schalke 04 zu den Bayern gewechselt. Die deutsche Eishockey-Nationalmannschaft hat ihr erstes Spiel bei der Weltmeisterschaft verloren. Gegen Finnland unterlag das Team mit 1:3. Der Ehrentreffer gelang Stefan Leubel von den Straubing Tigers. Am Sonntag trifft die deutsche Auswahl dann auf Lettland. Das waren die Nachrichten mit Martin Busch.
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5: Das Wettertief Doreen liegt vor der norwegischen Küste und sorgt für die kühlen Temperaturen hier Mitte Mai. Das Wetter bleibt wechselhaft. Auch morgen gibt es einen Mix aus Regen, kurzen Gewittern und Sonne bei Temperaturen zwischen 11 und 14 Grad.
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5: Die Straßen sind frei. Gute Fahrt.
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5: Ich hoffe, Sie haben einen schönen Abend und ich freue mich, dass Sie dabei sind bei den Sounds am Freitagabend. In dieser Stunde habe ich noch Tipps für tolle Live-Konzerte und neue Musik für Sie. Wir starten aber erstmal mit der schwedischen Musikerin Anna Termhain und ihrem Song Every Time We Fall.

Gabe Dixon. Zusammen mit Susan Tedeschi, I Got Your Love. Und vom US-amerikanischen Soul kommen wir nach Europa zu einer französisch-britischen Freundschaft. Und zwar zwischen dem langjährigen Enfant Terrible der britischen Indie-Szene Pete Doherty mit dem französischen Popmusiker und Produzenten Frédéric Loh. Als der nächste Song rauskam, vor 4 Jahren, befand sich Pete Doherty nach jahrelangem Drogenmissbrauch schon auf dem Weg der Besserung und bleibt auch bis heute stabil. Dieser poppig produzierte, leichte Song bekommt durch Dohertys ganz eigene Art zu singen trotzdem einen Hauch Rock'n'Roll. Hier sind Pete Doherty und Frédéric Loh mit You Can't Keep It From Me Forever.

Die unverkennbare Stimme Pete Dohertys zusammen mit Frederik Loh. Genau heute in einem Monat, also am 15. Juni, spielt eine Band in Hamburg, die ihren ganz eigenen Sound kreiert hat. Man I Trust heißt diese Band. Die drei Mitglieder haben sich 2014 in der kanadischen Stadt Quebec gefunden und veröffentlichen seitdem in kompletter Eigenregie ihre Musik. Dabei vermischen sie Indie mit Lo-Fi-Sound und Dream-Pop. Hier sind sie, Man I Trust mit Another Stone.

Man I Trust mit Another Stone. Diesen Sound, vermutlich mit ein bisschen mehr Live-Knarz, können Sie in genau einem Monat am 15. Juni in den Docks in Hamburg erleben. Ist große Empfehlung meinerseits. Und jetzt geht's weiter mit einer Frau, auf deren Live-Konzert wir noch ein bisschen warten müssen. Joan as Policewoman kommt erst im November nach Hamburg. Aber bis dahin hat sie auf jeden Fall eine neue Platte veröffentlicht. Wir hören sie jetzt mit ihrem großartigen Song Eternal Flame.

Joan as Policewoman erklärte sich 2006 in diesem Song zur Eternal Flame, zur ewigen Flamme. Und tatsächlich ist die Multi-Instrumentalistin, Songwriterin und Produzentin Joan Wasser seitdem kaum stillgestanden. Wenn sie nicht gerade selbst eigene Musik produziert, dann ist die studierte Musikerin auch mal mit ihren Kollegen auf Tour. Letztes Jahr war ich auf einem Iggy Pop Konzert und habe nicht schlecht gestaunt, als ich am Keyboard Joan as Policewoman erkannte. Es ist also kein Zufall, dass Iggy Pop auf ihrem nächsten Album zu hören sein wird. Auf Real Life Forever covert sie ihre eigenen Songs und kreiert ganz neue Versionen. Darunter auch den eben gehörten Eternal Flame. Man kann also gespannt sein.

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3: Wir müssen noch ein bisschen auf den Sommer warten. Fühlt sich momentan eher nach Aprilwetter an. Auch morgen gibt's einen Mix aus Wolken, Regen und Sonne. Teilweise kann's auch gewittern bei Höchsttemperaturen bis zu 14 Grad.
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3: Es ist weiterhin nichts los auf den Straßen. Gute Fahrt.
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3: Ein Album über jeden Kontinenten der Erde. Aufgenommen auf jedem Kontinent der Erde. Das ist das erklärte Ziel der nächsten Band. The Anatomy of Frank. Ihren Anfang machten sie in Nordamerika. Deswegen handelt der nächste Song auch vom Lake Champlain. The Anatomy of Frank mit A Bridge Over Lake Champlain.

Nashville ist die unbestrittene Welthauptstadt der Country Music. Und wer es dort in die Hall of Fame schafft, hat definitiv seinen Teil zum Fortbestehen dieses traditionsreichen Genres geleistet. So auch Gretchen Peters. Die Musikerin hat nicht nur für sich selbst, sondern auch für andere Country-Sänger Songs geschrieben und auch bedeutenden Country-Musikern ein Denkmal gesetzt, indem sie ihre Songs neu interpretiert hat. Der nächste Song ist ein Cover der Nashville Legende Mickey Newbury, Just Dropped In einer Version von Gretchen Peters.

Das war natürlich Quatsch, was ich erzählt habe. Das war die französische Band Calogero. Aber jetzt kommt Gretchen Peters, versprochen.

Just Dropped In von Gretchen Peters. Ja, genau vor einer Woche hat die neuseeländische Musikerin Aldis Harding ihr 5. Studioalbum veröffentlicht, Train on the Island. Ich habe da ziemlich lange drauf hingefiebert, weil es immerhin 5 Jahre sehr still um sie war. Jetzt ist es hier und wir hören den Titeltrack daraus, Train on the Island.

Train on the Island von Aldous Hardings gleichnamigen Album, das vor einer Woche erschienen ist. Und bevor es hier weitergeht mit Musik, habe ich noch eine Gefahrenmeldung für Sie. Vorsicht bitte auf der A1 Osnabrück Richtung Bremen zwischen Neunkirchenförden und Holdolf. Da liegt eine Stoßstange. Ja, und wie auch Aldous Harding hat auch eine andere Musikerin mit dem Produzenten von Aldous Harding zusammengearbeitet, John Parrish. Nach eigenen Aussagen verbindet die beiden neben der Musik auch eine enge Freundschaft. Genau, und das hat eben Aldous Harding wiederum mit der anderen Ausnahmekünstlerin gemein, mit PJ Harvey. Genau, auf mehreren Alben haben John Parrish und PJ Harvey zusammengearbeitet, darunter auch ihr erstes Soloalbum To Bring You My Love. Wir hören daraus Working for the Man. Hier ist PJ Harvey.

Von Aldous Hardings langjährigem Produzenten John Parrish kamen wir zu PJ Harvey und Working for the Man. Und jetzt sind wir auch schon am Ende dieser Sounds-Sendung angekommen. Ich freue mich, dass Sie dabei waren. Hier geht's jetzt beschwingt weiter mit der Tanzbar, perfekt für den Start ins Wochenende. Mein Name ist Roshan Heslin und wenn Sie mögen, hören wir uns morgen Abend wieder zur Sounds-Sendung. Haben Sie noch einen schönen Abend.

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4: Mit Martin Busch, guten Abend. Weg für Wolfgang Kubicki an die Spitze der FDP ist frei. Langzeiterkrankte und beurlaubte Lehrkräfte sorgen für Unterrichtsausfall in Bremen. Deutsches Eishockeyteam verliert zum WM-Auftakt gegen Finnland. Das Wetter: am Abend wechselhaft, in der Nacht vor allem an der Küste und in Ostfriesland Niederschlag. Die Temperaturen sinken bis auf 4 Grad. Seit heute steht aller Voraussicht nach fest, wer nächster Bundesvorsitzender der FDP wird. Der nordrhein-westfälische Landeschef Henning Höhne zieht seine Kandidatur zurück. Somit ist der Weg frei für Parteiurgestein Wolfgang Kubicki. Einzelheiten von Dietrich Karl Meurer.
5: Höhne will nun als erster stellvertretender Bundesvorsitzender antreten. Damit bleibt Wolfgang Kubicki der einzige Kandidat für den Parteivorsitz. Der langjährige FDP-Vize will sich Ende Mai auf dem Bundesparteitag wählen lassen. Höhne und Kubicki sagten der FAZ, sie hätten den Schritt gemeinsam vorbereitet. Beide wollten die Partei wieder stärken und die Kräfte in der FDP bündeln. Kubicki kündigte an, eng mit Höhne zusammenzuarbeiten. Die Liberalen stecken seit Monaten in einer schweren Krise. Bei der Bundestagswahl scheiterte die FDP an der 5%-Hürde und zog nicht mehr in den Bundestag ein.
4: Bundesforschungsministerin Dorothee Bär hat die Expeditionsergebnisse der Polarstern als bedeutend bezeichnet. Die Ministerin war für den Empfang der Crew nach Bremerhaven gekommen. Die Polarstern war etwa ein halbes Jahr in der Antarktis unterwegs gewesen. Die in dieser Zeit gesammelten Erkenntnisse offenbaren, dass das Meereis rund um den Südpol stärker vom Klimawandel betroffen ist als bislang vermutet. Obwohl an Bremens Schulen nahezu alle Stellen besetzt sind, fehlt Personal, um den Unterricht abzudecken. Das steht in einem internen Papier der Bildungsbehörde, das Bund und Binnen vorliegt. Der Ausfall langzeiterkrankter oder beurlaubter Lehrkräfte kann im Moment nicht ausgeglichen werden. Lisa Maria Röhling.
6: Wie hoch die Zahl der für den Unterricht nicht zur Verfügung stehenden Lehrkräfte genau ist, geht aus dem Papier nicht hervor. Doch dass es weiterhin Lücken gibt, bestätigen auch mehrere Oberschulen. Das Problem lässt sich nicht wie zuletzt mit zusätzlichen Neueinstellungen lösen, da das Finanzressort eine Obergrenze für Lehrkraftstellen in Bremen vorgibt. Das Bildungsressort will nun mehr Lehrkräfte, die etwa in Behörden abberufen sind, in den Unterricht zurückholen, so heißt es in dem Papier. Zudem soll ein Vertretungspool für die Schulen diskutiert werden. Aus diesen sollen Lehrkräfte an den Schulen entstehende Unterrichtslöcher stopfen. Woher das Geld dafür kommen soll, ist aber noch unklar.
4: Zum Sport. Die deutsche Eishockey-Nationalmannschaft hat ihr erstes Spiel bei der Weltmeisterschaft verloren. Gegen Finnland unterlag das Team mit 1:3. Der Ehrentreffer gelang Stefan Leubel von den Straubing Tigers. Am Sonntag trifft die deutsche Auswahl auf Lettland. Das waren die Nachrichten mit Martin Busch.
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4: In der Nacht ist es teils stark bewölkt, vor allem an der Küste und in Ostfriesland zeitweise regnerisch. Es geht runter bis auf 4 Grad. Morgen weiterhin wechselhaft. Teilweise sind kurze Gewitter möglich bei maximal 14 Grad.
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1: Mit Martin Busch. Guten Abend. Waffenruhe im Libanon wird laut US-Außenministerium verlängert. Langzeiterkrankte und beurlaubte Lehrkräfte sorgen für Unterrichtsausfall in Bremen. Weg für Wolfgang Kubicki an die Spitze der FDP ist offensichtlich frei. Das Wetter in der Nacht vor allem an der Küste und in Ostfriesland Niederschlag. Die Temperaturen sinken bis auf 4 Grad. Die Waffenruhe zwischen Israel und der Hisbollah im Libanon soll um 45 Tage verlängert werden. Das hat ein Sprecher des US-Außenministeriums mitgeteilt. Aus der Nachrichtenredaktion Sebastian Segebarde.
2: Eigentlich wäre die Mitte April vereinbarte Waffenruhe am Sonntag ausgelaufen. Die Verlängerung sei das Ergebnis von Gesprächen im Weißen Haus innerhalb der vergangenen Tage gewesen, so US-Außenamtssprecher Tommy Pickett. Weitere Gesprächsrunden zwischen Vertretern beider Seiten unter Vermittlung der USA sollen den Weg für einen dauerhaften Frieden ebnen, heißt es. Die Waffenruhe zwischen Israel und der Hisbollah wurde offenbar immer wieder von beiden Seiten verletzt. Laut dem libanesischen Gesundheitsministerium sollen in der Zeit mehr als 400 Menschen getötet worden sein. Unabhängig bestätigen lassen sich die Angaben kaum.
1: Nach ihrer Rückkehr hatte Bundesforschungsministerin Dorothee Bär die Expeditionsergebnisse der Polarstern als bedeutend bezeichnet. Die Ministerin war für den Empfang der Crew nach Bremerhaven gekommen. Die Polarstern war etwa ein halbes Jahr in der Antarktis unterwegs gewesen. Die in dieser Zeit gesammelten Erkenntnisse offenbaren, dass das Meereis rund um den Südpol stärker vom Klimawandel betroffen ist als bislang vermutet. Obwohl an Bremens Schulen nahezu alle Stellen besetzt sind, fehlt Personal, um den Unterricht abzudecken. Das steht in einem internen Papier der Bildungsbehörde, das Buten und Binnen vorliegt. Der Ausfall langzeiterkrankter oder beurlaubter Lehrkräfte kann im Moment nicht ausgeglichen werden. Lisa Maria Röhling.
3: Wie hoch die Zahl der für den Unterricht nicht zur Verfügung stehenden Lehrkräfte genau ist, geht aus dem Papier nicht hervor. Doch dass es weiterhin Lücken gibt, bestätigen auch mehrere Oberschulen. Das Problem lässt sich nicht wie zuletzt mit zusätzlichen Neueinstellungen lösen, da das Finanzressort eine Obergrenze für Lehrkraftstellen in Bremen vorgibt. Das Bildungsressort will nun mehr Lehrkräfte, die etwa in Behörden abberufen sind, in den Unterricht zurückholen, so heißt es in dem Papier. Zudem soll ein Vertretungspool für die Schulen diskutiert werden. Aus diesen sollen Lehrkräfte an den Schulen entstehende Unterrichtslöcher stopfen. Woher das Geld dafür kommen soll, ist aber noch unklar.
1: Seit heute steht aller Voraussicht nach fest, wer nächster Bundesvorsitzender der FDP wird. Der nordrhein-westfälische Landeschef Henning Höhne zieht seine Kandidatur zurück. Somit ist der Weg frei für Wolfgang Kubicki. Der 74-Jährige will sich auf einem Parteitag Ende Mai wählen lassen. Höhne will nach eigenen Angaben sein Stellvertreter werden. Das waren die Nachrichten mit Martin Busch.
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1: In der Nacht aufgelockert bis stark bewölkt, vor allem an der Küste und in Ostfriesland zeitweise Regen. Die Temperaturen sinken bis auf 4 Grad. Morgen wechselhaft. Am Nachmittag sind auch kurze Gewitter möglich. Maximal bekommen wir 14 Grad.
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1: Eine Frau oszilliert zwischen manisch und depressiv. Nur die Mitte. Die Mitte scheint sie nie treffen zu können. Und die Welt muss damit klarkommen. Next to Normal ist ein Musical über Bipolarität.
2: Und jedes Mal, wenn man mir sagt, was ihre Krankheit macht, bleibt jede Diagnose nur verdammt.
1: Mit einem ziemlich abgefahrenen Bühnenbild, der Grundriss eines Hauses in Miniatur senkrecht aufgestellt, das Dach abgerissen und die Schauspielerinnen und Schauspieler klettern darin herum. Und wie immer beim Musical gilt, wer zu viel fühlt, um zu reden, singt. Wer zu viel fühlt, um zu singen, tanzt.

0: Next to Normal begeistert Presse und Publikum. Das amerikanische Original wurde für 11 Tony Awards nominiert und das Buch erhielt den Pulitzer-Preis.
1: Mir fehlt
0: Next to Normal. Jetzt im Oldenburgischen Staatstheater.

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1: Mit Martin Busch, guten Abend. Waffenruhe im Libanon wird laut US-Außenministerium verlängert. Langzeiterkrankte und beurlaubte Lehrkräfte sorgen für Unterrichtsausfall in Bremen. Deutsches Team unterliegt Finnland bei Eishockey-WM. Das Wetter in der Nacht vor allem an der Küste und in Ostfriesland Niederschlag. Die Temperaturen sinken bis auf 4 Grad. Die Waffenruhe zwischen Israel und der Hisbollah im Libanon soll um 45 Tage verlängert werden. Das hat ein Sprecher des US-Außenministeriums mitgeteilt. Aus der Nachrichtenredaktion Sebastian Segebade.
2: Eigentlich wäre die Mitte April vereinbarte Waffenruhe am Sonntag ausgelaufen. Die Verlängerung sei das Ergebnis von Gesprächen im Weißen Haus innerhalb der vergangenen Tage gewesen, so US-Außenamtssprecher Tommy Pickett. Weitere Gesprächsrunden zwischen Vertretern beider Seiten unter Vermittlung der USA sollen den Weg für einen dauerhaften Frieden ebnen, heißt es. Die Waffenruhe zwischen Israel und der Hisbollah wurde offenbar immer wieder von beiden Seiten verletzt. Laut dem libanesischen Gesundheitsministerium sollen in der Zeit mehr als 400 Menschen getötet worden sein. Unabhängig bestätigen lassen sich die Angaben kaum.
1: Bundeskanzler Friedrich Merz will seine Kommunikation verbessern, damit die Botschaften und Vorhaben der Regierung in der Bevölkerung mehr Anklang finden. Er suche intensiv nach der Antwort auf die Frage, warum ihm das bislang nicht hinreichend gelinge. Das sagte der Kanzler auf dem Katholikentag. Außerdem hat Merz heute mit US-Präsident Donald Trump telefoniert. Dabei ging es um den Iran-Krieg, die Situation in der Ukraine und den NATO-Gipfel im Juli. Merz sprach anschließend von einem guten Telefonat. Obwohl an Bremens Schulen nahezu alle Stellen besetzt sind, fehlt Personal, um den Unterricht abzudecken. Das steht in einem internen Papier der Behörde, das Buten und Binnen vorliegt. Der Ausfall langzeiterkrankter oder beurlaubter Lehrkräfte kann im Moment nicht ausgeglichen werden. Lisa Maria Röhling.
3: Wie hoch die Zahl der für den Unterricht nicht zur Verfügung stehenden Lehrkräfte genau ist, geht aus dem Papier nicht hervor. Doch dass es weiterhin Lücken gibt, bestätigen auch mehrere Oberschulen. Das Problem lässt sich nicht wie zuletzt mit zusätzlichen Neueinstellungen lösen, da das Finanzressort eine Obergrenze für Lehrkraftstellen in Bremen vorgibt. Das Bildungsressort will nun mehr Lehrkräfte, die etwa in Behörden abberufen sind, in den Unterricht zurückholen, so heißt es in dem Papier. Zudem soll ein Vertretungspool für die Schulen diskutiert werden. Aus diesem sollen Lehrkräfte an den Schulen entstehende Unterrichtslöcher stopfen. Woher das Geld dafür kommen soll, ist aber noch unklar.
1: Noch eine Meldung vom Sport. Bei der Weltmeisterschaft in der Schweiz hat die deutsche Eishockey-Nationalmannschaft ihr erstes Spiel verloren. Gegen den mehrfachen Titelträger Finnland unterlag das Team mit 1:3. Am Sonntag trifft die deutsche Auswahl auf Lettland. Das waren die Nachrichten mit Martin Busch.
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1: In der Nacht aufgelockert bis stark bewölkt, vor allem an der Küste und in Ostfriesland. Regen, es geht runter bis auf 4 Grad. Morgen wechselhaft. Am Nachmittag sind Gewitter nicht ausgeschlossen. Maximal bekommen wir 14 Grad.
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1: Um 0 Uhr mit Gabriela Kühne. Bei der FDP ist der Streit um die künftige Führung entschieden. NRW-Landeschef Höhne hat seine Kandidatur für den Bundesvorsitz zurückgezogen und will FDP-Vize werden. Aus Berlin Dietrich Kallmeurer.
2: Damit bleibt Wolfgang Kubicki der einzige Kandidat für den Parteivorsitz. Der langjährige FDP-Vize will sich Ende Mai auf dem Bundesparteitag wählen lassen. Höhne und Kubicki sagten der FAZ, sie hätten den Schritt gemeinsam vorbereitet. Beide wollten die Partei wieder stärken und die Kräfte in der FDP bündeln. Die Liberalen stecken seit Monaten in einer schweren Krise. Bei der Bundestagswahl scheiterte die FDP an der 5%-Hürde und zog nicht mehr in den Bundestag ein.
1: Kanzler Merz hat nach Unstimmigkeiten wieder mit US-Präsident Trump telefoniert. Bei dem Gespräch sei es unter anderem um den Iran gegangen, teilte Merz danach mit. Aus Berlin Christina Nagel.
3: Der Kanzler spricht von einem guten Telefonat, beschwört die starke Partnerschaft zwischen den USA und Deutschland in einer starken NATO. Man sei sich einig, betont der Kanzler nun, der Iran müsse an den Verhandlungstisch kommen, die Straße von Hormus öffnen und Teheran dürfe keine Atomwaffen besitzen. Gesprochen haben beide Merz zufolge auch über eine friedliche Lösung des Krieges, den Russland gegen die Ukraine führt, und über den NATO-Gipfel, der im Juli in Ankara stattfindet.
1: Die aktuell geltende Waffenruhe zwischen dem Libanon und Israel wird möglicherweise verlängert. Nach Angaben des US-Außenministeriums soll sie für weitere 45 Tage gelten. Das teilte ein Sprecher nach zweitägigen Verhandlungen der beiden Länder in Washington mit. Eine Bestätigung der pro-iranischen Hisbollah gibt es nicht. Trotz der Waffenruhe war der gegenseitige Beschuss zwischen der Miliz und Israel weitergegangen. Der Deutsche Ärztetag fordert ein Verkaufsverbot für Medikamente in Drogerien. Sie stellten für Patienten ein Risiko dar, heißt es in einer Erklärung der Ärztinnen und Ärzte, die seit Dienstag in Hannover beraten. Zu einer verantwortungsvollen Diagnostik gehörten Anamnese, eine körperliche Untersuchung sowie gegebenenfalls die gemeinsame Entscheidung über therapeutische Maßnahmen. Der 130. Deutsche Ärztetag ist gestern in Hannover zu Ende gegangen. Die deutsche Eishockey-Nationalmannschaft ist mit einer Niederlage in die Weltmeisterschaft in der Schweiz gestartet. Die Mannschaft verlor ihr erstes Vorrundenspiel gegen Finnland mit 1:3. Das waren die Nachrichten. Das Wetter in Deutschland. Oft trocken, später im Südwesten Schauer, Tiefstwerte 8 bis 0 Grad. Tagsüber zeitweise heiter, vermehrt Schauer und vereinzelt Gewitter. Höchstwerte 10 Grad an den Alpen bis 17 Grad in der Lausitz. Die Zeit, es ist 0:03 Uhr.
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1: Um 1 Uhr mit Gabriela Kühne. Bei der FDP ist der Streit um die künftige Führung entschieden. NRW-Landeschef Höhne hat seine Kandidatur für den Bundesvorsitz zurückgezogen und will FDP-Vize werden. Aus Berlin Dietrich Karl Meurer.
2: Damit bleibt Wolfgang Kubicki der einzige Kandidat für den Parteivorsitz. Der langjährige FDP-Vize will sich Ende Mai auf dem Bundesparteitag wählen lassen. Höhne und Kubicki sagten der FAZ, sie hätten den Schritt gemeinsam vorbereitet. Beide wollten die Partei wieder stärken und die Kräfte in der FDP bündeln. Die Liberalen stecken seit Monaten in einer schweren Krise. Bei der Bundestagswahl scheiterte die FDP an der 5%-Hürde und zog nicht mehr in den Bundestag ein.
1: Die aktuell geltende Waffenruhe zwischen dem Libanon und Israel wird möglicherweise verlängert. Nach Angaben des US-Außenministeriums soll sie für weitere 45 Tage gelten. Das teilte ein Sprecher nach zweitägigen Verhandlungen der beiden Länder in Washington mit. Eine Bestätigung der pro-iranischen Hisbollah-Miliz gibt es nicht. Am Sonntag wäre die bestehende Waffenruhe offiziell ausgelaufen. Sie erwies sich als sehr brüchig, denn trotz Vereinbarung war der gegenseitige Beschuss zwischen Israel und der Hisbollah weitergegangen. Die russische Zentralbank hat erfolgreich gegen die Blockade von russischem Vermögen in der Europäischen Union geklagt. Ein Gericht in Moskau entschied in erster Instanz, dass der belgische Finanzdienstleister Euroclear umgerechnet etwa 200 Milliarden Euro zahlen muss. Er verwaltet einen Großteil des festgesetzten Vermögens. Das Urteil war allgemein erwartet worden. Experten gehen davon aus, dass es den Weg dafür freimachen soll, europäisches Kapital, das in Russland liegt, zu beschlagnahmen. Die Schauspielerin Angelika Domröse ist tot. Wie die DEFA-Stiftung dem RBB bestätigt hat, starb die gebürtige Berlinerin im Alter von 85 Jahren. Aus Berlin, Axel Hoffmann.
3: Im DDR-Kultfilm Die Legende von Paul und Paula spielte sie 1973 die Rolle ihres Lebens. Später verkörperte Domröse unter anderem die Kommissarin Vera Bilewski im Polizeiruf 110. In den 90er Jahren entdeckte sie auch die Regie für sich und inszenierte Theaterstücke. Zuletzt war sie 2012 in der Kinokomödie Bis zum Horizont dann links zu sehen. Seitdem wurde es still um sie.
1: Das waren die Nachrichten. Das Wetter in Deutschland. Oft trocken, später im Südwesten Schauer, Tiefstwerte 8 bis 0 Grad. Tagsüber zeitweise heiter, vermehrt Schauer und vereinzelt Gewitter. Höchstwerte 10 Grad an den Alpen bis 17 Grad in der Lausitz. Am Sonntag überwiegend trocken, im Westen später Schauer, 13 bis 19 Grad. Und am Montag im Osten freundlich, im Westen Schauer und Gewitter. Es ist 1.03 Uhr.
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1: Um 2 Uhr mit Gabriela Kühne. Bei der FDP ist der Streit um die künftige Führung entschieden. NRW-Landeschef Höhne hat seine Kandidatur für den Bundesvorsitz zurückgezogen und will FDP-Vize werden. Aus Berlin Dietrich Karlmeurer.
2: Damit bleibt Wolfgang Kubicki der einzige Kandidat für den Parteivorsitz. Der langjährige FDP-Vize will sich Ende Mai auf dem Bundesparteitag wählen lassen. Höhne und Kubicki sagten der FAZ, sie hätten den Schritt gemeinsam vorbereitet. Beide wollten die Partei wieder stärken und die Kräfte in der FDP bündeln. Die Liberalen stecken seit Monaten in einer schweren Krise. Bei der Bundestagswahl scheiterte die FDP an der 5%-Hürde und zog nicht mehr in den Bundestag ein.
1: Im Libanon sind laut Medienberichten 6 Menschen bei einem mutmaßlich israelischen Angriff getötet worden. 3 der Opfer seien Sanitäter gewesen, meldet die libanesische Nachrichtenagentur NNA. Eigentlich gilt zwischen Israel und der libanesischen Hisbollah eine Waffenruhe. Erst gestern ist bekannt geworden, dass diese um 45 Tage verlängert werden soll. Allerdings ist die Feuerpause schon vorher von beiden Seiten immer wieder gebrochen worden. Einen Tag nach dem Tod von 24 Menschen in Kiew bei massiven russischen Angriffen hat der ukrainische Präsident Selenskyj Moskau mit Vergeltung gedroht. Die Ukraine werde keine Attacke ungestraft lassen, erklärte Selenskyj. Außerdem warnte er Belarus davor, sich von Russland in den Krieg hineinziehen zu lassen. Selenskyj wies die Armee an, die Verteidigung im Norden der Ukraine zu stärken. Eine erste Untersuchung des toten Wals vor Dänemark hat noch nicht klären können, ob es dasselbe Tier ist, das vorher in der Ostsee gestrandet war. Das hat die dänische Naturschutzbehörde der ARD mitgeteilt. Arne Bartram in Stockholm erklärt, warum es zu dem Wal vor der dänischen Küste noch keine Klarheit gibt.
3: Weil der tote Wal keinen GPS-Sender dabei hatte, mit dem man ihn identifizieren könnte. Und es wurden auch an dem Kadaver keine Körpermerkmale gefunden, die halt eindeutig zeigen würden, dass es derselbe Wal ist wie in Deutschland. Also zum Beispiel eine Verletzung an gleicher Stelle. Es kann aber weiter nicht ausgeschlossen werden. Von dem toten Wal wurden Proben entnommen und Forscher hoffen jetzt, dass sie durch diese Proben klären können, ob der Wal in Dänemark und der in Deutschland identisch sind.
1: Das waren die Nachrichten. Das Wetter in Deutschland. Oft trocken, später im Südwesten Schauer, Tiefstwerte 8 bis 0 Grad. Tagsüber zeitweise heiter, vermehrt Schauer und vereinzelt Gewitter, Höchstwerte 10 Grad an den Alpen bis 17 Grad in der Lausitz. Am Sonntag überwiegend trocken, im Westen später Schauer 13 bis 19 Grad, am Montag im Osten freundlich, im Westen Schauer und Gewitter. Es ist 2.03 Uhr.
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